Hallo und herzlich willkommen zu einer Stunde Neuland hier auf der 95,8 bei Radio Z. Begrüßt ihr an diesem Montagabend Stefan Wagner, 20. Juli. Und es gibt drei neue Alben, vier sogar. Panda Bear und Sonic Boom, A Question of When. Wir hörten gerade Lucky Charm. Nicht zu finden auf den Streaming-Plattformen, aber als Vinyl oder auch Kassette oder Listening Parties gab's. Sehr geschätzt von mir, Panda Bear, Noah Lennox, einer vom Animal Collective auch. Und als nächstes hören wir Pray to You von beiden und dem Album A Question of When auf Domino ist es erschienen.

Thunderbear and Sonic Boom, Pray to You, von ihrem Album A Question of When, zweites Album auf Domino erschienen. Und wir hören den dritten Song, Something with Lasts.

Ihr seid bei Radio Z Neuland. Mein Name ist Stefan Wagner. Wir hörten zweites Album dieser Stunde von Finn Wolfhard. Zweites Album auch von ihm unter dem Namen. Man kennt ihn vielleicht von seinen Bands wie Aubrey's, Calpurnia, aber vor allem wahrscheinlich von den 5 Folgen von Stranger Things als Mike Wheeler. Neues Album Fire from the Hip, wieder eingespielt in Chicago mit seiner Backing-Band und gewiss auch einigen Freunden und taugt mir immer mehr. Follow hörten wir, als nächstes Crater.

Finn Wolfhard, Creator von seinem Longplayer Fire from the Hip und als nächstes The Climb, Not That One. Letztes Jahr auch live gesehen in Berlin, leider nur eine Show gespielt, mit Backing Band aus Chicago, The Slaps heißen sie, glaube ich. Und von Luna Vacation war auch, jetzt fällt mir der Name nicht ein, dabei. Und es sind wohl auch auf dem neuen Album einige Gästinnen. Let's go right into another take.

Die Twisted Teens aus New Orleans, neues Album Florida Water Blues, mir bislang unbekannt, aber taugt mir ganz gut, der Lo-Fi. Hand Me a Cigarette war der Song und als nächstes Javelina.

Chavelina Twisted Teens von ihrem Album Florida Water Blues und ein Song geht noch, Sun Go Down. Ihr seid bei Radio Z Neuland, mein Name ist Stefan Wagner. Playlist dieser Stunde findet ihr auch unter stefanwagner.info, Neuland und Datum.

neues Album auch von dem englischen Bassmusikproduzenten Batu und dem italienischen Minimal-Producer Donato Dossi. Exhale auf K7 Records erschienen, wir hörten Emergence, als nächstes Swarm.

Batu und Donato Dossi von ihrem Album Exhale Swarm erinnert mich so ein bisschen an die Produktionsweise von Shackleton. Als nächstes noch ein Stück Exhale von Batu und Donato Dossi. Playlist unter stefanwagner.info und ihr könnt über radio-z.net die Stunde eine Woche lang in der Mediathek nachhören.

Tuch und Donato Dossi. Exhale. Für das Album Die Stunde Neuland neigt sich dem Ende. Am Schluss gibt es noch ein Stück von einer Compilation Candomblé, Sacred Rhythm in Brazil, auf Lee Records im Juni erschienen. Unter anderem mit DJ Anderson de Paradiso. Kimia hören wir jetzt mit Bolingo. Damit bedanke ich mich fürs Hören. Schönen Abend noch hier. Das war eine Stunde Neuland mit Stefan Wagner. Playlist unter stefanwagner.info. Nachhörbar eine Woche lang über radio-z.net. Weiter geht's hier auf der 95,8 bei Radio Z mit Musik Spezial. Schönen Abend noch. Ciao.

0: 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Ihr hört die lokalen Leidenschaften. Wir sind zurück an diesem Montagabend. Denn heute ist ein besonderer Abend. Es ist Bardentreffen. Vorbesprechung nennen wir es. Wenn wir alle Bands hier reinbitten und sie einmal vorstellen. Gott sei Dank ist Lilly da.
1: Ach ja, wie gesagt, das ist meine Lieblingstradition. Ich kann mich so schön auf die Mutzbühne einstimmen und ich freue mich auch einfach, euch beide immer wieder zu sehen. Einmal im Jahr mindestens. Also wir sehen uns schon öfter, aber ja.
0: Aber da haben wir uns mal quasi 3 Stunden nach hautnah die ganze Zeit und nebenbei nur gute Musik.
1: Quality Time mit euch. Ja, und wir starten jetzt auch gleich rein mit ein bisschen Live-Musik von Hotel Paradis, die am Sonntag die Bühne eröffnen werden. Ich freue mich sehr darüber. Wollt ihr euch ganz kurz mal vorstellen, kurz sagen, bevor ihr auch selber Musik spielt, wie ihr eure Musik beschreibt, wie lange es euch gibt, einfach kurz so die Eckdaten, damit wir euch ein bisschen einordnen können.
2: Ja, wie wir uns beschreiben, das wissen wir selber nicht so genau. Okay. Es ist letztlich so deutsche Liedermacher, Pop, Indie vielleicht. Mhm. Und uns gibt es so seit ein paar Jahren und wir spielen so vor uns hin und treten ab und zu auf und freuen uns natürlich total, dass wir am Bardentreffen dabei sein dürfen.
1: Schön vage gehalten, so seit ein paar Jahren gibt es schon. Ja, cool. Ich würde euch einfach jetzt so die Bühne überlassen. Ihr habt euch ja schon so aufwendig hier aufgebaut und dann wollen wir das jetzt einfach genießen. Wie heißt euer Song?
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0: Vielen herzlichen Dank für dieses wunderschöne Lied. Es war auch mein erstes Mal, dass hier eine Band live gespielt hat. Es hat mich sehr gefreut, das jetzt einfach mal hier zu haben. Saugeil. So, alle wieder gesettelt. Sehr schön. wann ist denn dieses, ich habe gerade gesehen, euer gleichnamiges Album, wann ist es dann rausgekommen und wie war da so der Prozess?
1: Ja, Album ist die gute Frage. Wir sind jetzt, wie du vorhin schon gesagt hast, seit eigentlich 4-5 Jahren am Machen.
0: Ah, okay.
1: Wir haben gut 30 Lieder, aber kein Album.
0: Ach so, weil also hier steht vom Album Hotel.
1: Ja, aber wir sind voll dabei, wir sind voll dran und wir werden definitiv jetzt nach dem Baden-Treffen Gas geben, dass das dann auch da ist. Also aktuell gibt alles auf der Webseite.
0: Alles klar. Also das Baden-Treffen ist eure absolute Motivation jetzt durchzustarten.
2: Absolut, ja, natürlich.
0: Sehr schön. Aber habt ihr da, also habt ihr schon einen Termin irgendwie oder wann können wir es ungefähr erwarten?
3: Ja, die müssen halt alle erst ihre Dayjobs aufgeben.
0: Okay.
2: Ja, unser Problem ist die Zeit wirklich und das halt alles in gute und geordnete Bahnen zu bringen. Aber wir versuchen jetzt wirklich im Herbst so ein bisschen.
3: Oktober 26 kommt es raus.
0: Okay, genau. Ja, ich,
2: aber
0: ich
2: zu viel können
0: will
2: wir
0: euch jetzt
2: nicht verraten.
0: Ich will euch nicht unter Druck setzen, aber ja, schon auch ein bisschen.
4: Also ich würde es machen. Wir haben schon Bands gesagt, ihr habt im dem Tag habt ihr einen Termin und bis dann braucht ihr halt das Album. Nächstes Jahr April habe ich einen Termin frei.
1: Ja, alles genau. Klar? Der Andreas hat uns auch schon mehrfach gesagt, wir kommen wieder, wenn das Album fertig ist. Und wir haben halt jetzt seit Mai den Christian hier mit neu in der Band. Mhm. Und deswegen schreiben wir alles so ein bisschen um und machen alles nochmal noch besser. Und dann geht's richtig los.
0: Okay.
4: Ich habe noch kein Datum gehört.
2: Ich würd, 17. April, habe ich gesagt. Wäre völlig okay.
4: Alles klar, nehmen wir den Donnerstag, der am 17. April am nächsten ist.
1: Okay.
4: Ist gebucht. Geil.
1: So machen wir das.
0: Aber bringt ihr noch irgendwas an Merch mit und habt ihr irgendwas am Gepäck fürs Bahntreffen? Oder irgendwelche Specials vorbereitet? Nein.
2: Thorsten, das ist die Frage, glaube ich, an dich.
1: Ja, also wir haben T-Shirts geplant, wir haben alles Mögliche geplant, aber haben uns jetzt doch eben auf die Musik konzentriert, damit das jetzt richtig gut rockt.
0: Es gibt genug Textilien auf dieser Welt.
1: Ja. Und also ich habe schon überlegt, ob man nicht uns irgendwie die Leute, dass sie sich in eine Liste eintragen können und wir schicken die Songs dann per E-Mail oder irgendwie sowas.
0: Ah, Newsletter, mal gucken, oder?
1: Ob wir da einen Zugang oder sowas machen. Hm. Mal gucken.
0: Okay, spannend. Und wie ist eure Gefühlslage? Also freut ihr euch drauf? Seid ihr nervös oder seid ihr es eh schon gewohnt, live zu spielen?
2: Nee, wir freuen uns natürlich total. Okay. Wir dachten eigentlich gar nicht, dass wir mitspielen und ganz geheim hat der andere Christian, der Klavier-Christian sozusagen, uns also heimlich angemeldet und uns dann damit überrascht, dass wir also spielen. Und wir waren natürlich völlig on fire, weil wir eigentlich das abgeschrieben hatten und freuen uns natürlich total.
0: Also ihr habt schon ein paar Mal probiert. Mit einer Bewerbung oder?
2: Auch eigentlich. Einmal glaube ich, ja.
0: Okay.
2: Ja. Genau, ja. Aber Bahntreff ist halt einfach cool. Ich war als Kind immer am Bahntreff und fand das immer rattenscharf. Und es ist natürlich toll, wenn wir da selber mal spielen dürfen.
0: Also seid ihr alle Nürnberger oder kennt es? Nein, nicht alle Nürnberger.
5: Ich bin aus Fürth.
0: Du bist aus Fürth, stimmt, okay. Aber also die Bahntreffenliebe ist auf jeden Fall da, hoffe ich.
1: Absolut. Wir sind total on fire.
0: Ja. Schön.
1: Wir freuen uns da Gas zu geben und zu eröffnen. Und hoffen, dass da viele Leute kommen und dass das Wetter gut ist.
0: Auf jeden Fall.
3: Wetter ist gut.
0: Also wir warten dann am Sonntag noch die Kirchenglocken, wie gesagt, ab. Das war jetzt die letzten Jahre immer so ein Problem, dass dann die Kirchenglocken von der Lorenzkirche so viel zu laut waren und die Bands dann so versucht haben, dagegen anzuspielen.
2: Können wir das nicht umstellen von der Kirche her?
0: Nee, also die Kirchenglocken, die können wir leider nicht abstellen. Okay. Tut mir leid. Aber ihr könnt auch mit den Kirchenglocken spielen, aber das letzte Jahr war es dann so, dass die Person dann einfach nicht mehr mitgekommen ist, weil es dann aus dem Takt war. Okay, aber dann ohne Kirchenglocken. Ja, cool. Lisa, wir hören jetzt noch mal den gleichen Song oder einen anderen Song?
4: Nee, wir hören noch einen anderen Song. Ihr habt schon gehört, Hotel Paradis haben es geschafft, für ihre 11 Minuten Sendezeit hier tatsächlich komplett das Studio vollzupacken. Also brauchen wir jetzt noch einen Song, damit sie das wieder rauspacken können, bevor wir weitermachen können mit Die Fledermaus. Vielen, vielen Dank, dass ihr da wart. Wir freuen uns auf euch am Badentreffen Sonntag, 14.10 Uhr pünktlich. Wollen wir euch spielen hören. Und jetzt hören wir noch rein in Hedonisten in lokalen Leidenschaften auf Radio Z.

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0: Wir hörten gerade eben noch Hotel Paradis und davor hatten wir auch ein kleines Live-Konzert hier und wir sind hier bei den lokalen Leidenschaften. Ich bin heute ausgeliehen von der Mutz, ich bin die Lilly und kümmere mich um die Orga bei der Mutzbühne und darf heute mit der Lisa zusammen das Programm vorstellen. Und jetzt bei mir im Studio sitzen zwei Personen von der Band Die Fledermaus. Wollt ihr euch kurz vorstellen, wer ihr seid und welches Instrument ihr spielt?
1: Ja, gerne. Hi, ich bin Julia von der Fledermaus. Ich singe und spiele Keyboard und spiele noch an unserem Special-Instrument, der Kitar.
2: Ja, ich bin der Max und ich mache das Gleiche. Also ich singe auch und spiele auch Kitar und wir wechseln uns ab, je nach Song. Singt mal die eine und mal der andere.
0: Sehr schön. Genau, und ihr seid auch, ihr macht auch den Opener am Samstag. Und ja, vielleicht wollt ihr mal kurz erzählen, wie ihr so auf die Mutzbühne gekommen seid, warum ihr bei uns spielen wolltet und was ihr vielleicht auch für einen Bezug zum Bahntreffen oder zu der Mutz habt, was euch das so generell bedeutet.
1: Also wir sind persönlich schon immer eigentlich große Fans des Bahntreffens gewesen, privat immer sehr, sehr gerne dahin gegangen. Und ich habe mit meiner früheren Band auch öfter da tatsächlich Straßenmusik gemacht.
0: Wie hieß sie denn?
1: Die hieß Nick and June.
0: Ah ja.
1: Und da habe ich auch schon mal auf der Mutzbühne gespielt, mit halt ganz, ganz, ganz anderer Musik. Und das ist auch schon ewig her. Und es war eine super, super schöne Erfahrung. Also es hat mir ganz, ganz viel Spaß gemacht. Da war es unfassbar heiß an dem Tag. Das weiß ich noch, da hat es, glaube ich, 40 Grad.
0: Oh.
1: Ich habe mein T-Shirt komplett in Wasser getunkt und vor dem Auftritt. Und es war nach 5 Minuten trocken. Also genau, aber es war trotzdem mega schön. Ich habe es total gut in Erinnerung und habe mich ganz arg gefreut, dass wir jetzt wieder da spielen dürfen, ja, mit der neuen Band.
0: Schön.
1: Genau, und bei der Mutz ist es ähnlich, also die Mutz lieben wir schon immer, also da gibt es tolle Veranstaltungen, tolle Konzerte, wir fühlen uns immer mega wohl, wir gehen da ganz oft hin, ja, also da beide Veranstaltungen und jetzt, also mögen wir total gerne und jetzt noch das Crossover quasi ist eigentlich, kann man nichts falsch machen.
0: Okay. Wird ihr fühlt euch wohl mit der
2: genau.
0: Wahl.
2: Ja,
0: schön.
2: Ja.
0: Würdet ihr euch aktuell noch so als Newcomer-Band bezeichnen? Seit wann gibt es euch eigentlich?
2: Also ja, wir würden uns als Newcomer bezeichnen, aber also es, ich meine, wir haben an sich so das Songschreiben in der Band tatsächlich schon 2020 angefangen, aber dann einfach im privaten Raum das bisschen geschrieben und sind ja wirklich so einmal so halb privat Ende 2023 erst aufgetreten und dann wirklich angefangen zu spielen haben wir 2024.
0: Okay.
2: Ist dann doch schon eine Zeit, aber irgendwie fühlen wir uns schon noch als Newcomer, weil wir hauptsächlich einfach jetzt hier in der Gegend spielen,
0: ja,
2: und man tourt die kleinen Läden durch und ja, lernt das alles erst so kennen, ne, als Band. Das dauert.
0: Cool. Und hast du auch schon Vorerfahrung mit Musik oder?
2: Ich gar nicht, ne.
0: Okay.
2: Also das ist meine erste Band.
0: Schön.
2: Und ich glaube, deswegen sehe ich das vielleicht auch noch mehr als Newcomer, weil ich da auch tatsächlich während der ganzen Reise bis jetzt das erst alles so auch gelernt habe, noch das wahrzunehmen und daran mich auch einzuleben.
0: Ich habe euch noch nicht live gesehen und freue mich natürlich sehr, das zum ersten Mal zu erleben. Und was kann ich denn so ungefähr erwarten? Vom Stil her, von eurer Performance her, was kommt da auf mich zu? Spoilert mich mal.
1: Das ist natürlich immer ein bisschen schwierig, so sich selber einzuordnen, aber wir sagen immer, wir machen eigentlich ein bisschen so Emo-Pop-Punk. Also man merkt auch schon 3 Genres gemischt, weil es auch schwer ist. Aber das trifft es, glaube ich, ganz gut. Bisschen so eine Mischung aus allem. Alle haben ein bisschen unterschiedlichen Musikgeschmack in der Band. Und ich glaube, das merkt man auch. Die Songs sind ein bisschen unterschiedlich immer. Also ich glaube, wir mischen auch Deutsch und Englisch zum Beispiel. Ein paar Songs sind ein bisschen spaßigerer, Punk quasi, ein paar Songs sind düsterer, emo-mäßiger, aber so orientieren tun wir uns schon, oder was wir halt selber gerne hören, ist einfach so wirklich dieser Oldschool 2000er Pop-Punk, das ist so, wo wir angesiedelt sind, sage ich mal, aber mit auch ein bisschen modernen Elementen.
0: Aber gute Nische, finde ich. Also ich kenne nicht so viele Bands in Nürnberg, die das machen. Also sich selber, also ich meine, ich habe meine Band auch schon mal mit Emo bezeichnet, aber ich glaube, das war zu Unrecht. Also jetzt nicht so typisch Emo, aber voll cool. War das euch wichtig, dass ihr so eine Nische findet oder war das einfach so, keine Ahnung, Zufall, einfach weil ihr die Musik geil findet.
2: Ja, ich glaube, das war tatsächlich
0: intuitiv.
2: Ja, das, was wir einfach geil fanden,
0: okay,
2: selber zu hören und wo man irgendwie das größte Gefühl hatte, sich auch verwirklichen zu können, mhm, in diesem Bereich, in der Szene. Und ja, das okay, liegt uns einfach, glaube ich.
0: Und bringt ihr schon irgendwelche Tonträger oder Merchandise mit zum Body oder noch nichts parat?
1: Ja, doch, wir haben eine EP schon, mhm, die bringen wir natürlich auf jeden Fall, cool, mit.
2: Auf CD.
1: Auf CD, nice, genau, Menü leider noch nicht. Genau, das, aber ja, mehr gibt es noch nicht tatsächlich.
2: Okay. Wir bemühen uns jetzt noch, T-Shirts herzustellen.
0: Lass mir eine T-Shirts.
2: Okay. Ja, DIY-T-Shirts. Wow. Seid gespannt, wir versuchen es zu schaffen.
0: Ja, ja, okay. Dann hoffe ich, also wir sehen uns eh, aber dann auch am Merch-Stand. Schön, dass ihr eure ganzen EPs loswerdet. Wollt ihr noch was über euren Song sagen? Ein paar Worte?
2: Ja, also tatsächlich ist das ein Song, der ganz schwierig zu beschreiben ist. Wir versuchen eigentlich, glaube ich, grundsätzlich immer so ein bisschen Gesellschaftskritik auch in emotionale, beziehungstechnische Worte zu verpacken. Und in dem Song geht es eigentlich auf der gesellschaftskritischen Ebene ein bisschen um Social Media, Internetkultur. Und der ist auch während Corona schon entstanden, mhm, und gut, ein bisschen prophetisch jetzt mit der ganzen KI-Problematik, okay, mit Fake News, ja, und so weiter. Und versucht das so ein bisschen, ja, auch ein bisschen humoristisch aufzuarbeiten, okay, mit dem, ja, wer ist dieser Mann? Also das ist vom typischen Scam-Thema entstanden. Alle Ärzte hassen diesen Mann, alle Ärzte hassen diesen Trick.
0: Ach so,
2: und dann kriegt man auf das Scam-Ding und dann wird man abgescammt und das ist so ein bisschen der Einstieg. Wer,
0: okay,
2: ist eigentlich dieser Mann, den alle Ärzte hassen? Und es wandelt sich aber dann in eine existenzielle Frage.
0: Mhm. Sehr
2: soll man allein
0: Thema
2: sein oder nicht?
0: Okay, ja, cool. Es freut mich, dass du so viele zu dem Song sagen konntest, weil manchmal ist man so, oh, was soll ich jetzt dazu sagen? Hört selber einfach.
2: Der Rest ist Interpretation.
0: Okay, ja, auch gut. Cool. Ja, dann hören wir uns den jetzt direkt an und ich bedanke mich, dass ihr heute da wart und dann sehen wir uns am Body Samstag.
1: Ja, wir, ja, freuen uns schon. Vielen Dank
2: sehr
1: für die
2: schön
1: Einladung.
2: Vielen Dank.
0: Bis dann.

0: Wir hörten von der Band Die Fledermaus den Song Wer ist dieser Mann? Und wir sind heute bei den lokalen Leidenschaften und stellen heute das Programm der Mutzbühne am Badentreffen vor. Und mit mir jetzt im Studio sind die lieben Pets.
1: Hallo!
2: Hi.
0: Stellt euch gerne mal vor, wer heute da ist und wer von der Band fehlt.
1: Also unsere Frontperson ist da, Patrick.
0: Juhu!
2: Hi!
1: Und ich bin Jan, der Bassist.
0: Hi! Ja, willkommen! Ihr spielt am Samstag um 16.30 Uhr.
1: Gut zu wissen.
0: Ja, please, bitte liest nochmal die Infomappe durch. Ich hoffe, ihr seid pünktlich.
2: Sind wir.
1: Ich bin den ganzen Tag da.
0: Bist du auch Mutzbühne-Hardcore-Fan? Das ist die wichtige Frage.
1: Oh, also es ist die einzige Bühne für mich.
0: Okay.
1: Immer gewesen, natürlich.
0: Okay, fair. Wie ist gerade so die Stimmung? Freut ihr euch? Probt ihr viel oder seid ihr zu busy? Was habt ihr geplant für euer Konzert?
2: Boah, die Stimmung ist fantastisch. Wir freuen uns richtig, richtig arg. Mhm. Proben tun wir kaum, wie üblich.
1: Es ist ein bisschen anders als sonst bei Pets, weil nämlich ein Arm, ein Handgelenk ist defekt.
0: Oh, ja, ich vergesse schon fragen, was da
2: genau
0: passiert
2: ist. Naja, ich bin gestürzt beim Sport, so wie es sei verraten. Und genau, normalerweise spielen wir mit zwei Gitarren. Beim Sport,
1: Skaten, ja. Klingt cooler, wenn du einfach skaten
2: ja,
0: ich habe dich gesehen und dachte mir sofort, dass das beim Skaten passiert
2: ist. Ja, es ist tatsächlich beim Skaten passiert sowas.
1: Okay. Coolste Art von Unfall.
2: Genau, aber die Karin Raabhansel, unsere Gitarristin, die macht das auch ganz fantastisch alleine.
1: Genau, es gibt also eine Gitarre weniger, deswegen ist das mit den Proben schon tatsächlich irgendwie spannend und wichtig und gut. Aber war ganz cool, die letzten beiden, die einzigen beiden Proben mit nur einer Gitarre, die waren erstaunlich cool und wir freuen uns und wir finden es ein bisschen schade, aber wir kriegen das hin.
0: Glaube ich auch.
1: Mit der fehlenden Gitarre.
2: Auf jeden Fall.
0: Ich vertraue euch. Wollt ihr ganz kurz für unsere HörerInnen so ein bisschen was zu eurer Entstehungsgeschichte erzählen, was es schon für Musik von euch gibt oder was noch geplant ist?
1: Jetzt deutet er auf mich, okay. Dann, die Entstehungsgeschichte aus meiner Perspektive ist natürlich, dass ich gehört habe, Karin Raabhansel und Patrick haben irgendwie so eine Combo, so eine Punk-Sache zusammen und Patrick Songs und Patrick singt und es ist halt nachweislich ultra coole Songs und ich habe das auf dem Wasted Open Air erfahren und war betrunken genug, dass ich halt quasi mit viel Nachdruck gesagt habe, ich will unbedingt da dabei sein, ich kaufe mir einen Bass, ich lerne Bass spielen, das machen wir. So, das ist meine Perspektive der Entstehungsgeschichte eigentlich. Und Johnny ist auch dabei, spielt Drums.
2: ja, aber letztlich war es genau so. Genau. Karin habe ich im Konradfest akquiriert. Genau, dich haben wir dann am Wasted mit reingeholt. Und genau, den Johnny musste ich zwar zweimal fragen, aber genau beim zweiten Mal konnte er dann nicht Nein sagen.
1: Nicht mal auf einem Festival, oder? Den Johnny.
2: Wahrscheinlich per SMS oder so.
0: Okay, spannend. Und ihr habt schon Musik draußen, ich glaube auf Bandcamp.
2: Genau, aber auch
0: und
2: auf.
0: Ist es eine EP oder ein Album? Nee.
2: Es ist letztlich eine Demo.
0: Okay.
2: Also so von der Größe her ist es eine EP, genau, zu hören auf Bandcamp, aber auch auf allen beschissenen Streaming-Plattformen, die es so gibt.
0: Okay, cool. Und bringt ihr das auch mit zum Badi oder habt ihr CDs, Platten dabei?
2: Nö.
0: Andere Merchandise.
1: Shirts.
2: Genau,
1: okay, wir haben Shirts.
0: Ja, das ist gut, weil ich glaube, es wird heiß und die Leute brauchen ein frisches T-Shirt.
1: Also, oh ja, guter Punkt.
0: Wenn man durchwechseln.
1: Nee, aber wir wissen auch, dass die Mutzbühne und das Badentreffen ein guter Ort für Merchandise ist und wir versuchen so viel da hinzustellen, wie nur irgendwie möglich ist.
0: Deswegen frage ich.
1: Es gibt ja auch diverse Solo- und Side-Projects in der Band, vielleicht stellen wir da noch ein bisschen was hin. Merch wird es geben.
0: Kannst du für die Hörerschaft, also ich weiß es so ungefähr, kurz zusammenfassen, was es noch für Side-Quests gibt innerhalb der Band?
1: Karin Raabhansel wurde schon erwähnt, spielt Gitarre.
0: Hat auch schon bei uns gespielt.
1: Genau, hat natürlich ihr Solo- und Bandprojekt. Dann Fischer und Rabe hat sie noch und ich bin The Black Elephant Band und habe noch Average Pizza und Fox vs. Nightmare. Und Johnny ist bei Dry as Leaf. Mega krass, geile
2: und
1: Band.
2: Und Money Left to Burn nach wie vor.
1: Jo. Und Primetime Heroes gab es auch einmal mit dir.
2: Ja, das, genau.
0: Aber Moment, du hast kein anderes Side-Project.
2: Nee.
0: Okay, genau. Das ist deine erste
1: Skaten halt.
0: Band auch?
2: Nee, meine zweite Band.
0: Okay, und wie hieß die andere Band?
2: Primetime Heroes.
0: Okay, und die gibt's nicht mehr?
2: Gibt's nicht mehr.
0: Okay, fair. Und hört man die, aber es ist jetzt nicht so Skater People Music, oder? Wie würdet ihr die Musik denn beschreiben?
2: Skater People Music ist nicht schlecht. Also Primetime Heroes könnte man schon so beschreiben irgendwie. Und das, was wir jetzt machen mit Pets, würde ich immer als Mid-Tempo-Emo-Punk beschreiben.
0: Aber nicht Skate-Punk.
2: Nee, so steht es zwar genau in der Mutz-Beschreibung, aber ist es praktisch nicht so wirklich.
1: Ich kann
2: nicht
1: skaten, auf jeden Fall.
0: Okay. möchtet ihr noch ein paar Sätze über den Song sagen, den wir gleich hören? Oder wollt ihr es einfach unkommentiert?
2: Welchen Song hören wir dann?
0: Moment.
3: Masquerade.
2: Alice. Masquerade.
0: Ah, okay, Masquerade, ja.
2: Ja, ich habe mir tatsächlich heute mal nochmal die Lyrics angeguckt. Also ich sag, Life Immer ist es ein Song gegen Bullen. Und das ist er auch. Mhm. Eher ein bisschen sekundär. Die Lyrics sind wirklich wirr. Also es ist auch echt schon lange her, dass ich den geschrieben habe. Und generell ist es unterm Strich immer so ein bisschen Emotionsregulation.
0: Okay.
2: Und genau, vielleicht muss ich gar nicht mehr dazu sagen.
0: Cool. Ja, dann hören wir jetzt den Song Masquerade von Pets und wir freuen uns auf euer Konzert. Vielen Dank.
2: Danke.
1: Danke euch.

0: Das waren die Pets mit ihrem Song Masquerade und wir sind heute hier bei den lokalen Leidenschaften und bei der Programmvorstellung für die Mutzbühne am Badentreffen, die übernächstes Wochenende stattfinden wird. Und jetzt hier bei mir habe ich die wunderbare Band Conny Kohle und Kevin Crew. Und ich wünschte, ihr könntet jetzt sehen, wie schön sie auch sich hier für uns gestylt haben. Aber ihr könnt es dann auch live sehen, nämlich am Freitag. Und ihr seid die erste Band, die am Freitag unsere Mutzbühne eröffnen werden. Und vielleicht wollt ihr euch kurz vorstellen, wer ihr seid und welches Instrument ihr spielt.
1: Also ich bin Conny Kohle, Stewardess aus Leidenschaft und ich mache die Vocals und ich spiele Keyboard und Akustikgitarre.
2: JS Whiskey Houston, ich bin der Bruchpilot und spiele Gitarre und Theremin.
3: Und ich bin Onkel Franz und darf am Bass spielen und mache manchmal eine zweite Stimme noch mit dazu.
1: Und zusammen sind wir Conny Kohle und die Cabin Crew.
3: Die Cabin Crew.
0: Wow, okay.
3: Lili ist gerade ein bisschen überfordert
0: und
3: denkt sich,
0: positiv sprachlos. Ich freue mich. Ich wünschte, ich wäre bei euch an Bord. Also ich bin dann an Bord.
1: Natürlich, du kommst nie mehr raus.
0: Freitag. Ja, es ist einfach ein Never-Ending-Trip mit euch.
1: Ja, so schaut's.
0: Voll schön. Vielleicht wollt ihr kurz ein bisschen was zu eurer Entstehungsgeschichte erzählen. Es würde mich sehr interessieren, wie ihr zusammengefunden habt und wie ihr dieses Konzept euch überlegt habt.
1: Na, das Konzept, es gibt kein Konzept bei Conny Kohle und die Cabin Crew, sondern wir haben uns einfach in der Karibik kennengelernt. Ich bin Stewardess aus Leidenschaft und diese Geschichte, davon lebt die Cabin Crew. Ich war in der Karibik, deswegen haben wir auch karibische Einflüsse in unserer Musik zum Beispiel. Ein bisschen Reggae machen wir und da habe ich den Whiskey Houston aus seiner Warhawk P40 gezogen.
0: Okay.
1: Und da ist auch so ein kleines Rocklied dabei entstanden, es heißt Bruchpilot. Und den ersten Marineoffizier, den Onkel Franz, den habe ich aus dem Meer gezogen, der Karibik, aus der Südsee. Und
3: weil mein Schiff leider von einem Seeungeheuer zerschnipst worden ist und dann bin ich da rumgetrieben, aber Conny Kohle hat mich gerettet.
0: Shit happens, okay.
3: Ja, passiert, aber man muss immer das Beste draus machen, gell?
1: Okay. Und so wie ich die Cabin Crew gerettet habe, kann ich auch alle anderen Menschen retten, die zu uns aufs Konzert kommen, die überhaupt zu euch zur Mutzbühne kommen, weil das Motto von Conny Kohle ist nämlich mehr Liebe und weniger Kacke. Mhm. Und wenn schon Kacke, dann
3: Lavendelkacke!
0: Lavendelkacke.
1: Genau.
0: Gibt es das auch im Merch?
1: Es gibt es eben nicht als Merch, sondern das ist nur so ein Special-Ding. Da muss man auf die Konzerte kommen, weil ich nähe die selbst und ich habe beim Badentreffen auch meinen Kackmintenschläger dabei. Und wenn man bei einem Lied gut mitmacht, gut zuhört, dann kann man mit ganz, ganz viel Glück eine Lavendelkacke gewinnen.
0: Okay. Genau. Und machst du am Anfang auch so Sicherheitsansagen, also auf was man achten soll beim
1: Ja, Sicherheit ist das oberste Gebot bei Conny Kohle Airlines, auf jeden Fall.
0: Ja. Dann können wir uns so die Notfallmoderation einfach sparen, also falls irgendwie Unwetter oder so auf uns zukommen.
1: Das macht alles
0: also
1: nichts.
0: Dann tue ich das einfach auf dich ablagern, das ist sehr gut.
1: Immer.
3: Wir sind die Meister für Katastrophen, damit können wir sehr gut umgehen.
1: Ja.
0: Okay. Also wenn es stürmisch wird, ich wende mich einfach an euch.
3: Kein Problem.
0: Geil.
3: Kein Problem.
0: Und ansonsten bringt ihr irgendwelche Tonträger mit an Merch? Also Platten, CD, habt ihr irgendwas dabei?
1: Ja, wir haben im letzten Jahr am 5. Dezember unser Album rausgebracht. Mhm. Unser Debütalbum Conny Kohle und die Cabin Crew und Es gibt sie doch. Und da haben wir ein kleines Hörspiel mit drauf, wo man die ganze komplette Geschichte von der Cabin Crew auch nachhören kann und dann sind noch Lieder mit dazu dabei, die man dann anhören kann. Gibt es auch auf Spotify und überall, aber natürlich auch auf der wunderschönen selbstgestalteten CD. Wir haben alles selbst gemacht und sind da sehr, sehr stolz drauf.
0: Cool. Ja,
1: genau. Cool. Und ein paar Glitzerherzen, Anstecker haben wir auch dabei. Und als besonderes Merch haben wir noch einen Seifenspender dabei.
3: Noch nicht alles verraten.
1: Ein Seifenspender damit dabei, da steht drauf, immer schön sauber bleiben, weil das ist auch sehr, sehr wichtig.
0: Ja, die Leute müssen ja wissen, wie viel Geld sie einpacken müssen. Ja,
1: genau.
3: Viel Geld. Ganz viel Geld.
1: 1.500 Euro.
3: Circa. Okay. Besser mehr.
0: Okay, ich gehe mir nochmal zur Bank vor.
1: Ah ja, und ich wollte noch sagen, wir haben nicht nur den Kackmintenschläger dabei, sondern wir haben noch einen Spezialgast mit an Bord. Das ist nämlich der BürgerInnenmeister Wolfgang Prosperus, der vierte oder fünfte, ich bin in den römischen Zahlen nicht so gut. Ja. Und der wird uns an der Trommel begleiten. Er ist auch als Egotherapie bekannt.
0: Ach so, und cool.
1: Genau, der unterstützt uns, gibt ein bisschen Bums.
3: Noch der Kevin Kuhn. Ein bisschen Bums in die Sache.
0: Okay. Ein bisschen Bums. Alles klar. Jetzt bin ich vorbereitet auf das, was mich erwarten wird.
1: Nein, bist du nicht.
0: Nein?
3: Auf keinen Fall.
1: Weil auch wir sind nicht drauf vorbereitet.
0: Okay, also Impro wird uns auch erwarten. Einfach Impro.
1: Vielleicht. Von allem bisschen was. Bisschen Wahnsinn, bisschen Herzschmerz, bisschen Rock, bisschen Pop.
3: Bisschen Liebe.
1: Bisschen Liebe.
3: Freundschaft. Zusammenhalt.
0: Wow, okay. Lisa, was sagst du? Wollen wir mal in einen Song reinhören? Okay, was hören wir gleich von euch? Wollt ihr noch ein paar kurze Worte zu eurem Song Alice? Wir hören Alice D.
1: Ja, wir hören LSD und zwar ist es
0: LSD. Okay,
1: LSD. Und es war das erste Lied, das wir zusammen geschrieben haben. Und bei unseren kleinen Konzerten, die wir sonst spielen, haben wir auch LSD dabei. Das haben wir jetzt leider bei dem Badentreffen nicht dabei, weil wir das nicht schaffen. Aber wenn ihr mal auf ein kleines Konzert kommt, dann bekommt ihr noch viele kleine Special Gadgets von uns
0: mit. Alright, dann hören wir mal rein.
1: LSD.
3: Sehr gut.

0: Wir hörten Conny Kohle und Kevin Crew mit ihrem Song LSD. Und wir sind heute hier bei den lokalen Leidenschaften und stellen alle Bands vom Badentreffen, also von der Mutzbühne am Badentreffen vor. Und ich habe jetzt die lieben Mono-Bräute bei mir. Mhm. und auch Luca, die bei uns netterweise die Moderation übernimmt. Also sie ist bei uns in einer Doppelrolle unterwegs. Und ja, vielleicht wollt ihr euch kurz vorstellen, wer ihr seid und welches Instrument ihr spielt.
1: Ja, gerne.

0: Splinter-Punk gecraved und freue mich einfach sehr, dass ihr das jetzt erfüllt und dass ihr jetzt für uns da seid und Splinter-Punk macht. I love it. Ja, seit wann gibt's euch denn? Vielleicht wollt ihr kurz so zu eurer Entstehungsgeschichte und wie ihr euch kennengelernt habt, was erzählen.
1: Ja, ne. Magst du?
2: Ja, also ich meine, am Anfang war ich noch nicht dabei, deswegen musst du vielleicht anfangen.
1: Okay. Also uns gibt's noch nicht so lange. Ich glaube jetzt wahrscheinlich ziemlich genau ein Jahr.
2: Ja.
1: Genau, also unser Bassist und ich haben irgendwie schon länger überlegt, dass wir mal wieder Musik machen wollen. Also wir haben auch früher schon mal in Bands gespielt. Und dann habe ich irgendwie, also ich war hier in Nürnberg auch auf einer Musikschule und daher kannte ich den Schlagzeuger Jonas und habe mich irgendwie daran erinnert, dass er irgendwie richtig gut spielt und auch ein netter Kerl einfach ist. Und dann haben wir uns mal zu dritt getroffen und es hat einfach sehr gut harmoniert.
0: Cool.
1: Und dann war es einfach so Glück, dass ich im Café angefangen habe und da zusammen mit Nele gearbeitet habe.
2: Ja, schön. Und dann haben wir uns irgendwie kennengelernt und auf einmal war ich auch in der Band. So richtig.
0: Perfekt.
2: Ja.
0: Und verarbeitet ihr eure Erfahrungen im Café noch in euren Songs? Oder gibt es noch so einen Café-Song bald?
2: Schön wär's.
1: Bis jetzt noch nicht, aber so, es könnte durchaus passieren.
0: So die schlimmsten Kunden im Café.
1: Also ja, da gäbe es auf jeden Fall ein paar Leute, die man vielleicht mal aufregen kann. Aber also ja, ich glaube, wir haben auch die eine oder andere Schicht zusammen gemacht, wo wir so ein bisschen nebenbei auch am Songwriten waren.
2: Stimmt, wir haben noch so ein paar Schnipsel, die dann noch verarbeitet werden müssen.
0: Okay. Und ihr habt, wir haben gerade schon gesprochen, dass ihr jetzt am Wochenende in Freiburg gespielt habt. Was habt ihr denn schon so für Konzerte gespielt und was ist noch so geplant dieses Jahr?
1: Also wir haben im Dezember angefangen, Konzerte zu spielen und der erste Gig war gleich relativ weit weg an der schönen Mosel. Und ja, das war irgendwie richtig cool, so dahin zu fahren, irgendwie so einen kleinen Bandausflug zu machen. Und ansonsten hier in Nürnberg haben wir jetzt in der Luise einmal diese, wie heißt es, Stage Night gespielt, wo dann, also so mit Open Stage, wo dann noch andere Bands auch spielen und so. Und in der Desi haben wir gespielt mit Skyline Green zusammen, das war auch sehr, sehr cool.
2: Ja. Dann waren wir in Schweinfurt, First Act
1: Band. First Act Night, ja, das war super cool auch, weil ich halt aus der Ecke komme auch und damals so der Stadtbahnhof so der einzige Ort war, wo ich hingehen konnte und wo Musik lief, die mir irgendwie auch gefallen hat. Und da jetzt so auf der Bühne zu stehen, war mir auch komplett crazy.
0: Dreams come true.
1: Ja, wirklich. Ja, und jetzt halt Freiburg und dann Baden-Treffen bald.
0: Aber in Freiburg war auch ganz schön viel los, gell, habe ich gesehen.
2: Ja.
0: Also war das eure größte Crowd bisher?
2: Ja.
0: Okay.
2: Ich weiß nicht, es war so, also ich kann es immer noch nicht glauben, ich muss es immer noch verarbeiten. So vor allem, wir kamen halt auf die Bühne und dann haben da schon Leute gestanden und gewartet. So das, also ich weiß nicht, das hatte ich das Gefühl, das kannten wir noch nicht. So.
0: Ja.
2: Das war eher immer so, wir fangen an und irgendwann kommen mal so die Leute, aber dass die wirklich da gestanden haben und gewartet.
0: Ja. Nur für euch.
2: Ja, war schon schön.
0: Ja, voll gut, dass ihr euch ein bisschen vorbereiten konntet, auch auf die Mutzbühne, weil da werden auf jeden Fall Leute vorher stehen. und habt ihr schon... Also ihr habt ja noch keine Musik rausgebracht. Was können wir schon irgendwie so ungefähr uns darauf einstellen, wann mal was von euch rauskommt? So nächstes Jahr? Oder habt ihr schon
1: so
0: irgendwelche Pläne?
1: So lange muss man vielleicht gar nicht mehr warten.
0: Okay.
2: Also vielleicht sogar dieses Jahr noch. Also das ist auf jeden Fall der Plan von uns.
1: Genau, wir sind jetzt im August, Ende August im Studio, um ein paar Songs aufzunehmen. Mal schauen, wie viel wir da schaffen.
0: Ja, ihr ballert einfach am Wochenende alle durch.
1: Ja, also mal gucken. Ne? Okay. Wir sind da jetzt auch nicht so perfektionistisch, glaube ich.
2: Wir machen ja auch immer noch Punk.
1: Ja, das ist das Gute. Ja.
0: Das ist eine gute Ausrede.
1: Und dann vielleicht noch mal im Herbst ein paar und dann wollen wir die so langsam rausbringen und dann vielleicht erstmal eine EP oder so.
0: Cool, voll gut. Also können wir leider noch nichts kaufen beim Badentreffen, aber dann halt nächstes Jahr oder dieses Jahr. Ich freue mich sehr drauf. Und wollt ihr vielleicht ein paar Sätze zu dem Song sagen, den wir jetzt gleich hören? Habt ihr da einfach ein paar Sätze zu?
1: Also wir haben ja sehr viele, würde ich mal sagen, Flinter-Themen oder feministische Themen irgendwie auch bei unseren Songs. Der Song heißt Periodensystem und es geht so ein bisschen darum, dass es echt, es ist einfach verrückt, dass wir irgendwie im Jahr 2026 leben und Frauen immer noch so viel Geld für Periodenartikel bezahlen müssen und es auch irgendwie noch so, teilweise irgendwie noch so ein schambehaftetes Thema ist irgendwie. Und in dem Song schauen wir uns einfach ein bisschen an, wie sähe es denn aus, wenn Männer ihre Tage hätten.
0: Na.
1: Ja.
0: Okay.

Dann hören wir da jetzt mal rein. Vielen Dank, dass ihr heute da wart. Und ja, wir freuen uns sehr, euch am Samstag, den zweiten Slot, dann zu sehen. Und hier sind Monobraut mit Periodensystem.

0: Applesea mit Don't Look Down von ihrem Album Dark Kid. Wir haben jetzt ein bisschen Zwischenmusik gehabt, weil wir gerade eben von Monobraut nur eine kleine Demo gehört haben. Wir sind heute hier bei den lokalen Leidenschaften. Ich bin dazu gebucht. Ich bin eigentlich nicht normalerweise in den lokalen Leidenschaften. Ich arbeite nämlich in der Mutz und darf heute mit Lisa und Andreas das Programm von der Mutzbühne vorstellen. Und einen sehr besonderen Programmpunkt haben wir seit letzten Jahren, nämlich das Artist in Residence Projekt. Und genau, bevor ich kurz vorstelle, wer jetzt noch mit mir im Studio sitzt, erkläre ich so ganz kurz, worum es geht im Artist in Residence Projekt. Da haben wir letztes Jahr eine Kooperation gestartet mit dem Amt für internationale Beziehungen. Und in dem Projekt geht es eben darum, wir verbinden eine Nürnberger Band mit einer Band aus Nizza, das ist nämlich unsere Partnerstadt. Und da durfte ich Anfang des Jahres nach Nizza reisen und habe ein paar nette Leute dort kennengelernt und ein bisschen genetzwerkt und dadurch dann Panda Events kennengelernt. Das sind Veranstalter in Nizza und die haben mich dann wiederum an Jona gebracht und das ist eine junge R&B-Sängerin. Und dann war es meine Aufgabe, eine Band zu finden, die Lust hat, ein Projekt mit ihr zu starten. Und da haben sich Appaloosa erbarmt, sozusagen, und haben diese Challenge aufgenommen. Und heute ist von Appaloosa Paul dabei und ist zu Besuch. Vielleicht magst du kurz dich vorstellen, welches Instrument du spielst und wer heute leider nicht mit im Studio ist.
1: Genau, ja, ich bin Paul, ich spiele bei Appaloosa Vibraphon. Mhm. Und nicht im Studio sind heute Sandrine. Sandrine spielt Saxophon bei uns und Nico ist unser Schlagzeuger. Mhm. Genau, wir sind zu dritt.
0: Cool, voll schön. Genau, vielleicht magst du kurz erzählen, wie so die ersten Reaktionen waren oder wie ihr euch gerade so auf euer Projekt vorbereitet und was so geplant ist.
1: Mhm. Reaktionen auf das Projekt oder
0: also ja, so auf das Angebot oder so generell, ja. Ob ihr sowas schon mal gemacht habt oder.
1: Ja, also so jetzt konkret nicht. Wir hatten zwei Residencies bisher in unserer Laufbahn und das hat uns immer sehr viel Spaß gemacht, irgendwie auf diese Art zu arbeiten, dass wir so eine Woche lang irgendwie zusammen an Musik arbeiten können, an neuer Musik arbeiten können. Das ist irgendwie ein sehr großes Privileg, sowas machen zu können, gerade jetzt in der heutigen Musikwelt, wo irgendwie alles sehr schnell zu Content gemacht werden muss und dass man dann eine Woche Zeit hat, um zu proben mit jetzt auch noch einer Person, die ganz andere Musik macht als wir jetzt. Das ist einfach total, spannende Projekt und da haben wir uns sehr drüber gefreut über die Möglichkeit, genau, oder wir freuen uns ja über die Möglichkeit. Da waren noch andere Fragen dabei, die habe ich jetzt nicht mehr im Kopf.
0: Es war schon sehr viel Information, cool. Genau, ich wollte eigentlich nur fragen, was ihr so geplant habt oder ob ihr euch schon irgendwie mit Jona abgesprochen habt oder wie ihr euch auch so die Woche vorstellt.
1: Ja, also es stehen jetzt so ein paar Songs, an denen gearbeitet werden wird und sonst wird auch relativ viel dann da passieren, wenn wir in der Mutz dann proben werden.
0: Ja, cool, voll schön. Genau. Und so genremäßig, ich meine, ihr seid ja eher so im Creative Jazz angesiedelt, würde ich sagen. Und Jona geht ja eher in Richtung R&B. Und wie sind da so eure, oder glaubt ihr, das wird gut funktionieren? Oder wie ist so das Gefühl gerade?
1: Ja, also am Ende ist Creative Jazz ja auch nur so ein Label, was wir uns geben. Und wir versuchen eigentlich, seitdem es die Band gibt, sind jetzt auch schon fast 6 Jahre, wir versuchen immer irgendwie über Tellerränder hinaus zu blicken. Irgendwie. Wir hatten auch, einer der beiden Residenzen, die wir bisher hatten, waren auf den Händelfestspielen in Halle. Mhm. Da haben wir ein Projekt, wo Jazz auf Klassik getroffen ist, halt gemacht. Und der Song, der jetzt noch gespielt werden wird, der ist sehr stark von Trap-Musik beeinflusst.
0: Ah, okay.
1: Also wir versuchen schon immer irgendwie auch über den Jazzrand hinaus zu blicken und spielen deshalb auch total gerne so gemischte Festivals und arbeiten gerne mit Leuten zusammen, die andere Arbeitsweisen haben, andere Soundvorstellungen haben.
0: Nice. Ja. Spannend. Ich freue mich sehr. Ihr spielt nämlich am Samstag um 17.50 Uhr und da trifft dann Nizza auf Nürnberg. Und warst du schon mal in Nizza?
1: Nee.
0: Okay. Sonst noch irgendjemand in der Band in Nizza gewesen? Nein.
1: Ich weiß nicht. Bei Sandrine könnte es sein. Sandrine hat für mich in Frankreich.
0: Naja, dann wird es bald passieren, weil es ist nämlich auch ein Austausch. Projekt dann geplant. Da bin ich gerade noch im Austausch so mit Panda Events und wahrscheinlich wird es auf ein Konzert rauslaufen und letztes Jahr war es nämlich Ronzi und May und Joe. Und dann haben sie praktisch am Oktoberfest gespielt in Nizza. Aber okay. Ich weiß nicht, ob das wieder so laufen wird. Es war auf jeden Fall eine sehr interessante Kombi. Genau, und wir hören jetzt schon oder wollen wir noch kurz weiterquatschen? Okay, dann hören wir jetzt einen Song von euch, der heißt Tentakel. Und magst du noch ein paar Sätze zu dem Song sagen oder magst du es einfach lieber so stehen lassen?
1: Vielleicht, ja, Tentakel ist vielleicht ein ganz gutes Beispiel für das, was ich vorher gesagt habe, dass wir auch versuchen, irgendwie Komfortzonen zu verlassen und irgendwie genreübergreifend zu arbeiten, okay. Weil der ist anders entstanden als sonst unsere Aufnahmen entstanden. Wir sind sonst alle in einem Raum und spielen und den haben wir auch so mit Postproduktion und so mehr gearbeitet und haben halt versucht, unsere Soundwelt so ein bisschen zu erweitern.
0: Okay,
1: ja, deshalb zeigen spannend. Wir den ganz gerne, weil wir da irgendwie, ja, ich finde den ganz cool.
0: Und werden wir den auch beim Badi hören? Weißt du das schon?
1: Vielleicht, wenn man okay. da eine Version findet. Das ist, ja, okay. Es ist halt eine andere Besetzung auch noch mit Bass. Aber,
0: R&B, ja. Tentakel.
1: Ich hätte total Bock drauf.
0: Also, okay, ja. Das wird sehr spannend. Kommt auf jeden Fall vorbei am Samstag um 17.50 Uhr. Und hier sind Appaloosa, noch ohne Jona, aber bald dann mit Jona und mit ihrem Song Tentakel.

0: So, das waren Tentakel, also nein, das war Tentakel von Appaloosa, so rum. Und wir sind heute bei unseren schönen lokalen Leidenschaften und stellen das Mutzbühne-Programm vor. Und ich bin Lilly und mir gegenüber sitzt Lisa. Und jetzt fresh im Studio ist die liebe Mitch. Schön, dass du da bist.
1: Ja, danke für die Einladung.
0: Du spielst nämlich am Sonntag um 16.50 Uhr mit deiner Band. Und ja, was wird uns ungefähr erwarten und wer fehlt denn heute hier im Studio?
1: Okay, ich fange mal an. Wer hier fehlt, sind meine vier Bandmitglieder. Und zwar der Paul Biesmann an den Keys, der Paul Ettel an den Drums, Moritz Neukamm am Bass und der Basti Krumm an der Gitarre. Okay. Genau, und wir machen also halt eigene Stücke von mir und ich würde jetzt mal sagen, im weitesten kann man es vielleicht beschreiben als, wie hat es jemand genannt, Soul-Infused Pop. Also okay, Pop, spannend. Aber schon halt Soul-y und R&B ja. Ich, genau.
0: Spannend, okay. Und du spielst ja noch nicht allzu lang so in der Band-Konstellation, das ist ja noch relativ frisch. Seit wann gibt es denn euch so in der
1: Form? Ich überlege jetzt mal, also dass wir, ich glaube, den ersten Bandauftritt konzertant hatten wir, glaube ich, sogar letztes Jahr auf dem Bierchen und Bühnchen, wenn mich nicht alles täuscht. Und davor hatte ich immer mal wieder Duo-Auftritte oder mit den also nicht mit Original Songs, sondern eher so Cover-Mucken. Okay. Genau, aber da hießen wir auch nicht, also da war es dann noch nicht diese Konstellation.
0: Okay.
1: Ja, also letzten April war das dann, genau.
0: Cool. Ja, dann ist es ja noch sehr fresh und es haben noch nicht super viele Leute gesehen oder wie oft habt ihr schon in der Form gespielt?
1: Jetzt muss ich gerade überlegen. Ich glaube tatsächlich letztes Jahr dann das eine Mal. Ich war dann letztes Jahr sehr busy mit, wir haben dann eine Single auch gemacht letztes Jahr. Das hat dann sehr viel Energie, finanzielle Mittel und Zeit eingenommen, weil ich es auch irgendwie richtig machen, also hatte dann einen Anspruch an mich und genau, und deswegen war dann da nicht mehr so viel Kapazitäten für Booking.
0: Ja.
1: Und wenn, dann eher so für kleine Sachen im Duo oder allein.
0: Cool.
1: Genau.
0: Okay. Ja, aber dann ist es ja umso schöner, dass ihr es jetzt direkt auf die Mutzbühne geschafft habt.
1: Oh mein Gott.
0: Und ich freue mich auf jeden Fall sehr, das so in großer Bandform zu sehen mal. Wie bereitet ihr euch denn gerade vor? Probt ihr viel oder so wie ist so die Gefühlslage aktuell, was das Konzert angeht?
1: Mhm. Ich komme tatsächlich von der Probe gerade. Mhm. Also die Gefühlslage ist jetzt ganz gut. Mhm. Wir haben jetzt alle Songs soweit im Kasten und müssen die jetzt halt nochmal wiederholen und schauen, dass alles sitzt. Genau. Sind auch ein paar neue Songs dabei, die ich erst auch neu geschrieben habe. Und wir haben Bock. Also es wird schön. Es wird ein buntes Programm. Ich habe auch ein paar Möglichkeiten fürs Publikum mitzumachen. Also
0: sehr pädagogisch von dir.
1: Ja, absolut. Es muss ja auch irgendwie Werte noch mitvermittelt werden, pädagogisch.
0: Voll. Ja, ich muss kurze Side-Info. Es gibt nämlich, cool, ich kann hier gleich Werbung machen für unsere Flinter-Netzwerk-Kneipe, die ich auch organisieren darf. Und da machen wir alle paar Monate neuerdings auch eine Jam-Session. Und da hatte ich eben damals auch Mitch und Regina, ihre Kollegin und Freundin, gebeten, die Jam-Session zu eröffnen. Und das hat mir sehr, sehr geholfen, weil Jam-Sessions können ja auch ein bisschen aufregend sein und dass man dann halt irgendwie sich nicht so traut. Deswegen, also, wenn ihr auch pädagogischen Support haben wollt, ihr da draußen, dann auf jeden Fall an Mitch und Regina wenden.
1: Genau, kommt zu uns.
0: Wenn ihr euer Stimmvolumen Volumen verbessern möchtet. Vielleicht magst du ein bisschen, ich lese gerade hier, die Single ist noch unveröffentlicht. Vielleicht magst du ein bisschen was über diese Single erzählen und wann sie dann rauskommt.
1: Genau, die Single kommt am Freitag, am Badentreffen-Freitag raus, am 31. Juli. Und sie heißt Resisting You. Da geht es darum, also es ist so der Moment von, man weiß ganz genau, mit einer Person, in der man in einer Beziehung oder irgendwie halt auf jeden Fall auf romantischer Ebene unterwegs war, das passt nicht.
0: Mhm.
1: Und trotzdem ist da noch so eine Anziehung da und so ein bisschen der Wunsch, dieser Person da nah zu sein. Und dieser Widerspruch in sich, den habe ich dann in diesen Song verarbeitet. Ja. Ich glaube, die Situation kennen die meisten Menschen, die jemals Liebeskummer hatten oder so. Ja, genau. Und er ist sehr gefühlsbetont und auch soft und ist tatsächlich der erste Song, den ich selber produziert habe.
0: Mhm. Wow, cool.
1: Also ist auch jetzt nicht maximalistisch, sondern eher minimalistisch, damit halt das im Vordergrund ist. Aber genau, das war auf jeden Fall eine Aufgabe, die ich mir vorgenommen habe, weil ich da unbedingt mit ins Game einstarten will.
0: Cool. Und hast du das dann einfach von daheim aus gemacht oder? Okay.
1: Ja, genau. Also ich habe ein E-Piano und so ein kleines MIDI-Keyboard und ein Mikrofon und damit geht dann das meiste DIY. Ganz gut.
0: Ja, genau. War schön. Ja, spannend. Und genau, kann man dann schon so weit gehen und dich fragen, ob es dann zu einer EP oder zu einem Album geht oder hast du dich da noch nicht so drauf festgelegt, was auch voll fun wäre?
1: Also ich habe natürlich Lust.
0: Okay.
1: Die Frage ist immer so dieses, ja, die Kapazitäten dafür. Also jetzt ist es ja dann die zweite Single, die draußen ist und ich habe ja genug Material. Ja. Vielleicht ist es was ich mir selber nächstes Jahr zu meinem 30. Geburtstag schenke, dass dann ein Album rauskommt. Mal gucken. Ich habe es bei Regina, meiner Mitbewohnerin, Freundin mitbekommen. Es ist schon sehr viel Aufwand, der da reinfließen kann, je nachdem, wie man daran auch mit umgeht. Genau, aber vielleicht wäre das was. Bei mir funktioniert es immer ganz schnell, dass ich jetzt möchte ich das und dann ist es innerhalb von kürzester Zeit so, dann muss ich mich darauf festfahren und dann fahre ich den Stiefel auf und dann passiert das. So war es letztes Jahr auch.
0: Dann hast du plötzlich diesen Drive und dann ziehst du auch durch.
1: Genau, und jetzt ist so erstmal mein Fokus Baden treffen.
0: Mhm. Guter Fokus.
1: Und dann erstmal ein bisschen Urlaub und danach habe ich hoffentlich wieder genug Energie für alles andere.
0: Ja, sehr schön. Und bringst du, ich habe hier schon einen sehr süßen Sticker von dir bekommen. Die bringst du auch mit beim Badi. Werden auf jeden Fall beim Merch-Stand liegen. Und hast du noch irgendwas anderes dabei oder noch nicht?
1: Ich habe noch zwei weitere Merch-Artikel. Mhm. Eins ist ganz neu. Ich überlege gerade, ob ich es jetzt schon leake. Also ich hatte da so ein kleines Rätsel auf Instagram. Mitch Music übrigens, falls ihr Lust habt, mir zu folgen. Und das hat bisher noch niemand erraten. Ich habe mich gerade auch hier mit einer anderen Person unterhalten. Und mal gucken. Also, okay, ich sag's jetzt einfach.
0: Ja,
1: dann habt ihr einen Vorteil. Ich habe Clipper-Feuerzeuge, die selbst gestaltet, weil ich mir denke, selbst die Leute, die nicht rauchen, haben Kerzen daheim oder so. Genau, das kann irgendwie jede Person gut gebrauchen. Das finde ich auch irgendwie, fand ich schön, fand ich handlich. Und dann habe ich noch so ein Kartenset mit vier verschiedenen Motiven, wo auch Songtexte von mir mit verbraten sind. Die habe ich letztes Jahr schon fürs Büchchen und Bündchen gemacht und die habe ich auch mit dabei. Mhm. Und dann die Sticker.
0: Cool. Okay. Und dann würde ich dich noch gern fragen, vielleicht magst du so ein bisschen was über deine andere Musik noch erzählen und vielleicht auch von deinen MitmusikerInnen, was die so noch so treiben nebenbei?
1: Hui, ja.
0: Oder ist es zu ausführlich dann?
1: Also, okay, ich versuche es zusammenzukriegen. Also so gut wie alle kenne ich aus dem Musikstudium. Das heißt, es sind alle in diversen Projekten involviert. Der Pianist Paul Biesmann, der macht auch viel... Der macht auch Techno-Text, mit Lukas Fasnacht, glaube ich, heißt der. So eine Reihe, wo Paul viel mit Synthes macht und dann werden Texte dazu gesprochen. Die waren auch öfter im Loft.
0: Mhm.
1: Der Drummer spielt unter anderem bei Nun flog Dr. Bert Rabe, Kiluanda. Also die sind überall irgendwie mit dabei. Der Bassist ist auch bei Kiluanda mit dabei. Und noch bei meinem anderen Projekt, mein anderes Projekt, ich habe noch so ein Jazz-Projekt. Da war ich auch schon mal hier in der rumänischen Sendung, weil es ein rumänischer Jazz ist. Ja, und der Gitarrist spielt noch bei Navea.
0: Mhm. Sagt mir tatsächlich nichts, okay.
1: Die sind immer, auch am Badentreffen, immer an der Lorenzkirche. Da haben sie so den, also unter anderem die. Ja. Und der eine, der Sänger, der war irgendwie bei The Voice und seitdem sind die jetzt danach so eine Band.
0: Interesting.
1: Genau, und wen habe ich vergessen? Bassist, Gitarrist? Habe ich, glaube ich, alle. Ja. Drummer, ja,
0: doch. Alle Pauls durch.
1: Alle genau, Paul, ja, Paul 1, Paul 2.
0: Voll spannend. Dann sehen wir dich und deine Band am Sonntag um 16.50 Uhr.
1: Yes.
0: Und Stauben, also kommt auf jeden Fall vorbei. Die Sticker sind sehr süß geworden. I can recommend it.
1: Sind auch verspiegelt.
0: Wow, fancy. Dann sehen wir Mitch am Sonntag. Und wir hören jetzt den Song Resisting You.

0: 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Ihr hört die lokalen Leidenschaften. So, Gott, oh Gott, oh Gott, ist das eigentlich noch gar nicht? Wir sind noch relativ fit, Lilly, oder?
1: Ja, also wir haben gerade gemerkt, die Luft stand hier ein bisschen und dann hat uns der Chris darauf hingewiesen, dass wir mal das Fenster aufmachen sollen.
0: Und auf einmal ist gar nicht mehr alles aus Zuckerwatte. Und so, ja, fühlt sich gar nicht mehr so eingefroren.
2: Ja, der Lichtungsbeauftragte der Stadt Nürnberg.
1: Ach so, das ist dein Hauptberuf neben
2: der Musik. An sich bin ich der Bratenbeauftragte von den Bratenfreunde NEV, auch Stadtbeauftragt, aber heute für die gute Luft.
0: Ja, okay. Gut, dass du da bist.
2: Ja.
1: Halleluja. Okay. Okay, kurz Kontext. Wir hörten gerade die liebe Mitch mit ihrem Song, mit ihrer neuen Single. Oder nein, ist noch nicht veröffentlicht. Die Single heißt Resisting You und kommt eben am 31.07. raus, am Badi-Freitag. Und um das Badentreffen geht es heute auch. Wir stellen hier bei den lokalen Leidenschaften nämlich das Programm von der Mutzbühne am Badentreffen beziehungsweise am Lorenzer Platz vor. Und am Sonntag um 15.30 Uhr wird auch Chris Padera spielen mit seiner Band. Und der sitzt jetzt auch hier neben mir, unser Lüftungsbeauftragter.
3: Hallo.
1: Magst du dich kurz vorstellen, was du für ein Instrument spielst und wer noch in deiner Band mitspielt?
2: Ja, also an für sich, ich singe in der Band, spiele Gitarre und mache das normalerweise alleine unter Chris Padera. Und habe für das Badentreffen eine Band am Start.
1: Cool.
2: Das ist tatsächlich dann für das Badentreffen eine neu zusammengestellte Band.
1: Ach so.
2: Ja, okay. Wir haben morgen die erste Bandprobe.
1: Okay. Eine von zwei. Also du vertraust den Menschen.
2: Ich vertraue den Menschen. Ich habe sehr gute Musiker dabei.
1: Ja, nice.
2: Einmal den Domi Buck am Schlagzeug.
1: Okay, check ich auch.
0: Okay,
2: Chris Carla von King Father Baboon an der Gitarre. Backing Vocals und Duffy von Worst Advice und Morgan Pines am Bass.
1: Cool.
2: Also sind gute
1: Dudes. Freue ich mich auch sehr, diese Leute wieder zu sehen. Also auch Bekannte von mir.
2: Ja.
1: Schön. Und du hast, glaube ich, war es letztes Jahr oder wann hast du dein Album rausgebracht?
2: Das aktuelle Album ist tatsächlich im Mai vergangenen Jahres. Dustin Reveries,
1: okay. Cool. Magst du da ein bisschen was drüber erzählen? Hast du das aber so in Eigenregie aufgenommen oder hattest du da auch deine Bandmates? Nee, da waren die noch nicht mit am Start, oder?
2: Genau, die Band habe ich tatsächlich... die wird für Gigs zusammengestellt.
1: Okay.
2: Ich habe auf der Tour habe ich dann auch in verschiedenen Besetzungen gespielt im letzten Jahr, je nachdem, wann wer Zeit hatte. Also einmal wurde der Bassist zwischendurch Vater. Das haben wir schon vorher gewusst. Ne? Wir mussten ihn trotzdem.
1: War keine Überraschung.
2: Ja. Aber es ist zum Beispiel auch der Drummer dann auch morgens vor dem Gig ausgefallen und dann haben wir am Nachmittag einen neuen Drummer gesucht und der hat dann mitgespielt. Das geht schon
1: krass,
2: auch.
1: Ne? Wenn man so gute Freunde hat und gute Musiker an seiner Seite.
2: Ja, vielleicht muss ich einige Rasen mähen im kommenden Sommer.
1: Ja, glaube ich auch.
2: Aber nee, und auf jeden Fall im Studio. Das Album an für sich inhaltlich, ich glaube, die Lisa hat es letztes Jahr ganz gut erwähnt gehabt, als es rausgekommen ist, ist so das Midlife-Crisis des Albums, des Jahres gewesen. Ja, dieses Jahr bin ich 40 geworden von der Woche. Ja,
0: man sieht es dir nicht an.
2: Dankeschön, danke.
0: Auch wenn Eltern werden, keine Schande, sondern super.
2: Nein, überhaupt nicht. Wobei, ich habe doch die letzten Monate sehr viel gegrübelt. Mhm. Und das Album hatte so ein bisschen diesen Vibe mit drin. Man denkt so über das Leben nach, vielleicht auch über seine eigene Vergänglichkeit, über eher schwierigere Themen, die sowohl meinen persönlichen Alltag quasi mit beschäftigt haben oder so meinen Werdegang, aber auch gesellschaftlich mit rein. Und aufgenommen haben wir das Album. Es war nicht ein Eigenregie, das war zusammen mit Domi Buck, der als Drummer, aber auch vor allem als Produzent und Aufnehm-Button-Drücker fungiert hat.
1: Braucht man auch.
2: Ja, brauchen wir auf jeden Fall. Wir haben super Nächte genossen. Es hat auch deswegen so lange gedauert, weil der Aufnahmeprozess war jetzt mehr geprägt von gutem Socializing.
1: Okay, spannend. Und wo habt ihr, also... Das Studio ist aber in Nürnberg, oder?
2: Das Studio ist in Nürnberg. Okay. Das sind die Rooney Road Recording Studios. Gosnow ist es nicht mehr, ich sag mal Rosenau.
1: Ja.
2: Und
1: Himpelshof.
2: Unter anderem, ja, Himpelshof, ja, stimmt.
1: Ja.
2: Gott sei Dank. genau, unter anderem in dem Studio sind The Mergers drin, die Rocking Lafayettes, King Father Baboon und diverse andere Bands. Das war auch so ein bisschen geprägt, dieser Aufnahmeprozess, weil da sind viele Menschen ein- und ausgegangen, die ich natürlich auch kannte, der Domi vor allem dann auch. Und wenn wir so eine Idee hatten mit dem Bass und ich persönlich, ich hab die meisten Instrumente selbst eingespielt gehabt, bis auf die Drums natürlich, die hat Domi gemacht. Und ich habe eine Bassspur eingespielt und die war dann irgendwie zu punkig, die war 0815. Ja. Und dann kam der Ferdi Roscher von den Rocking Lafayettes raus und dann haben wir gesagt, ey Ferdi, servus, hast du 5 Minuten?
1: Ja.
2: Wir bräuchten einen Bass.
1: Ja, geil.
2: Und dann hat er das gemacht.
1: Cool. Ja, ja, das ist eben genau das, was ich vorhin gesagt habe. Ich finde es so schön, wie alle so connected sind und einfach sich gut verstehen. Und ich wiederhole mich, dass ich halt auch alle auf der Mutzbühne irgendwie so ein bisschen kenne, ja, und jeder sich schon mal gesehen hat. Und dass man sich einfach gut versteht und ich mir keine Sorgen mache, dass sich irgendjemand in die Haare bekommt bei einem Umbau oder so. Also ja, ich kann der wunderbaren Musikszene vertrauen, dass sie gut miteinander umgehen und sich supporten. Das ist voll schön. Hast du noch entweder solo oder mit deiner Band dieses Jahr was anderes geplant oder irgendwelche Sachen, die du dir vorgenommen hast?
2: Genau, neue Musik? Im Herbst werde ich touren, davon eine knappe Woche in England auf Tour sein, solo. Komplett, ja, die klassische Herbsttour spielen, dann nach England ein paar Stops im Norden und dann auch hier bei uns in der Gegend spielen. Das ist so solo. Mit Band werde ich voraussichtlich nicht mehr spielen dieses Jahr. Das ist dann wirklich so ein exklusiver Gig mit Fullband.
1: Alles klar, okay.
2: Nochmal und im nächsten Jahr dann wieder.
1: Cool.
2: Und ja, neue Musik, ich bin in Planung, ich wollte zur Tour zumindest eine kleine EP oder eine Single rausbringen. Schauen wir mal, was der Sommer bringt.
1: Okay. Aber dann wieder beim Domi oder hast du es noch nicht entschieden?
2: Ich habe ja tatsächlich bislang jede Scheibe woanders aufgenommen gehabt. Aber ich glaube, ich habe jetzt mittlerweile so einen Lebensvertrag mit ihm geschlossen.
1: Alles klar.
2: Und dabei bin ich schon verheiratet.
1: Ah, okay. Ja, verstehe ich schon. Also der Domi ist auch ein toller Typ.
2: Super Typ.
1: Hat schon sehr viel auch für die Mutz getan. Also Wahnsinn. Shoutout an Domi Buck, wenn du gerade zuhörst.
2: Bitte nicht zu viel loben.
1: Ach so, meinst du, er wird dann irgendwie, das steigt ihm zu Kopf?
2: Ja. Nein, niemals, niemals. Feiner Kerl.
1: Magst du noch ein paar Worte zu deinem Song sagen, den wir jetzt gleich anhören?
2: Welchen spielen wir?
1: Your Soaking Hand.
2: Your Soaking Hand. Ja, ja, gerne. Your Soaking Hand ist tatsächlich ein Song, der handelt von Depressionen und handelt davon, kurz vor einem Moment zu stehen, aufgeben zu wollen.
1: Okay.
2: Im Song bildlich auch dargestellt, diese sprichwörtliche Klippe, von der man springen möchte. Und manchmal ist es doch einfach gut, wenn man jemanden findet, der oder die einem den Halt geben kann, auch wenn es manchmal schwierig ist. Deswegen flupscht es dann auch manchmal. Und dann ist es schwieriger zu greifen, so jemanden im Leben zu finden. Ob das jetzt Freunde, Partner, Partnerinnen sind, Familie. Ja, etwas, das jemanden gibt. Und vor allem auch ein Appell an die Menschen außerhalb, zu sagen, so, ich bin für meine Liebsten da.
1: Voll schön. Alright, dann hören wir da jetzt mal rein und wir freuen uns schon sehr auf dein Konzert auf der Mutzbühne am Bahntreffen am Sonntag.
2: Gut, danke fürs Einladen.
1: Vielen Dank, dass du da warst. Ja, hier ist Chris Padera mit seiner Band.

0: Das war Chris Padera mit Band und seinem Song Your Soaking Hand von seinem Album Dust and Reveries. Und wir sind heute bei den lokalen Leidenschaften und stellen das Mutzbühne am Bahntreffen Programm vor. Bei mir hier im Studio sitzen Jupiter Orbit Escape. Stellt euch sehr gerne mal kurz vor, wenn ihr möchtet, wer ihr seid, was für Instrumente ihr spielt.
1: Ich bin Fabi und ich spiele Schlagzeug.
2: Ich bin Freddy und ich spiele Bass.
3: Und ich bin Joe und ich singe und spiele Gitarre.
1: Und Synthi.
3: Und Synthi, genau.
0: Nice. Und ihr macht praktisch den Headliner am Freitagabend.
3: Wirklich?
0: Ja.
3: Ja.
0: Das wusstest du noch nicht?
3: Nee, doch.
0: Okay.
3: Ja, doch. Ja.
0: Ich glaube, wir müssen ein bisschen näher ans Mikro, ja.
2: Potzblitz.
0: Potzblitz. Ja, also ich hoffe, ihr wisst, wann ihr spielt.
3: Um 22 Uhr spielen wir.
0: Perfekt.
3: Ja.
0: Ich freue mich schon sehr. Es wird, glaube ich, sehr gut passen, weil ihr macht schon auch krachige Musik, würde ich sagen. Was erwartet uns?
3: Energy, würde ich sagen. Auf jeden Fall sehr viel Energie und laut und leise. Aber ja, doch.
1: Schon noch laut.
3: Krachig ist schon geil.
2: Ein schönes Wort.
0: Ja?
2: Danke.
0: Ja, okay.
2: Krachig. Kommt ins EPK gleich mit rein.
3: Was seid ihr krachig?
0: Man kann mich gerne anstellen für Pressetexte.
3: Nice.
0: Sag Bescheid.
3: Okay.
0: Ich melde mich morgen um 8. Ich mach das besser. Morgen um 8. Nein, da schlafe ich noch. Tut mir leid. Also nach der Sendung heute schlafe ich länger als 8 Uhr.
3: Echt?
0: Ja.
3: Okay, 8:30 Uhr mit Kaffee. Nein, okay.
0: Okay. Ja, kommst du bei mir vorbei?
3: Ja, Freitag ist überhaupt kein Problem.
0: Okay, geil. Ja, wie bereitet ihr euch denn gerade auf die Mutzbühne vor? Wie ist so die Gefühlslage und die Emotionen und die Probe? Wie läuft's?
3: Also die Probe ist nächste Woche.
0: Mhm.
3: Und die Emotionen sind tatsächlich sehr himmelhochjauchzend gewesen. Ich meine, wir haben uns ja ein paar Mal beworben auch.
0: Ja.
3: Und freuen uns. Ist schon geil, dass wir dann...
2: Aber nun mit Erfolg.
3: Ja. Nun mit Erfolg und sogar Freitagabend. Ja, das ist schon nice. Wir haben zwei Special Guests mit am Start, die auf der Bühne sein werden. Und das wird richtig geil. Und das ist, ich glaube, die perfekte Bühne, genau das da zu machen.
0: Glaube ich auch.
3: Ja, das wird einfach mega geil.
2: Und man munkelt, dass man sich sogar als Zuschauer noch was mit nach Hause nehmen
3: man
2: kann.
3: Man munkelt.
0: Wow.
2: Was? Ein Gewinnspiel, gewinne.
0: Okay.
3: DIY.
2: No Spoiler.
0: No. Oh, okay, schade. Aber bringt ihr auch was zum Merch dann mit? Habt ihr irgendwie T-Shirts oder Platten dabei?
3: Nee, T-Shirts haben wir nicht, weil tatsächlich T-Shirts, die nachhaltig produziert sind, einfach viel zu teuer sind. Und deswegen machen wir das nicht.
2: True.
3: Und wir haben unser Album dabei, unsere EPK.
0: Cool.
3: EPK.
0: Wir haben beide so ausgedruckt mit dem Tech Rider. Also bei uns, kurz Kontext, bei uns in der Küche hier bei Radio Z höre ich auch mal Jauchzen und irgendwelche Geräusche. Und da geht voll
3: immer Freddy.
0: Voll die Party. Ach so, du bist, also die Party ist jetzt bei uns, okay.
3: Genau. Klar. Ja, nee, wir haben, wie heißt denn das? EP heißt das.
2: Kleine EP?
0: Ja.
2: Wir haben zwei CDs am Start.
3: Okay. Und vielleicht auch noch.
1: Und besagtes.
3: Genau. Munkelt.
2: Und so kleine Goodies, vielleicht sowas wie,
1: Gummibärchen.
2: Täschchen oder.
3: Achso,
0: klingt irgendwie dubios.
2: Haben wir die Täschchen noch?
3: Nee, ich glaube nicht. Aber vielleicht noch eine.
2: Eine. Gut, wir verlosen noch ein Täschchen nächste Woche.
0: Okay.
2: Und dann gucken wir mal. Aber wir freuen uns.
3: Ja.
0: Und was ist in dem Täschchen drin? Ist da was drin?
1: Es ist eine Tasche.
3: Okay.
1: Also man kann Dinge reintun danach, wenn man sie hat.
0: Okay.
3: Genau, zum Beispiel die CDs, die man dann gekauft hat von uns.
2: Ah, geschickt eingefädelt.
3: Mindblowing.
0: Alright. Jetzt haben wir so ganz viel über die Mutzbühne gesprochen. Habt ihr irgendwie für dieses Jahr noch irgendwas Großes geplant oder andere Konzerte, auf die ihr euch schon sehr freut? Was kann man erwarten?
3: Also wir spielen auf jeden Fall auf dem Rübezahl-Festival. Das ist ein super schönes, nachhaltiges Festival bei Emskirchen.
2: Mhm. Mitte August.
1: Ne? 14.8.
2: Yes.
3: Und wir bringen im Winter unser zweites Album raus, und zwar auf Vinyl.
0: Cool.
3: Haben wir uns gedacht.
0: Nice.
3: Weil, also ich eigentlich selber auch nur Vinyl kaufe.
0: Yep.
3: Ja. Und Vinyl ist geil. Und das machen wir, genau. Und einen der neuen Songs, den werden wir womöglich... hier hören.
0: Hier?
3: Jetzt?
0: Ah.
3: Gleich?
2: Nein.
3: Ja,
2: nein, doch.
3: Doch.
0: Oh Okay, und hat das was mit dem Instrument zu tun, was du gerade in der Hand hast?
3: Nee, man sieht es leider nicht. Also dieses Instrument,
0: du kannst beschreiben.
3: Ist quasi, das ist eine Zigarren-Gitarre, die habe ich vom Steve bekommen. Die habe ich damals ersteigert, die ist von Delta, damals. Seiner Band.
0: Ja.
3: Und jetzt ist Steve von Conny Kohle.
0: Ja.
3: Und er hat, ich habe gesagt, hey, guck mal, die habe ich damals ersteigert. Willst du die wieder haben? Nee, aber ich kann sie dir reparieren, die ist ja kaputt. Ich so, nein, so war das gar nicht gemeint. Und dann hat er gesagt, du, doch, mach ich. Und dann graviere ich dir noch den Namen von deiner Band das, rein. Ich so,
0: also
3: nein.
0: Die sieht wirklich sehr toll aus.
3: Und es kam auch heute damit an. Mhm. Und dann habe ich gesagt, ich gehe heute damit hier rein. Das sieht kein Mensch, aber hier ist diese schöne Zigarrenkiste von Conny Kohle Delta, Jupiter Orbit Escape. Aber Steve hat sie gebaut, ich liebe
0: Sau
3: sie.
0: Geil.
3: Deswegen, ich kann sie nicht spielen. Aber sie kommt in einem Song vom neuen Album dann vor.
0: Ja. Okay, also die sieht wirklich phänomenal aus.
3: Ja.
0: Sowas habe ich noch nie gesehen.
3: Das klingt auch, ich weiß nicht, hört man das? Ich weiß es nicht. Nice, mehr kann ich nicht.
0: Klingt schon.
3: Weil ich brauche ein Bottleneck.
0: Ja. Und was steht da drauf?
3: Let the devil pray for me.
0: Wow,
3: ja.
0: Cool. Ja, nice. Voll schön. Ja, dann freue ich mich, euch live zu sehen auf der Mutzbühne.
2: Thank you.
0: Ja.
3: Danke. Ja, wir freuen uns.
0: Habt ihr eigentlich, also könnt ihr schon irgendwas verraten? Habt ihr irgendwie besondere, also ich finde ja eure Outfits immer auch sehr geil. Habt ihr da schon euch Gedanken gemacht?
3: Ja.
0: Okay. Also auch keine Spoiler. Ich will nee, das, was Spoiler. Ihr anhabt. Mann.
3: Auf alle Fälle wird es nicht rein schwarz.
0: Okay.
3: Ja.
0: Cool. Und ich hoffe auch, wir brauchen nichts Wetterfestes. Also letztes Jahr Freitag war ja auch wieder ein bisschen cursed. Da hat es so schlimm geregnet und dann konnten die Lovebites ja leider nicht spielen.
3: Oh.
0: Ich weiß nicht, ob ihr das mitbekommen habt. Also der Freitag war bisher immer so ein bisschen tricky. Aber
2: lass uns da einfach nicht drüber reden.
3: Ich komme aus Nordfriesland. Ich bin das gewohnt. Es gibt nur schlechte
0: also
3: Kleidung.
0: Also du scheißt einfach
3: drauf. Packt eine Regenwatte ein.
2: Regenwatte.
3: Wow, das war das dritte Mal. Regenjacke.
1: Ja, also da, letztes Jahr hat einfach nichts mehr geholfen. Outfit.
3: Ja, das, vielleicht mit Pailletten. Kriegen wir hin.
0: Okay.
2: Das Glas ist halb voll. Wir kriegen das hin.
3: Immer.
0: Ja, also ich meine, letztes Jahr hat es einfach schon so viel geregnet. Eigentlich sollte da jetzt überhaupt gar kein Wasser mehr übrig sein.
3: Genau, der Regen ist nicht das schlimmste Problem. Wir sollten alle ein bisschen mehr gegen Nazis aufstehen. Das ist viel
0: zum
3: wichtiger.
0: Zum Beispiel, ja.
3: Ein bisschen lauter werden, so.
0: Ja, okay. Das war jetzt das Wort zum Montag. Und wir machen jetzt weiter. Wir hören einen Song von euch. Und der ist noch unveröffentlicht. Yes. Wollt ihr da noch... ein paar Worte drüber sagen oder wollt ihr es einfach so stehen lassen?
3: Es geht um toxische Beziehungen und um Machtgefälle. Und
0: okay.
3: Genau, da geht es in den nächsten Songs auf der Platte teilweise drum. Mhm. Ja, genau.
0: Cool. Ja, dann vielen Dank, dass ihr heute hier wart und ich freue mich sehr auf euren Headliner-Gig am Freitag.
2: Schon vorbei?
0: Oder wollen wir noch weiter quatschen? Können wir noch weiter quatschen?
4: Wir haben jetzt quasi noch Zeit bis um Mitternacht.
0: Ach so.
3: Wow. Wir können auch 25
4: Wenn
3: Minuten
4: wir wollen.
3: Reden.
0: Ach so. Hä, aber was ist mit den anderen Bands?
4: Kommt die haben nur Ansagen geschickt.
0: Ach so.
4: Ja, für die brauche ich 8 Minuten.
0: Ach so. Ja, okay. Dann
2: also
0: kannst
2: ich bin
0: du doch noch
2: so ein bisschen warm gelaufen.
1: Kleines Solo
3: spielen. Ich kann noch mal die Bühne spielen.
1: Also spiel zwei.
0: Spiel bitte noch mal.
3: Quarte,
1: Freddy, du kannst da ja mal deinen Finger irgendwo drauf.
0: So können wir das noch irgendwie stimmen? Nein.
3: Es ist traumhaft, Freddy. Wir sind also es wird, so
2: es,
3: tolles Team.
2: Es wird
3: auch.
2: Nächste Woche deutlich besser. Mhm. Und künstlerisch wertvoller?
3: Ja, weil wir es nicht live spielen, Schatzi.
1: Oh, und weil es auch wer anders
3: fürs
1: Album einen spielt.
3: Der Gitarrist spielen, Chartoritz spielen.
2: Stimmt, der ist heute leider nicht
3: der
2: da.
3: Der ist nicht da, der ist
2: und
3: noch in
2: und
3: Hessen.
2: Gott sei Dank wird er den Gitarrenpart übernehmen.
3: Ja, das
2: weil,
3: möchte von uns keiner
2: ja.
3: hören. Also von dir vielleicht.
2: Ja, aber er kann es schon sehr, sehr gut.
3: Er kann es schon sehr, sehr gut. Ja. Vor allem kann er es mit den Bottlenecken auch sehr gut.
2: Ja, so ist das.
3: Ja, das macht er auch live ganz gut.
0: Geil.
3: Ja.
0: Und ist das wirklich einfach eine Zigarrenbox?
3: Ehrlich
0: oder?
3: Gesagt, müsste man das jetzt den Steve fragen. Ich habe keine Ahnung.
0: Also sieht schon so
3: also
0: aus.
3: Also ich glaube, er hat das wirklich alles selber rausgelasert und so. Es gibt solche Bausätze bei Thomann zu kaufen und ich glaube, das ist keiner. Also ich glaube, das hat er wirklich alles selber gebaut.
0: Mit diesem Kreuz hier hinten.
3: Yes.
0: Da ganz am Ende ist noch so ein
2: und
0: Kreuz
2: tatsächlich,
0: mit einem kleinen Jesus.
2: Und tatsächlich spielbar. Also man kann Kabel reinstecken. Es ist ein Tonabnehmer dran. Es ist ein Volume- und Tonregler dran.
3: Ja,
2: das steht. Also, es ist
3: schon geil.
2: Unglaublich, also, wie viel Liebe da drin steckt.
3: Ja.
2: Also,
3: deswegen also habe ich das auch mitgenommen, weil das einfach auch im Radio Liebe verdient, auch wenn es nur zwei Seiten hat. Ne? Also.
0: Also der klettert gerade von hinten, nur für Kontext, Andreas durch die Scheibe und filmt uns ein bisschen. Noch
3: während wir
0: apparat.
3: Zwei Seiten. Drück nochmal.
2: Noch
0: drück bitte nochmal auf die
3: Wow. Das klingt richtig toll.
0: Mann. Das ist was für schöne mal, Klänge.
5: Ich weiß, nicht,
0: ich weiß auch gar nicht, ob das so wirklich durchkommt.
5: Band. Das ist eine ayurvedische Punkrock-Band. Genau.
0: Ayurvedische Klänge, wir lieben es.
5: Sehr gut. Okay.
0: Ja, voll schön.
3: Wir haben nichts mehr zu sagen eigentlich.
0: Okay. Nee. Aber ganz kurze Frage, kann man die, also ist jetzt ein Unikat extra nur für dich oder werden die auch nochmal produziert? Weil ich habe mir noch nichts zu Weihnachten gewünscht.
3: Wie gesagt, du kannst so einen Bausatz bei Thomann bestellen.
0: Okay, aber dann muss ich es auch selber bauen.
3: Dann, aber ich glaube, das ist dann alles schon zurechtgestellt und dann kannst du es irgendwie...
0: Ah.
5: Ist ja auf jeden Fall cooler, wie wenn wir T-Shirts verkaufen würden, oder?
3: Meinst du, wir sollen Signature-Bausätze...
5: Ja, okay,
0: wäre schon saucool.
5: Doch.
0: Ich würde es kaufen.
5: Macht keiner.
3: Kriegen wir das nächste Woche hin?
1: Easy.
5: Wir halten euch auf dem Laufenden.
0: Ich glaube an euch.
3: Für Lilly. Sie ist echt nicht...
0: Okay, das Bier macht sich schon bemerkbar, ihr Lieben.
3: Ja.
0: Ich freue mich außerdem auch, dass wir, ihr seid ja alle aus Fürth, oder? Seid ihr eine Fürther-Band?
3: Nürnberg.
5: Ja, okay. Mittelfranken, ja. Genau.
0: Aber mir ist es auch wichtig, dass wir ein bisschen Fürth-Representation haben, weil ich war auch letzte Woche, genau, beim Fürth-Festival und da haben eigentlich so gut wie nur Nürnberger Bands dann auf der einen Bühne gespielt. Und ich finde aber auch, wir sollten so die Fürth-Nürnberg-Liebe ein bisschen mehr pushen. Und
3: ja,
0: so diese,
3: die ist ja auch ausgedacht, dieser Hate ist ja ausgedacht. Ich komme ja nicht von hier, ich finde das ja...
0: Es ist wirklich so total Hero, bescheuert.
3: Aber, ja.
0: Und ich finde das toll, dass ihr jetzt die Headliner seid und also ich assoziiere euch eher so mit Fürth. Deswegen, ja.
3: Das ist auch okay, glaube ich.
0: Fürth-Liebe.
3: Ja. Nice.
0: Okay, dann hören wir jetzt mal in euren Song rein und ich bedanke mich nochmal für euren Besuch und auch für euer Konzert schon mal. Wir hören jetzt den Song Dark Triad von Jupiter Orbit Escape und wir sehen uns dann am Bartreffen.
3: Bis dann. Dankeschön.
5: Okay. Danke, danke, danke. Vielen Dank.
0: Gerne.
5: Ciao, ciao.

0: für diese Menschen.
1: Ja, Wahnsinn, oder? Also ich finde es auch unglaublich, auch wie die sich da drüben unterhalten und wie offen die sind und wie sehr sie sich freuen, dass sie auch die Möglichkeit haben, alle Leute zu treffen, die da beim Badentreffen spielen. Das ist auch echt schön. Und schön, dass ihr das so toll gemacht habt hier. Und ich habe Selfies gemacht, die hängen schon alle am Brett. Das posten wir natürlich. Ich muss jetzt warten für den zweiten und dritten Teil der Sendung, also ab 22 Uhr, das dauert, da muss die Musikredaktion das freischalten, dass das in die Mediathek kommt, das heißt, das wird morgen, also in einer Viertelstunde, aber dann irgendwann tagsüber, morgen wahrscheinlich so sein, dann könnt ihr diese Sendung noch nachhören, in drei Teilen, könnt ihr euch die Highlights auch raussuchen, natürlich machen wir nochmal ein Best-of, das dann ab Mitternacht läuft, Mittwoch in einer Woche. Und nochmal eine Stunde Badentreffen mit den Highlights von euren Interviews. Wahrscheinlich dann nur einige wenige Bands oder nur ganz kurze Ausschnitte aus den Interviews. Wir haben aber noch zwei Bands tatsächlich hier. Und die eine Band, womit fangen wir an? Bertolinis oder Love Bites?
0: Bertolinis.
1: Bertolinis. Die Bertolinis sind gerade im Proberaum, die haben so wenig Möglichkeiten zu proben, dass sie gesagt haben, wir schaffen das nicht, wir brauchen die Zeit bis zum Badentreffen. Also in den, nicht mehr ganz zwei Wochen, bis die Konzerte stattfinden, brauchen wir. Die haben uns aber eine sehr schöne Grußbotschaft geschickt und einen Song dazu, dessen Name mir jetzt entfallen ist. Sie haben ein großes Album gemacht und es ist sehr, sehr schön, die Bertolinis auf der Mutzbühne mal zu sehen. Denn sie sind ja doch ein großer Teil der Musikszene ewig gewesen, damals schon als Ernie's Tale, glaube ich, hießen die damals. Und haben auch schon auf der großen Bühne, auf der Hauptbühne beim Badentreffen gespielt. Aber jetzt, die machen den Abschluss.
2: Ja, ich finde, das passt auch sehr gut. Ich sage mal dramaturgisch irgendwie schön, schöner Abschluss. Und ja, ich glaube, das sind halt auch einfach so ein bisschen Nürnberger Legenden. Ja. Und ich freue mich schon sehr, die dabei zu haben. Und ich weiß nicht, ob wir jetzt schon auch was über die Love Bites sagen können.
1: Nicht.
2: Nein, okay, dann behalte ich das noch für später.
1: Wir müssen auch den Spannungsbogen hochhalten.
2: Okay. ja, dann hören wir uns das mal an, oder? Die Bertolinis, was die so zu sagen haben zu ihrem Konzert.
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3: Ja, hallo ihr Lieben, hier ist Oskar von The Great Bertolinis. Kommendes Wochenende feiert das Badentreffen Jubiläum. Jubiläum, 50-jähriges, wow, Glückwunsch. Am Sonntag, also am 2. August um 21.20 Uhr, als Abschluss der Mutzbühne am Lorenzer Platz, spielen dann wir. Da freuen wir uns schon wie drei gespannte Flitzebogen, also sehr. Kommt vorbei und feiert mit uns ein Fest. Nicht umsonst sagte unsere Oma Minkosch Bertolini einst, wer Feste feiert, feiert Feste. In diesem Sinne, liebste Grüße, euer Oskar. Ah ja, und es gibt natürlich noch einen Appetizer, und zwar aus unserer neuen EP, Eye of the Beholder, den Song All Dead. Und nun, fühlt euch gedrückt, ahoi, bis denne.

0: Ja, die hat 95,8. Ihr hört die lokalen Leidenschaften. Es ist fast Mitternacht, aber Andreas und ich sind noch hier. Insofern ist die Welt in Ordnung. Und wir haben die Creme de la Creme der lokalen Musikszene bei uns in der Küche. Und das ist wunderschön.
1: Ja, zumindest auch hier im Studio und zumindest für dieses Jahr. Nächstes Jahr könnt ihr euch natürlich wieder bewerben bei der Mutzbühne beim Bahntreffen. Eine der großartigsten Bühnen beim Bahntreffen. Wenn ihr da vorbeischaut, ist immer wieder eine Überraschung da. Die Fotos sind auch immer toll in dem Badentreffen-Programm und machen richtig Lust auf mehr. Und es ist auch dieses Jahr wieder ein super Programm von der Jury zusammengestellt worden. Die Talente sind immer groß und es tut uns auch immer bei vielen Bands leid. Wir könnten wahrscheinlich doppelt so viele Bands da spielen lassen jedes Jahr und würden immer noch nicht alle spielen lassen können. Also ist dieses Jahr wieder eine Auswahl. Nächstes Jahr kann eure Band dabei sein und ihr könnt eure Lieblingsband da finden. Also wenn ihr Zeit habt beim Badentreffen, Freitag in einer Woche geht's los um 19 Uhr bis Sonntagabend. Volles Programm auf der Mutzbühne beim Badentreffen beim Lorenzer Platz. Lisa, vielen Dank, dass du dir an einem Montagabend Zeit genommen hast. So lange, ich weiß das sehr zu schätzen. Und Lilly, genauso bei dir. Es macht jedes Jahr wieder Spaß und wir rufen dich auch ab und zu mal so rein, wenn Lisa ja nicht kann und wir ein Thema haben, wo ich Unterstützung brauche, dann
2: immer wieder gern.
1: Vielen Dank an all die Bands, die hier waren. In der Küche kann ich euch sagen, war super Stimmung. Ja. Ich muss gleich 1000 Flaschen wegräumen. Die Leute waren von Anfang bis Ende da. Es hat richtig viel Spaß gemacht. Danke euch, dass ihr da mitmacht. An die Bands und wir sehen uns alle beim Badentreffen dann. Euer Fazit?
2: Schön war's. Ja, absolut. Und wie gesagt, ich habe es jetzt schon ein paar Mal irgendwie erwähnt. Ich finde es sau schön, dass sich alle so schon kennen und gut verstehen. Und ja, ich freue mich aufs Badi und hoffe auf keinen Regen und keine Ausfälle. The Love Bites, wir sehen uns auf jeden Fall dieses Jahr auf der Mutzbühne.
1: Wenn die aus Italien wieder rausgelassen werden, wer weiß. Ach so, okay. Die sind ja auf dem Punk-Festival.
2: Spannend.
1: In Italien, wer weiß.
2: Ja.
0: Wir haben sie auf alle Fälle jetzt in den lokalen Leidenschaften. Nehmt mit, was ihr jetzt von ihnen hört und wir hoffen, dass es diesmal klappt. Mit der Bühne der Musikzentrale, dann Sonntag 19:50 Lorenzer Platz. Wir verabschieden uns mit The Love Bites. Bis Donnerstag.
3: Betty von den Love Bites. 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

Hallo und herzlich willkommen zu einer Doppelstunde vom Stoffwechsel, dem tagesaktuellen Magazin für Kultur und Politik. Natürlich hier bei Radio Z auf der 95,8. Heute ist Dienstag, der 14. Juli. An Mikrofon und Technik begrüßt euch Timo Möller mit der Themenübersicht für die kommende Stunde. Die Kampagne Zusammen für Gerechtigkeit fordert, den Schutz queerer Personen ins Grundgesetz aufzunehmen. Denn nicht nur die Nazis verurteilten und ermordeten Homosexuelle, auch in der BRD wurden sie mit dem Paragraphen 175 verfolgt. Und heute gibt's wieder verstärkt Angriffe auf queere Menschen. Vergangenen Samstag kamen hier in Nürnberg etwa 3000 Menschen zusammen, um gegen die geplanten Kürzungen im Sozial- und Gesundheitswesen zu protestieren. Einige Redebeiträge von der Demo hören wir heute hier im Stoffwechsel. Und zum krönenden Abschluss der ersten Stunde hören wir noch einen aktuellen Vogel der Woche. Und das ist dieses Mal, wie könnte es anders sein, die Aldabra-Weißkehl-Ralle. So viel erstmal zu den Themen für die kommende Stunde, bevor wir gleich loslegen mit unserer Reihe Ein Mission Possible. Da hören wir noch Bärchen und die Milchbubis mit Tagebuch, Samen im Darm.

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5: Den Schutz queerer Menschen ins Grundgesetz schreiben. Das fordert die Kampagne Zusammen für Gerechtigkeit. Der Artikel 3 Absatz 3 des Grundgesetzes schützt viele Minderheiten, doch die sexuelle Identität kommt dort nicht vor. Queere Menschen fallen also nicht unter den speziellen Diskriminierungsschutz des Grundgesetzes. Das will die Kampagne ändern. Nicht nur das NS-Regime verfolgte und ermordete Homosexuelle. Auch danach in der BRD und in der DDR wurden queere Personen strafrechtlich verfolgt. Sie mussten ihre sexuelle Identität verbergen, um nicht wieder in die Mühlen der Justiz zu geraten. Wir leben in Zeiten, wo CSDs und queere Demos zunehmend attackiert werden, wo die AfD droht, an die Macht zu kommen, wo es immer mehr Hassgewalt und Attacken auf queere Personen gibt. In diesen Zeiten fordert die Kampagne einen klaren Anker für queere Rechte. Vom Grundgesetz muss daher ein klares, für alle Menschen sofort verständliches Signal ausgehen, dass alle Menschen denselben Schutz genießen, schreibt die Kampagne Zusammen für Gerechtigkeit und setzt sich für ein sturmfestes Grundgesetz für eine demokratische Zukunft ein. Meine Kollegin Heike Demmel hat sich näher mit der Kampagne und ihren Hintergründen auseinandergesetzt.
6: Alle Menschen sind frei und gleich an Würde und Rechten geboren, so heißt es in der Allgemeinen Erklärung der Menschenrechte. Doch dieser Grundsatz ist längst nicht überall umgesetzt, weltweit nicht und auch in Deutschland nicht. Dazu kommt, dass Menschenrechte und erkämpfte demokratische Errungenschaften seit Jahren wieder angegriffen und zurückgedrängt werden. Auch queere Menschen in Deutschland fürchten um ihre hart erkämpften Rechte.
7: Also wir sehen, dass wir in den letzten Jahren massive Anstiege von Hassgewalt verzeichnen, sowohl tätliche Übergriffe wie auch im Netz. Vielleicht mal eine Zahl nur als Beispiel, 2025, da sind die Fälle um 12,8% gestiegen. Das ist massiv.
6: Das sagt Alexander Vogt, Bundesvorstandsmitglied des LSVD+, Verband Queere Vielfalt. Deshalb geht sein Verband zurzeit mit der Kampagne Zusammen für Gerechtigkeit an die Öffentlichkeit. Das Ziel? Den Artikel 3 Absatz 3 des Grundgesetzes erweitern und dort den Schutz queerer Menschen verankern. Denn eine starke Demokratie braucht eine starke Verfassung, so die Kampagne.
7: Der Artikel 3 Absatz 3 Grundgesetz nennt ja die verschiedenen Gruppen, vielleicht exemplarisch sagen manche, oder Charakteristika, wegen denen man nicht diskriminiert werden darf. Das sind die Opfergruppen des Dritten Reiches, die die Nazis sozusagen kategorisiert hatten, die wir da wiederfinden. Ganz klar, die Mütter und Väter des Grundgesetzes hatten sich daran orientiert und auch ganz klar diesen Artikel gegen die Verbrechen des Dritten Reiches gerichtet, damit das nicht wieder passiert. Aber zwei Opfergruppen fehlten damals. 1949, das waren die Menschen, die mit Behinderung lebten. Das hat man 1994 geheilt. Und bis heute fehlen eben die queeren Menschen. Oder damals hat man nur von homosexuellen Menschen gesprochen, weil die eben, der Paragraph 175 Strafgesetzbuch richtete sich ja ganz gezielt gegen homosexuelle Männer. Was nicht heißt, dass auch lesbische Frauen nicht verfolgt wurden. Natürlich ist das passiert. Das muss unbedingt geheilt werden. Und gerade vor dem Erstarken der heutigen Hassgewalt ist dieses Zeichen ganz, ganz wichtig.
6: Im Grundgesetz steht, alle Menschen sind vor dem Gesetz gleich. Und weiter heißt es dort in Artikel 3 Absatz 3, niemand darf wegen seines Geschlechtes, seiner Abstammung, seiner Rasse, seiner Sprache und dann kommt noch einiges mehr, benachteiligt oder bevorzugt werden. Dort steht also schon wegen seines Geschlechts. Das reicht aber nicht, sagt der LSVD+, Verband Queere Vielfalt.
7: Das reicht nicht. Mein Geschlecht ist, bin ich Mann, bin ich Frau, vielleicht kann man es auch erweitert denken, bin ich jetzt eine Transperson, bin ich nonbinär. Das kann man sicherlich, also zumindest das Verfassungsgericht, das hat es in manchen Urteilsbegründungen auch unter Geschlecht gefasst. Aber das zählt darüber aus, auf wen ich stehe, jetzt mal ganz platt gesagt. Bin ich jetzt homosexuell oder bin ich offener oder in welche Richtung geht das eigentlich bei mir? Das ist mit dem Wort Geschlecht nicht abgedeckt. Ich bin Mann. Dass ich Mann bin, darf kein Grund für Diskriminierung sein, aber dass ich schwul bin, das ist damit nicht abgedeckt.
6: Und genau weil es diese Lücke im Grundgesetz gibt, sind queere Menschen nicht per se geschützt. Und noch mehr. Sie könnten wieder Opfer von systematischer Diskriminierung und Verfolgung werden.
7: Das, was wir an Gewalt erleben, ist eben schon massiv. Und das Erstarken der AfD macht uns allen Sorgen, sollte es jedenfalls.
6: Nicht nur die Nazis verfolgten homosexuelle und queere Personen. Der Paragraph 175, der Homosexualität unter Strafe stellte, galt schon davor und auch danach.
7: Das Interessante ist ja, dass die Nazis diesen Paragraph 175 aus dem Kaiserreich Anfang der 30er Jahre nochmal arg verschärft haben. Früher musste man in flagranti ertappt werden, um verurteilt zu werden. Später reichte im Grunde genommen schon die Denunziation, wenn man jemandem einen verliebten, flirtenden Blick zuwarf, war das schon Grund genug, belangt zu werden vom Gesetz. Menschen kamen ins Zuchthaus, teilweise in die KZs. Da sind mindestens 5000 Männer auch ermordet worden, 5000 schwule Männer.
6: Rund 50.000 Personen verurteilten die NS-Gerichte nach dem Paragraph 175, die meisten zu jahrelanger Gefängnishaft. Ebenso fanden Kastrationen statt. 10.000 bis 15.000 schwule Männer wurden in Konzentrationslager eingewiesen, was Tausende nicht überlebten. Weshalb Homosexuelle nicht ins Weltbild der Nazis passten, erklärt Michael Glas von Fliederlich, dem queeren Zentrum Nürnberg.
0: Naja, es ging letztendlich um den Punkt Männlichkeit, Ariertum. Es ging um den Erhalt, die Fortpflanzung des Volkes. Das hat einfach alles in dem Fall nicht gepasst, weil wir wissen ja, schwule Männer vor allen Dingen jetzt sind halt weichliche Tunten, die man also nicht zum Krieg führen gebrauchen kann, noch nicht mal zum Fußball. Ja, es war jetzt ein bisschen flapsig, muss ich zugeben. Nee, also das war letztendlich einfach so dieses Rollenklischee Mann, Frau. Und da haben eben weder Schwule noch Lesben reingepasst und wurden von daher abgelehnt.
6: Weil die Nazis Frauen eine eigenständige Sexualität absprachen, wurde weibliche Homosexualität weniger ernst genommen. Auch Lesben wurden verfolgt, oftmals als angebliche Prostituierte oder Asoziale. Der Verfolgungsdruck bei Männern war aber deutlich höher.
0: Der Vorgang war üblicherweise durch Denunziation. Wenn jemand von der Polizei erwischt wurde, kam es zum Gerichtsverfahren. Die Verurteilung nach 175, die Haftstrafe musste abgesessen werden. Und danach ging es üblicherweise ins KZ zur, wie es auch oft immer wieder so zynisch hieß, zur Umerziehung, zur Besserung, um eben die Homosexualität zu bekämpfen und dann als ganzer Mann da wieder rauszukommen.
6: Fliederlich, das queere Zentrum Nürnberg, hat viele Biografien verfolgter Homosexueller in Nürnberg recherchiert und auch Stolpersteine verlegt.
0: Die Recherchearbeiten waren hier sehr schwierig, weil die meisten dieser Gerichtsakten, an die man rankam, sind im Polizeipräsidium 1945 war es, glaube ich, verbrannt, als das abbrannte. Aber wir haben einige Akten noch gefunden und ein Fall, das ist Rudolf K., der hier in Nürnberg lebte, als Homosexueller erwischt wurde. Er konnte sich dann also seinen Kopf aus der Schlinge ziehen, indem er mit einer freiwilligen Kastration einverstanden war, durfte dann unter Polizeiaufsicht mit ständiger Meldepflicht weiterleben. Also er kam dann nicht ins KZ, aber sein Leben war einfach auch zerstört. Ja, also es gibt noch einen zweiten Fall, allerdings muss man dazu sagen, das war ein aktiver Nazi, ein aktives NSDAP-Mitglied, der auch homosexuell war, der aber dann auch erwischt wurde und der wurde in der Förderstraße im Gerichtsgebäude erschossen dann.
5: Wie es nach 1945 weiterging, auch in der Bundesrepublik mit der Verfolgung von Homosexualität, dazu hört ihr gleich mehr. Vorher hört ihr AK mit dem Titel Queer.

0: Zurück beim Stoffwechsel, dem Magazin für Kultur und Politik bei unserer Reihe Einmischen Possible. Ja, die Kampagne Zusammen für Gerechtigkeit fordert, den Schutz queerer Menschen ins Grundgesetz aufzunehmen. Denn Attacken auf queere Personen und ihre Rechte nehmen zu.
1: Die Verfolgung und Verurteilung von Homosexuellen hörte 1945 mit dem Ende des NS-Regimes nicht auf, sondern der Paragraph 175 galt in der Bundesrepublik weiter. Dazu Alexander Vogt, Bundesvorstandsmitglied des LSVD+, Verband Queere Vielfalt.
2: Die Bundesrepublik hat ja die nationalsozialistische Version des Paragraphen behalten. Die haben das nicht zurückgedreht. Ja, das war die gesellschaftliche Stimmung damals. 1957 hat das Verfassungsgericht den Paragraphen noch bestätigt und hat sich dabei auf ein allgemeines Sittengesetz berufen, das nirgendwo schriftlich fixiert ist. Hanebüchen, wenn man sich das heute vorstellt. Da sieht man auch, wie sich das Verfassungsgericht in seinem Rollenverständnis natürlich auch geändert hat, Gott sei Dank. Aber 50.000 Männer etwa sind nach 49 bis 94 noch nach dem Paragraphen verurteilt worden. 50.000 in der Bundesrepublik. Natürlich gab es keine Todesstrafe mehr, aber das muss man sich mal auf der Zunge zergehen lassen, diese Zahl. Das ist viel. Natürlich haben wir Angst. Und zu Recht.
1: Deshalb und gerade auch wegen des Erstarkens der AfD und queerfeindlicher Kräfte fordert die Kampagne Zusammen für Gerechtigkeit, den Artikel 3 Absatz 3 des Grundgesetzes zu erweitern und dort den Schutz queerer Menschen zu verankern. Auch Klaus Schirdewan setzt sich für die Ergänzung des Artikels 3 des Grundgesetzes ein. Er gründete Gay and Grey, so heißt eine Gruppe von schwulen und bisexuellen Senioren. Schirdewan hat die Verfolgung am eigenen Leib erlebt.
3: Ich bin als Jugendlicher mit 17 Jahren mit einem anderen Mann von der Polizei erwischt worden. Gab es dann eine Gerichtsverhandlung. Der andere junge Mann war schon 21. Der wurde für ein ganzes Jahr ins Gefängnis gesperrt. Und ich in meinem jugendlichen Alter haben sie gedacht, dass ich vielleicht zu heilen wäre und haben mich zu einer therapeutischen Maßnahme verdonnert. Wenn ich die nicht angetreten hätte, hätte ich auch wahrscheinlich auch eine Gefängnisstrafe oder eine, weiß nicht, was man sonst für eine Strafe hätte gestellt, aber sie haben gesagt, dann werde ich dann anders bestraft. Und das hätte große Folgen gehabt, weil ich damals in Lehre war und im öffentlichen Dienst und hätte es schon schwere Folgen für mich gehabt, wenn die Lehre dann abgebrochen werden würde und so weiter. Und da habe ich halt zugestimmt zu dieser therapeutischen Maßnahme und bin dann 2 Jahre zu einem Therapeut gegangen.
1: Schirdewan hat überlebt, aber er galt bis 2017 als vorbestraft. Und er sagt heute, derzeit nehmen die queerfeindlichen Tendenzen in unserer Gesellschaft zu. Der Bundestag sollte deshalb Artikel 3 des Grundgesetzes jetzt erweitern. In seiner Familie herrschte auch nach dem Ende des NS-Regimes Stillschweigen über seine Homosexualität, erzählt Klaus Schirdewan. Nicht nur bei ihm war das so, erklärt Michael Glas von Fliederlich, dem Queeren Zentrum Nürnberg.
4: Ja, es war ein bedrückendes Leben schlichtweg. Also ich meine, man musste weiterhin genauso wie in der NS-Zeit sehr versteckt leben. Die ganzen anonymen Treffpunkte, Parks, öffentliche Toiletten, was dann auch schwulen Männern ja immer wieder vorgeworfen wird, dass sie sich da treffen. Aber die existierten weiter, anders ging es ja schlichtweg nicht. Man war ja kriminell. Wer homosexuell war, war kriminell. Punkt. Wer schwul war, war kriminell. Bei Frauen sah es, glaube ich, ein bisschen anders aus. Da war mehr noch so dieser asoziale Aspekt auch nach wie vor in den Hinterköpfen. Ich kann mich da auch irgendwie an ein schönes Zitat erinnern von, ich glaube, es war jetzt allerdings ein österreichischer Justizbeamter, der mal meinte, man kann weibliche Homosexualität nicht bestrafen. Man kann es ja gar nicht feststellen. Man kann es nicht von gegenseitiger Körperpflege unterscheiden. Und ich denke mir, das sind so die zwei Extreme letztlich, ne? So zwischen schwulen Männern und lesbischen Frauen und auch die Geschichte, dass sich da halt absolut nichts geändert hat. Null, nada, nothing.
1: Sehr deutlich wird das auch an der Biografie des Nürnbergers Rudolf K.
4: Rudolf K., der hat ja das Dritte Reich überlebt, der hat auch in der Bundesrepublik gelebt. Er führte ein sehr zurückgezogenes Leben, soweit man es fassen konnte. Von noch lebenden Nachbarn wurde er als sehr freundlicher, aber sehr zurückhaltender Mensch beschrieben, der kaum soziale Kontakte hatte. zu dem also auch niemand jemals zu Besuch kam. Wir wissen auch von 2 gescheiterten Selbsttötungsversuchen seinerseits. Er wurde da dann jeweils gerettet, aber offensichtlich war er absolut unglücklich und einsam.
1: Lesbische, Schwule, Bisexuelle, Trans- und Intergeschlechtliche und weitere queere Menschen sind eine große Opfergruppe des Nationalsozialismus. Doch anders als andere Opfergruppen werden sie durch das Grundgesetz nicht explizit geschützt. Das muss sich ändern, sagt der LSVD+, der Verband Queere Vielfalt, und fordert, den Artikel 3 Absatz 3 des Grundgesetzes zu erweitern. In der Kampagne Zusammen für Gerechtigkeit.
2: Und dann haben wir hinterher als LSVD gesagt, wo hapert es jetzt ganz konkret? Und wie können wir die Argumente, die da sind, auch nochmal so zusammenfassen, dass das Lager, wo wir die meisten Widerstände haben, auch nochmal erkennt, und das ist natürlich eher das bürgerliche Lager, die da eher, ich will nicht Widerstände, aber Vorbehalte haben, über die auch mit den nochmal ganz gezielt argumentativ ansprechen. Die Leute haben jetzt, weigern uns, wollen uns nicht den Schutz verweigern, aber es ist, viele Verfassungsrechtler hadern damit, die Verfassung anzufassen. Ja, und diese Hemmschwelle müssen wir auch überwinden. Das sind also viele, viele kleine Sachen, die bedacht werden müssen. Und mit der Kampagne, die wir dann gelauncht haben, Zusammen für Gerechtigkeit, wollen wir genau da ansetzen.
1: Und so soll künftig auch der Schutz queerer Personen im Artikel 3 Absatz 3 im Grundgesetz stehen, wo es bisher, hier in Auszug, heißt: Niemand darf wegen seines Geschlechtes, seiner Abstammung und so weiter benachteiligt oder bevorzugt werden.
2: Es gibt verschiedene Vorschläge. Ich persönlich bin jetzt kein Verfassungsrechtler, ob man welches Wort man dort jetzt nimmt. Es gibt beispielsweise die Möglichkeit, sexuelle Identität oder sexuelle Orientierung zu nehmen. Wir als LSVD+ sind da offen, aber wir sagen, es muss zumindest hinterher klar sein und auch aus der Begründung des Gerichtes hervorgehen, dass die gesamte queere Community damit geschützt ist, unter diesem Schutzfeld. Das ist uns wichtig und das möchten wir erreichen.
1: Deutschland wäre damit längst nicht das erste Land.
2: Eins der besten Beispiele ist gerade unser Nachbarland, die Niederlande. Die haben es im Absatz 1 ihres Grundgesetzes drin. Also es sind mehrere, die da mit gutem Beispiel vorangegangen sind. Ich sehe auch eigentlich nicht das große Problem, warum, was soll so schwierig daran sein, das zu tun. Ich habe die Angst, wenn wir zu lange warten, dann hat die AfD in einer der nächsten Legislaturperioden eine Minderheit, eine Sperrminorität, die Verfassungsänderungen verhindern kann. Gnade uns Gott, wenn das passiert.
1: Um das zu verhindern, fordert die Kampagne Zusammen für Gerechtigkeit alle auf, aktiv zu werden und an ihre Wahlkreisabgeordneten zu schreiben. Damit das ganz fix und einfach geht, gibt's auf der Kampagnenseite eine Hilfestellung.
2: Auf der Seite zusammen für Gerechtigkeit.de, also immer durch Bindestriche getrennt, gibt es einen Mailing-Link. Da kann man sich eintragen und dann wird automatisch der Brief an den jeweiligen Wahlkreisabgeordneten geschickt oder man bekommt dann auch raus, wer ist mein Wahlkreisabgeordneter, meine Wahlkreisabgeordnete, und dann bekommt man diesen Brief und das geht also ganz leicht und fehlt eben bei den Abgeordneten an Informationen über das Thema. Das sehen wir in vielen Bereichen bei uns. Information hilft oft ja schon, Vorurteile zu senken und auch Notwendigkeiten zu erkennen. Und wenn man das Thema nicht auf dem Schirm hat, ja, dann setzt man sich auch nicht dafür ein. Und das wollen wir eben erreichen, dass die Abgeordneten das Thema erkennen, sehen.
1: Denn, so die Kampagne, die Verteidigung von Minderheitenrechten ist ein grundlegendes demokratisches Prinzip. Damit appelliert sie insbesondere an CDU-CSU-Abgeordnete. Denn für die Grundgesetzänderung ist eine Zweidrittelmehrheit im Bundestag und Bundesrat erforderlich.
0: Auf der Website der Kampagne zusammen-für-gerechtigkeit.de findet ihr jede Menge Material. Zum Beispiel 10 Argumente für die Grundgesetzergänzung und Argumentationspapiere. Dort findet ihr auch einen Mailentwurf für das Schreiben an die Wahlkreisabgeordneten, mit dem die Kampagne es für euch leicht macht, wenn ihr aktiv werden wollt. Hier noch einmal die Seite zusammen-für-gerechtigkeit.de. Und wir machen gleich weiter mit dem nächsten Thema, vorher Lesbisch von Ebow.

0: Der Sozialstaat steht aktuell unter großem Druck. In den Bereichen Rente, Gesundheit und Arbeitsmarkt soll nach Plänen der Bundesregierung massiv gespart werden. Ende letzter Woche stimmten Bundestag und Bundesrat für das Krankenkassensparpaket. Den gesetzlichen Krankenkassen fehlen laut Prognosen im nächsten Jahr 19 Milliarden Euro. Nun stimmten die Abgeordneten für die Pläne der Gesundheitsministerin Nina Wagen. Das Paket sieht Ausgabenbremsen bei Praxen, Kliniken, Apotheken und der Pharmabranche vor, aber auch höhere Zuzahlungen und Einschnitte für Versicherte. Die Opposition warnt dagegen, es würde keine Entlastungen geben, sondern im Gegenteil Krankenhausinsolvenzen, überlastete Hausärztinnen und verratene Psychotherapeutinnen. Auch der Hausärztinnenverband ist alarmiert und nennt die Sparpläne Zerstörungsprogramm. Sie kritisieren, dass Hausärztinnen auf der einen Seite mehr Aufgaben übernehmen sollen, auf der anderen Seite wird genau dort mit dem Rotstift angesetzt. Sie warnen zusätzlich davor, dass sich die Versorgungsqualität in deutschen Arztpraxen und Krankenhäusern drastisch verschlechtern wird. Zudem würden die Pläne Zehntausende Arbeitsplätze kosten. Solidarität statt Sozialabbau. Unter diesem Namen gingen vergangenen Samstag bundesweit Menschen auf die Straße. Hier in Nürnberg waren es etwa 3000 Menschen, die gegen die geplanten Kürzungen von Union und SPD zu demonstrieren. Aufgerufen hatte die Kampagne Unkürzbar. Hier spricht die Bundestagsabgeordnete für die Partei Die Linke und Pflegekraft Evelyn Schütz.
1: Am Donnerstag stand Friedrich Merz im Bundestag und verkündete stolz: Die Mitte liefert. Ja, Herr Merz, diese Regierung liefert. Sie liefert Milliarden für Panzer und Aufrüstung. Sie liefert Steuergeschenke für Konzerne und Superreiche. Und sie liefert Kürzungen für diejenigen, die jeden Tag dieses Land am Laufen halten. Sie kürzen bei Pflegekräften, Beschäftigten, Rentnerinnen und Rentner, Familien, Menschen mit Behinderungen und alle, die auf einen funktionierenden Sozialstaat angewiesen sind. Das ist keine Politik der Mitte. Das ist Politik für die Reichen. Bezahlt wird sie von der Mehrheit der Bevölkerung, nämlich von uns, den normalen Menschen. Gestern hat diese Koalition ihr Spargesetz für gesetzlich Krankenversicherung durch den Bundestag gedrückt. Höhere Zuzahlungen, mehr Belastungen für Familien, weniger Geld für Krankenhäuser, noch mehr Druck auf Beschäftigte, krank zur Arbeit zu gehen. Und während über diese Kürzungen im Eilverfahren abgestimmt wurde, hat man die Debatte über die Zukunft der Pflege einfach von der Tagesordnung gestrichen. Über Waffen wird stundenlang diskutiert. Pflege, wen interessiert's? Ich habe viele Jahre in der Pflege gearbeitet. Ich weiß, was diese Politik bedeutet. Sie bedeutet eine Kollegin weniger auf Station, noch mehr Überstunden, noch weniger Zeit für die Menschen, noch mehr Beschäftigte, die völlig erschöpft ihren Beruf verlassen. Und genau deshalb macht mich das Verhalten der Unionspolitiker im Gesundheitsausschuss fassungslos. Passt jetzt gut auf, was uns passiert ist. Als wir diese Kürzungen kritisiert haben, wurden meine Kolleginnen, die ebenfalls jahrelange Erfahrung als Pflegekräfte haben, und ich von den Unionsabgeordneten ausgelacht. Wir würden als dumm und inkompetent bezeichnet. Statt sich mit den Argumenten von Pflegekräften, Patientinnen und Patienten auseinanderzusetzen, wurde gespottet und beleidigt. Ich sage Ihnen heute, mich hat es bitterbös getroffen. Nicht mich als die Evelyn Schütz, sondern als die Evelyn Schütz als Pflegekraft. Stellvertretend für alle von uns. Das ist sowas von respektlos. So geht man nicht mit arbeitenden Menschen um, egal aus welcher Branche. Wer über Pflegekräfte lacht, wenn sie vor dem Kollaps des Gesundheitssystems warnen, der hat jedes Maß verloren. Aber wir alle hier lassen uns nicht einschüchtern. Wir werden nicht leiser. Im Gegenteil. Jeder Spott macht uns entschlossener. Jede Beleidigung bestärkt uns darin, weiterzukämpfen. Für die Menschen, die keine Lobby im Kanzleramt haben. Das Geld liegt auf den Konten der Milliardäre. Es steckt in den Rekordgewinnen der Pharmaindustrie. Es steckt in den Vermögen der Superreichen. Es fehlt halt leider dort, wo es die Menschen zum Leben brauchen. Wir haben keinen zu großen Sozialstaat. Wir haben einen viel zu großen Reichtum in viel zu wenigen Händen. Deshalb sage ich ganz klar, wir brauchen eine Vermögensteuer für Multimillionäre und Milliardäre. Wir brauchen eine solidarische Kranken- und Pflegeversicherung, in die alle einzahlen. Auch Minister, Abgeordnete, Beamte und Spitzenverdiener. Wir brauchen Krankenhäuser in öffentlicher und gemeinnütziger Hand statt Rendite für Investoren. Wir brauchen gute Tarifverträge, mehr Personal und Arbeitsbedingungen, die Menschen nicht krank machen.
0: Schlechte Nachrichten auch für Alleinerziehende und ihre Kinder. Zahlt ein Elternteil keinen Unterhalt, so springt bisher der Staat ein. Damit soll nun Schluss sein. Dieser Vorschuss wird nur noch Kindern bis zum 15. Lebensjahr gewährt. Auch beim Elterngeld soll gespart werden. Von Armut betroffenen Kindern soll der staatliche Zuschlag in Höhe von 25 Euro im Monat gestrichen werden. Union und SPD lassen sich davon nicht beirren und winken die Pläne vergangenen Freitag durch. Noch debattiert werden weitere Angriffe auf ArbeitnehmerInnen wie die Attestpflicht ab dem ersten Krankheitstag und die Abschaffung der telefonischen Krankschreibung. Kürzungen auf der Seite des Sozial- und Gesundheitswesens sind also beschlossen, sowie die Erhöhung des Haushalts für die Bundeswehr, der ein Drittel mehr als im Budget von diesem Jahr erhalten soll. Bis 2030 soll er auf 183,7 Milliarden Euro wachsen. Das kritisiert auch die Jugend der Gewerkschaft Verdi.
2: Das angekündigte Kürzungspaket der Merz-Regierung zeigt, wie viel schlimmer es doch noch in diesem Land werden kann, wenn man Sozial- und Gesundheitswesen lediglich auf Bezahlbarkeit oder, wenn man es ehrlich ausdrückt, Profitinteressen getrimmt wird und auch den letzten Mantel der Menschlichkeit ablegt. Krankenhaussterben, auch durch Unterfinanzierung, ach, die müssen halt profitabler sein und brauchen daher keine Refinanzierung. Ein angemessener Pflege- oder Erzieherschlüssel, ach, die Fachkräfte können ja noch mehr arbeiten. Telefonische Krankmeldung, ach, mit der wird eh nur blau gemacht. Lohnfortzahlung bei Krankheitsfall ab dem ersten Tag, ach, das kann man dem Arbeitgeber nicht zumuten. Was haben alle diese Forderungen gemeinsam? Sie sind Klassenkampf von oben und dieser wurde gestern vom Bundestag und Bundesrat offiziell beschlossen und abgesegnet. Doch woher kommt das alles? Auch wenn Merz und sein Kabinett charakterlich bestimmt, sagen wir mal, eher schwach aufgestellt ist, passiert all das nicht aus einer persönlichen Marotte, sondern ist Teil einer Strategie. Viele Entwicklungen, die uns als Jugend eh schon zu schaffen machen, würden durch diese Reform noch weiter zugespitzt werden. Einstampfung der Kultur- und Bildungsangeboten, Erschwerung einer Zukunftsplanung durch Auflockerung der Befristung der Arbeitsverträge, Verschärfung der Arbeits- und Ausbildungsbedingungen etc. Man nimmt uns also die Perspektive, in dieser Gesellschaft eine sichere, planbare und gesündere Zukunft zu haben. Gleichzeitig zeigt der neue Bundeshaushalt, wo nicht gespart wird. Bei der Polizei, bei Überwachung, Waffenkonzernen und vor allem nicht bei der Bundeswehr. Die Massen an Geld, die in die Bundeswehr fließen, haben auch einen Effekt. In der Bundeswehr funktionieren die Krankenhäuser, in der Bundeswehr gibt es viele Weiterbildungsmöglichkeiten und die Bundeswehr bezahlt relativ gut. Die Strategie ist relativ einfach zu erkennen. Man versucht uns mit allen Mitteln wie Verzweiflung oder Alternativlosigkeit ins Militär zu drängen, um dann als Kanonenfutter zu enden. Dazu gesellt sich dann auch wahrscheinlich die bald anstehende Wehrpflicht, um den Zuwachs zu maximieren. Die Jugend soll also an der Front für den Aktienkurs von ThyssenKrupp heroisch fallen oder die Jugend soll sich brav kaputtarbeiten in einem Staat, in dem jegliche soziale Absicherungen komplett ausgehöhlt wurden und in dem man eh keine gute Gesundheitsversorgung sich leisten kann. Wir, die Verdi-Jugend Mittelfranken, antworten auf diese Pläne des BlackRock-Clowns und seines Kabinetts mit Leckeier. Wir wehren uns gegen diesen Angriff auf den Sozialstaat und unsere Grundsicherung. Wir stehen hier und sind laut. Wir sind mit anderen jungen Menschen im Gespräch, damit sie beim nächsten Mal wieder mit uns hier stehen. Wir reden mit Kollegen, wie man sich in der Bewegung beteiligen kann. Wir vernetzen uns mit anderen Gruppierungen, um den Protest so breit zu machen, dass er nicht mehr ignoriert werden kann. Ich bin zuversichtlich, dass wir das nächste Mal noch lauter und noch mehr auf der Straße sind und immer weiter kämpfen, bis wir zusammen diese Reform abgewendet haben und uns durch unser Zusammenhalt und Solidarität eine bessere Zukunftsperspektive zurückerkämpfen.
0: Und auch der antikapitalistische Block hat genug von den Sparplänen der Bundesregierung und fand auch auf der Demo klare Worte.
3: Es geht um weit mehr als um etwas mehr oder weniger Sozialstaat. Es geht um weit mehr als um die massiven Kürzungen in der Kinder-, Jugend- und Behindertenhilfe. Sie sind Teil eines Angriffs von oben, einem strategisch und bewusst geführten Klassenkampf von oben. Und zwar einen, wie wir ihn in der deutschen Nachkriegsgeschichte noch nicht erlebt haben. Alles, was Generationen vor uns erkämpft haben, wird zur Disposition gestellt. Sei es der 8-Stunden-Tag, Kündigungsschutz, öffentliche soziale Infrastruktur, Leistungen für Eltern, für Pflegende, Rente, Wohngeld. Die Liste ließe sich ewig fortführen. Diese Strategie, uns jeden Tag mit neuem Scheiß zu überhäufen, soll uns ohnmächtig machen, soll uns isolieren und soll uns spalten. Aber da habt ihr euch geschnitten. Wir werden uns nicht spalten lassen. Wir werden uns nicht gegeneinander ausspielen lassen. Nicht gegen Erwerbslose, nicht gegen unsere Kolleginnen, unsere Nachbarinnen aus anderen Ländern. Nicht jung gegen alt. Nein, wir wissen, dass uns das schwächen würde. Die Solidarität als lohnabhängige Klasse ist unsere Stärke im Alltag, in den Nachbarschaften, aber auch im Kampf in den Betrieben und auf der Straße. Und wir lassen uns auch nicht auf eure Salamitaktik ein, sondern benennen euer Programm als das, was es ist, Klassenkampf von oben. Garniert wird dieser ganze Angriff, diese Kürzungsorgie mit einem ganz großen Haufen Propaganda. Wir leben über unsere Verhältnisse, wir können so nicht weiter Geld verprassen. Sagt mal Merz, Spahn, Dobrindt und Konsorten, wie plump kann Propaganda eigentlich noch sein? In immer mehr Arbeiterfamilien reicht das Geld im besten Fall bis zum Monatsende. Da können keine Rücklagen gebildet werden, da ist kein Urlaub drin, ja oft nicht mal ein Restaurantbesuch. Und Frau Baas, Herr Klingbeil und Co., es ist uns völlig egal, ob die Sozialdemokratie diesen Kahlschlag mit Bauchschmerzen mitträgt oder als absolute Überzeugungstäter. Die Konsequenzen für uns bleiben gleich. Die Konsequenzen für uns als lohnabhängige Klasse bedeuten Arbeiten bis zum Umfallen bei höheren Lebenshaltungskosten, schlechterer öffentlicher Daseinsfürsorge und mieser Absicherung. Und warum das alles? Es geht um die Rolle Deutschlands in der Welt. Das deutsche Kapital soll im imperialistischen Hauen und Stechen ganz weit oben mitspielen. Das soll einerseits dadurch passieren, dass unsere Löhne immer weiter gedrückt werden, um hohe Profite einfahren zu können, mit denen dann deutsche Konzerne wiederum wettbewerbsfähig bleiben. Und andererseits durch die massive Aufrüstung, die deutsche Kapitalinteressen notfalls auch mit der Waffe in der Hand durchsetzt. Wir, die den Reichtum dieser Gesellschaft als Lohnabhängige mit unseren Körpern, unseren Gehirnen und vor allem in diesen Tagen mit unserem Schweiß erschaffen, sollen am Schluss demütig und zufrieden sein, wenn uns davon ein paar Krümel vom großen Buffet der Macht zuteil werden. Aber wir sind weder demütig noch zufrieden. Wir weigern uns dabei zuzusehen, wie unsere Lebensbedingungen zum Wohle des Produktionsstandes immer erbärmlicher werden. Und um es klar zu sagen, es reicht auch nicht, im bestehenden kapitalistischen System immer nur Schlimmeres abzuwenden. Das kleinere Übel ist das Übel unserer Zeit. Wir haben eine Vision, eine Gesellschaft, in der nicht der Profit im Mittelpunkt steht. Nicht das Eigentum einiger weniger, sondern wir als Menschen, unsere Bedürfnisse, unser Leben, unser Glück und unsere Gesundheit. Wir wollen alles. Und dafür müssen und wollen wir auch kämpfen. Schön, dass wir heute so einen großartigen Auftakt haben. Aber seien wir ehrlich, ein paar Demonstrationen werden nicht ausreichen, um diesen massiven Angriff abzuwehren. Lasst uns endlich den politischen Streik ganz weit auf die Agenda setzen. Denn da können wir sie empfindlich treffen. Das ist spürbar.
0: Das waren also einige Stimmen von der Demonstration Solidarität statt Sozialabbau. Hier gingen etwa 3000 Menschen in Nürnberg auf die Straße, um gegen die geplanten Kürzungen von Union und SPD zu demonstrieren. Aber auch an anderer Stelle soll gespart werden. Dieses Jahr soll die geplante Diätenerhöhung für die Mitglieder des Deutschen Bundestages ausfallen. Die monatlichen Diäten bleiben bei etwa 11.800 Euro und steigen nicht, wie vorgesehen, auf 12.300 Euro. Sparen müssen wir also alle. Alle Infos zum Bündnis unkürzbar und anstehenden Veranstaltungen findet ihr zum Beispiel unter

0: Vielleicht konntet ihr es in den vergangenen Wochen auch beobachten. Bei Hitzeperioden wirkt die versiegelte Innenstadt wie ein Backofen, der immer weiter aufheizt und es irgendwann fast unmöglich macht, sich länger draußen aufzuhalten. Wenn ihr dann aber vielleicht an die Picknick-Spazierzeit, konntet ihr vielleicht auch feststellen, immer noch heiß, aber irgendwie deutlich besser auszuhalten. Diese Beobachtung können wir jetzt mit Zahlen belegen, und zwar mit dem sogenannten Grünfeucht-Kühlindex. Den hat der LBV, also der Landesverband für Vogel- und Naturschutz, der NABU, also der Naturschutzbund Deutschland und das Econix-Institut entwickelt. Das Econix-Institut ist eine Ausgründung der Hochschule für nachhaltige Entwicklung Eberswalde und beschäftigt sich viel damit, wie wir von Ökosystemen lernen und gut und nachhaltig mit intakten Ökosystemen leben können. Und von diesem Grün-Feucht-Kühl-Index, kurz GFKI, lässt sich allerhand ableiten. Bernadette Rauscher hat heute Mittag mit Katrin Havelka gesprochen. Sie ist Biologin beim LBV und hat an der Entwicklung des GFKI mitgewirkt. Bernadette hat sie zuerst gefragt, was sich eigentlich hinter dem Grünfeucht-Kühl-Index verbirgt.
1: Genau.

0: Grünfeuchtkühlindex, der ist so eine Art Geschäftsklimaindex für Ökosysteme. Also der zeigt uns, wie leistungsfähig Ökosysteme sind, weil Natur erfüllt ja verschiedene Funktionen. Das kann zum einen sein, gerade sehr wichtig die Kühlung, die wir jetzt gerade im Sommer dringend brauchen, auch zum Beispiel der Wasserrückhalt, also dass Wasser in der Landschaft behalten wird, dass die Temperatur reguliert wird, auch die Klimawirksamkeit, also all diese, wir nennen das Ökosystem Dienstleistungen, die liefert uns die Natur, und dieser GfKI, der Grünfeuchtkühlindex, der zeigt uns so ein bisschen, wo die Natur noch intakt ist, wo Ökosysteme intakt sind und diese Leistungen auch wirklich noch erfüllen können.
1: Ah, also wenn ich das so richtig verstehe, wird dadurch quasi messbar, wie resilient so die Natur gegenüber so Klimaextremen ist, beziehungsweise wie sie uns so hilft, uns an das Klima anzupassen.
0: Ganz genau, das ist eine wichtige Funktion, die hier abgebildet wird. Das kann man an einzelnen Lebensräumen vielleicht mal ganz gut erklären. Also zum Beispiel gibt es in Oberbayern verschiedene Moorwiedervernässungsprojekte. Und jetzt hat mir die LBV-Kollegin, die da diese Projekte betreut, eben erzählt, also ein Moor, das wiedervernässt wurde, in dem steht jetzt noch auf manchen Stellen das Wasser. Also das ist jetzt noch feucht. Das hat die Feuchtigkeit trotz dieser langen Hitze- und Trockenperiode jetzt zurückgehalten. Andere Moorgebiete in nächster Nähe, die nicht wieder vernässt wurden, die sind jetzt über die oberen 1,5 Meter trocken gefallen. Das heißt, diese Torfmoose sind trocken gefallen und werden jetzt zersetzt, und da werden große Mengen CO2 frei und das Wasser ist sozusagen auch aus der Landschaft verloren gegangen. Ein anderes Beispiel ist vielleicht die Agrarlandschaft. Also wir reden ja oft über Hitzeinseln in den Städten, jetzt im Sommer, ne, das ist ja ganz wichtig, auch für unsere Gesundheit. Da macht vielen Menschen ja diese Hitze zu schaffen. Und dann ist bekannt, in den Städten gibt es so richtige Hitzeinseln, die wirklich schwer zu ertragen sind. Aber wir müssen inzwischen tatsächlich von richtigen Hitzelandschaften sprechen. Und das sind zum Beispiel so ausgeräumte Agrarlandschaften, in denen also nicht mehr viele Strukturen vorhanden sind, wenig Hecken, wenig verschiedene Pflanzen, wenig Arten. Und da sehen wir auch, also auch das zeigt der Grünfeuchtkühlindex sehr anschaulich auf den entsprechenden Karten, dass wir da also wirklich große Bereiche haben, die sehr trocken, sehr heiß sind und die eben auch dann extrem unter diesen Trocken- und Hitzeperioden leiden, wie wir sie aktuell haben. Und wenn wir uns da andere Landschaften anschauen, also auch Agrarflächen, die aber mehr strukturiert sind, die artenreicher sind, wo das Wasser, also wo vielleicht noch mehr Wasser in der Landschaft gehalten werden kann, bei denen ist dann dieser Effekt nicht so stark. Und genau, dieser GfKI, der zeigt es einfach recht anschaulich. Da werden verschiedene Parameter gemessen, also einmal die Oberflächentemperatur, dann der Niederschlag, also wie feucht sind einzelne Orte und auch wie grün sind die Landschaft. Nimmt man immer die sogenannte Spätsommergrünheit, also wo man dann so ein bisschen sieht nach dem Sommer, welche Flächen sind auch nach dem Sommer noch grün und vital, und daraus ergibt sich dieser Index, der dann eben diese sogenannte Leistungsfähigkeit der Ökosysteme abbilden kann. Und wenn wir uns den genauer anschauen, dann sehen wir eben, also es gibt da diese Rahmenbedingungen, den Niederschlag zum Beispiel, dann natürlich auch sowas wie die Topografie, die sich da auswirkt, also höhere Regionen in den Alpen, in den Mittelgebirgen, die sind von sich aus schon mal so ein bisschen kühler, oft ist da auch mehr Niederschlag. Aber wir sehen, dass wir da halt eine ganz wichtige Stellschraube haben, und das ist die Landnutzung. Damit können wir viel beeinflussen, damit können wir sogar den Niederschlag beeinflussen. Genau, und das ist eben so ein wichtiger Aspekt beim GfKI, dass man daraus auch ableiten kann, was können wir tun, um unsere Landschaft resilienter zu machen, widerstandsfähiger gegen Wetterextreme, gegen Hitze, gegen Trockenheit, und aber auch, wie können wir die Landschaft also fit machen für die Zukunft und auch fit machen am Ende für uns, damit wir in dieser Landschaft auch in Zukunft gut leben können.
2: Der Grünfeuchtkühlindex macht also messbar, wie gut die Natur mit Wetterextremen umgehen kann. Also wie gut sie zum Beispiel Wasser speichern kann oder Kühle an die Umgebung abgeben kann. Der Grünfeuchtkühlindex wird dabei berechnet über die Oberflächentemperatur, den Niederschlag und wie grün die Natur im Spätsommer ist. Dabei kann man feststellen, dass die Natur an manchen Orten besser mit zum Beispiel der Hitze jetzt umgehen kann als an anderen. Wieder vernässte Moore zum Beispiel können viel Wasser speichern, während andere austrocknen. Wir hören gleich mehr, auch wie es konkret eigentlich um Nürnberg herum aussieht. Davor hören wir aber noch ein bisschen Musik, und zwar Global Warming vom The Homeless Gospel Choir.

0: In der versiegelten Innenstadt ist Hitze schwerer auszuhalten als auf dem Land. An manchen Orten kommt die Natur mit Wetterextremen besser klar als an anderen. All das sind Beobachtungen, die wir auch jetzt in diesem Sommer wieder machen können. Der LBV hat jetzt gemeinsam mit NABU und dem Econix-Institut den sogenannten Grünfeucht-Kühlindex entwickelt, der diese Beobachtungen messbar macht und zeigt, wie wir konkret die Potenziale der Natur besser nutzen können, um uns an Klimaextreme anzupassen. Bernadette Rauscher hat heute Mittag mit Katrin Hawelka sprechen können. Sie ist Biologin beim LBV und hat an der Entwicklung des GFKI mitgewirkt. Sie hat dabei auch festgestellt, es gibt unterm Strich einen Negativtrend, was den Grünfeuchtkühlindex angeht. Also die Natur kann immer schlechter mit den Wetterextremen umgehen. Woran das liegt, sagt uns Katrin Hawelka.
1: Ja, also wir haben jetzt mit den Ergebnissen von diesem Jahr wurde erstmals auch so ein Trend gezeigt. Wie hat sich dieser GFKI, dieser Index über die letzten 5 Jahre entwickelt? Und es gibt natürlich jährliche Schwankungen, je nachdem, wie das Wetter auch in dem jeweiligen Jahr ist. Aber wir sehen eben insgesamt einen Negativtrend, also dass die Leistungsfähigkeit von Ökosystemen abnimmt. Und wir sehen, dass gerade in den Regionen, die eh schon, ich sag mal, vorbelastet sind, zum Beispiel, weil sie einfach klimatisch so ein bisschen benachteiligt sind, weil sie von Grund auf schon mit trockeneren Bedingungen oder ja, kargeren Bedingungen zu kämpfen haben, dass gerade in diesen Regionen sich der Index nochmal verschlechtert hat. Und da sollten wir natürlich dringend gegensteuern. Das können jetzt eben diese großen, intensiven Agrarlandschaften sein, diese Agrargrundlagen, wo es einfach gute Böden gibt und dementsprechend schon immer viel Landwirtschaft betrieben wird. Das können aber auch Städte sein, die eben da mit der zunehmenden Hitze zu kämpfen haben. Und dann kann man sich eben einmal diesen generellen Trend anschauen und kann dann aber auch nochmal reingehen in einzelne Gebiete, kann also gucken, wo sind die Landschaften, die jetzt auf der Karte rot sind, also die stark von Trockenheit betroffen sind. Wie kann ich das hier aufwerten? Wie kann ich hier Strukturen in die Landschaft bringen? Wir können uns auch einzelne Städte anschauen, jetzt zum Beispiel Nürnberg, können gucken, wo sind hier unsere grünen Bereiche, die jetzt zum Beispiel aktuell in den heißen Sommern den Menschen ja auch so ein bisschen als Zuflucht dienen. Da ist Nürnberg gesegnet mit dem Nürnberger Reichswald, der sich da wirklich wie so ein grüner Gürtel um die Stadt legt und für viele Menschen ja auch Erholungsort ist und gleichzeitig im Wesentlichen mit dazu beiträgt, dass die Stadt da lebenswert bleibt und auch kühl bleibt. Und da kann man sich halt angucken, wo können wir hier jetzt konkret im Reichswald eben gucken, dass wir hier einen strukturreichen Wald schaffen, einen artenreichen Wald schaffen, der dann auch fit ist für die Zukunft, der auch in Zukunft diese Dienstleistungen bietet und eben für die Bevölkerung und für die Natur da eben kühlend, befeuchtend und so weiter wirkt.
2: Vielleicht können Sie da auch noch mal ein bisschen drauf eingehen. Mhm. Wie sieht es denn hier so in der Region um Nürnberg aus? Wie ist es da um den Grünfeuchtkühlindex so beschaffen und vielleicht auch welche Implikationen ergeben sich da so daraus?
1: Wie zu erwarten ist das Stadtgebiet erstmal auf der Karte rot, das heißt ein negativer Index. Also wir haben hier eben viele versiegelte Flächen, die sich natürlich schnell aufheizen. Wir haben hier einfach weniger Natur. Und da ist natürlich in den Städten auch sind so diese, ich sag mal, diese kleinen Maßnahmen wichtig, also Fassadenbegrünung, begrünte Dächer und so weiter. Und wir sehen aber eben, das zeigt uns der GFKI, dass das alleine nicht reicht. Wir brauchen auch große, zusammenhängende Gebiete, in denen Natur wirklich noch funktionieren kann. Und diese Gebiete sollten nicht nur groß sein, sondern sollten auch vernetzt sein. Also auch das ist ganz wichtig für den GFKI. Da gibt es eben so eine, wenn ich eine kleine grüne Insel habe, dann wird die eher von den roten Gebieten drumherum negativ beeinflusst. Genau, wie schon gesagt, hat Nürnberg da mit dem Reichswald drumherum erstmal eine gute Ausgangslage. Jetzt ist es so, dass der Reichswald eben, der bekannte Steggerlerswald, in den letzten Jahren auch von großen Veränderungen betroffen ist. Also die Kiefern brechen nach und nach zusammen. Das zeigt auch der GfKI tatsächlich, wenn wir uns hier die Karte anschauen, die den Trend über die nächsten Jahre widerspiegelt, dann ist der Nürnberger Reichswald hier jetzt erstmal rot. Also da gab es einfach in den letzten Jahren viele Kalamitäten von Borkenkäfern und Trockenheit über Windbruch, wo also erstmal die Ökosystemfunktion dieses Waldes so ein bisschen eingeschränkt war oder angegriffen wurde. Aber das bietet auch eine Chance. Also wir können das vielleicht ein bisschen da mal einen kurzen Exkurs machen in den Harz. Also auch da gab es ja in einigen Jahren großes Waldsterben, große Kalamitäten, wo auch im Harz praktisch eine negative Entwicklung zu erkennen war. Und jetzt ist das aber wieder im Aufbau, sag ich mal. Der junge Wald wächst nach und wir haben hier wieder einen positiven Trend. Und das wäre eben auch das Ziel für die Region um Nürnberg, also konkret für den Reichswald, hier wieder diese Ökosystemdienstleistungen, diese Funktionen herzustellen, dass der Wald da eben ja fit ist für die Zukunft. Und neben diesem großen grünen Gürtel, dem Reichswald, kommt es dann natürlich eben auch auf kleinere Flächen an, die man dann auch in der Stadt umsetzen kann. Also wir dürfen uns nicht damit begnügen zu sagen, okay, wir haben hier um Nürnberg herum haben wir einen Wald, der ist gut, der funktioniert, da können die Menschen im Sommer vielleicht dann mal einen Ausflug hinmachen und in der Stadt geht alles weiter wie bisher, sondern wir sollten natürlich auch versuchen, in der Stadt grüne Inseln zu schaffen und da auch darauf achten, möglichst vernetzt, möglichst auch größere zusammenhängende Flächen zu schaffen. Also jeder Park, jede Flussaue ist tatsächlich auf den Karten des GfKI erkennbar und man kann da wirklich sehr eindrücklich auch sehen, wie intakte Natur wirkt. Und wie sie unser Leben auch irgendwie angenehmer macht. Ich finde, das wird jetzt einfach gerade ganz klar, wenn man sich so die aktuellen Temperaturen und Bedingungen vor Augen führt.
2: Ja, auch gerade jetzt, wo sich auch die Katastrophe im Ahrtal nochmal jährt, und es ja dann auch nochmal deutlicher wird.
1: Ja, das stimmt. Also Hochwasserschutz ist ja auch eine wichtige Funktion, die wir jetzt noch gar nicht genannt hatten, aber auch das ist natürlich eine Ökosystemdienstleistung. Also wenn Wasser in der Landschaft gehalten werden kann, dann profitiert davon auch der Hochwasserschutz.
2: Welche Forderungen an die Politik leiten Sie denn so von Ihren Daten, die Sie jetzt gewonnen haben und auch visuell machen konnten, ab?
1: Ja, also was wir einfach sehen, ist, dass Renaturierung, also die Wiederherstellung von intakten Ökosystemen, von intakter Natur, dass das tatsächlich wirkt. Und diese Karten machen auch ganz sichtbar, dass wir darauf wirklich angewiesen sind. Wir haben ein Klima, das sich verändert. Wir werden in Zukunft mit anderen Bedingungen klarkommen müssen und wir müssen unsere Natur, unsere Ökosysteme auch fit machen für diese Zukunft. Das ist unsere natürliche Lebensgrundlage und da darf jetzt Naturschutz und auch Naturwiederherstellung darf nicht einfach weiter ein bisschen so ein Zusatz sein, was man halt mal macht, wenn irgendwie Geld übrig ist, sondern das muss wirklich ganz zentral mit in das politische Handeln eingebunden werden. Wir brauchen Renaturierungsprojekte, wir brauchen eine nachhaltige Landwirtschaft und Forstwirtschaft, wir brauchen mehr Natur in den Städten und es muss jetzt einfach Priorität haben. Wir brauchen auch ein starkes Commitment von der Staatsregierung oder von Politikern allgemein zu mehr Naturschutz. Aktuell sehen wir leider oft noch, dass hier gegen Naturschutzziele gearbeitet wird, dass eher noch versucht wird, zusätzliche Naturschutzmaßnahmen zu verhindern. Und das kann angesichts dieser Ergebnisse eigentlich nicht sein. Wenn wir da an unsere Zukunft denken, müssen wir wirklich auch eine funktionsfähige und eine intakte Natur mitdenken.
0: Das war ein Interview mit Katrin Havelka. Sie ist Biologin und arbeitet beim LBV, dem Landesbund für Vogel- und Naturschutz. Gemeinsam mit dem Naturschutzbund Deutschland, NABU und dem Econix-Institut haben sie den sogenannten Grünfeucht-Kühlindex entwickelt. Der zeigt uns, wie gut die Natur gerade mit Wetterextremen umgehen kann und auch, wie wir konkret die Potenziale der Natur besser nutzen können, um uns selbst an veränderte Klimabedingungen anzupassen. Wenn ihr den ganzen Report zum Grünfeucht-Kühlindex lesen möchtet, dann könnt ihr das unter econix.institute.
3: Wir sind heute zusammengekommen, um einen Track aufzunehmen.
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1: Ihr vom Salon der unerfüllten Wünsche, ihr macht ja Veranstaltungsreihen und jetzt steht wieder eine ganz knapp vor der Tür, nämlich ab morgen gibt es den Garten der irren Wünsche und zwar 3 Tage lang sind da Künstlerinnen und Künstler aus Berlin und aus Bern zu Gast. Was ist denn der Garten der irren Wünsche?
2: Ja, das ist der Titel, den sich unsere Gäste selbst gegeben haben. Also die spielen natürlich auch mit unserem Salon der unerfüllten Wünsche und auf den Garten sind sie gekommen, weil wir im Go-Garten sind. Der Go-Garten ist ja in Gossenhof in der Ausstraße ein Ort, der seit ein paar Jahren bespielt wird. Und dort können die Leute aus Berlin und aus Bern mehrere Tage was vorbereiten und dann eben auch präsentieren.
1: Stellen uns doch mal die eine Gruppe, nämlich Centrifuge aus Berlin vor. Das ist eine Kunstgruppe und wenn ich so ein bisschen danach gelesen habe, dann klingt es nach sehr, sehr viele verschiedene Kunstrichtungen, sehr viele verschiedene Kunstformen.
2: Genau so ist es. Also die Centrifuge gibt es seit mindestens 25 Jahren in Berlin und haben immer wieder unterschiedliche Orte gehabt. Seit ein paar Jahren sind sie in der Nähe vom Ostkreuz. Wer sich da auskennt, da ist der Club About Blank direkt daneben und auf dem Gebiet haben sie jetzt seit einiger Zeit eben ihre Räume und sie machen tatsächlich verschiedene Arten von Kunst, einmal Siebdruck, dann auch andere visuelle Kunstsachen, sie machen Performances, sie machen Klamotten aus gefundenen Materialien und sie machen auch Musik.
1: Und die sind dann 3 Tage da im Go-Garten hier in Nürnberg. Was haben Sie denn da geplant? Kannst du uns schon ein bisschen Vorgeschmack geben?
2: Bisschen kann ich sagen, weil das ist eben so eine Art Residenz. Die sind teilweise gestern schon gekommen, teilweise kommen sie jetzt im Laufe der heute, morgen, übermorgen. Und dann entstehen eigentlich diese ganzen Ideen erst. Also was sicher ist, ist, dass es am Freitag ab 15 Uhr einen Workshop gibt, und zwar zusammen mit der Gruppe, die es im Go-Garten gibt, die nennen sich Druckbaustelle. Und dort gibt es entweder eine Siebdruckwerkstatt oder Kunst am Bauzaun. Das muss alles noch ein bisschen gemeinsam geklärt werden. Das ist am Freitag. Und am Samstag wird das alles präsentiert. Da gibt es dann Konzerte, es gibt Improvisationsmusik, es gibt Performance und es soll sogar einen Umzug geben durch Gossenhof.
1: Da wollen Sie auch rausgehen, also rausgehen aus dem Go-Garten und in den öffentlichen Raum hinein.
2: Das ist geplant. Also ich schätze mal, dass eben auch diese verschiedenen Orte, die da entstanden sind, der Superblock, dass der dann auch mit einbezogen wird und dass es ist immer auch Intervention in den öffentlichen Raum, was die machen und es geht um gegen Gentrifizierung, das geht gegen Kommerzialisierung und das ist dann auch Teil von dieser ganzen künstlerischen und politischen Aussage, die die haben.
1: Jetzt ist aber auch Mitmachen angesagt, also da ist bewusst viel Raum für Improvisation und für Ausprobieren, oder?
2: Genau, auf jeden Fall. Also auf jeden Fall der Workshop am Freitag und was am Donnerstag passiert, kann ich jetzt auch noch nicht sagen, weil das alles eben, wie gesagt, im Fluss ist, im Work in Progress. Wir haben auf unserer Seite, wird es immer wieder aktualisiert, also mausrache.org. Da gibt es eine Seite für diesen Salon und da kann man dann nachschauen und sehen, was gerade wieder angekündigt wird.
1: Und die zweite Gruppe, die da kommt zu der 3-tägigen Residenz in den Go-Garten, das ist Flecker und Löcher aus Bern. Eher experimentelle Musik oder die schreiben ja selber, wir bewegen uns genrefrei, dafür professionell und unprofessionell, fand ich charmant. Ja.
2: Also einer von den Gentries, von Centrifuge, ist zurück nach Bern gezogen vor etwa 4 oder 5 Jahren Und der hat zusammen mit jemandem anderen, der da jemanden getroffen, und die haben sich total gut verstanden, sowohl künstlerisch als auch musikalisch, und haben sich dann als Flecke und Löcher gebildet und haben auch einen Raum, der nennt sich Offi, und da gibt es immer wieder Improvisationssessions. Und die sind sowohl experimentell als auch, geht's mal in folkloristische Richtungen oder auch mal in beatgetriebene Musik, alle möglichen Sparten. Also sie sind sehr offen in der Musik, aber es ist schon improvisiert. Und ich hoffe, dass sie das hier dann auch so rüberbringen, dass es dann eben auch eine offene Session gibt, wo Leute auch mitmachen können, wo was angeboten wird mit von Instrumenten oder Mikrofonen oder so. Aber da bin ich selbst auch gespannt.
1: Und wann findet das statt mit Flecker und Löcher?
2: Das ist auch am Samstag. Also am Samstag ist eigentlich so dieser Haupttag, wo alles ganz bunt ist und ein Programmpunkt den anderen abwechselt.
1: Und ab wann geht es da los am Samstag?
2: Ab 15 Uhr.
1: Ja, und das war jetzt so ein kleiner Vorgeschmack auf das Ganze, aber noch viel mehr gibt es heute Abend bei eurer Sendung nämlich zu hören. Aber machen wir langsam hier bei Radio Z ab 20 Uhr. Da habt ihr ein paar von den Künstlerinnen und Künstlern schon zu Gast, oder?
2: Genau, die schon gekommen sind, die sind heute Abend bei uns und erzählen, wie sie zu Centrifuga gekommen sind, was Centrifuga ist. Also da kann man sich noch viel besser informieren als das, was ich jetzt hier rumgegatzt habe. Und es gibt neue Musik von den einzelnen Acts und auch von ihnen zusammen. Also das sind dann Premieren, musikalische Premieren, die es heute Abend zu hören gibt. Und ich hoffe, dass ich heute vielleicht auch schon ein bisschen was rauslocken kann, welche Ideen noch entstehen oder entstanden sind bis jetzt.
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0: 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So, hier gibt es auch nochmal Musik, und zwar Garten meiner Fantasie von Esra.

0: Heute Abend starten die Nürnberger Texttage. Mit einem breit gefächerten Programm gibt es bis Sonntag in Nürnberg rund um die Katharinenruine und Stadtbibliothek den Textualienmarkt. Es gibt Lesungen, Workshops und viele Gäste. Und hoffentlich auch viel Publikum. Ich spreche mit Graschina Warnert und Katlin Röber, den beiden Organisatorinnen des Festivals, einmal direkt und auch gleichzeitig per Zoom.
1: Hallo.
2: Hi. Ahoi, sollen wir sagen eigentlich.
1: Richtig.
0: Denn in diesem Jahr gibt's als Gastland Tschechien, habe ich gehört und gelesen.
2: Ja, und Tschechien begrüßen dich mit Ahoi.
0: Vielleicht gleich zum Gastland. Wann habt ihr das entschieden? Wie habt ihr ausgewählt? Und vor allem immer das Schwierigste, auch wenn es drei Fragen auf einmal sind, wie kommt man an die spannenden Autorinnen und Autoren ran, die dann sagen, klar, ich komme nach Nürnberg?
1: Ich glaube, das war ein super glücklicher Zufall eigentlich, dass vor 2 Jahren war ich in Prag und habe jemanden kennengelernt. Und da wussten die damals schon, dass sie Gastland auf der Frankfurter Buchmesse in diesem Jahr sein werden, in 2026. Und der zuständige Kollege Martin Kraffel, der auch zur Eröffnung da sein wird, der war zu Besuch bei uns und fand es ganz toll und hat gesagt, er würde gerne mit uns zusammenarbeiten. So kam das eigentlich. Und hat natürlich den Vorteil, wenn Buchmesse angesagt ist, werden sehr viele Titel übersetzt. Das heißt, man hat dann Autorinnen und Autoren, die auch in Deutsch vorliegen. Genau.
2: Und er hat uns einige Empfehlungen gemacht und eigentlich das größte Problem war, sich zu entscheiden bei so vielen tollen Vorschlägen und Möglichkeiten, weil unsere Möglichkeiten sind doch ein bisschen eingeschränkt, wir können nicht 20 Gäste einladen, wir haben nur ein paar einladen dürfen, aber wir sind sehr zufrieden mit dieser Wahl.
1: Genau, und es gibt ja seit 6 Jahren jetzt schon den Prag-Austausch, den Literaturaustausch grenzenlos. Und da haben wir für den Textualienmarkt auch Tandems gebildet. Das ist ein super schönes Format. Also wir haben quasi unsere, dies ist das fünf ehemalige StipendiatInnen aus Prag eingeladen, hier mit Kolleginnen und Kollegen aus der Region zu arbeiten. Und die präsentieren das am Samstag gleich als Opener um 13.30 Uhr im Textualienmarkt. Und das ist einfach ein super schöner Austausch, wo man sieht, dass auch über viele Jahre tatsächlich auch was gewachsen ist. Nicht nur Freundschaften, sondern auch literarisch was gewachsen ist. Genau.
0: Das hat ja im vergangenen Jahr schon klasse funktioniert. Da waren die Niederlande Gastland und dann habt ihr diese schönen Tandems, habt ihr es genannt, gebildet. Wie sehen die Tandems in diesem Jahr aus und was ist da so eine Kategorie? Oder wie stellt man fest, die beiden Autorinnen passen zusammen?
1: Also erstmal haben wir gesagt, okay, wir machen das mit unseren ehemaligen Stipendiatinnen. Wir haben ja 5 nach Prag geschickt, 5 waren hier zu Gast und dann wollten wir die zusammenpaaren. Klar kann dann nicht jeder, es passt manchmal nicht in den Zeitplan und man kennt sich nach so vielen Jahren Texttage tatsächlich untereinander und wir haben die einfach so zusammengepaart, wie wir dachten, dass sie gut zusammenpassen und zusammenarbeiten können. Also Emma Tannert ist ja bekannt, der übersetzt ja auch ins Tschechische und zurück und den haben wir gepaart und aus der, da kann ich nur kurz erzählen, aus der Freundschaft, die besteht jetzt schon seit mehreren Jahren mit Josef Stracker, die haben tatsächlich mehrere Auftritte um die Texttage rum hier in der Region und haben neue Texte entwickelt und übersetzt, also das, so kann es auch laufen dann, ja, also, ja. Genau, also die Tandems sind so konzipiert, dass wir erstmal freie Hand lassen. Also wir paaren die zusammen schon im Januar, Februar, fragen, ob sie Lust haben, zusammen zu arbeiten und lassen denen dann freie Hand. Also wir wissen eigentlich nicht genau, was dann passiert oder passieren wird auf dem Textualienmarkt. Die haben 20 Minuten, um ihre Sachen vorzustellen. Also manchmal übersetzen sie gegenseitig, manchmal geben sie sich Feedback zu Texten, manchmal schreiben sie neue Texte zusammen und das wird super spannend werden, was da passiert. Genau, letztes Jahr mit den Niederlanden hat es super gut funktioniert auch. Ja.
0: War auch sehr witzig, dass manchmal sogar Schnipsel auf Niederländisch gab oder auf Englisch und dann auf Deutsch und dann alles gemischt.
1: Genau, haben wir dieses Jahr auch wieder. Wir hören auch ein bisschen Tschechisch tatsächlich, finde ich auch gut. Also nur kurze Stücke, klar werden das die meisten Leute nicht verstehen, aber einfach um die Sprache auch mal hörbar zu machen. Es werden sich Leute auf der Bühne Englisch unterhalten, Deutsch, Tschechisch. Also ich glaube, es wird ein großer Mix. Wir übersetzen das mit Absicht nicht. Ich glaube, dass man auch ein bisschen die tschechische Sprache mit dem Gastland hier auch hören sollte. Finde ich gut, ja.
0: Und ich glaube, es war ja auch immer so ein bisschen eine Herausforderung an die Autorinnen und Autoren zu sagen, ihr müsst ja miteinander kommunizieren, ihr bekommt das hin.
1: Richtig. Und dann ist eben die Frage, wie haben die kommuniziert? Also es ist auch dann interessant rauszufinden, wie war der Arbeitsprozess? Und manche schreiben dann Englisch miteinander, andere Deutsch. Oder gemischt sogar, glaube ich. Oder in dem Fall Emma Tannert und Josef Stracker, die schreiben dann tatsächlich Tschechisch. Also das ist sehr unterschiedlich, je nachdem, welche Sprachen beide dann gemeinsam sprechen. Ich glaube, das Englische ist vielleicht die allgemeine Grundlage dann für die Arbeit. Genau.
2: Und auf die Bühne kommen auch zwei Paare, die sind nicht im Rahmen von Tandems, aber auch zwei Begegnungen von Autorinnen und Autoren. Zum einen Bratislav Maniak, tschechischer Autor, der das Buch geschrieben hat, muss ich nochmal spicken, bevor ich den Titel falsch sage, der das Buch geschrieben hat mit Wittgenstein in der Schwulensauna. Und Miku Sophie Kümmel, deutsche Autorin, die ein Buch geschrieben hat unter dem Titel Hannah, in dem aber eine queere Geschichte auch eine sehr große Rolle spielt. Und die zwei werden miteinander sprechen über queere Sichtbarkeit im Wandel. Also wie war das früher, wie ist das jetzt und welche Perspektiven gibt es? Wir wissen alle, die Welt verändert sich gerade ziemlich gewaltig, auch in diesem Zusammenhang. Und moderieren wird dieses Gespräch Christine Burmann, Beauftragte für Diskriminierungsfragen der Stadt Nürnberg. Und anschließend, das findet am Freitagabend statt, am 17. Und anschließend gibt es eine zweite Veranstaltung, wo wir schon wieder so eine Begegnung haben. Das wird aber, nehme ich an, ziemlich viel humorvoller. Da trifft sich Lukas Fasnacht, den alle Nürnbergerinnen, glaube ich, schon kennen, als Poetry Slammer und als erfolgreicher Veranstalter der Reihe Lesen für Bier. Er macht jetzt Lesen für Bier mit Jaroslav Rudisch, den tschechischen Autor. Es gibt keinen besseren für diese Begegnung. Vor kurzem hat er das Buch Gebrauchsanweisung für Bier herausgebracht. Das heißt, in dieser Hinsicht passen sie wunderbar zusammen, aber auch ansonsten, glaube ich, wird das ein witziges, spannendes, cooles Paar auf der Bühne. Und wer dieses Format nicht kennt, soll vielleicht nochmal kurz reinspicken, wie das funktioniert. Das Publikum darf Texte mitbringen. Dann kriegt man auch eine ermäßigte Eintrittskarte, wenn man einen Text mitgebracht hat. Und wenn man Glück hat und dieses Text gewählt würde und tatsächlich von der Bühne sogar vorgelesen würde, dann kann man noch Chancen, weiter etwas zu gewinnen.
3: Bier.
2: Bier, genau.
0: Gibt es denn für die Veranstaltungen auch tatsächlich noch Tickets oder ist da schon was ausverkauft?
2: Nee, die Veranstaltungen sind alle noch da. Man kann alle für alles noch Tickets kriegen und natürlich gibt es noch Abendkasse. Das allerdings nur dann, wenn noch freie Plätze sind am Abend der Veranstaltung.
0: Es gibt ja dann am Wochenende den Textualienmarkt. Der Textualienmarkt vereint ja Autorinnen, Autoren aus der gesamten Region und darüber hinaus. Es sind viele Initiativen oder auch Organisationen da, die sich mit dem Thema Literatur im weitesten Sinne auch befassen. Wie sieht denn dieses Jahr die Beteiligung aus? In welche Richtungen geht's? Ich nehme an, die mörderischen Schwestern sind auf jeden Fall wieder da.
1: Die sind immer da und wir freuen uns auch jedes Jahr. Die machen immer ein lustiges Krimi-Quiz auch an ihrem Stand und es sind natürlich viele Vereine auch wieder vor Ort. Ne? Also das Kuno e.V., der VS Mittelfranken, also you name it, das sind eigentlich doch alle da. Wir hatten dieses Jahr das Problem, dass wir zu viele Einreichungen hatten. Also wir schreiben das ja immer aus und haben immer nur einen bestimmten Platz auf der Bühne und auch für die Kurzvorträge und Workshops haben wir so bestimmte Zeitslots erarbeitet. Und ja, wir mussten tatsächlich vielen Leuten absagen. Das tut mir immer sehr leid, aber ja, schön auch, dass neue Ideen kommen, neue Leute dazukommen. Also es ist nicht jedes Jahr das Gleiche, was da stattfindet. Es gibt immer wieder Sachen, die sich wiederholen. Was zum Beispiel sehr beliebt ist, ist Lena Kratzers Poem Lyric to Go. Also ne, kann man sich hinsetzen, man kriegt ein Gedicht geschrieben. Die ist immer ausgebucht. Also das ist was, das machen wir auch jedes Jahr, weil es einfach unglaublich beliebt ist. Es gibt so bestimmte Formate, die einfach gut funktionieren. Unter anderem eben auch die Informationen für Neulinge im Literaturbetrieb. Das haben wir immer hinten am Katharinensaal im kleinen Foyer. Da gibt es unglaublich viel über Self-Publishing. Wie mache ich ein gutes Buch? wie schreibe ich den ersten Satz für einen guten Pitch, ja, wenn ich mich bei einem Verlag vorstelle. Neu im Literaturbetrieb, da freuen wir uns drauf, Yuko Kuhn, die letztes Jahr ja ihren Debütroman bei uns vorgestellt hat, der auch bei den Texttagen entstanden ist, die wird kurz was erzählen, was passiert denn, wenn das Buch raus ist und auf einmal überfällt dich alles sozusagen, ne? Also Termine, Termine, Termine, Deadlines, Deadlines und so weiter. Und auch so Motivation für jeden Tag. Also man kann sich wirklich ganz viel Ideen abholen, mit Leuten ins Gespräch kommen. Da freue ich mich immer sehr drüber. Aber auch das Bühnenprogramm ist dieses Jahr relativ prominent besetzt, finde ich. Regional auch prominent besetzt, weil wir viele Autorinnen und Autoren aus der Region zu Gast haben, die mittlerweile sehr gut verlegt sind. Das finde ich erstaunlich und beobachte ich auch über die letzten Jahre. Freut mich sehr, sehr, sehr, dass wir... Du hast mir schon verraten, dass du die Anja Gmeinwieser sehr gut findest. Die haben wir auch zu Gast.
0: Genau, mit wem sitzt die denn auf der Bühne?
1: Die Anja Gmeinwieser ist am Sonntag da auf der Bühne. Der Andi Tamm hat sie eingeladen. Und der talkt mit Anja Gmeinwieser, Elli Kolb und Tim Sünderhauf über ihre Romane. Und die sind alle drei sehr gut, kann ich nur sagen. Ich habe sie gelesen. genau. Und es gibt aber auch so literarisches Speed-Dating. Also wir haben dann zum Beispiel den... VS, das ist der Schriftstellerverband Mittelfranken, ne, um die Abkürzung kurz zu erklären. Die haben eine Stunde und da präsentieren sich 6, 7, 8 Autoren, Autorinnen auf der Bühne in der Stunde. Also es sind keine stundenlangen Lesungen, es sind sehr kurzweilige Sachen. Und ich sage immer auf dem Text, du einmal kann man vorbeiziehen und verweilen. Also was da oft passiert ist, dass die Leute durchlaufen und an der Bühne stehen bleiben, weil da gerade was Spannendes passiert. Man muss aber nicht, man kann dann weiterziehen zu den Ständen, zu den Mitmachaktionen, zu den Sachen, die man ausprobieren kann. Es kommen aber auch viele, die sehr gezielt zu ganz bestimmten Sachen kommen, ist mir auch schon aufgefallen. Ja, ist so gedacht und so gewollt, also sehr kurzweilig, ja.
0: Dieses Format Textualienmarkt, wo kommt das eigentlich her?
1: Das kommt ursprünglich mal von Grazina, die hat das 2019 mal entwickelt, da gab es mich noch gar nicht und war damals noch auf dem Gewerbemuseumsplatz, auch schon so in Anlehnung quasi mit so einer offenen Bühne und wo Leute einfach stehen bleiben können und kostenlos auf dem Platz. Weiß nicht, ob du dir noch mehr gedacht hast, Grazina, ich habe einfach jetzt das draus gemacht, was es ist, nämlich ja, ziemlich... Ja, riesengroß und wild und so 50 Sachen, irre viel Zeug und eben wirklich so auch als Platz für die regionale Szene gedacht. Tatsächlich ist mir ganz wichtig, genau.
2: Ja, das waren damals die ersten Versuche und auch nicht wirklich gut gelungen und erst als du gekommen bist, ist es wirklich, darf man doch auf jeden Fall sagen. Ja, so entwickelt man auch Sachen, dass man ein bisschen experimentiert und macht. Vielleicht sogar Fehler und schaut sich das an und lernt daraus, ja.
1: Genau. Wir haben dieses Jahr wieder einen großen Büchertisch dieses Jahr tatsächlich. Also der ist wieder von unserer Buchhandlung Jakob. Die sind wieder alle 4 Tage vor Ort, da freuen wir uns immer sehr. Und in diesem Jahr tatsächlich Samstag, Sonntag auch außerhalb von der Ruine. Damit eben auch am Textualienmarkt oder auch Leute, die so gern in der Stadt bummeln, tatsächlich dann eben nicht ein Ticket für die Lesung kaufen müssen. Wir probieren das mal auf. Also kauft viel, damit es gut funktioniert. Und es sind natürlich alle Autorinnen und Autoren, die bei den Texttagen da sind, zu Gast. Außerdem haben wir noch das Zeitungscafé geöffnet, auch Samstag, Sonntag. Der Eingang ist dann eben neben der Katharinenruine. Und im Garten darf man verweilen. Das ist immer sehr schön dann auch so als Ort. Und das Gelbe Haus von der Ruine, die... Wir würden auch noch, auch nach draußen auf dem Platz, nur dass ihr auch wisst, dass ihr gut versorgt seid.

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1: Ihr hört den Radio Z Stoffwechsel und wir sind unterwegs auf den Texttagen Nürnberg, die heute Abend starten. Texttage.nürnberg.de ist die Webadresse, unter der ihr das komplette Programm findet. Und wir sind mitten im Programm der Texttage.
2: Und am Samstagabend haben wir auch noch was Besonderes.
3: Oh, stimmt.
2: Ein Konzert. Wir haben hier eine lokale Künstlerin, aufstrebende Indie-Pop-Künstlerin aus Nürnberg, Frunzi. Vielleicht unter Nürnbergerinnen und Nürnberger bekannt, weil sie schon bei Badentreffen aufgetreten ist und sehr, sehr gut aufgenommen worden ist, weil sie für ihre künstlerische Begabung ausgezeichnet wurde mit dem Poppreis des Bezirks Mittelfranken. Und wir freuen uns immer, wenn wir so aufstrebende Stars bei uns am Anfang ihrer Karriere haben dürfen.
3: Und das Schöne ist ja tatsächlich, dass, wenn ich das richtig verstanden habe, normalerweise sie viel auch alleine, so Singer-Songwriter-mäßig unterwegs ist, aber diesmal ist sie mit Band auf der Bühne und lässt uns schon in ihr Debütalbum blicken an dem Samstag. So ein Sneak Peek, wenn ich das richtig verstanden habe.
1: Ja, und wer sich die Straßenkreuzer-CD gekauft hat, hat vielleicht auch schon Frunzi gehört. Gucken wir mal noch auf das Programm der Texttage. Wir hatten es ja schon so ein bisschen. Es ist ja das Gastland Tschechien und es gibt diese Masterclasses. Jetzt habe ich schon gehört, die Masterclasses sind, aber das ist eigentlich jedes Jahr so, das ist ja gar nicht neu, die sind ziemlich schnell ausverkauft. Aber wer ist denn für die Masterclasses da und vielleicht wo gibt es auch noch Tickets?
2: Die Masterclasses oder Meisterklassen eingedeutscht, sind eigentlich unterschiedlich gestrickt. Und das Erste, was einem einfällt, sind tatsächlich unsere Schreibworkshops mit den Autorinnen und Autoren, bereits Bestseller-Autorinnen oder Autoren, die wirklich Bücher veröffentlicht haben, die sehr populär geworden sind, von denen man viel gehört hat. Solche Autorinnen laden wir ein und die sollen ein bisschen mit uns teilen von ihren von ihrer Kunst, von ihren Fähigkeiten und von ihrem Wissen, wie man so einen Bestseller erlanden kann. Die Schreibworkshops sind tatsächlich ganz schnell ausverkauft und das freut uns eigentlich sehr. Es ist natürlich schade, wenn man in so einem Gespräch erzählen muss, leider keine Plätze mehr da, aber für den Veranstalter ist es super schön, weil das heißt, das Konzept hat sich bewährt. Es gibt Menschen, die wirklich nur darauf warten, bis die Workshops ausgeschrieben sind und sich sofort anmelden. Das heißt, es gibt noch in zwei Schreibworkshops freie Plätze, bei Miku-Sophie Kümmel und bei Martin Pieka. Und ansonsten, wie gesagt, sind sie voll. Aber außer Schreibworkshops sind unsere Lesungen auf der Bühne der Katharinenruine auch Meisterklassen, weil da ist es nicht so, dass die Autorinnen und Autoren sitzen, aus dem Buch lesen und auf zwei, drei Fragen antworten, sondern sie erzählen Geschichten hinter ihren Buchgeschichten. Sie verraten uns, wie sie die Bücher konzipiert haben, auf welche Probleme sie gestoßen sind. Wie erzählt man Familiengeschichte, ohne mit der ganzen Familie brechen zu müssen? Und so weiter. Also viele, viele Geheimnisse und ganz, ganz spezielle Themen, die mit den Entstehungsprozessen der Bücher zusammenhängen. Und das ist richtig spannend. Dieses Jahr haben wir zu Gast

0: Lesungen, es gibt Plätze für alle Lesungen tatsächlich, aber für Comics-Workshops stimmt. Für Comic-Workshops haben wir natürlich noch Freiplätze. Die sind was Besonderes, die sind ein bisschen eindeutig anders als normale Schreibworkshops, weil da geht es um die Verbindung zwischen Bild und Text und wie man Geschichte in Bildern erzählt. Also die können wir auf jeden Fall sehr empfehlen. Ein kurzer Workshop mit Stepan Kajíšlova aus Tschechien in der englischen Sprache und ein zweitägiger Workshop mit Mia Oberländer.
1: Und beide sind im Bereich Comic unterwegs. Vielleicht ganz kurz zu Ihren Comics.
0: Stepan Kajíšlova kommt mit dem Comic unter dem Titel Wenn die Haare fallen. Und das ist wie bei vielen von diesen Graphic Novels, vielleicht überraschend für Menschen, die sich mit Graphic Novels vorher noch nie wirklich auseinandergesetzt haben, nämlich sie behandeln ganz oft ganz ernste Themen. Also das ist keine reine Unterhaltungsliteratur, sondern in diesem Fall geht es tatsächlich um so eine Geschichte, um eine gar nicht so seltene Krankheit, wenn die Haare ausfallen. Aufgrund von Stress, aufgrund von, was weiß ich, für Ursachen auf einmal verlieren Menschen Haare und die Heldin des Buches ist eine junge Frau. Und so eine Geschichte und wie man damit zurechtkommen kann, erzählt dieser Comic. Und Mia Oberländer kommt mit dem Buch Saloon, das ist Familiensache und da geht es um familiäre Konflikte.
1: Und sie wird dann auch verraten, wie das mit den familiären Konflikten im Buch geht, ohne dass es zu Konflikten mit der Familie kommt.
0: Genau, mehr oder weniger.
2: Wahrscheinlich
0: Man soll
2: durch
0: sich.
2: Zeichnen. Man zeichnet dann ganz viel.
0: Ja, man soll sich überraschen lassen, aber das Tolle wirklich an diesen Lesungen, diese Comic-Lesungen, ist, dass das multimediale Lesungen sind. Man sieht Bilder, man hört Geräusche. Es entsteht so eine Art Bilderkino. Und man hat da die Autorin, die sich das alles ausgedacht hat, und man darf mit ihr sprechen oder Fragen stellen.
2: Genau, und die machen ja beides, ne? Die machen diese Comic-Workshops, also wo man zeichnet und mal so, ne, anfängt. Und die machen ja auch noch die Lesungen. Die sind beide am Freitagnachmittag im Katharinensaal. Kommt gerne vorbei.
1: Genau, es ist ja immer wieder mit dem Wetter so eine Geschichte. Die letzten Jahre war es unglaublich heiß. Davor hat es zwischendurch unglaublich geregnet und ihr musstet reingehen. Worauf stellt ihr euch diesmal ein?
2: Mischwetter, würde ich sagen, aber die Lesungen und die Workshops finden ja auf jeden Fall statt. Wir haben immer noch den Katharinensaal als Ausweichvariante, auch wenn es zu heiß ist, haben wir auch schon mal gemacht, dass es einfach zu heiß in der Katharinenruine war, weil es einfach komplett Beton ist. Dann können wir relativ kurzfristig rüberwechseln in den Saal. Und ja, der Textualenmarkt, der leidet dann immer, wenn es sehr, sehr heiß ist. Aber wir hoffen, dass es wie letztes Jahr so ein Mischwetter wird. Da war es eigentlich sehr angenehm tatsächlich.
1: Es gab in den letzten 2 Jahren auch noch die Aktion, wo es um Buchstaben ging, um Sätze, die auf die Straße gemalt wurden. Das kam sehr schön an, aber ein drittes Mal wäre dann langweilig. Was habt ihr euch anderes ausgedacht?
2: Genau, wir haben dieses Jahr mal was anderes vor und wir haben eine Kunstinstallation, die hatten wir vor 2 oder 3 Jahren schon mal auf der Nonnengartenstraße. Das ist, glaube ich, was du meinst, wo wir letztes Jahr Text geschrieben haben. Genau, das heißt am Fluss, das ist aus großen Holzplankensteinen, Figuren und da können die Leute selber an dem Fluss bauen. Und das bezieht sich auf ein Gedicht von Fabian Lente. Das hatten wir vor 2 Jahren schon mal zu Gast. Würden wir dieses Jahr noch mal Samstag, Sonntag aufbauen oder die Leute aufbauen lassen. Und am Sonntag ist in der Nonnengartenstraße der Emotionsregulator von Winfried Baumann. Da freuen wir uns sehr drauf. Was der Name schon sagt, es gibt 5 Kabinen, in die man reingehen kann, wo man Audios zu bestimmten Emotionen anhören kann. Und wir haben uns dieses Jahr dazu entschlossen, von den eingeladenen Bestseller-AutorInnen Teile aus den Büchern dort vorzustellen, die sich um bestimmte Themen kreisen, Wut, Angst, you name it. Genau. Und da kann man einfach mal, wenn man kurz eine Pause braucht, sich da reinsetzen und sich regulieren. Also da freuen wir uns auch drauf, sind wir sehr gespannt am Sonntag.
1: Worauf freut ihr beide euch am meisten in diesem Jahr bei den Texttagen?
0: Das ist eine fiese Frage. Ich
2: Ja.
0: wusste, dass du sie stellst.

0: Ja.
1: Das darf man eigentlich als Veranstalterin nicht sagen. Ich habe da schon meine Favoriten. Ich bin sehr gespannt. Natürlich freue ich mich auf das Lesen für Bier mit diesen zwei Bierspezialisten, böhmischen und fränkischen. Aber auch freue ich mich sehr auf die Eröffnungsautorin Nawa Ebrahimi. Ich darf sogar das Gespräch moderieren. Und ich habe 100 Milliarden Fragen und mein Problem wird sein, wie reduziere ich das auf moderate 5 oder 6, damit das wirklich ein schönes Gespräch sein wird.
0: Also ich freue mich immer auf die Atmosphäre, aber ich glaube, das sage ich jedes Jahr, wenn du uns das fragst. Weil es sind einfach irre schöne Begegnungen. Und natürlich freue ich mich, die Stipendiaten wiederzusehen aus Prag. Weißt du, das sind einfach so, das menschelt dann ganz arg, weil das so jedes Jahr ganz schöne Kontakte sind. Man sieht sich lange nicht. Und gerade die Autoren, die Grazina eingeladen hat, da bin ich natürlich auch Fan von bestimmten Büchern. Da wundert, also denkt man immer so, ah, jetzt möchte ich die doch mal persönlich kennenlernen. Wie sind denn die so, ne? Außerhalb oder abseits der Bücher, die ich kenne. Das finde ich eigentlich immer super spannend. Vielleicht willst du jetzt gezielt was von mir wissen, aber das beantworte ich einfach nicht.
2: Nochmal der Tipp, gibt es was, wo ich mich noch ganz schnell anmelden müsste, oder genügt es, wenn ich ganz spontan sage, ich gehe heute in die Katharinenruine auf eine Lesung?
1: Bei den Lesungen glaube ich, besteht nicht wirklich die Gefahr, dass die Plätze weg sind, weil wir ziemlich viel Platz haben. Abgesehen von der Eröffnungslesung mit Nawa Ebrahimi, da kann es knapp sein. Und wenn jemand unbedingt dabei sein möchte, sollte sich doch eine Karte jetzt schon kaufen.
0: Genau, und die Text-Talks kann ich noch sehr ans Herz legen. Gerade Władysław Maniak und Philipp Krömer mit seinem druckfrischen Roman. Also da würden wir uns sehr freuen, wenn ihr euch noch anmeldet. Und das geht tatsächlich nur mit Voranmeldung. Also da kann man nicht einfach vorbeikommen. Das ist vielleicht noch ganz wichtig zu wissen, weil es da auch nur eine begrenzte Platzanzahl gibt für diese Gespräche.
2: Und alle weiteren Infos natürlich im Web und auch die Anmeldungsmodalitäten unter texttage.nürnberg.de. Und das waren Katlin Röber und Kraschina Warnath, die beiden Organisatorinnen der Nürnberger Texttage. Danke euch.
0: Danke, tschüss.
1: Danke, ciao.

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0: Hallo und willkommen zu einem neuen Tag auf der 95,8 bei Z. Heute am 20. Juli mit Christian Mosbacher und die Übersicht für die kommenden 12 Stunden. Zum Auftakt hört ihr den Kaffeesatz, das tägliche Musikmixtape. Mit dabei sind in dieser Stunde X-Mal Deutschland, Your Way, Nail Gun und The Seed. Außerdem gibt's in etwa 15 Minuten eine neue Folge des Z-Wetters. Danach von 15 bis 16 Uhr hört ihr aktuelles Musikgeschehen bei Castrop mit Stefan Wagner. Er stellt neue Platten vor und das Album der Woche, das diesmal von der Band She's Green kommt und Swallow Tall heißt. Von 16 bis 18 Uhr sendet dann der Stoffwechsel, das Politik- und Kulturmagazin bei Z. Mehr zu den Themen heute Nachmittag weiß Maggie.
1: Bei uns geht es um Erinnern, denn Erinnern heißt Handeln. Vor 10 Jahren gab es in München den rassistischen Anschlag auf das Olympia-Einkaufszentrum und wir schauen zurück. Außerdem ist die große Frage, wie man mit Bits und Bots gegen Depressionen ankämpft. Also da gibt es mittlerweile einige Dinge, die da gut laufen und wo die KI auch in der Psychotherapie unterstützen kann.
0: Nach dem Stoffwechsel geht's weiter mit Lutschafaru, der rumänischen Sendung von 18 bis 20 Uhr. 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Von 21 bis 22 Uhr gibt's neue musikalische Entdeckungen bei Neuland. Von 22 bis 0 Uhr hört ihr ein Musikspezial mit Bands und Styles unter der Lupe. Und ab Mitternacht dann noch einen Best-of-Stoffwechsel mit den Highlights des Politik- und Kulturmagazins. 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
2: An einem frischen Montagmorgen. Und der gehört dem 20. Juli. Die großen Fragen. Wer schon länger dabei ist, weiß, die europäische Großwetterlage, die neigt in letzter Zeit vermehrt zu Hochdruckgebieten auf dem nördlichen Atlantik. Und das ist auch in dieser Woche wieder der Fall. Diese eigentlich ungewöhnliche Wetterlage setzt bei uns eine nordwestliche Strömung in Gang und die Temperaturen sind kühl bis gemäßigt. Dazu gerade kurz zur Einordnung: Im langjährigen Klimamittel liegt die Höchsttemperatur eines Tages im Juli in Nürnberg bei 26 Grad. Alles darüber, wie wir es eben schon fast gewohnt sind, ist wärmer als im langjährigen Mittel. Alles darunter ein bisschen kühler und da siedeln wir uns diese Woche an. Vor der Haustür. Vor allem in den Nächten auch ist sie richtig spürbar, diese frische Nordseeluft, die hier bei uns eingeflossen ist. Das wird sich auch noch so fortsetzen, also perfekt zum Durchlüften. Auch am Dienstag, Mittwoch, Donnerstagmorgen, jeden Morgen sinkt das Thermometer nochmal deutlich ab auf wahrscheinlich erneut 8 bis 9 Grad in der Stadt und draußen in den Dörfern vielleicht sogar noch ein bisschen drunter, gerade noch so mit sicherem Abstand, dass wir uns mit Bodenfrost noch nicht beschäftigen müssen. Das Wetter dazu ist sehr freundlich. Schon heute am Montag scheint die Sonne von einem blauen Himmel mit ein paar Wolken im Tagesverlauf bei maximal 21 Grad. Dazu weht eine frische Brise. Auch so kann Sommer sein. Morgen und am Mittwoch gibt es ein paar mehr Quellwolken. Das Thermometer steigt ein kleines bisschen weiter auf 22 Grad am Dienstag und 24 Grad am Mittwoch. Auch der Wind bleibt dabei erhalten. Am Donnerstag geht die Temperatur nach heutigem Stand minimal zurück, maximal 22 Grad, erneut mit einem Sonne-Wolken-Mix. Am Freitag könnte sich die Sonne dann besonders gut durchsetzen. Nach aktuellem Stand wird es auch ein bisschen wärmer mit 26 Grad. Und der Samstag, der könnte nach heutigem Stand ein einzelner Hitzetag werden mit Sonnenschein, Wolken und im Tagesverlauf vielleicht auch einzelnen Gewittern bei bis zu 30 Grad. Am Horizont. Die mittelfristige Entwicklung zum Monatswechsel, die ist noch offen. Wir liegen genau im Grenzbereich heißen Einflusses aus Süden. Das würden wir zum Beispiel merken, wenn der sich am Wochenende mal kurz zu uns aufwölbt. Auf der anderen Seite hält aber die kühle Strömung aus Norden auch wirklich noch gut dagegen. Welche Luftmasse sich wann genau bei uns durchsetzt, das gewichten die Wettermodelle immer wieder ganz unterschiedlich. Daher liefern sie bereits für Anfang nächster Woche abenteuerliche Höchsttemperaturspannen. Ich sag mal so, nach allem, was ich beobachtet habe, zwischen 18 und 36 Grad. Kurz gesagt, für Ende Juli ist noch nichts entschieden. Ihr habt also noch Wünsche offen. Glaubt einmal ganz fest dran. Am Freitag, da hören wir uns dann an, ob ich sie euch erfüllen kann.

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Hallo und herzlich willkommen zu einer Stunde aktuelles Musikgeschehen. Kastrop Rauch hier auf der 95,8 bei Radio Z an diesem Montag, 20. Juli, immer noch von der kroatischen Insel. Begrüße euch hier Stefan Wagner mit einem Opener, der kam von Beer Bad to Be, zweite Single, Switchblade. Und als nächstes ebenfalls eine neue Single, der Glasgow Arab Strap. Glamour Magic Album kündigt sich an. Half-Told Tales.

0: Ihr seid bei Radio Z, Kastrop Rauxel am Montag. Mein Name ist Stefan Wagner. Wir hatten Tyler Ballgame mit neuer Single Live It Down. Entstanden mit Jonathan Rado, kennen wir von Foxy Chen, auf Rough Trade erschienen. Und im Januar erschien sein Debütalbum For the First Time Again. Davor Arab Strap Glamour Magic. Playlist auch unter stefanwagner.info. Als nächstes ein toller Song. Letzte Woche ging er fast schon viral. Kürzlich erschien die neue Single von Phoebe Bridgers, Lost Boys. Letzte Woche live bei Fallon Tonight in den USA aufgenommen. Phoebe Bridgers zusammen mit Dan Reeder und noch einigen Gesellen. Und dann gab es noch die zweite Version mit jugendlichen Musikern. Beides sehr toll. Im Dezember gibt's Konzerte von Phoebe Bridgers, auch in Berlin, soweit ich sehen kann, ausverkauft. Und toller Move ohne Handys. Die werden dort in Säckchen quasi verschweißt. Ja, und Lost Boys in der Akustik-Version featuring Dan Reeder. Das wäre auch mal was für Nürnberg, Phoebe Bridgers.
1: Joining us for a second night performing an acoustic version of Lost Boys from her upcoming album, Lost Weekend. Give it up for Phoebe Bridgers.

Phoebe Bridgers hier zusammen mit Dan Reeder und Band bei Fan Tonight. Letzte Woche die Akustik-Version. Und Dan Reeder, US-Amerikaner auf Oh Boy Records, dem Label von John Prime, ist gerade mit Peggy Reeder, seiner Tochter, in den USA auf Tour. Tolles Stück, hier mein Hit im Urlaub. Wir kommen zu meiner festen Rubrik und zwar dem Leckes Who Features. Einige tolle Festivals stehen an. Im Oktober das Peebles Festival, im November das 20. Leckes Who, 5. bis 9. in Utrecht und gestern oder vorgestern mitbekommen. Dieses Jahr wird es auch wieder eine Alien-Disco in München geben, im Volkstheater, veranstaltet von den Acherbrüdern und wohl in Kooperation mit Bongo Show Record, 4. 5. Dezember in München, Alien-Disco Nummer 7. Jetzt aber drei KünstlerInnen auf dem Le Gesu Festival, die dort spielen werden. Neu ist für mich Uri. Die hat ein Album veröffentlicht, Daisy Cutter, und daraus hören wir Blush.

Uri mit Plasch geschrieben, O-U-R-I. Neue Entdeckung auf der Legacy Who Playlist bzw. dem Line-Up. 5. bis 9. November in Utrecht. Mehr im Netz unter legacywho.com. Hier gerade leider schlechtes Internet nach einem nächtlichen Sturm. Wir fahren fort mit einem zweiten Artist, auch da auf Hive Mind Records, wo ich die letzten zwei Wochen Sachen gespielt habe. Tolles Label aus UK, Mohammed Sifkan mit Do You Have a Lover or Not?

Ihr seid bei Radio Z, Castrop Rauxel am Montag. Mein Name ist Stefan Wagner. Wir befinden uns gerade in meiner Le Guess Who Feature-Abteilung mit drei KünstlerInnen. Wir hörten gerade Mohammed Sifkan auf Hive Mind Records von seinem letztjährigen Album I Am Kurdish, Do You Have a Lover or Not. Davor gab es Uri, Neuentdeckung für mich auf der Playlist mit Blush. Und jetzt ein dritter Act live zugegen beim Le Guess Who Festival, 5. bis 9. November in Utrecht in den Niederlanden. Naki Bembe Mbaire Group mit Abe Naki Bembe Maya Gar. Und die Playlist dieser Stunde auch unter stefanwagner.info.

0: die Naki Bembe Embaire Group auf Naki Bembe Embaire Group, dem gleichnamigen Album, Abe Naki Bembe Maya Ga Playlist unter stefanwagner.info, Castro Brauxel und Datum. Und das soweit erstmal meine Leckes Hu Rubrik. Wir kommen zu der anderen festen Rubrik, dem Album der Woche. Und das kommt von Christian Salz vom Mittwochskastrop. Ausgewählt hat er She's Green vom Album Swallowtail über Bandcamp zu hören oder zum Download zu beziehen.
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Chief Green mit Locket, dem Opener ihres Albums Swallow Fall auf Bandcamp. Ausgewählt von Christian Salz, mehr in den nächsten Tagen hier innerhalb Castrop-Rauxel bei Radio Z. Und wir kommen zu einer Ankündigung. Vom 10. bis 11. Oktober findet in Berlin im Funkhaus wieder das People Festival statt, veranstaltet von den Michelbergern, die das Hotel gleichnamig auch in Berlin betreiben. Von Aaron und Bryce Dessner kennt man vielleicht am ehesten von The National. Und ursprünglich war Initiator auch Justin Vernon. Ob der noch kommt, wird man sehen. Diese Woche veranstaltet dieser erstmal eine weitere Ausgabe des Eau Claire Festivals in seiner Heimatstadt in Wisconsin. Wäre auch mal interessant. Aber viele tolle Namen finden sich auch schon mal dort. Und wir hören von Big Red Machine, einem Projekt, was mehr oder weniger beim People Festival vor 8 Jahren bei der 2. Ausgabe entstanden ist. Und zwar hier Aaron Dessner mit Justin Vernon. Und danach Elado Negro, der hat ein neues Album unter dem Namen Elado Tropical. Und Elado Negro wird auch beim People Festival zugegen sein. Das Konzept ist, dass eine Woche vor dem Festival sich die KünstlerInnen im Michelberger Hotel treffen, dann im Funkhaus immer zusammen Musik machen, ganz spontan. An die 200 KünstlerInnen werden das sein und am Wochenende wird es dem Publikum präsentiert. Ich freue mich schon sehr drauf. Wir hören Justin Vernon und Aaron Dessner, Big Red Machine, von dem damaligen Sampler.

Justin Vernon und Aaron Dessner mit dem Song Big Red Machine, entstanden vom letzten People Festival 2018 in Berlin. Dieses Jahr 10. 11. Oktober wieder im Funkhaus. Und sehr freue ich mich auch schon, dass es dort wohl eine Aufführung gibt von Adam Cohen, dem Sohn von Leonard Cohen, der auch beim letzten People Festival mit dabei war, zusammen mit seinem mittlerweile vorjährigen Sohn Cassius Cohen, der auch Musik macht, werden sie die Songs von Leonard Cohen aufführen und danach dann auch auf Welttournee damit gehen. Justin Vernon hörten wir mit Aaron Dessner,

Tropical Sensation oder Sensation vom gleichnamigen Album, ein neues Projekt von Elado Negro oder Roberto Carlos Lange, live auch beim People Festival, 10. 11. Oktober in Berlin, veranstaltet von den Michelbergern und den Dessner Brüdern. Playlist unter stefanwagner.info, Castrop Rauxel, und noch ein weiterer Festival-Tipp im Dezember. Und zwar am 4. und 5. wird im Münchner Volkstheater die Alien Disco Nummer 7 stattfinden, veranstaltet von den Acher-Brüdern und, so wie ich jetzt in der ersten Info gesehen habe, in Kooperation mit dem Label Bongo Joe. Hier noch ein mehr oder weniger letztes Stück von Saigon Soul. Gibt's eine neue Single, Druck Xing.

Saigon Soul auf Saigon Super Sound, die neue Single Cuxin. Damit bin ich raus. Das war eine Stunde Castrop Rauxel am Montag. Hier geht's weiter mit 2 Stunden Kultur und Politik im Stoffwechsel. Die Stunde könnt ihr eine Woche lang nachhören in der Mediathek über radio-z.net. Mich könnt ihr wieder hören heute Abend im Neuland, 21 bis 22 Uhr, mit Panda Bear und Sonic Boom, Finn Wolfhardt, Twisted Teams und Batu und Donato Dossi. Und da hören wir noch kurz hinein. Da kam ein Album auf Deckmantel, Exhale, und wir hören Flicker. Vielen Dank fürs Zuhören. Schönen Nachmittag.

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4: Hallo zusammen, hallo, sagt Maggie Bernreuther zum montäglichen Stoffwechsel heute am 20. Juli. Es ist kurz nach 16 Uhr. Unsere heutigen Themen sind: jemand, der psychisch struggelt, zu raten, sich an PsychotherapeutInnen zu wenden, ist immer sinnvoll, aber kann einem aktuell fast wie eine Farce vorkommen. Denn Hilfe ist nur bedingt da. Und wir haben auch in den letzten Wochen viel über die momentanen Kürzungen bei PsychotherapeutInnen gesprochen. Auf jeden Fall ist die psychotherapeutische Versorgung aktuell in Deutschland mehr schlecht als recht. Denn die durchschnittliche Wartezeit auf einen Therapieplatz beträgt in der Regel ein halbes Jahr. Und das ist eine verdammt lange Zeit, gerade wenn es einem eh schon nicht gut geht. Unterstützung versprechen da verschiedene Apps. Diese Apps, die extra für psychotherapeutische Kontexte designt sind, wurden von Valentin Weber untersucht und er stellt sie heute bei uns im Stoffwechsel vor. Außerdem schauen wir nach Mexiko. Unsere Kolleginnen von NPLA, die auch immer das Onda-Info produzieren, haben eine spannende Reihe. Die Gewalt überleben ist ein Podcast, das sich mit der internationalen Notlage in Mexiko beschäftigt. Dieses Mal blicken wir auf JournalistInnen und MenschenrechtsaktivistInnen aus Mexiko. Und das Attentat am Olympia-Einkaufszentrum jährt sich am 22. Juli zum 10. Mal. Ihr hört ein Interview von Dean Rudock. Er sprach mit den Eltern des ermordeten Can Leyla.

0: 10 Jahre ist es nun her, dass ein 18-Jähriger in einem rassistisch motivierten Amoklauf 9 Menschen in München am Olympia-Einkaufszentrum tötete. Die meisten davon waren Kinder. Unser Kollege Dean Rudock von der Initiative Postmigrantisches Radio bei Radio Korax sprach mit Eltern des ermordeten Can Layla, aber auch mit anderen AktivistInnen der Initiative Berlin erinnert München, OEZ, über den aktuellen Stand der Aufarbeitung, den Waffenhändlerprozess und die mangelnde gesellschaftliche Aufmerksamkeit für das Thema.
1: Am 22. Juli 2016 erschoss ein 18-Jähriger am und im Olympia-Einkaufszentrum OEZ im Stadtbezirk Moosach in München 9 Menschen.
2: 5 weitere verletzte er durch Schüsse. 7 der 9 Todesopfer waren Muslime, eines war ein Rom
1: und eines ein Sinto.
2: Ihre Namen waren Amela,
1: Can,
2: Diamant,
1: Giuliano,
2: Hussein,
1: Roberto,
2: Sabine,
1: Selçuk
2: und Sefta.
1: Lange kämpften Angehörige der Ermordeten, aber auch AktivistInnen vor Gericht und in den Medien um die Anerkennung der Tat als eine, die rechtsradikal motiviert war.
2: Etwas, was das Begreifen insbesondere in der Berichterstattung bis heute schwierig zu machen scheint? Der Täter ist Deutsch-Iraner gewesen.
1: Woraus fälschlicherweise geschlussfolgert wird, dass es keine rassistisch motivierte Tat gewesen sein könne. Jedoch sprechen Beweise dagegen.
2: Die Wahl des Tattages ist kein Zufall. Der Täter beschäftigte sich mit Amokläufern und rassistischen Mördern, wie beispielsweise Anders Breivik. Er stand eng mit einem Rechtsextrem aus den USA in Kontakt und hinterließ ein eindeutiges Manifest.
1: Hassan Layla, Vater des ermordeten Can Layla, spricht über die rechte Gesinnung des Täters.
3: Man wurde schon bewiesen. Ich meine, der 22.07., wir sollen Norwegen Breivik denken. Das war auch der 22.07., 3 Jahre vor unserer Tat. Plus noch, der hatte den Glock 17, auch in Breivik, und der wollte genau das gleiche Waffe haben. Mhm. Und das hat er besorgt. Plus noch, er war stolz, den gleichen Geburtstag zu haben wie der Adolf Hitler. Und er war stolz, ein Arier zu sein. Man hat von seinem Handy und seinem PC, von den Täter, Videos, Sprüche von Adolf Hitler auch beweisen können, also bewiesen können. Das hat man ja festgestellt. Jetzt frage ich euch, muss ich da wirklich jetzt studieren oder Philosoph sein, dass ich drauf kommen kann, dass es ein rechtsterroristischer Anschlag ist?
1: Nun, 10 Jahre nach der Tat, kämpfen er und seine Frau Sibel Layla sowie die anderen Angehörigen immer noch um Sichtbarkeit, um die Umsetzung ihrer Forderungen und gegen das Vergessen. Sibel Layla, die Mutter von Can Layla, fasst zusammen.
4: 6 Jahre, wir waren ja ich und mein Mann, leider von der Gesellschaft haben wir keine Aufmerksamkeit bekommen. Ich sage das immer, in Hanau, in Unglück haben sie Glück, dass die Aktivistinnen gleich sich eingesetzt haben. Aber leider bei uns war der Fall nicht. Wir müssen, ich und mein Mann selber, um diesen Attentat, was wir erlebt haben, was wir für eine Erfahrung gemacht haben und dass es recht terroristischer Attentat ist, wir müssten selber als Familie, als Mutter und Vater, neben dem ganzen Schmerz, was wir in sich hatten, noch dafür kämpfen, dass es die Wahrheit rauskommt. Und das war für uns unerträglich damals.
3: Schmerzhaft.
4: Und schmerzhaft.
3: Ihr müsst vorstellen, der 2. Jahrestag, gleich der 2., so frisch war der Tat noch. Wir müssten uns selber für die Bühne kümmern, für die Lautsprecher, für die Mikrofone. Wir haben nicht mal die Straßensperren bekommen, wir haben nur ein kleines Eck bekommen, da holt euch aus und dann geht's nach Hause. Und ich kann euch sagen, da waren höchstens nur 20 Personen, 30 Personen und 15 davon waren unsere Angehörige. Könnt ihr mal vorstellen, wie wir uns gefühlt haben?
2: Mittlerweile gibt es eine Initiative in München, aber auch eine in Berlin, die sich gegen das Vergessen engagiert. Aktivistinnen der Initiative Berlin erinnert München OEZ fassen den aktuellen Stand der Aufarbeitung heute 10 Jahre nach der Tat wie folgt zusammen.
5: Der wichtigste Schritt in der Aufarbeitung bisher war die offizielle Einordnung der Tat. Die bayerische Polizei sprach schon einen Tag nach dem Anschlag davon, es liege kein politisches Motiv vor und stufte die Tat als Amoklauf ein. Dabei gab es von Anfang an deutliche Hinweise auf die rassistische Gesinnung des Täters. Die Wahl des Ortes, die Wahl der Opfer und sogar die Wahl des Tages, des 5. Jahrestags der rechtsterroristischen Anschläge von Oslo und Utøya. Erst nach jahrelangem Druck der Angehörigen, nach wissenschaftlichen Gutachten und nach einem Fernsehbeitrag kam es zur Neubewertung. Im Oktober 2019, 3 Jahre und 3 Monate nach der Tat, stufte das bayerische Innenministerium den Anschlag offiziell als rechtsmotiviert ein.
1: Dennoch fand der aktuelle Prozess gegen den Waffenhändler, der dem Täter die Waffe verkauft hatte, kaum Aufmerksamkeit. Worum ging es zuletzt im sogenannten Waffenhändlerprozess?
5: Ein zentraler juristischer Strang nach der Tat war der Prozess gegen den Waffenhändler, der die Tatwaffe verkauft hat. Es handelt sich um einen Mann aus Marburg, der im Darknet unter einem Decknamen unterwegs war. Über das Darknet-Forum Deutschland im Deep Web verkaufte er dem Attentäter eine Pistole vom Typ Glock 17, dazu mehrere hundert Patronen, die Waffe, mit der dann 9 Menschen erschossen wurden. Im Januar 2018 verurteilte ihn das Landgericht München zu 7 Jahren Haft. Die Vorwürfe: fahrlässige Tötung, fahrlässige Körperverletzung und Verstoß gegen das Waffengesetz. Das Gericht sah es als erwiesen an, dass er hätte erkennen müssen, wozu der Käufer die Waffe einsetzen wollte. Das war ein juristisch bemerkenswertes Urteil, denn es war wohl das erste Mal, dass ein Darknet-Waffenhändler nicht nur für den Waffenhandel selbst verurteilt wurde, sondern auch für die Todesfolge, also für die Tat, die der Verkauf erst möglich gemacht hat. Was politisch brisant ist: die Ermittler gingen von einer rechtsextremen Gesinnung des Verkäufers aus. Er hatte Forenbeiträge mit einschlägigen Nazi-Parolen unterzeichnet. Auf seinem Handy fanden sich entsprechende Bilder. Die Initiative der Angehörigen sieht ihn deshalb nicht nur als Lieferanten, sondern als ideologischen Unterstützer. Was dabei als Frage offen blieb bis heute: wusste der Waffenhändler von den Anschlagsplänen? Wäre das nachgewiesen worden, hätte sich der Vorwurf von fahrlässiger Töte in Beihilfe zum Mord verwandelt.
1: Hassan und Sibel Leyla kommentieren die Gerichtsverfahren wie folgt.
3: Geplant war eigentlich nur 3 Sitzungen. Wir wollten gleich in 3 Sitzungen im Gericht, in 3 Sitzungen natürlich alles abschließen. Aber nach dem Druck und von Anwälten und wir Angehörigen gemacht haben, ging das über 20 Sitzungen. Ja? Also, und der Vorsitzende und Staatsanwalt, die haben sich wirklich ihr Bestes gegeben, damit das als Amoklauf bleibt und nur mit Waffenbesitz quasi der Waffenhändler verurteilt wird. Und das haben sie leider auch geschafft.
4: Ja, das am Anfang war auch Unerträgliches bei den Gerichtsverhandlungen, dass wir Angehörige keinen Platz hatten, einfach zum Sitzen neben unsere Anwältinnen. Da haben sie uns so einen kleinen Raum gegeben, also einen kleinen Gerichtssaal, wo wirklich 1,5 Meter zwischen den, also für mich ist auch ein Mörder, zwischen den Mörder hatten. Und der hat ja uns dann halt genau ins Augen geschaut.
5: Die Forderungen der Angehörigen ergeben sich daraus sehr klar. Die Angehörigen und die Überlebenden verlangen eine vollständige und lückenlose Aufklärung dessen, was in der Tat nach geschah. Dies ist auch 10 Jahre nach der Tat immer noch nicht klar und wer dafür Verantwortung trägt. Zweitens, die Einsetzung eines parlamentarischen Untersuchungsausschusses im Bayerischen Landtag, der die offenen Fragen endlich klärt. Drittens, eine ehrliche Aufarbeitung des Polizeiverhaltens in der Tatnacht und in den Tagen danach, vor allem auch des Umgangs mit den Familien. Viertens, eine transparente und respektvolle Informationspolitik der Justizbehörden. Sie fordern dafür eine Entschuldigung und die Zusicherung, künftig aktiv einbezogen zu werden. Fünftens, ein würdiges Gedenken. Dazu gehört, dass der Tatort zu einem echten Gedenkort wird. Der McDonald's, an dem die Tat stattgefunden hat oder hauptsächlich stattgefunden hat, ist immer noch offen. Und sechstens, die gesellschaftliche und politische Anerkennung dessen, was diese Tat war. Rechter rassistischer Terror.
2: Auf münchenerinnern.de findet ihr eine Stellungnahme der Angehörigen und Überlebenden sowie Informationen zur Gedenkveranstaltung, die am 22.07. in München stattfindet.
5: Es gibt in München dieses Jahr 2 Veranstaltungen, zu denen man auch anreisen kann. Wir als Berliner in die Reisen am Mittwoch, den 22. Juli 2026, also am Tag der Tat, gemeinsam nach München. Dort beginnt das gemeinsame Gedenken um 16 Uhr am Denkmal für euch in der Hanauer Straße 77. Das ist direkt in der Nähe des Olympia-Einkaufszentrums in Moosach. Außerdem gibt es eine Gedenkdemonstration am Wochenende davor. Das ist der Sonntag, der 19. Juli 2026. Dort ist der Treffpunkt um 14 Uhr am Gärtnerplatz in München. Von dort wird gemeinsam zum Bayerischen Landtag gezogen und symbolisch die offenen Fragen überbracht. Außerdem die Forderung nach einem Untersuchungsausschuss auch noch einmal laut gemacht. Das Motto der Gedenkdemo ist 10 Jahre offene Fragen, München, OEZ, erinnern. Erinnern heißt sich verbünden. Lass die Familien an diesem schmerzhaften Tag nicht allein. Kommt am 19. Juli, kommt am 22. Juli und helft mit, dass aus dem Erinnern endlich auch Aufklärung wird.
3: Wir haben bald den 10. Jahrestag. Wir wurden genug alleine gelassen. Uns wurde genug im Stich gelassen. Wenigstens jetzt am 10. Jahrestag kommt nach München, der hat kommen kann. Und diejenigen, die nicht kommen können, dann macht die neue Städte was. Aber seid den Tag mit uns zusammen.

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0: Stell dir vor, dass du eines Tages dein ganzes Leben in einen einzigen Koffer packen musst und von zu Hause flüchten musst, um dein Leben zu retten. Menschenrechtsaktivistinnen wie Regina Zoe Magallon in Mexiko fürchten um ihr Leben und müssen ihr Land oft verlassen, ohne die Chance zurückzukehren. Mexiko hat sich zu einem der gefährlichsten Länder der Welt für JournalistInnen sowie für MenschenrechtsverteidigerInnen entwickelt. Die Gewalt überleben beschäftigt sich mit dieser Notlage in Mexiko und ist ein Podcast von unseren Kolleginnen von NPLA, die auch regelmäßig uns das Onda-Info liefern.
1: An dieser Stelle wollen wir eine Triggerwarnung aussprechen, da dieser Podcast explizit Schilderungen von Gewalt beinhaltet.
2: Können Sie sich vorstellen, dass Sie eines Tages Ihr ganzes Leben in einen Koffer packen und von zu Hause flüchten müssen, um Ihr Leben zu sichern?
3: Mein Name ist Regina. Ich komme aus dem Bundesstaat Colima, aus der Stadt Tecomán. Ich habe Mexiko nicht verlassen, weil ich das wollte. Die Umstände haben mich zur Flucht gezwungen. Ich musste fliehen, um am Leben zu bleiben.
4: 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Menschenrechtsaktivistinnen.
2: Regina Zoe Magallon ist eine Transfrau. Wie viele Menschen in Mexiko haben ihre persönlichen Umstände sie zur Aktivistin und Menschenrechtsverteidigerin gemacht. 2015 begann sie, sich für ihre Rechte der Trans-Community einzusetzen.
1: Ich habe dafür gekämpft, dass wir Transfrauen in Tecomán mehr Sichtbarkeit bekommen und nicht mehr stigmatisiert werden. Ich wollte der Vorstellung etwas entgegensetzen, dass wir nur Friseurinnen oder Sexarbeiterinnen sein können und sonst nichts. Ich selbst bin Anwältin. Es gibt andere Transfrauen, die Krankenschwestern oder Ärztinnen sind.
2: Stolz betont Regina, dass sie die erste Transfrau ist, deren Identitätswechsel in ihrem Heimatbundesstaat Colima als solcher anerkannt wurde. Doch wenig später führte sie das Leben in eine andere Richtung. Im Jahr 2017 verschwanden ein Schwager und kurz darauf ein Onkel von ihr. Regina wurde zur Suchenden, zur Buscadora. Von einem Tag auf den anderen fand sich Regina inmitten von Frauen wieder, die nach ihren verschwundenen Angehörigen suchten.
1: Auf Facebook bin ich auf die Seite eines Vereins von Angehörigen für Vermisste gestoßen. Ich habe der Gruppe geschrieben und gefragt, ob sie mir helfen könnten. Als sie gesehen haben, wie engagiert ich war, fragten sie, ob ich mich nicht um die Gegend rund um meinen Wohnort Tecomán kümmern könnte. Ich habe sofort Ja gesagt. Danach meldeten sich immer mehr Mütter von Vermissten bei mir und baten um meine Hilfe. Am Anfang habe ich versucht, das Ganze möglichst diskret zu halten. Ich wollte nicht, dass jemand etwas von meinem Engagement mitbekommt. Aber leider kannten mich ziemlich viele Leute.
2: Und dann kam die Einladung, die ihre Tage bis zu ihrer Abreise aus Mexiko bestimmen sollte. Sie sollte die Gruppe auf der Suche nach Leichen begleiten.
1: Willst du mitkommen, haben sie mich gefragt. Und da habe ich erst richtig verstanden, wie lang und hart der Weg für Angehörige von Verschwundenen ist. Auf riesige Grundstücke gehen, mit dem Risiko, getötet zu werden, selbst wenn man zusammen mit der Polizei unterwegs ist. Lange Eisenstangen nehmen, sie alle paar Meter in den Boden rammen, wieder herausziehen, um daran zu riechen. Und wenn es richtig schlimm gerochen hat, dann wusste man, dass dort Leichen liegen.
2: Viele der Menschenrechtsverteidigerinnen, mit denen wir für diesen Podcast gesprochen haben, sind sich einig. Es ist fast unmöglich, diese Arbeit bleiben zu lassen, sobald man einmal damit begonnen hat, Gruppen und Einzelpersonen zu begleiten, die Opfer von Menschenrechtsverletzungen geworden sind. Die Notlage ist so groß, dass kein Platz für das bleibt, was der gesunde Menschenverstand raten würde, Abstand zu gewinnen. Und Regina bildet da keine Ausnahme. Eins führte zum anderen, bis sie schließlich zu einer Art öffentlicher Stimme wurde. JournalistInnen suchten sie auf, um mit ihr zu sprechen.
3: Irgendwann wurde ich gefragt, ob ich daran interessiert sei, bei der Kommunalwahl zu kandidieren. Mit Scherz sagte ich, ja, das wäre eine gute Idee, wenn ich als erste Transfrau die erste Transbürgermeisterin würde. Und dann folgten Interviews mit Radiosendern und Zeitungen. Ich fing an, gute Vorschläge zu entwickeln. Die Gemeinde hatte schwere Zeiten hinter sich, mit vielen schlechten Bürgermeistern, die nur das Geld gestohlen haben, anstatt zu helfen. Und plötzlich lag ich in Umfragen auf dem zweiten Platz und wurde als aussichtsreiche Kandidatin gehandelt. Es kamen Angebote von Parteien, die mich als sehr stark einschätzten. Sie boten mir Posten als Staatssekretärin oder andere Ämter an. Einfach nur, damit ich selbst nicht weiter Wahlkampf betreibe.
2: Es verschärften sich die Drohungen, die in Regenas Leben ohnehin schon omnipräsent waren. Schon seitdem sie beschlossen hatte, ihre Geschlechtsangleichung öffentlich zu machen, war sie Schikanen und Belästigungen ausgesetzt. Doch ihr Engagement als Suchende und der Beginn ihrer politischen Arbeit verschärften die von Hass geprägte Stimmung noch weiter. Bis zu dem Tag, an dem sie beinahe ermordet wurde. Am 3. September 2020 gelang es einer Gruppe von Menschen, Regina aus ihrem Haus zu locken. Sie behaupteten, sie hätten Säcke mit Trockenfutter zu verschenken. Dabei muss erwähnt werden, dass Regina damals auch ein Tierheim für Straßenhunde unterhielt. So brachten die Personen sie dazu, in ein Auto zu steigen. Auch ein Bekannter war mit dabei.
3: Ich habe ihnen vertraut, weil ich einen von den Männern ja kannte. Obwohl ich wusste, dass er in ziemlich dubiose Geschäfte verwickelt war, hatten wir viel Zeit miteinander verbracht. Er war sogar mit meiner Freundin befreundet.
2: Allerdings führte die Gruppe Regina nicht zu den angeblichen Futtersäcken, sondern an einen Ort außerhalb der Stadt, von dem bekannt war, dass dort Leichen entsorgt wurden. Dort, am Ufer des Rio El Coyote, begann ein Albtraum.
3: Sie zogen eine Machete und fingen an, mich zu bedrohen. Sie stießen mich in den Fluss und versetzten mir dann den ersten Schlag. Insgesamt 7 Mal schlugen sie mir mit der Machete auf den Kopf. Ich versuchte zu fliehen, mein Leben zu retten, blieb aber zwischen den Steinen stecken. In diesem Moment packte mich mein Angreifer am Hals, begann mich zu würgen und versetzte mir einen Machetenhieb mitten ins Gesicht.
2: Dieser Schlag brach Rechinas rechtes Jochbein und verursachte eine Wunde, die sich bis zum Augenrand zog. Weitere Machetenhiebe trafen ihren Kopf, ihre Hände, Arme und Beine.
3: Insgesamt waren 2 Frauen und 3 Männer an der Tat beteiligt. Während ich auf mich einschlug, riefen die beiden anderen Männer, töte ihn, töte ihn, und warfen Steine auf mich. Die Frauen machten sich über mich lustig, sie lachten und riefen immer wieder, töte ihn. Sie haben die ganze Zeit er zu mir gesagt und nicht sie.
2: Nach 3 direkten Schlägen auf Regenas Nase wurde sie schließlich ohnmächtig. Die Angreifer dachten, sie sei tot

Mexiko hat sich zu einem der gefährlichsten Länder für Journalistinnen sowie MenschenrechtsverteidigerInnen entwickelt. Nach Angaben des Büros des Hohen Kommissars der Vereinten Nationen für Menschenrechte in Mexiko wurden zwischen Januar 2019 und November 2023 mindestens 93 MenschenrechtsverteidigerInnen ermordet, 8 weitere gelten als verschwunden. Die Organisation Artículo 19 hat darauf hingewiesen, dass die Lage in den Bundesstaaten Oaxaca, Jalisco, Michoacán, Chiapas, Estado de México, Colima, Veracruz, Guerrero und Sonora besonders alarmierend ist. Diese fortschreitende Verschlechterung ist internationalen zivilgesellschaftlichen Organisationen nicht entgangen. Sie haben sich in den letzten Jahren darauf konzentriert, das Problem sichtbar zu machen und fordern den mexikanischen Staat zum Handeln auf. Zudem kooperieren sie mit Regierungen und internationalen Organisationen, um Schutzprogramme zu stärken.

0: Nicht nur ihre Angreifer glaubten, Rechina würde sterben. Auch sie selbst befürchtete das. Als sie wieder zu sich kam, lag sie allein im Flussbett, dort, wo sie zusammengeschlagen worden war. Das Adrenalin nach dem Erwachen gab ihr die Kraft aufzustehen und sich in Sicherheit zu bringen. Sie hatte Angst, dass die Männer zurückkommen würden, um sie zu töten.
1: Ich habe all meine Kraft zusammengenommen und irgendwie versucht, weiterzugehen. Dann habe ich gemerkt, dass mein rechtes Knie halb aufgerissen war.
0: Als sie weiterging und nach der Straße suchte, um Hilfe zu holen, wurde sich Rechina ihrer Verletzungen erst richtig bewusst. Der Ringfinger und der Mittelfinger ihrer rechten Hand waren fast abgetrennt. Nur ein Stück Fleisch hielt sie noch zusammen. Ihre Nase war praktisch in drei Teile gebrochen und die Blutung hinderte sie daran, richtig zu atmen. Ihr ganzer Körper war von Wunden übersät. Wegen der Verletzung am Knie konnte sie nicht mehr weitergehen und brach am Straßenrand zusammen. Schließlich wurde sie von einer Gruppe PolizistInnen gefunden, unter ihnen auch eine ehemalige Schulfreundin. Die BeamtInnen brachten sie ins Krankenhaus. Für Rechina folgten eine schmerzhafte körperliche Genesung und die mühsame Verarbeitung des Erlebten. Sie hatte Angst, erneut aufgespürt zu werden und wagte es deshalb nicht, nach Hause zurückzukehren. Sie erstattete Anzeige gegen den Haupttäter, dessen Vor- und Nachnamen sie kannte. Da es sich jedoch um einen einflussreichen Mann im Bundesstaat Colima handelte, waren die Justizbeamten ihr gegenüber feindlich eingestellt. Angesichts der anhaltenden Gefahr und des hohen Risikos, in dem sie sich befand, verließ Rechina schließlich Colima. Unterstützt wurde sie dabei von Consorcio Oaxaca, einer feministischen mexikanischen Nichtregierungsorganisation.
1: In den frühen Morgenstunden des 30. Oktober bin ich aus meinem Bundesstaat geflohen. Ich musste mein ganzes Leben, 31 Jahre, in einen 24-Kilo-Koffer packen. Mehr konnte ich nicht mitnehmen und mir war klar, dass ich nie wieder zurückkommen sollte.
0: Eines der Vorzeigeprojekte der Schutzprogramme für Aktivistinnen wie Rechina ist die Mesoamerikanische Initiative für Menschenrechtsverteidigerinnen. Die 2010 ins Leben gerufene Initiative stützt sich auf den sogenannten ganzheitlichen feministischen Schutz. Dabei handelt es sich um ein Konzept, das weit über die bloße Aufnahme oder Umsiedlung einer gefährdeten Person hinausgeht, da es deren besondere individuelle Bedürfnisse berücksichtigt. Denn vor allem in den letzten Jahren ist das Gesicht der Menschenrechtsverteidigung in Mexiko überwiegend weiblich.
2: Die organisierte Suche nach vermissten Personen ist eine eindeutig von Frauen geprägte Bewegung. Im Kampf um Land und Territorium spielen sie eine äußerst wichtige Rolle. Im Wesentlichen führen sie die Kämpfe an. Die Tatsache, dass einige von ihnen oder ihre Angehörigen Opfer schrecklicher Verbrechen geworden sind, hat sie erst zu Menschenrechtsverteidigerinnen gemacht und dazu gebracht, diese äußerst wichtige Arbeit zu leisten. Und zwar nicht nur für sich selbst und andere Angehörige von Opfern, sondern für die gesamte Gesellschaft. Ich glaube, Mexiko ist eines der deutlichsten Beispiele dafür.
0: Sagt Maria Martin, Koordinatorin für Advocacy bei der Mesoamerikanischen Initiative für Menschenrechtsverteidigerinnen. Und sie erklärt, warum der Schutz ganzheitlich und feministisch sein muss.
2: Frauen, die sich für ihre Rechte einsetzen, sind mit unterschiedlichen Formen von Gewalt konfrontiert. Dabei geht es nicht nur um sexualisierte Gewalt, an die alle zuerst denken. Im Fall von Menschenrechtsverteidigerinnen beeinflussen zudem weibliche Stereotype die Art und Weise, wie sie diskreditiert, delegitimiert und stigmatisiert werden.
0: Ausgehend von diesen Prämissen bedeutet ein umfassender Schutz für Frauenrechtsaktivistinnen laut der Mesoamerikanischen Initiative, die Frauen selbst in den Mittelpunkt zu stellen und ihre Bedürfnisse zum Ausgangspunkt zu nehmen. Viele Schutzprogramme sehen vor, dass das Opfer sein Umfeld für eine gewisse Zeit verlässt, um sich erholen zu können. Dies ist jedoch ein komplizierter Prozess, der für die Betroffenen mit einer hohen emotionalen Belastung verbunden ist. Maria Martin von der Mesoamerikanischen Initiative setzt auf einen Ansatz, der Begleitung und Schutz bietet, ohne dass eine Entwurzelung erforderlich ist.
2: Oft wird unter Schutz verstanden, die Menschenrechtsverteidigerin aus dem risikobehafteten Umfeld herauszuholen. Für uns ist eine solche Maßnahme das letzte Mittel. Es geht erstmal vielmehr darum, die Schutzkapazitäten in ihrem Umfeld zu stärken. Und zwar gemeinsam. Nur in wirklich außergewöhnlichen Situationen sollten wir dabei mitwirken, Menschenrechtsverteidigerinnen beim Verlassen ihrer Region zu helfen. Denn das sind sehr harte Prozesse. Die Menschen werden entwurzelt. Das Letzte, was wir wollen, ist, sie erneut zu Opfern zu machen oder sie mit schmerzhaften Situationen zu konfrontieren.
0: Der Fall von Rechina Zoe Magallon war jedoch ein solcher Extremfall. Trotz ihrer Stärke und ihres Engagements war die Rückkehr in ihre Gemeinde viel zu gefährlich. Nach einem fast dreimonatigen Aufenthalt in einem Schutzhaus in Mexiko-Stadt stand Rechina vor einer schwierigen Entscheidung, nach Tecomán zurückzukehren oder noch weiter wegzugehen.
1: Sie haben mir dann verschiedene Optionen angeboten. Eine war, Überwachungskameras in meinem Haus zu installieren. Aber ich konnte nicht mehr am selben Ort wie früher wohnen. Das Risiko, dass sie mich umbringen, war einfach zu hoch. Ich hätte also in ein anderes Haus umziehen müssen. Die andere Option war, das Land zu verlassen. Und dafür habe ich mich entschieden. Es war im Grunde die einzige Möglichkeit.
0: Consorcio Oaxaca nahm Kontakt zu einer Organisation in Europa auf, um Rechina als Kandidatin für ein Schutz- und Aufnahmeprogramm vorzuschlagen. Der Antrag war erfolgreich und Rechina überquerte im Januar 2021 den Atlantik, ohne jemals wieder nach Tecomán zurückkehren zu können. Welche Organisation und welches Land haben sie aufgenommen? Sie möchte, dass das anonym bleibt, denn trotz der räumlichen und zeitlichen Distanz hat sie immer noch Angst. In der Stadt, die sie aufgenommen hat, kümmerte sich Rechina um ihre körperliche und seelische Heilung. Als das Programm im September 2021 endete, musste sie erneut eine wichtige Entscheidung treffen.
1: Nachdem die Zeit um war, haben sie mich gefragt, was ich jetzt mit meinem Leben machen will. Und ich hatte ehrlich gesagt keine Ahnung. Sie haben mir dann geraten, nicht nach Mexiko zurückzukehren, weil die Lage dort einfach zu schlecht sei. Sie meinten, ich solle mir das gut überlegen. Wenn du zurückgehst, musst du in einer Wohnung in einer sicheren Gegend leben, mit Kameras und Notfallknopf. Du musst alles melden, was du machst. Außerdem konnten sie mir auch nicht helfen, dort einen Job zu finden. Und wovon hätte ich dann leben sollen?
0: Da sie kaum eine andere Wahl hatte, beschloss Rechina, in dem Land, das sie aufgenommen hatte, politisches Asyl zu beantragen. Vor knapp einem halben Jahr wurde ihr dieses gewährt und sie erhielt eine dauerhafte Aufenthaltsgenehmigung. Mit viel Durchhaltevermögen versucht Rechina nun, sich an ihre neue Lebenssituation zu gewöhnen.
1: Ich fange gerade ein neues Leben an. Und das ist echt nicht leicht. Man muss komplett von vorne beginnen. Hier bin ich niemand. Ich habe keine Ausbildung, keinen Job, gar nichts. Aber wenn ich daran denke, wie es mir in Mexiko gehen würde, glaube ich schon, dass ich hier überleben kann. Trotz allem, was schwierig ist. Die Sprache, die Kultur oder auch das Essen, an das ich mich noch nicht gewöhnt habe. Aber ich bin einfach dankbar, dass ich die Chance habe, weiterzuleben.
0: Welche Verluste haben Sie hinnehmen müssen, weil Sie gezwungen waren, Ihr Zuhause zu verlassen? Das habe ich Rechina gefragt.
1: Also ich habe wirklich viel verloren. Vor allem das Leben, das ich mir in meinem Dorf aufgebaut hatte. Ich musste mich von Menschen trennen, die mir sehr am Herzen liegen. Am meisten tut es mir weh, dass ich nicht bei ihnen und ihren Kindern sein kann und keine schönen Momente mit ihnen teilen. Es ist nicht dasselbe, das alles nur per Videotelefonate, Fotos oder Nachrichten zu erleben, statt wirklich dort zu sein.
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0: My 7 Steps, Selfapy oder auch Smoke-Free, Rauchen aufhören. Das sind Namen von Apps, die versprechen, in Sachen psychischer Gesundheit eine Hilfe sein zu können und deren Kosten von den Krankenkassen übernommen werden. Wenn man mal im Play Store der Wahl nachschaut, findet man noch viel mehr Apps, mehr oder weniger seriös, teilweise kostenfrei. AI-basierte Anwendungen werden immer häufiger benutzt, um psychotherapeutische Prozesse zu unterstützen. Manche werben gar damit, Psychotherapie ganz ersetzen zu können. Nun ist es in der Medizin ja eigentlich so, dass eine bestimmte Therapie nur dann auf den Markt kommt, wenn sie mehr nützt als schadet. Das ist bei vielen dieser Anwendungen der Fall, aber nicht bei allen. Und genau hier setzt Valentin Webers Forschungsprojekt an. Valentin Weber kommt aus Nürnberg, hat an der FAU studiert und forscht nun für seine Doktorarbeit an der TU Hamburg am Institute for Ethics in Technology. Er untersucht insbesondere Chatbots, die in psychotherapeutischen Kontexten eingesetzt werden, und zwar aus einer ethischen Perspektive. Bernadette Rauscher hat mit ihm über seine Forschungsprojekte gesprochen. Noch eine kurze Anmerkung, aber zuvor. In diesem Beitrag wird es auch, wenn aber nicht in erster Linie, kurz um das Thema Suizid und suizidale Gedanken gehen. Bitte achtet gut auf euch. Dieser Beitrag ist 22 Minuten lang, falls ihr später einschalten wollt.
1: Hi, ich bin Valentin Weber. Ich habe an der FAU studiert, Germanistik vor allem, aber ich habe auch super viel zu Medienwissenschaft, Medienethik und solchen Dingen gearbeitet. Gerade bin ich wissenschaftlicher Mitarbeiter an der Technischen Universität in Hamburg, am Institute for Ethics in Technology und beschäftige mich da eben mit Themen aus der Ethik der Technologie.
2: Ja, du beschäftigst dich ja auch in deiner Dissertation jetzt mit AI-Anwendungen in der Psychotherapie. Was würdest du sagen, was reizt dich denn an dem Thema? Wie bist du da überhaupt darauf gestoßen?
1: Grundsätzlich fand ich diese Entwicklung mit ChatGPT einfach wahnsinnig spannend. Da ging es mir, glaube ich, wie sehr vielen anderen Leuten auch, irgendwie so, dass ich so wahnsinnig irgendwie geflasht von dieser Technik war, dass sie so natürlich Antworten geben konnte, die für mich auf den ersten Blick aussahen, als wären sie tatsächlich von Menschen geschrieben worden, was vorher irgendwie einfach kein Ding war. Ich habe auch sehr viel Literaturwissenschaft gemacht und entsprechend auch vielleicht aus der Perspektive fand ich das wahnsinnig spannend. Und als es dann schließlich darum ging, mich zu entscheiden, worüber möchte ich denn gerne die nächsten 3 Jahre im Kontext einer Promotion arbeiten, lag relativ schnell irgendwie die Frage so im Raum, was zu diesem Thema, zu diesem Themenkomplex insgesamt zu machen. Und entsprechend habe ich dann mal geguckt, was gibt es dazu, was ist da vielleicht spannend, was ist vielleicht weniger interessant. Und die Kombination mit Medizin bzw. mit Psychotherapie fand ich an sich wahnsinnig spannend, weil dazu zwar bereits sehr viel Forschung existiert, diese Forschung sich aber quasi ausschließlich aus psychotherapeutischer oder medizinischer Perspektive mit der Frage beschäftigt, was können diese Technologien für PatientInnen tatsächlich erreichen? Wo wirken sie

0: nicht, wie wirken sie und solche Fragen, wurden da mehr oder weniger beantwortet oder sind dabei beantwortet zu werden. Die Frage, wie es aber mit der Ethik tatsächlich aussieht, ist irgendwie bisher noch kaum beantwortet worden. Und das wäre so quasi die Lücke, bei der ich versuchen möchte, mich so ein bisschen in die Forschung einzubringen.
1: Ja, super spannend. Da werden wir auch noch weiter drüber sprechen. Du hast auch in dem Abstract, den du mir zugesendet hast, davon geschrieben, dass du AI-Chatbots im Speziellen untersuchst. Was genau fasst du denn alles unter so einem AI-Chatbot oder was ist eigentlich dein Untersuchungsgegenstand sozusagen?
0: Also der Untersuchungsgegenstand lässt sich insgesamt quasi als Unterkategorie von digitalen Gesundheitsanwendungen sehen. Davon gibt es wahnsinnig viele, die sind auch verzeichnet, die kann man online finden, da gibt es eine Liste, die quasi von den Krankenkassen auch übernommen werden. Und Chatbots sind quasi eine Unterkategorie von digitalen Anwendungen, meistens eben App-basiert für Smartphones, die quasi in Chat-Interaktion mit PatientInnen, beziehungsweise bei diesen Apps müsste man häufiger oder öfter auch eigentlich User sagen, quasi in Form von Chats Fragen stellen, Antworten und so weiter geben und halt einfach mit den Usern interagieren auf eine sehr natürlich sprachliche Art und Weise, ohne jetzt direkt irgendwie auditives oder audiovisuelles Material zu bieten, das untersucht werden kann oder das einfach konsumiert werden kann, zum Beispiel Übungsmaterialien oder Anschauungsmaterial oder Infomaterial zu bestimmten psychischen Erkrankungen.
1: Du hast das jetzt auch schon so ein bisschen angerissen, aber vielleicht kannst du uns da noch ein bisschen mehr darüber erzählen, was genau diese Anwendungen eigentlich machen und wozu diese Chatbots eigentlich eingesetzt werden, gerade die, die du dir anschaust.
0: Ja, also das ist eine wahnsinnig breite Vielfalt an Dingen, die die Chatbots einerseits versuchen zu machen und andererseits tatsächlich können. Vermarktet werden sehr, sehr viele, aber auch nicht alle, tatsächlich als eine Art Therapieersatz. Das sieht man in den Marketingmaterialien, wenn behauptet wird, ja, wir basieren auf Evidenz, die aus der Psychotherapie stammt. Wir verwenden bestimmte Theorien und Ansätze wie Cognitive Behavioral Therapy oder andere, die tatsächlich einfach aus der ganz traditionellen Psychotherapie kommen. Gleichzeitig zeigt aber auch die Forschung zu der, naja, einfach zur Anwendung von diesen Mental Health Chatbots, dass der sinnvollste Anwendungsbereich nicht ist, mit diesen Bots tatsächlich traditionelle Psychotherapie zu ersetzen, sondern in Ergänzung dazu zu funktionieren. Es ist auf jeden Fall sinnvoll, noch eine Unterscheidung aufzumachen bei den Chatbots. Einmal in quasi sehr offen angelegte Chatbots, die quasi wenig Regeln befolgen, die man sich mehr oder weniger zumindest in einer vereinfachten Darstellung vorstellen kann wie ChatGPT, also ein Large Language Model, das so gepromptet wurde, auf bestimmte medizinische Aspekte halt mit bestimmten Antworten zu reagieren, aber im Prinzip der Technik relativ freie Hand gelassen wird. Und davon abzugrenzen sind Chatbots, die sehr stark reglementiert sind in ihren Antworten und die quasi einem Wort für Wort vorgegebenen Antwortbaum, also Frage-Antwortbaum, der von psychologischen ExpertInnen entwickelt wurde, folgen. Und das ist eine wirklich zentrale Unterscheidung, weil das auch eine Frage ist, wie viel tatsächlich die KI am Ende leisten soll. Bei den sehr offenen Chatbots ist es so, dass die KI quasi wirklich fast alles erledigt und hat nur wirklich durch so ein paar Prompts am Anfang von den Entwicklerinnen was vorgegeben wird. Das ist wissenschaftlich wahnsinnig unseriös und kann tatsächlich auch sehr gefährlich werden. Darauf können wir vielleicht später auch noch eingehen, aber das ist auf jeden Fall ein wichtiger Nachteil. Bei den Chatbots, die sehr regelbasiert und so Frage-Antwort-Bäumen, die vorgegeben sind, folgen, ist dieses Problem größtenteils vermieden. Da ist es, gibt es auch andere Nachteile, aber das sind auf jeden Fall die, die evidenzbasiert tatsächlich in bestimmten Rahmenbedingungen, in speziellen Situationen auf jeden Fall funktionieren können und in den allermeisten Fällen auch tatsächlich funktionieren.
1: Du hast jetzt vorhin schon gesagt, dass quasi die Nische, in die du dich so hineingraben möchtest in deiner Dissertation und auch die Forschungslücke, in die du dich hineingraben möchtest, so die ethische Perspektive auf diese Anwendungen ist. Was genau verstehst du darunter? Wie kann ich mir das Wie kann ich mir das vorstellen, was genau du untersuchst?
0: Es gibt diese Chatbots existieren und diese Chatbots sind in den allermeisten Fällen frei zugänglich, einfach runterladbar im App Store, im Play Store. Und entsprechend ist natürlich die Frage, weil sie sich ja mit einem so wichtigen und essentiellen Thema wie psychischer Gesundheit beschäftigen, entsprechend ist einfach die Frage offen, können diese Dinge auch Menschen schaden? Und wir wissen ja aus der Medizinethik, einer der zentralen Grundsätze ist, keinen Schaden anzurichten. Bevor ich überhaupt irgendeine Intervention im medizinischen Kontext starte, muss ich mir extrem sicher sein, dass ich damit nichts schlimmer mache. Und es gibt Beispiele, zum Beispiel bei diesen sehr offenen Chatbots, die quasi einfach kaum Regeln befolgen, sondern wirklich eben nur so grob gepromptet sind, dass sie im Kontext von zum Beispiel Body Image auf die vom Chatbot gestellte Frage, wie fühlst du dich heute in deinem Körper, eine Antwort von einem User oder einer Userin kommt, die halt irgendwie sehr negativ aussieht und dann aber die Antwort des Chatbots ist, ja, vielen Dank für diese hilfreiche Selbstreflexion oder sowas. Mhm. Und das kann halt offensichtlich wahnsinnig problematisch werden. Es geht ja auch um Dinge wie potenziell zumindest Suizid. Und da quasi aus einer ethischen Perspektive erstmal zu fragen, was kann diese Technologie tatsächlich erreichen, wenn sie uns ja tatsächlich unterstützt und keinen Schaden verursacht, sind wir ja quasi moralisch mehr oder weniger verpflichtet, sie einzusetzen, weil sie uns tatsächlich hilft. Und auch für den großen Mangel an Psychotherapeutinnen irgendwie zumindest ein Stück weit einen Ausgleich schaffen kann, indem sie ergänzend dazu eingesetzt wird. Und auf der anderen Seite bleibt aber ja die Frage zu klären, wo kann diese Technologie vielleicht tatsächlich Schaden anrichten? Wo wäre es besser, sie nicht einzusetzen? Wo ist es besser, sie nur in einem ganz bestimmten Setting, mit ganz bestimmten Anwendungskriterien, mit strenger Anleitung oder unter Aufsicht oder Ähnlichem einzusetzen, um tatsächlich einfach den Schaden zu verhindern? Und aus meiner Perspektive, wo ich mich da auch in unserem Institute for Ethics and Technology sehr gut verorte, bin ich sowohl sehr, sehr offen für die einfach für das Potenzial, sowohl aus der technischen und auch psychotherapeutischen Perspektive, als auch aus der ethischen Perspektive, weil uns auch die Ethik zeigen kann, dass es wichtig und sinnvoll ist, solche Technologien einzusetzen, dass aber die Ethik gleichzeitig auch die einzige Perspektive bietet, die an manchen Stellen einfach sagt, nein, das ist nicht richtig, da müssen wir irgendwie nochmal technisch nachschärfen, da müssen wir bei Psychotherapeutinnen vielleicht irgendwie Schulungen durchführen, da müssen wir bei den Krankenkassen aufklären, was funktioniert, was in welchen Fällen sinnvoll ist, es auch finanziell zu fördern und wo nicht. Und wir müssen natürlich auch die UserInnen bzw. die PatientInnen erreichen und informieren und aufklären, wann es sinnvoll ist, diese Techniken einzusetzen und wann nicht.
2: Das sagt Valentin Weber. In seinem Dissertationsprojekt untersucht er aus einer ethischen Perspektive AI-Anwendungen und wird uns gleich noch mehr darüber erzählen, welche Chancen und Risiken er in diesen Anwendungen sieht. Davor gibt es aber noch eine kleine Musikpause.

0: Valentin Weber promoviert gerade am Institute for Ethics and Technology an der TU Hamburg und untersucht da AI-Anwendungen, die in psychotherapeutischen Kontexten eingesetzt werden, aus einer ethischen Perspektive. Nachdem er uns im ersten Teil des Interviews schon grob von seinem Forschungsvorhaben erzählt hat, sprechen wir nun etwas genauer über die Chancen und Risiken und den sinnvollen Einsatz von AI-Anwendungen in der Psychotherapie. Vorher haben wir schon gehört, dass Valentin beobachtet, dass manche dieser Anwendungen mehr Schaden anrichten können, als sie nützen. Was genau er da zum Beispiel meint, erzählt er uns jetzt.
1: Im Kontext von Mental Health und im Kontext von Chatbots geht es offensichtlich immer um problematische Antworten von Chatbots. Und weil Chatbots ja, die meisten von euch kennen das bestimmt aus sowas wie ChatGPT, ja wirklich auch in einer Art natürlichen Sprache kommen, die sehr authentisch wirkt und die bei uns auch einfach, das kann man mittlerweile nachweisen, das Gefühl erzeugt, als würden wir mit tatsächlichen Menschen kommunizieren, dass er uns einfach so stark daran erinnert und wir da einfach auch nicht aus unserer Haut können, weil es so direkt und persönlich in vielen Stellen ist und entsprechend wir diesen Antworten auch das Gewicht beimessen, als wenn diese Antworten von Menschen kommen würden. Was solche Antworten wie das Beispiel, was ich vorhin gebracht habe, mit einer quasi verstärkten oder mit einer Verstärkung von negativen Selbstbeschreibungen einfach hochproblematisch ist. Andere Beispiele sind zum Beispiel, dass die Chatbots bestimmte kleine Untertöne, die wir irgendwie in einer traditionellen Psychotherapie face-to-face mit einem anderen Menschen, die da einfach wahrgenommen und reflektiert und aufgearbeitet werden können, in dieser Chatform aus zwei Perspektiven untergehen können. Einmal, weil wir ja nur quasi über Chat und Schriftform kommunizieren und da manche Dinge wie Gestik oder Mimik untergehen und es natürlich auch sehr viel schwieriger ist, Gefühle irgendwie in Chatform zu kommunizieren, als es vielleicht in einem persönlichen Gespräch. Und auf der anderen Seite können die Chatbots auch solche kleinen Hinweise übersehen, in Anführungszeichen, weil sie nicht darauf, auf diesen konkreten Fall gut trainiert sind und so weiter. Und alles, was quasi aus diesem Verpassen dieser kleinen Hinweise irgendwie an Problemen resultiert, ist alles möglich. Das sind kleine Hinweise auf so extreme Dinge wie suizidale Gedanken, was ein extrem wichtiges Kriterium ist und wo auch in der traditionellen Psychotherapie sofort große Alarmglocken klingeln. Hier gab es tatsächlich schon Fälle, wo solche Chatbots sowas übersehen haben und wo dann hinterher sich auch UserInnen suizidiert haben. Das trifft vor allem auf diese großen, offenen Apps zu. Die kleinen sind darauf sehr viel besser trainiert, aber ein Restrisiko bleibt auch da. Aber das bleibt tatsächlich in der traditionellen Psychotherapie ja tatsächlich auch. Andere typische Probleme sind natürlich Biases, die im Kontext von allen KI-Anwendungen im Prinzip eine wichtige Rolle spielen. Das kann zu bestimmten Benachteiligungen von Gruppen führen, die vielleicht in den Trainingsdaten unterrepräsentiert sind oder die in den Trainingsdaten einfach benachteiligt wurden. Grundsätzlich geht es natürlich auch um Dinge wie Motivation im Kontext von Therapien. Da ist es statistisch zumindest so, dass PsychotherapeutInnen eine höhere Chance haben, dass die Patientinnen am Ball bleiben, wenn sie eine wöchentliche Psychotherapie vor Ort zum Beispiel anbieten. Die Apps können helfen, diese Motivation zu einer traditionellen Psychotherapie zu gehen, aufrechtzuerhalten oder zu verbessern. Aber ausschließlich eine App zu nutzen, motiviert weniger, sich mit den eigenen Problemen auseinanderzusetzen. Also traditionelle Psychotherapie. Wir hatten vorhin auch schon kurz über Marketingmaterial gesprochen, was natürlich im Kontext von Mental Health Care und Medizin insgesamt ein großes Thema ist. Wir kennen ja alle Vorher-Nachher-Bilder von irgendwelchen körperlich massiv eingreifenden und körperbildverändernden chirurgischen Eingriffen auf Social-Media-Plattformen. Sowas ist natürlich für Mental Health viel komplizierter. Da gibt es ja nicht so einfach Vorher-Nachher. Aber es gibt eine große Vielzahl an sehr fragwürdigen Marketing-Practices. Dazu zählen auch schon Dinge, die wir sehr, sehr häufig beobachten, auch bei den populärsten Apps wie Wiser zum Beispiel, dass die Firmen, die diese Chatbots programmieren, tatsächlich mit expliziten Begriffen aus der traditionellen Psychotherapie werben und sagen, die Chatbots würden das einsetzen, was natürlich irgendwie den UserInnen/Patientinnen suggeriert, diese Apps könnten tatsächlich das tun, was Psychotherapeutinnen können, zum Beispiel Cognitive Behavioral Therapy einsetzen und so weiter. Und das können die Apps nicht. Und sie sind auch nicht dafür ausgelegt. Sie verwenden im besten Fall ausgewählte Elemente aus diesen Therapien. Aber es ist einfach wichtig, im Hinterkopf zu behalten, dass sie diese Therapien nicht ersetzen können, zum aktuellen Zeitpunkt zumindest.
2: Ja, das ist auch spannend, dass du das jetzt auch nochmal betonst, dass diese Anwendungen Bausteine aus Therapien nutzen können, aber keine Therapien anbieten können sozusagen, auch wenn sie vielleicht entsprechend vermarktet werden. Was ich mich da auch gefragt habe, gibt es denn vielleicht Therapieformen, die sich für die Nutzung solcher Anwendungen mehr eignen als andere? Weil ich mich zum Beispiel gerade frage, so, was so psychodynamische Therapien angeht, wo so die PatientInnen, TherapeutInnen, Beziehung sehr wichtig ist und irgendwie ganz viel Arbeit durch die Beziehung stattfindet. Das stelle ich mir schwierig vor für einen Chatbot. Also gibt es da Therapieformen, die sich mehr eignen, das noch zu nutzen als andere?
1: Also bei den Therapieformen ist es an sich relativ offen. Alles, was im Prinzip in traditionellen Psychotherapien geleistet wird, ist in den allermeisten Formen irgendeine Form von Gesprächstherapie. Und diese technische Umgebung von Chatbots produziert ja quasi ein schriftliches Gespräch. Und im Prinzip sind erstmal theoretisch all die Optionen offen. Gleichzeitig ist es aber auch so, dass wir klar beobachten, dass bestimmte Punkte oder bestimmte Therapien stark fokussiert werden von den Chatbots. Ich hatte also CBT bereits erwähnt, Cognitive Behavioral Therapy, das steht da tatsächlich ganz, ganz oben auf der Liste.
2: Also die klassische Verhaltenstherapie.
1: Genau, das ist wirklich ein sehr klares Ding und in vielen Fällen geht es auch viel niedrigschwelliger um Aspekte wie fühlst du dich heute im Sinn von einfach in regelmäßigen Abständen Gefühlslagen abzufragen, die zu systematisieren und für Psychotherapeutinnen aufzubereiten zum Beispiel. Das ist auch eine ganz typische Anwendung, die auch völlig unproblematisch ist, weil es quasi explizit als Ergänzung zu einer traditionellen Psychotherapie gedacht ist und den Psychotherapeutinnen in den sehr begrenzten Therapiezeitstunden die Zeit erspart, einfach abzufragen, wie es an den einzelnen Tagen in der vorherigen Woche lief, sondern das Ganze direkt quasi von AI aufbereitet, kurz und knackig am Anfang der Therapie sich angesehen werden kann. Das ist auch die Möglichkeit, die tatsächlich primär von der Forschung als sinnvoll eingestuft wird. Die Dinge als Ergänzung einzusetzen zu einer traditionellen Psychotherapie mit einer Aufklärung durch den oder die Psychotherapeutin. Was kann die App? Wann solltest du, User, Patientin, sie benutzen? Was sind die Limitierungen? Womit solltest du dich nicht an diese App wenden? Was speichert die App an Daten von dir? Werden von einzelnen Sessions die Daten aus den vorherigen gespeichert? Wo lagern die? All diese Punkte, die damit schwingen, sind wichtig zu klären, bevor sich Leute mit solchen Chatbots auseinandersetzen. Und weil es eben sinnvoll ist, sie im Kontext von Psychotherapien einzusetzen, ist es natürlich am sinnvollsten, wenn das gemeinsam mit dem Psychotherapeuten oder der Psychotherapeutin selbst passiert. Und dann konkret auch zu entscheiden, welche Form von Chatbots sinnvoll ist. Macht es jetzt hier Sinn, einen Chatbot zu verwenden, der vor allem auf CBT fokussiert ist, wenn die eigentliche Arbeit während der Therapie Stunde mit dem Psychotherapeuten vielleicht völlig andere Schwerpunkte setzt? Ist es dann sinnvoll, sowas zu verwenden? Ist es sinnvoll, was anderes zu verwenden, was genau dasselbe nochmal spielt? Beides kann sinnvoll sein und manchmal ist es auch so, dass damit einfach Dinge mal anprobiert werden, um mit dem User, der Patientin abzuklären, wie fandest du diese Erfahrung, die du letzten Montag mit dem Chatbot gemacht hast? Da habt ihr ja diese und jene Methode verwendet. Klingt es nach was für dich irgendwie potenziell interessant sein könnte? Aber dann halt auch wieder mit entsprechenden Disclaimern, dass das nicht als eigentliche Therapie zu sehen ist, sondern nur als Antesten einer Methode, die dann vielleicht tatsächlich in der Therapie verwendet wird.
2: Du hast jetzt auch schon oft so den Mangel an PsychotherapeutInnen, den es ja aktuell in Deutschland gibt, angesprochen. Und hast gleichzeitig aber auch schon gesagt, dass ja die AI-Anwendungen, die wir gerade kennen und die seriös sind, eigentlich immer nur in Kombination mit einer tatsächlichen Nicht-AI-Psychotherapie sinnvoll und seriös sind. Was ich mich aber auch gefragt habe, so im Sinne vielleicht der politischen Kommunikation, siehst du die Gefahr, dass Entwicklungen in oder Fortschritte, die diese Anwendungen verzeichnen können, auch so als ein Lösungsversuch gesehen werden können gegen den krassen TherapeutInnenmangel? Also so eine Art, wie wir das so aus von der Klimakrise kennen, dass quasi jetzt technische Anwendungen das Problem fixen, das aber vielleicht auch an ganz anderen Ecken und Enden gefixt werden könnte und müsste.
1: Ja, also die Forschung, die überprüft oder versucht nachzuweisen, wie bzw. ob diese Techniken tatsächlich PatientInnen helfen, die sagt, wie ich vorhin beschrieben habe, in bestimmten Umständen auf jeden Fall ja. Und entsprechend würde ich mich auf die Position stellen und sagen, wir sollten, weil dieses Problem des PsychotherapeutInnenmangels einfach evident und sehr, sehr groß ist, diese Technik auf jeden Fall nutzen, weil sie nachweislich hilft, wenn wir sie richtig einsetzen. Ist sie eine Lösung für das große Problem? Offensichtlich nicht, weil sie nicht die komplette therapeutische Behandlung zum aktuellen Zeitpunkt, müsste man natürlich auch sagen, ersetzen kann. Gleichzeitig möchte ich aber auch festhalten, dass es nicht sinnvoll ist, die Technik quasi nur als Pflasterlösung hinzustellen, sondern weil wir in allen medizinischen Bereichen, auch wirklich in der traditionellen Medizin, sehen, dass der Einfluss der Technik immer mehr zunimmt und die Möglichkeiten, die sich durch die Technik bieten, sehr, sehr groß sind. Alles natürlich immer unter der Voraussetzung, dass die Technik so eingesetzt wird, wie sie nachweislich sinnvoll, naja, eingesetzt werden sollte und auch tatsächlich funktioniert.
2: Vielen, vielen lieben Dank, Valentin. Das war ein sehr, sehr aufschlussreiches Interview.
1: Sehr, sehr gerne. Vielen Dank. Ich hoffe, es gab spannende Einsichten.
0: AI-Anwendungen in der Psychotherapie können also ein sehr hilfreiches Tool sein, solange ethische Aspekte immer mitgedacht werden. Das sagt Valentin Weber. Er ist Doktorand am Institute for Ethics and Technology an der TU Hamburg und hat uns sein Forschungsprojekt vorgestellt. Er untersucht AI-Anwendungen, die in psychotherapeutischen Kontexten eingesetzt werden, aus einer ethischen Perspektive. In diesem Gespräch hat Valentin immer wieder von DIGA gesprochen. Das ist ein Verzeichnis des Bundesinstituts für Arzneimittel und Medizinprodukte. Dort werden auch all die Apps gelistet, deren Nutzung von den Krankenkassen übernommen werden. Ihr findet sie unter www.diga.bfarm.de, wenn ihr dann auf der linken Seite ein Häkchen bei Psyche setzt. Weitere Infos zu Valentin Weber und seiner Forschung findet ihr unter www.tuhh.de/ethics/team. Und wenn ihr gerade in einer seelischen Notlage seid, dann könnt ihr euch auch immer an den Krisendienst Mittelfranken wenden. Ihr könnt dort telefonisch, per Mail oder persönlich vor Ort Kontakt aufnehmen. Infos findet ihr unter kdmfr.de.

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1: Angesichts dieser Scheiße hier im Land, beziehungsweise dieser Scheißstimmung in vielerlei Situationen, die man gar nicht mehr nur nach Sachsen delegieren kann, sondern die eigentlich in unserem Umfeld permanent stattfinden, Diskussionen, Gespräche, die man einfach nicht aushält. Also angesichts dieser Tatsache, dass man sich in den Städten ja fast schon wie auf Inseln fühlt, denken eine ganze Reihe von Menschen darüber nach, ob sie dieses Land nicht lieber verlassen sollten und in Ländern leben, in denen es diese Haltung zumindest nicht so häufig und vor allen Dingen nicht so brachial gibt. Ja, und als wir uns da am Freitag unterhalten haben, sagte Alex, ach, ich könnte mir sowas wie Südgeorgien vorstellen, South Georgia. Und ich dachte, was? Südgeorgien? Sind da nicht Haufen Berge und so? Und er meinte aber die Insel im Antarktischen Meer eigentlich. Also sozusagen im Umfeld des ewigen Eises der Antarktis. Und dann habe ich mir so kurz vorgestellt, wie man da wohl leben würde. Als Einziger vermutlich. Weil die, die da wirklich leben, sind Vögel. Ein paar Albatrosse, ein paar Sturmtaucher und vor allen Dingen 400.000 Königspinguine. Dann habe ich so ein bisschen einen Moment lang verstanden, dass dieser Impuls natürlich auch daher kommt, einfach einmal umgeben zu sein von schönen Dingen. Denn diese Königspinguine, die sind tatsächlich schön. Das sind also, das kennen Sie wahrscheinlich irgendwie aus dem Fernsehen. Ne? Es gibt so ein paar Bilderbuchvögel, die man eigentlich gar nicht erfinden könnte. Also wenn es jetzt irgendjemand geschöpft hätte, dann wäre das eigentlich undenkbar, so einen Vogel zu schöpfen. So einen knappen Meter hoch ist er und watschelt, wie alle Pinguine, relativ unbeholfen, aber dann doch irgendwie süß so über Land. Und hat, also wenn Sie jetzt nicht wissen, wie der aussieht, neben dem rußoberfarbenen Wrack und dem weißen, was man so kennt, ne, Bauch und bis zu den Beinen runter, hat er dann so eine orange-rote Brust bis zur Kehle fast. Aber da kommt ja der Wrack von rechts und links und dann kommt das Gesicht. Und das ist so schwarz und hat orangene Flecken, da wo bei uns die Ohren wären, so ein bisschen dahinter. Und vorne, wo der Schnabel ist, da ist dann auch nochmal so ein orangener Streifen, der bis zur Schnabelspitze am Unterschnabel vorgeht. Also wirklich bildschön. Dieser Vogel, wirklich schön. Und im Wasser natürlich unglaublich behändig. An Land hat er keine Feinde, also auch auf South Georgia nicht. Außer vielleicht die Eier, die er da bewacht, wenn er brütet. Die wechseln sich ab, die beiden, ne? Männchen, Weibchen fischen immer und länger als 10 Tage sollte es nicht dauern, bis der Partner wiederkommt. Dann verhungern die Jungen. Aber solange sie brüten, haben sie da so einen schönen kleinen Federsack. Möchte man manchmal auch haben. Sowas, was bis runter geht zu den Füßen, was alles so schön warm hält und überhaupt frieren die ja nicht, ne? Das ist ganz wunderbar. Die haben so feine Federn, dass das schon fast aussieht, als hätten sie gar keine, sondern als wäre das so ein kleines Fell. Ja, ja. Und dann gibt es natürlich eine ordentliche Fettschicht. Wenn die zu ordentlich wird, wenn die also einen richtigen Bauch haben, dann können sie nicht mehr so elegant laufen. Dann fallen sie auch mal nach vorne um. Aber haben ja große Füße. Also irgendwie kommen sie dann auch wieder hoch und das sieht sehr lustig aus, wenn die hochkommen, weil das ist so 1-2 Schritte und dann zack, da bin ich wieder. Und dann stehen sie wieder Meter groß und watscheln weiter. Ja, und mit diesem Sack schützen sie natürlich das Ei vor der Kälte. Ansonsten weiß ich nicht, vielleicht ist es auch schön, da unten so warm zu haben. Im Wasser dann zum Beispiel auch, könnte ich mir vorstellen. Aber auch das weiß man nicht so genau. Es gibt so, also neben dieser Riesenkolonie, also das ist schon fast so ein Achtel der Weltpopulation, also 3 Millionen oder sowas gibt es, glaube ich, insgesamt. Und das ist so fast zirkumpolar, ja, also, und dann kann man die auch in Australien, da gibt es so die nördlichsten Kolonien, auch mal sehen. Oder eben auf South Georgia, wo ja der Alex hin will, was er dann wohl da macht, sich mit den Pinguinen unterhalten. Und da sind wir beim Klang der Pinguinkolonie, denn die ist natürlich nicht ohne. Der Königspinguin. Ja, das ist er. So richtig gefährdet ist er nicht. Außer vielleicht durch Überfischung und doch immer mehr Gäste dort in der Antarktis. Also es gibt offenbar mehr Leute mit Geld, die sich das leisten können, da mal runter zu fliegen und dann noch zu fahren. Kostet so 10.000 so Minimum Euro. Nicht Eier. Und da gibt es wohl offenbar doch schon ein bisschen viele Störungen auch und auch ein bisschen viel Fischerei. Aber naja, bislang hat er noch nicht so richtig viel zu befürchten, der Königspinguin, der bilderbuchschöne Vogel, der uns ein wenig in den Winter geleitet, nicht wahr? Also insofern genießen Sie den Klimawandel. Ciao.
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0: Wie hat sich denn aus Ihrer Sicht die Lage obdachloser Menschen in den vergangenen Hitzewochen aus Ihrer Sicht entwickelt?
1: Naja, grundsätzlich natürlich Menschen, die ohne jegliche Unterkunft auf der Straße leben, sind diesen heißen Temperaturen einfach schutzlos ausgeliefert. Und wenn wir sehen, wir sprechen ja jetzt nicht nur einfach von warm und heiß, sondern es ist tatsächlich eine Hitzewelle, die das Leben aller Menschen gefährdet, die sich dann dieser Hitze auch aussetzen müssen. Und das muss man nochmal sagen, dass es sich dabei um eine wirkliche Krise handelt. Und das haben wir in den letzten Jahren so massiv nie erleben müssen. Und wir gehen ja davon aus, dass sich das leider wiederholt. Und insofern ist jetzt wirklich der Handlungsdruck groß für alle, tätig zu werden, um besonders Menschen, die eben keinerlei Rückzugsorte besitzen, vor dieser Hitze zu schützen.
0: Handlungsdruck für alle ist noch ein bisschen allgemein. Wen konkret sprechen Sie da an?
1: In erster Linie natürlich ist die Politik, die Kommunen sind zum Beispiel gefragt, wenn es darum geht, Schutzräume zur Verfügung zu stellen, kühle Orte zu öffnen, damit die Menschen dort auch über Tag sich schützen können. Notunterkünfte wissen wir, da kann ich jetzt zwar abends hin. Die Frage ist natürlich auch, inwieweit diese Notunterkünfte auf diese Hitze vorbereitet sein können. Aber dann am frühen Morgen werde ich dort wieder rausgeschickt in diese wahnsinnige schwüle Luft, die zum Teil ja auch jetzt in den letzten Tagen oder zumindest in der letzten Woche wir vorfinden mussten. Und muss dann eben schauen, wo kann ich denn über Tag entsprechend mich aufhalten. Und insofern eine der grundsätzlichen Forderungen, es müssen Unterkünfte zur Verfügung gestellt werden, wo ich 24 Stunden sein kann, also wo ich nicht rausgeschickt werde, um dann auch tatsächlich mich zumindest zurückzuziehen. Ich muss dafür sorgen, dass ich ausreichend Wasser zur Verfügung stelle als Kommune. Das heißt, es ist wichtig, dass überall Brunnen installiert wieder werden, reaktiviert werden oder eben einfach nur da sind, die dann auch die Möglichkeit bieten, dass ich mich erfrischen kann und eben auch Wasser zu mir nehmen kann. Es braucht ja grundsätzlich, müssen wir ja auch für andere Gruppen in der Bevölkerung schauen, wenn es wirklich so dramatisch ist, dass wir über 40 Grad haben, wo können Schutzräume aktiviert werden, die klimatisiert sind und wo alle Menschen sich dann auch wirklich aufhalten können und wo die unterschiedlichen Bedarfe berücksichtigt werden.
0: Sind die Kommunen aus Ihrer Sicht aktuell auf diese Hitzewellen überhaupt vorbereitet?
1: Vom Bund her kam ja schon der Appell, dass Hitzeaktionspläne in allen Kommunen vorliegen müssen. Das heißt, dass die Kommunen sich vorbereiten müssen, genau auf diese Phasen, die wir jetzt eben auch sehen und erleben. Die Kommunen haben sich da auf den Weg gemacht. Es gibt Hitzeschutzpläne vor Ort. Die Frage ist natürlich, sind die so ausgearbeitet, dass sie tatsächlich auch alle Gruppen berücksichtigen, dass sie über die richtigen Kommunikationsstrategien verfügen. Das heißt, wir müssen ja schauen, wie können wir die Menschen erreichen, wie können wir sie über die momentanen Gefahren informieren. Und wie können wir dann auch die Wege bereiten, dass sie diese Wege zu den kühlen Orten, zu den Schutzräumen eben dann auch finden. Da ist sicherlich die eine Kommune besser aufgestellt wie die andere und da braucht es sicherlich auch noch Zeit, dass diese Pläne ausgeweitet werden können und dann auch für zukünftige Hitzewellen dann sofortige Maßnahmen in die Wege geleitet werden können. Ich meine, wir sehen ja, dass die Menschen an die Folgen dieser Hitze auch versterben und die Wohnungs- und obdachlosen Menschen, die auf der Straße leben, haben ein gesundheitliches Risiko. Sie haben es ja auch schon angesprochen.
0: Welche gesundheitlichen Risiken bestehen denn für die Menschen ganz konkret auf der Straße bei diesen Hitzewellen?
1: Da sind sie oft gesundheitlich vorbelastet. Also sie leben ja nicht erst seit jetzt im Sommer auf der Straße, sondern manche Menschen leben ja schon sehr lange auf der Straße und dieses Leben prägt. Und daher gibt es Herz-Kreislauf-Erkrankungen. Es gibt Menschen, die eben auch Wunden an den Füßen, an ihrem Körper haben. Es gibt psychische Erkrankungen, die Menschen belasten. Und diese Vorbelastungen und dann noch zusätzlich die Hitze führen natürlich dazu, dass sich die Gefahr erhöht, dass ich auch versterbe an diesen Folgen. Und dazu muss man sagen, dass Hitze auch dazu führt, dass psychische Belastungen nochmal viel, viel stärker erscheinen. Wir wissen, dass bei Hitze Suizidraten sich erhöhen. Also all das trifft auf eine Personengruppe, die, wie gesagt, schon von vornherein eine höhere Belastung mit sich bringt. Dazu kommen natürlich auch Suchterkrankungen, die den Körper weiter belasten, wenn hohe Temperaturen dazukommen, Wunden, die sich mehr infizieren, weil eben die Hitze dazu führt, dass die Wunde auch nicht mehr richtig, also sie wird schlecht versorgt, weil die Menschen keinen guten Zugang zur medizinischen Versorgung haben, aber dann auch nochmal eben die zusätzlichen Belastungen.
0: Sie von der Bundesarbeitsgemeinschaft Wohnungslosenhilfe warnen ja seit Jahren vor solchen Entwicklungen. Warum wird letztlich ein wirksamer Hitzeschutz aus Ihrer Sicht bis heute nicht konsequent umgesetzt? Ich meine, gerade zuletzt hat ja Bundeskanzler Merz zu erkennen gegeben über seinen Sprecher, dass er persönlich auch nichts gegen die Hitze tun könne. Offenbar scheint, wenn ich es richtig verstehe, auch in der politischen Spitze das Problem noch nicht so ganz angekommen zu sein.
1: Es ist ja vieles, was wir schon Jahre fordern, was leider nicht in diese Umsetzung kommt, wie wir es uns erhoffen und wie wir es uns wünschen und wie es auch notwendig ist. Wir sehen aber, und ich glaube, das ist schon jetzt durch die letzte Hitzewelle nochmal deutlich geworden, dass sich der politische Druck erhöht. Also neben dem, dass es natürlich jetzt ganz speziell, wenn wir wohnungs- und obdachlose Menschen anschauen, wir auch anschauen müssen, wie werden sie denn untergebracht? Also selbst wenn sie denn untergebracht werden, wie sind dann die Ausstattung dieser Unterkünfte? Da herrschen dann auch Temperaturen von 40 Grad, was auch nicht sein kann. Also daher, der Appell ist groß und ich glaube, dass es jetzt auch nochmal einen gewissen Druck dazu gibt und die Politik jetzt von allen Seiten, von den Akteuren zumindest, die hier aktiv, das sind Gesundheitsämter, das sind die Ministerien, die zuständig sind, die ja jetzt deutlich nochmal neue Zahlen auf den Tisch bekommen und sehen, wie viel Leben kostet denn so eine Hitzewelle. Und dann hoffe ich, dass der Handlungsbedarf doch allmählich ankommt.
0: Abschließend gefragt, was sagt das über eine Gesellschaft aus, wenn extreme Hitze für obdachlose Menschen aktuell jedes Jahr noch aufs Neue zur tödlichen Gefahr wird, so wie im Winter ja auch die Kälte, wobei gegen Kälte ja mittlerweile etwas mehr getan wird.
1: Es zeigt, dass Menschen, die Ausschluss erfahren, auch immer wieder vergessen werden, wenn es darum geht, dass sie nochmal besonders Berücksichtigung erfahren eigentlich müssten. Es gibt viele Aktionspläne, die schon auch wohnungslose Menschen berücksichtigen. Und dennoch sehen wir aber, dass gerade im niedrigschwelligen, aufsuchenden Bereich, weil das ist wichtig, die Menschen müssen angesprochen werden, sie müssen

Soweit der Stoffwechsel. Jetzt gebe ich weiter an Lucia Farul unserer rumänischen Sendung und dann außerdem noch viel Spaß mit dem weiteren Z-Programm, wie zum Beispiel den lokalen Leidenschaften, die heute mehr oder weniger alle Künstlerinnen vom diesjährigen Bardentreffen bei sich begrüßen dürfen.

Uns ihre Sendung neigt sich zu Ende. Wir wünschen Ihnen eine wunderschöne Woche. Ciao. 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
4: Radio Z 95,8. Ihr hört die lokalen Leidenschaften. Und es ist nicht Donnerstag und ich bin trotzdem im Studio und das nicht nur eine kleine Stunde. Nein, wir sind hier für euch bis 24 Uhr. Das machen wir nicht zum Spaß, das machen wir nur, wenn wir einen sehr, sehr guten Grund haben. Und der sehr, sehr gute Grund sitzt mir gegenüber, denn ich würde das mit ganz wenig Personen machen. Schön, dass du wieder da bist,
5: wie lieb. Ja, das ist meine Lieblingstradition. Vielen Dank, Lisa. Es freut mich wirklich immer wieder. Das ist so meine Einstimmung auf die Mutzbühne einfach. Ich kann es immer eine Woche vor der Mutzbühne nicht ganz glauben, dass es jetzt nur noch eine Woche oder zwei Wochen hin sind. Und das hilft mir irgendwie, das einzuordnen, dass es jetzt bald so weit ist.
4: Es ist real. Die Bands existieren. Real. Oh mein Gott. Bevor wir zu den Bands kommen, müssen wir dich vorstellen.
5: Mhm. Können wir gerne machen. Ja. Also ich bin Lilly, ich arbeite jetzt seit 2022 in der Mutz und werde hier einmal im Jahr eingeladen, um die Bands von der Mutzbühne vorzustellen mit euch und mach so die Orga und noch ein paar andere Sachen in der Mutz und bin sehr happy mit meinem Job und den neben dem Studium machen zu dürfen, weil auch wenn es immer auf die Prüfungsphase fällt, aber und es macht einfach immer voll viel Bock, so viele Musiker kennenlernen zu können und sich zu vernetzen und ja, ich liebe meinen Job. Liebe geht raus an die Mutz.
4: Beste Voraussetzungen. Ja. Wir brauchen noch eine Runde Basics für die Zuhörerinnen und Zuhörer. Mhm. Die Mutzbühne steht wo, was passiert da und wie kommen die Leute dahin? Es ist eine Triple-Frage.
5: Ja, also die Mutzbühne gibt es jetzt schon seit über 20 Jahren am Badentreffen und das Badentreffen feiert auch dieses Jahr 50 Jahre Bestehen und und wir sind am Lorenzer Platz und repräsentieren einfach die lokale Musikszene und ich finde, das machen wir ganz gut.
4: Wie kommen die Bands dahin? Das war nämlich Teil 3 der Frage.
5: Ach so, pardon. Man kann sich immer so Ende Januar, Anfang Februar bei uns bewerben, einfach per Mail an mich und dann haben wir so ein recht nettes ehrenamtliches Gremium, das dann
6: recht nett?
5: Ja. Das dann einfach ein paar Bands auswählt und wir hoffen immer so die Szene einfach gut, so gut wie möglich abzubilden jedes Jahr. Und ja, schreibt mir gerne Bewerbungen, aber erst nächstes Jahr wieder. Und man kann mich auch immer gerne ansprechen, wenn man Fragen hat, was in so eine Bewerbung reinkommt oder wie sich die Chancen erhöhen oder so. Also meldet euch gerne bei mir.
4: Wenn jemand jetzt schon total fleißig vorm Radio sitzt und mitstenografiert, gibt es so ein Kurzding, also was man jetzt schon mal vorbereiten könnte, um sich dann bewerben zu dürfen?
5: Mir reichen ein paar Links und ein paar Fotos und Musik, ein paar MP3s maybe und vielleicht ein paar Sätze auch, warum man eigentlich Bock hat auf die Mutzbühne und was einem das bedeuten würde. Also keep it simple, es haben auch viele Bands irgendwie Bewerbungsvideos geschickt, das ist natürlich auch schön und ja, erzeugt halt Aufmerksamkeit, aber es muss auch nicht sein. Also ja, keep it simple.
4: Ja, und wenn es gibt, was ich immer ganz geil finde, ist tatsächlich so ein Mitschnitt von irgendeinem Auftritt. Ja, und der muss überhaupt nicht geil sein, das ist ganz wichtig. Wir sind alle Musikprofis und recht nett. Aber es reicht völlig, wenn wir einfach sagen, hey, wir haben die einmal gesehen, was spürt ihr, was für eine Energie auf dieser Bühne ist.
5: Ja, das stimmt. Und Live-Video ist auch wichtig.
4: Ja, und das wird auch nicht besser, wenn man das dann nochmal super duper abmischt oder so, sondern ne.
5: Ja, oder man schaut halt auch, dass man einfach viel in Nürnberg spielt auch, dass sich dann auch die Wahrscheinlichkeit erhöht, dass dieses Gremium halt zufällig mal bei einem Konzert ist. Und auf irgendwelche Netzwerktreffen gehen ist immer auch hilfreich.
4: Ja, vorher schon mal in der Sendung gewesen sein, auch hilfreich, weil es ist tatsächlich so, du kommst diese lange Liste und gehst du durch und sagst, kenne ich, was ist denn das?
5: Ja, voll, also connecten auch. Sehr wichtig.
4: Hervorragend. Es haben sich wie viele Bands beworben dieses Jahr?
5: Ich glaube 140. Ich weiß es gerade nicht mehr ganz genau, aber so um den Dreh. Also und es sind immer zwischen 140 und 180. Genau. Und einige Bands, die aber auch aus anderen Städten kommen und die wir leider nicht berücksichtigen können.
4: Da sind wir recht streng. Wie viele Bands haben es geschafft?
5: 16. Und genau, und eine davon ist eben immer... das ist praktisch das Resultat aus dem Sparda-Band-Voting. Und dann gibt es auch noch ein Artist-in-Residence-Projekt, da sprechen wir auch später noch drüber. Das gibt es erst seit letztem Jahr und es ist so ein Partnerstädte-Projekt. Und da haben wir eben eine Band aus Nizza, die dann zusammen mit einer Nürnberger Band innerhalb von einer Woche ein Set erarbeitet. Und da bin ich auch schon sehr, sehr, sehr gespannt drauf, wie das dieses Jahr wird. Und genau, dann haben wir so ein bisschen Nizza-Flair auch an der Mutzbühne.
4: Aber eine Band hat es ganz regulär einfach durch die Jury durchgeschafft.
5: Durchgekämpft.
4: Herzlich willkommen jetzt hier auf Platz 1 unserer heutigen Sendung, The Green Apple Sea.
6: Hallo, vielen Dank, dass ich hier sein darf.
4: Es ist eine Freude, dass du da bist. Wer steckt hinter der Stimme und wer gehört eigentlich noch zur Band?
6: Ja, ich bin Stefan. Ich singe und schreibe Lieder. Und wir sind insgesamt, ich habe keine Ahnung, ich glaube 5 oder 6. Das kommt immer so ein bisschen drauf an, wer Zeit hat. Und sind eine Band, die so tut, als wenn Country-Indie wäre, so ein bisschen.
5: Okay. Und was würdest du sagen, wie laufen gerade eure Vorbereitungen auf euren Auftritt? Wie ist so die Gefühlslage aktuell?
6: Die Gefühlslage ist sehr, sehr gut. Wir haben beschlossen, dass wir den Auftritt einfach nur genießen wollen. Und wir hatten viele aufregende Auftritte in den letzten Monaten und wir sehen so den Auftritt auf der Bühne am Lorenzer Platz so als Belohnung für all das, was wir erleiden mussten.
5: No.
6: Und wir proben fleißig, allerdings nur zu dritt im Moment, weil unser Bassist wohnt in Münster, das ist zu weit weg. Und die Lena hat 2 Kinder und die muss immer, kann dann abends nicht weg, wenn wir proben. Aber wir proben und freuen uns.
5: Voll gut. Und wenn du sagst, magst du teilen, was so in einem Jahr ein bisschen hart war als Band oder wie, also musst auch nicht, oder ja, doch, du kannst auch über Highlights reden, also wie du möchtest.
6: Das ist ja eine Sache, über die man jetzt auch viel spricht, so als Band. Wie ist das mit Auftritten? Wir machen das ja jetzt schon eine ganze Weile. Also wir haben im Jahr 2000 unsere erste Platte veröffentlicht und können so ein bisschen nachvollziehen, wie sich das verändert hat. Wie leicht oder schwer kriegt man Auftritte? Wo kriegt man Auftritte? Und es hat sich einfach massiv verändert in den letzten 10 Jahren. Und man findet halt einfach oft roughere Bedingungen vor als sonst. Und aber ich will jetzt auch gar nicht jammern, weil wir hatten eine tolle Zeit. Wir haben eine neue Platte rausgebracht jetzt im Februar diesen Jahres. Und wir haben einfach dafür schon im Oktober 2025 angefangen zu spielen.
5: Ja.
6: Und wir wollen jetzt gar nicht irgendwie in den großen Städten spielen, sondern wir gehen auch gern mal so ein Abenteuer ein. Also wir waren jetzt mal in Breslau, das war total spannend, in so einem ganz mini kleinen Laden. Das war alles völlig absurd, aber es war total schön.
5: Schön.
6: Oder wir haben auf einem Schiff gespielt, in einer alten Mühle, keine Ahnung. Mhm. Also es war viel dabei und das macht immer viel Spaß. Aber es ist natürlich auch anstrengend, einfach, weil man hat ja ein Leben. Das ist so wie, obwohl du hast ja gesagt, du liebst deinen Mutzjob und musst noch studieren oder studierst noch.
5: Ich habe kein Leben.
6: Genau, ja, ne? Also man, du kennst das ja. Ne? Man denkt sich, ist das alles super und dann kommt aber die Klausurenphase. Mhm. Und bei uns ist das so, super, 3 Tage durch die Gegend gefahren und am Montag muss man aber wieder um 6 Uhr auf der Matte stehen oder so.
5: Reality-Check.
6: Genau. Aber wie gesagt, ich will nicht jammern. Ich bin froh, dass wir rumkommen. Ich bin froh, dass wir Auftritte spielen. Und der bei euch auf der Mutzbühne ist ein ganz besonderer und ganz schöner.
5: Das freut mich. Und wer macht bei euch das Booking? Macht ihr das einfach selber?
6: Ja,
5: oder?
6: Okay. Das machen wir selber. Haben wir eigentlich fast immer gemacht. Wir hatten immer mal so für ein oder zwei Jahre jemanden, der sich gekümmert hat. Aber mit uns ist es auch nicht so einfach, Geld zu verdienen. Das ist so ein bisschen das Problem. Also wenn jetzt jemand eine Booking-Agentur hat, dann finde ich das, also mit uns kann man schwer arbeiten, weil das Geld, natürlich muss man irgendwie den Sprit bezahlen oder so. Aber Geld ist für uns eigentlich kein Grund, einen Auftritt abzulehnen. Also wir erzählen immer so gern diese alte Geschichte, wie wir für 50 Euro nach Brüssel gefahren sind und am gleichen Abend wieder zurück, weil Wuschi arbeiten musste. Wow. Aber das war super. Ja. Also weil, wenn man spielen kann, wie gesagt, gerade unter den Bedingungen jetzt, dann ist das echt ein Geschenk. Und dann sollte man sich auch auf Abenteuer einlassen. Ja. Das klingt so einfach, wir leben nicht von der Musik. Also wenn jetzt jemand davon lebt, ist das ein ganz anderer Schnack. Also dann ist es klar, dann brauchst du Geld, dann musst du Geld verdienen.
5: Und spontane Frage, weil ich gerade sehe, deine Cappy, habt ihr Metal-Einflüsse?
6: Ja, ich habt liebe ihr Metal.
5: Sehr schön.
6: Magst du?
5: Ja, ich kenne die tatsächlich. Ich höre es jetzt nicht so regelmäßig, aber ich habe auch einen Freund mit derselben Cappy und dann habe ich mir die Band mal angehört und war sehr begeistert. Aber was würdest du sagen, wie äußert sich das in der Musik? Oder war
6: Der Death Metal oder Metal an sich?
5: Ja, in eurer Musik?
6: Also die ist eigentlich in allem drin, auch wenn man es nicht hört. Also ich bin ein Metal-Kid, ich bin aufgewachsen mit Heavy Metal. Mein erstes Gitarrenlehrbuch war Heavy Metal Gitarre 1 von Peter Bursch.
5: Sehr gut.
6: Und das zweite war Heavy Metal Gitarre 2 von Peter Bursch. Und ich habe früher in meinem Kinderzimmer oder Jugendzimmer Black Sabbath gespielt und Maiden und keine Ahnung. Also ich bin so. Aber ich habe schon immer auch alles andere gehört, was mich irgendwie berührt hat. Und ich bin jetzt kein super Gitarrist. Ich kann schlicht nicht in der Metal-Band spielen. Ja. Also ich kann irgendwie in einer Stoner-Band spielen, ich kann irgendwie in einer Hardcore-Band spielen.
5: Das erwartet auch niemand von dir.
6: Aber ich kann nicht in der Metal-Band spielen. Also Neil Young kam dann auch irgendwann rein und ich glaube, diese Stimmung, die Metal so hat, so dieses so ein bisschen lost sein, so ein bisschen nachdenklich sein, und das überträgt sich auf die Musik ganz klar.
5: Sehr cool. Ja, sind wir auch schon so weit, dass wir das mal erproben, ob wir den Metal raushören, Lisa?
4: Wir sind so weit. Und wir hören von The Green Apple Sea den Song Don't Look Down vom Album Dark Kid. Live könnt ihr sie sehen auf der Bühne der Musikzentrale am Samstag um 20.30 Uhr.

0: Wir hörten gerade The Green Apple Sea und wir machen jetzt auch direkt weiter mit der nächsten Band, die am Freitag bei uns auf der Mutzbühne am Bahntreffen spielen wird um 20.30 Uhr. Und ich habe den lieben Dirk hier, den Bandleader von John Q Irritated. Schön, dass du da bist.
1: Ja, schön, dass ich da sein darf.
0: Magst du direkt mal deine Bandmates begrüßen und erzählen, wer was macht in der Band?
1: Ja, also wir sind ein Trio, bestehend aus dem Matthias Rosenbauer am Schlagzeug und dem Tobi Zillner am Sousaphon und Orgel.
0: Blöde Frage, was ist ein Sousaphon?
1: Sousaphon ist so eine Art Tuba.
0: Okay.
1: Und das ist so in dieser New Orleans Brassband-Musik das eins der wichtigsten Instrumente. Es ersetzt quasi den Bass.
0: Okay, dann freue ich mich, das kennenzulernen, das Instrument. Vielleicht darf ich ja auch kurz drauf spielen. Und ja, vielleicht so ein paar Eckdaten. Wie lange gibt es euch schon und wie würdest du so grob, also auch nicht unbedingt in Genrebezeichnungen, eure Musik beschreiben?
1: Uns gibt es tatsächlich schon ziemlich lange. Gegründet haben wir die Band 98. Mhm. Also wir sind schon richtige Oldies.
0: Ja.
1: Und dann, damals noch unter anderen Namen. Wir hießen damals Hot Club und dann irgendwann hat sich die Band gewandelt. Es wurde weniger so Brassband-Musik. Also diese Brassband-Musik sind ja diese Marschkapellen, die da durch die Straßen da in New Orleans laufen. Und irgendwann wurde es so ein bisschen songlastiger, rock'n'rolliger und auch ein bisschen punkiger. Und dann haben wir auch einen Plattenvertrag bekommen und dann wurde aus Hot Club John Q Irritated.
0: Okay.
1: Und ja, neuerdings so seit etwa 3 Jahren sind wir jetzt dann rein als Trio unterwegs. Und ja, die Musik nennt sich New Orleans Funk.
0: Okay, cool.
1: Ja.
0: Da seid ihr, ich glaube, so was in die Richtung hatte ich noch nicht auf der Mutzbühne in meiner Mutzbühnenkarriere. Ich freue mich sehr drauf, bin sehr gespannt.
1: Ja, wir freuen uns riesig.
0: Und ich finde auch den Slot schön und ich finde so generell, wie sich das so ergeben hat, so der Ablauf eigentlich sehr spannend, weil dann auch direkt danach spielen ja Jupiter Orbit Escape, was ja dann nochmal komplett wieder was anderes ist. Und habt ihr schon irgendwelche besonderen Pläne für das Konzert? Habt ihr euch irgendwas Besonderes überlegt oder wie bereitet ihr euch aktuell drauf vor?
1: Ja, wir proben ja regelmäßig und wir haben natürlich schon Basteln an unserem Set und das soll natürlich alles jetzt ein bisschen knackiger werden, auch für die große Bühne und aber wir haben jetzt keine Show à la Helene Fischer vorbereitet mit tanzenden Männern auf der Bühne.
0: Ich akzeptiere keine Pyrotechnik. Das ist verboten bei uns.
2: Aber tanzen, lass sie tanzen.
1: Tanzen sollen die Leute bitte. Das fänden wir sehr, sehr schön. Und Pyrotechnik haben wir tatsächlich einmal. Wir hatten mal zeitweise einen Sänger dabei und der hat bei manchen Liedern dann immer so Feuer gespuckt.
0: Was? Wirklich?
1: Und das hat er weder mit uns noch mit dem Veranstalter abgesprochen.
0: Oh.
1: Und dann ist quasi in dem Club so die Lichtleiste abgeraucht.
0: Oh Gott.
1: An dem Abend.
0: Oh nein.
1: Seitdem machen wir das auch nicht mehr.
0: Aber er wurde dann nicht deswegen rausgeschmissen? Oder?
1: Nee.
0: Okay. Also ihr seid okay verblieben.
1: Ja, ja.
0: Schön. Aber macht er das, also ist das einfach ein Hobby von ihm oder?
1: Ja.
0: Okay, also er ist nicht beruflich Feuerspucker.
1: Nein, nein, nein.
0: Wow, das habe ich auch noch nicht gehört. Cool, vielleicht sollte ich das mal in meiner Band vorschlagen.
1: Genau.
0: Ein bisschen Wow-Effekt. Ja, spannend. Und habt ihr Schallplatten dabei oder CDs oder was habt ihr so an Merchandise?
1: Ja, wir haben CDs dabei, Schallplatten, auch die aktuelle, die letztes Jahr bei Rosenau Records erschienen ist, vom Rainer Pürzkal, das kleine Jazz-Label.
0: Mhm.
1: Ja.
0: Aha, dann können wir gleich wieder einen Bogen, der Bogen schließt sich, ja, spannend. Liebe Grüße an den Rainer, falls er gerade zuhört. Ich weiß es nicht, aber der ist wahrscheinlich gerade ein bisschen im Stress, so kurz vorm Badentreffen.
1: Ich glaube auch, ja.
0: Voll schön. Und was bedeutet euch das, auf der Mutzbühne zu spielen? Und was waren so die letzten Highlights in eurem Jahr, so konzerttechnisch?
1: Also, die... Gut, wir spielen einfach viel momentan und was waren jetzt tolle Konzerte, war zum Beispiel bei Jazz Burghausen oder letztes Wochenende waren wir auf so einem kleinen, schönen Festival Richtung Hersbruck raus, es hieß Bright Mountain Festival und einfach viele schöne Konzerte gehabt in kleinen Clubs. Aber ich freue mich riesig auf die Mutzbühne, weil ich mir das schon die letzten 2-3 Jahre gedacht habe. Ich gehe ja sehr, sehr gerne aufs Badentreffen und schaue mir da immer sehr viel an. Und irgendwie ging es mir so, dass ich mir gedacht habe, auf der Mutzbühne ist eigentlich wirklich mit das schmissigste, schönste Programm. Also da war ich oft erstaunt, was eigentlich unsere lokale Szene hervorbringt und was ihr da dann auch auf die Beine stellt mit den Leuten. Und das war irgendwie riesig. Also ja. Da gab es zum Beispiel letztes Jahr den Frieder Gräf, das hat mir super gut gefallen, die Karin Rabhansel und das sind einfach richtig tolle Bands, ja. Richtig tolle Künstler und ja.
0: Ja, mich freut es auch, dass ihr euch alle untereinander schon ein bisschen kennt ja. Und dass man sich nicht so fremd ist, weil das hilft auch einfach so, wenn man an Umbau zum Beispiel denkt, dass man ja. Einfach schon mal sich gesehen hat, man kommt miteinander klar und man faucht sich nicht an, wenn die eine Person gerade mal den Amp anfasst oder so. Das ist, irgendwie erleichtert mir das auch die Arbeit, dass ihr euch alle gut ja. Versteht.
1: Ja, gerade, also der Freitagabend ist super. Die ja. Conny Kohle sind ja eigentlich Freunde und die Joe eigentlich auch.
0: Schön.
1: Wir kennen uns gut und wir freuen uns auch einfach auf den Abend, auf die Konzerte auch der anderen. Ja. Also das wird, glaube ich, einfach ein Abend unter Freunden.
0: Toll,
1: ja.
0: War schön. Haben wir noch kurz oder wollen wir gleich
2: rein? Ihr habt noch kurz, ich muss mich dazwischen mal bei Andreas bedanken übrigens, denn ja. Der ganze Zeit hier schon A, die Vorbereitungen gemacht hat und B, sich in der Küche um die Bands kümmert. Und Andreas' Vorbereitungen gehen so weit, dass Lilly und ich quasi beide einen minutengenau ausgearbeiteten ja, Plan vor uns toll. Haben. Und ich bekomme Fragen gestellt wie, hast du einen Stift? Weil du musst danach nach jedem Künstler das ausstreichen, damit du genau weißt, wo du bist. Ah, also wow. Es ist kurz vor Mikromanagen oder so eine Mischung aus Mikromanagement und Overwhelming Love.
0: Ich habe einen Stift. Vielen Dank, Andreas. Also wirklich an der Stelle wichtig zu sagen. Einfach, ich liebe auch einfach, dass es immer so ordentlich ist beim Andreas.
2: Das ist unglaublich, oder?
0: Das ist geil.
2: Ich mache das seit 16 Jahren so. Das ist seit 16 Jahren ordentlich in Excel.
0: Cool. Ich genieße es seit 5 Jahren circa. Sehr dankbar.
2: Wir müssen nur herkommen und mit großartigen Musikerinnen und Musikern sprechen und mit unserem Stift, den wir noch gebracht gebrochen haben, dann das ordentlich ausstreichen auf unserer Excel-Tabelle.
0: Was ein Service.
2: Andreas ist übrigens gerade da hinten und zeigt auf die Uhr. Ja, ich habe ein Backtiming. Danke. Er sagt, er kann mich nicht hören. Er hat ein T-Shirt, auf dem steht super. Keine weiteren Fragen. Genau. Nein, ihr habt einen Song mitgebracht, den wir jetzt von euch hören. Who Got Love vom Album Must Have Been Great. Gibt's was, was wir vorab wissen müssen zu diesem Song?
1: Wie viel Zeit habe ich denn?
2: 20 Sekunden.
1: Hört ihn einfach an.
0: Okay.
1: Es gibt eine tiefere Erklärung hinter dem vordergründigen Titel, aber das kriege ich jetzt so schnell nicht hin.
0: Okay. Das hören wir dann am Bahntreffen vielleicht.
1: Genau.
2: Freitag, 20.30 Uhr. Bekommt ihr es dann zu hören. Junkie Irritated, aber jetzt in den lokalen Leidenschaften auf Radio Z.

0: So, und wir haben gerade Crimson Roots gehört. Ich bin wieder in der richtigen Zeile. Das war der wunderschöne Song Steps. Und wir machen jetzt gleich weiter hier mit unserem Programm auf der Mutzbühne am Badentreffen. Und bei uns im Studio sitzen jetzt die zwei von Slam Elephant. Und ihr seid ja noch viel, viel mehr Personen. Vielleicht wollt ihr euch mal kurz vorstellen, wer ihr seid und wer was bei euch macht.
1: Ja, ich bin der David und bin zurzeit Bassist bei Slam Elephant.
0: Zurzeit.
1: Okay. Ja. ja, tatsächlich hat sich unser Bassist verabschiedet, also aus beruflichen Gründen. Okay. Und zurzeit spiele ich da eben Bass. Und ja, der Nachfolger des Bassisten, der steht aber schon in den Startlöchern, ab September allerdings erst.
0: Okay.
2: Ja, an der Stelle danke an den David, dass er von der Gitarre weggeht und sich den Bass schnappt. Ich bin der Philipp, ich bin der Schlagzeuger in der Band.
3: Oh, die Schlagzeuger dürfen mal mitkommen.
2: Ja.
3: Das ist ganz selten.
2: Ja, weil alle anderen konnten. Ich bin, nee, Quatsch.
0: Ja, und ich habe es vorhin schon kurz erklärt, dass wir eigentlich nur so Nürnberger Bands haben, aber ihr seid jetzt praktisch eine der Ausnahmen und ihr habt beim Sparda Band Voting gewonnen. Und ja, wie waren da so bei euch die Emotionen oder wie habt ihr so das Voting empfunden? Wie war das für euch, da teilzunehmen und habt ihr gedacht, dass ihr gewinnt und wie habt ihr so eure Community aktiviert?
2: Oh ja, also wir sind echt super dankbar, dass das so viele Leute für uns gewotet haben. Also wir waren da echt sprachlos und echt überrascht. Mhm. Aber wir haben auch so einen kleinen Meme-Marathon veranstaltet.
0: Okay.
2: Also aus der Bandgeschichte kamen ganz viele Fotos hoch, die irgendwie mit blöden Texten versehen worden sind. Und da wir 6 Leute in der Band waren und alle auch aktiv an der Sache mitgearbeitet haben, gab es da WhatsApp-Spam-Statusnachrichten, genau. Und ganz viele Leute haben da einfach echt täglich für uns gewotet und
0: voll
2: haben das
0: cool
2: noch verbreitet. Und ja, vielen Dank an alle da draußen.
0: Ja, Glückwunsch.
1: Und vielen Dank an den Georgie, unseren Saxophonisten. Der kam nämlich erst auf die Idee, das Ganze so zu gestalten.
0: Cool. Das mit dem Meme oder sich überhaupt da
1: mit den Memes.
0: Okay.
1: Mit den Memes. Genau.
0: Ja, cool. Und seid ihr so Mutzbühnengänger? Wart ihr schon mal an der Mutzbühne privat?
2: Ja, tatsächlich. Ist aber jetzt schon ein paar Jahre her. Dementsprechend freue ich mich viel mehr, jetzt mal wieder da zu sein und dann auch zu spielen.
1: Ich war tatsächlich, muss ich gestehen, noch nie auf einem Badentreffen gewesen. Also es ist auch auf meiner Bucketlist gewesen. Und jetzt das erste Mal da zu sein und gleich zu spielen, ist auf jeden Fall sehr toll.
0: Cool. Und habt ihr dann vor, auch noch ein bisschen länger zu bleiben oder nur für euer Konzert am Sonntag?
2: Also wir sind auf jeden Fall länger da.
0: Okay.
2: Es ist, ja, auf jeden Fall der Plan. Ich als, ja, nee, das nicht. Ich habe zum Geburtstag noch eine Festivalkarte geschenkt bekommen und ich bin echt froh, dass der Gig am Sonntagabend stattfindet, weil dann habe ich dann 2 Tage vorher noch Zeit.
0: Ist bei Rock im Wald?
2: Mhm.
0: Ja, okay, das war mir ein bisschen klar. Ja, cool. Was sind denn so eure letzten Veröffentlichungen gewesen oder habt ihr gerade noch was in der Pipeline?
1: Tatsächlich hatten wir 2024 ein Unplugged-Album veröffentlicht. Das war unsere erste Platte auch, unsere erste Vinyl. War sehr aufwendig produziert, sehr lange auch. Und ist mal was komplett anderes, als wir normalerweise tun. Und dieses Unplugged ist durch die ganze Corona-Pandemie ein bisschen gewachsen, als wir dann im kleineren Rahmen gespielt haben, dass wir dann auch die Abstandsregeln einhalten.
0: Ja.
1: Und so ist es daraus gewachsen, dass wir dann eben komplettes Unplugged-Album The Lounge aufgenommen haben. Grüße gehen raus an den Yogi und seinen Produzenten.
0: Cool.
1: Ja, genau.
0: Ja, schön. Und habt ihr auch vor, Unplugged zu spielen auch am Body oder ist das alles nur mit Stromgitarren?
2: Nö, das sind nur Stromgitarren.
0: Okay, nice. Ja, cool. Wie sind so gerade die Vorbereitungen? Probt ihr viel oder seid ihr so entspannt, weil ihr eh gerade schon viel spielt? Oder wie ist so die Gefühlslage?
2: Beides. Also tatsächlich sind wir gerade mal wieder sehr aktiv und haben an diesem mega heißen Wochenende haben wir uns tatsächlich im Keller und im Studio verkrochen und haben nochmal 2 Songs recorded. Also,
0: oh, wow.
2: Ja, tatsächlich und haben da uns jetzt in letzter Zeit schon sehr häufig zum Musizieren getroffen.
0: Cool.
2: Und das Ganze wieder ein bisschen aufzuheizen.
1: Ja, auch der neue Bassist muss eingeprobt werden. Ne? Die haben wir ja die letzten Wochen doch viel geprobt. Aufgrund dessen, da ich jetzt doch ein anderes Instrument spiele, sind doch nur 4 Saiten, aber doch nicht so einfach.
0: Das ist schon eine Umstellung.
1: Ja, auf jeden Fall.
0: Und noch habe ich noch Zeit für eine Frage. Okay,
3: yep. Sehr schön.
0: Ich fand irgendwie eure Bandfotos so sympathisch und habe mich gefragt, ob ihr alle einfach sehr viel Zeit miteinander verbringt oder ob ihr oder nur so zum Musik machen oder wie dicke ihr zusammen seid. So. Hat mich irgendwie interessiert.
2: Ja, tatsächlich spielen wir auch schon seit 10 Jahren zusammen ich glaube, die Zeit ist einfach prägend. Also da musst du gar nicht so viel Zeit miteinander verbringen.
0: Ja, weil, man chillt dann zusammen.
2: Ja, wenn du dich zweimal im Monat mindestens im Proberaum triffst, dann hast du da schon gut einen Austausch. Und ja, aber ansonsten sind wir natürlich auch teilweise Kindergartenfreunde, das gehört schon auch noch dazu.
0: Schön, und da noch so ein paar along the way mitgenommen, also seit dem Kindergarten.
2: Richtig, ja.
0: Voll schön. Ja, dann vielen Dank, dass ihr heute da seid und ich freue mich sehr, dass ihr Bamberg representen könnt. Wir hören jetzt kann ich aber, genau, Old Man, das ist ein Song von eurem Akustikalbum oder Unplugged-Album.
1: Genau.
0: Wollt ihr da noch ein, zwei Sätze drüber sagen zu dem Track? Oder...
3: Wo kriege ich es denn? Bringt ihr Merch mit? Mal die wichtigen Dinge.
2: Ah, ja, natürlich. Wir haben dann die Platten sogar dabei, auch am Badentreffen. Und da kann man den Song hören. Man kann da ja auch überall streamen. Also sind überall im Netz vertreten. Und zum Song selbst. Ist eine schöne Geschichte des Reifens eines Menschen generell. Und wir haben den vorher als Stromgitarren-Lied recorded und dann aber nochmal runtergebrochen zum Akustik.
3: Ihr könnt sie live hören auf der Bühne der Musikzentrale am Sonntag um 18.10 Uhr oder jetzt in den lokalen Leidenschaften auf Radio Z Slam Elephant mit Old Man.

0: Das war ein Slam Elephant mit ihrem Song Old Man. Und wir sitzen heute hier und stellen alle 16 Bands von der Mutzbühne am diesjährigen Badentreffen vor. Und jetzt bei mir im Studio sind drei liebe Leute von Bülbül Manouche. Und das sind auch unsere Headliner für den Samstag. Also herzlichen Glückwunsch für diesen sehr, sehr geilen Slot. Aber ich finde, das passt auch perfekt zu euch. Wollt ihr euch vielleicht mal kurz vorstellen, wer ihr seid und welches Instrument ihr spielt?
1: Hey, hello. Ich bin die Sängerin von Bülbül Manouche und heiße Funda.
2: Ich bin die Katrin und spiele Saxophon und Klarinette.
3: Ich bin Osan und ich bin der Schlagzeuger.
0: Hi, schön, dass ihr da seid. Vielen Dank. Und ja, ich war begeistert, als ich euer Bandfoto angeschaut habt. Ihr habt ja wirklich eine große Truppe da am Start. Da hat es mich interessiert. Euch gibt es ja auch schon

0: 16. Ja. Jahr. Und wir machen immer noch den gleichen Mist und die Leute hören das sehr gerne und wir haben diesen Spaß und für uns ist das wirklich ein sehr schönes Hobby, dass wir immer noch beisammen sein können und immer wieder mit neuen Menschen.
1: Was ist denn euer gleicher Mist? Erklär mal, was macht ihr? So ganz grob. Was
2: habe ich vorhin gesagt? Ja. Mit Machmusik, mit Tanzmusik, mit Fühlmusik, mit Feiermusik.
3: Genau, ein Mix aus Balkan, Funk, Oriental, Jazz.
0: Wir nehmen Volkslieder heran und wir kommen alle aus verschiedenen Ecken der Musik und jeder macht ein bisschen so, was er dann will und dann kommen ganz neue Sachen raus. Aber eigentlich Volksmusik aus aller Herren Länder.
1: Okay.
0: Ja.
1: Und was habt ihr so zuletzt für Veröffentlichungen gehabt oder habt ihr irgendwas noch in Planung? Bringt ihr auch eine Schallplatte oder eine CD oder Merchandise mit? Was sind so gerade, was ist gerade so die Lage bei euch?
0: In Planung haben wir viel.
3: Ja. Okay. Also wir haben zuletzt, waren wir tatsächlich auch in der Mutz und haben aufgenommen ein paar Songs, türkische Balkan-Songs, was auch. Und sind alles aktuell gerade in Bearbeitung und wir hoffen, dass wir die bald releasen können.
1: Ja, cool. Spannend. Und ich habe auch gesehen, dass ihr sehr viel generell so auf Stadtfesten spielt und das ist so eure bevorzugte Bühne oder was ist so euer Lieblingskonzert, was ihr spielt? Oder, weil ich habe gesehen, ihr spielt so viel auf Stadtfesten. Ist das so euer...
0: Naja, man muss uns ja auch buchen irgendwie können. Ja. Das ist schwierig bei so diesem Verein. Also lieber spielen wir auch, also auch so auf so großen Bühnen wie bei euch, aber auch, dann auch wieder in so einer ganz kleinen Bühne mit so 20 Zuhörern. Also wer uns auch immer bucht, Hauptsache wir haben ein bisschen Spaß. Also es macht
1: alles. Also für kleine Cafés eher nicht so oder so.
3: Da passen nicht rein.
2: Da passen wir nicht rein. Genau. Und ich finde es auch bei so Stadtfesten immer ganz cool, dass da ganz viele Leute sind, die uns eben zufällig dann sehen und die dann trotzdem total mitmachen und Spaß haben. Und dann ist das so eine nochmal so eine Bestätigung, dass das jetzt das Richtige ist, was wir da machen.
1: Ja.
2: Auch die Nicht-Fans dann da dabei sind.
3: Und tatsächlich haben wir immer wieder Leute dabei, die fast immer dabei sind im Zuschauerblock.
1: Okay,
0: ganz hartnäckige.
3: Und das macht dann echt richtig Spaß, die dann immer wieder zu sehen.
1: Okay, voll schön. Ja, ich hoffe, dass ich dann eure Hardcore-Fans auch bei der Mutzbühne kennenlernen darf. Wie ist gerade so euer Modus? Probt ihr gerade viel oder wie ist so die Aufregung? Ich meine, ihr seid es ja auch schon gewohnt, auf größeren Bühnen zu spielen. Wie ist
0: wir freuen
1: so die
0: uns
1: Preparation?
0: Wir geben uns tatsächlich auch Mühe. Wir proben jetzt mal. Es ist wirklich schwierig. Wir sind zwölf Leute und alle sind berufstätig. Ja. Es ist generell, also wir freuen uns schon, wenn wir nur zu acht mal im Proberaum sind. Dann sagen wir, wow, so viele Leute da. oder so wenig. Das ist auf jeden Fall sehr schwierig, alle zusammenzukommen. Und aktuell sind wir mal tatsächlich fleißig. Und
3: ziemlich oft vollständig. Ja.
0: Wir freuen uns wirklich.
1: Also habt ihr einen
2: geplant, haben wir noch nie alles gut geschafft mit Ablauf und Pausen und Reihenfolge. Normalerweise ist unsere Setlist immer so 15 Minuten vorm Gig fertig.
1: Oh, wow.
2: Wenn überhaupt.
1: Mutig.
0: Jetzt geben wir uns echt Mühe, weil wir seit nachher immer gesagt, nach 13 Jahren sind wir jetzt mal wieder bei euch.
2: Ja,
3: wir freuen uns auch sehr. Mega.
1: Ja, danke euch.
3: Ja.
1: Aber seit wann bist du schon dabei dann?
3: Also ich bin jetzt seit circa 5 Jahren dabei.
1: Okay.
3: Ungefähr.
1: Und davor hat dann noch jemand anders gesungen?
3: Genau, vor mir war die Julia und sie musste dann aus gesundheitlichen Gründen auch ein bisschen aufhören.
1: Okay.
3: Aber tatsächlich beim letzten Auftritt kam sie dann als Zuschauerin und dann haben wir auch mal ein bisschen zusammengesungen.
1: Voll schön, toll. Und du hast noch ein anderes Projekt, ne? Habe ich gesehen.
3: Ja.
1: Wie heißt denn deine andere Band?
3: Die heißt Yaren Dünya, übersetzt Morgen die Welt.
1: Mhm.
3: Ist ein bisschen was anderes als Bibi Manisch, aber auch ähnlich. Gehört auch zur Weltmusik.
1: Okay.
3: Bisschen anatolischer Volksrock.
1: Ja, dann vielleicht nächstes Jahr. Oder übernächstes Jahr, wir sehen es. Freue mich immer auf Bewerbungen, auch von Nebenprojekten oder anderen Projekten. Haben wir noch ganz kurz, ich weiß gar nicht, okay. Was sind denn so eure Traumvorstellungen oder Ambitionen für die Band? Oder seid ihr einfach so go with the flow und schaut, was auf euch zukommt? Oder habt ihr so konkrete Ziele, was ihr noch erreichen möchtet? Oder irgendwelche bestimmten Festivals, wo ihr gern spielen möchtet?
2: Also ich würde mich freuen, wenn wir unsere Aufnahme mal fertig mischen. Das wäre ziemlich cool, weil das haben wir jetzt schon länger. Und wir beide zum Beispiel, also Funda und ich, sind auf den bisherigen CDs noch gar nicht dabei gewesen. Und auch noch Konsti auch, unsere Trompete. Ja. Also deswegen, das wäre cool, wenn das jetzt dann mal klappt. Sonst und auf jeden Live-Gig eigentlich.
3: Ja, und nächstes Jahr einfach auch ein bisschen noch mehr wieder live gehen. Ja. Genau.

0: Und dass wir tatsächlich in 15 Jahren weiter zusammenspielen. Das wäre wirklich,
1: das schön. Ist ja
0: selten, dass wir so einen Riesenhaufen so lange auch halten können. Mhm. Und dass es uns wieder gibt, dann werden wieder was schon dazukommen, wieder gehen und dann, aber Hauptsache es gibt die Band noch.
2: Ja, ja. Das wünsche ich euch auch. Also ganz viele Sachen auf der Wishlist hier. Und es ist auch gut, wenn man da regelmäßig drüber redet, was man so für Ambitionen mit der Band hat. Nicht, dass dann alle irgendwie andere Träume haben und nichts davon verwirklicht wird. Wollt ihr kurz was zu dem Track sagen, den wir jetzt gleich hören werden? Ich habe schon vorhin gehört, dass der Song noch nicht so in Gänze gespielt wurde, aber...
0: Nee, den haben wir gespielt, aber glaube ich das letzte Mal vor 10 Jahren. Okay. Das hat ja, glaube ich, mit der Übertragung nicht geklappt, mit den neuen Songs. Aber der Song ist auch gut. Also ich bin gespannt.
3: Wir haben ihn auch und ich bin auch gespannt.
4: Wo bekommt man denn dann die neuen Songs, wenn es soweit ist?
1: Bald auf Spotify.
0: Bestimmt, genau da. Ja.
3: Genau, und auf Insta machen wir Werbung für alles, was gerade so aktuell passiert. Wir haben auch einen YouTube-Kanal.
0: Den wir jetzt seit 3 Jahren oder so nach 3 Jahren Pause wieder pflegen.
3: Genau.
0: Mal.
3: Ja.
1: Also, aber da gibt es auch tatsächlich schon wieder ein paar neue Songs.
0: Sehr gut.
2: Ja. Okay.
4: Böhmel Manusch sind hier bei uns in den lokalen Leidenschaften in der Sondersendung, die Lilly und ich jetzt dann noch 3 Stunden weitermachen. Juhu. Eine Stunde ist dann, ja genau, Juhu ist die richtige Einstellung dazu. Die nächste Stunde ist allerdings Pause, denn die nächste Produktion kommt vom Band. Wir müssen so lange Pizza essen, das ist, wir haben ein schweres Leben. Und danach geht es aber weiter mit einer wirklich ganzen Menge von großartigen Bands. Ich darf mal ein bisschen spoilern, es kommen hier noch vorbei Hotel Paradis, die Fledermaus, Pets, Conny Kohle, Monobraut, Appaloosa, Mitch, Chris Padera, Jupiter Orbit Escape und The Great Bertolinis. Im ganzen Schluss senden uns noch Grüße von The Love Bites. Lilly, wir haben noch einen großartigen Abend vor uns. Wir hätten mal vorher-nachher-Fotos machen sollen.
2: Aber Andreas sah schon vorher fertig aus.
4: Ja. Also. Und Andreas macht so eine lokale Collage über den Abend.
2: Ja,
4: jetzt aber, genau, könnt ihr noch eine Runde tanzen zu Bülbül Manusch und Odessa Bulgar in den lokalen Leidenschaften auf Radio Z.

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0: Ein recht herzliches Willkommen hier bei Radio Z auf der 95,8 MHz auf DAB Plus im Kabel und stets live im Stream auf www.radio-z.net. Es ist Dienstag, der 21. Juli 2026 und so klingt dieser Tag hier bei uns auf Z. Von 14 bis 15 Uhr im Kaffeesatz ist euch heute ein sanfter Start in den Tag gewährt durch Apple Blim, Priori, Baybay und viele mehr. Dann geht's weiter von 15 bis 16 Uhr mit Castrop Rauxel, aktuelles Musikgeschehen auf der 95,8, heute mit Pyro und dem Album der Woche Swallowtail von She's Green. Ihr hört außerdem meinen Ausblick auf den Stringbreak-Abend im Kopf und Kragen am Samstag sowie ein Interview zum Weinturm Open Air. Von 16 bis 18 Uhr hört ihr den Stoffwechsel, das tagesaktuelle Magazin für Politik, Lokales und Kultur. Timo sitzt bei mir und gibt uns jetzt schon mal einen kleinen Ausblick auf die heutigen Themen.
1: Ja, so wie fast jeden Dienstag starten wir in die Doppelstunde mit unserer Sendereihe Ein Mission Possible. Dieses Mal geht es um die Wahl des Behindertenrats hier in Nürnberg. Denn am Montag, den 26. Oktober, findet die Neuwahl des Behindertenrates der Stadt Nürnberg in der Meistersingerhalle statt. Vorab wurde die Presse zu einem Informationstermin geladen, bei dem wir vor Ort waren. Außerdem, seit Sonntag gilt in der EU ein Vernichtungsverbot für Textilien und Schuhe. Die Deutsche Umwelthilfe warnt vor der Unwirksamkeit wegen zahlreicher Ausnahmen. Sie sagt, Schlupflöcher drohen das Verbot bis zur Wirkungslosigkeit zu verwässern. In der zweiten Stunde hören wir eine Wiederholung der Radio Gaze, denn ab morgen, den 22. Juli, starten die Pride Weeks hier in Nürnberg bis zum 9.8. In der letzten Stunde von den Radio Gaze gab es ein Pride Week Spezial mit allen Infos zu den 86 Veranstaltungen, die den nächsten Wochen anstehen.
0: Vielen Dank, Timo. Das alles von 16 bis 18 Uhr im Stoffwechsel. Im Anschluss von 18 bis 19 Uhr gibt es Neues aus dem Lichtspielhaus in unserem Kinomagazin Frames. Da geht es heute um das Kinderfilmfestival Little Big Films im Filmhaus am Wochenende sowie um das Programm in der Katharinenruine beim Sommernachtsfilmfestival. Von 19 bis 20 Uhr hört ihr Female Energy Flow, das Magazin zur Female Presence auf und hinter den Bühnen dieser Welt. Von 8 bis 9 gibt es dann eine Stunde Powerplay, unser Indie Powerhouse heute mit Axel. Jazz, Jazz, Jazz und noch mehr Jazz und mehr noch hört ihr heute von 9 bis 0 bei Jazz und mehr. Und zur Geisterstunde geht's in den Streichelzoo bei unseren Audiopads, heute mit Stefan Wagner am musikalischen Futtertrog. Danach die Wiederholung aller Sendungen von 2 bis 14 Uhr auf DAB Plus im digitalen Kabel und auf www.radio-z.net.

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1: 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Da war der Regenbogen.
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11: Hallo und moin moin zu einer Stunde Castrop am Dienstag. Für euch am Mikrofon und Technik Pyro und wir starten mit Musik aus Freiburg. The Moonshine Pack mit 10,000 Pieces.

Moonshine-Pack aus Freiburg habt ihr gerade gehört. Aber nicht das ganze Moonshine-Pack, sondern ein Teil davon. Dann unter dem Namen Ropes and Trees wird zu Gast sein an diesem Sonntag im Kopf und Kragen in Fürth. Denn da ist String Break angesagt am 26. Juli. Drei Bands sind am Start. Einmal eben Ropes and Trees aus Freiburg. Dann gibt's Queen of the Hive, Trailer Park Fork aus Dietz. Und der Nico wird an seiner Gitarre ebenso mit am Start sein und mit ein wenig Akustik-Folk-Punk euch den Abend versüßen. Dieser Sonntag alles also im Kopf und Kragen in Fürth bei String Break. Kleine Empfehlung zwischendurch, von Queen of the Hive habe ich tatsächlich so einen knapp 40-minütigen Auftritt gefunden. Einfach mal nach Queen of the Hive suchen über YouTube Music. Ich habe keine Einzeltracks von ihnen, aber die sind da zu sechs auf der Bühne unterwegs. Macht auch Spaß zuzuhören, auch wenn die Tonqualität besser sein könnte. Aber wir hören der Nico mit, passend zur Jahreszeit, noch ein Glühwein.

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1: Es sind nur noch 17 Tage, dann ist es endlich wieder soweit. Das Weinturm Open Air hoch über Bad Windsheim auf dem Weinturmplateau wird starten. 47. Ausgabe in diesem Jahr und ich habe wie jedes Jahr mal wieder vorher Michel und Martin getroffen, die beide im Weinturm-Team ehrenamtlich am Start sind seit vielen Jahren und mit ihnen über das Festival gesprochen, über die Bands und wie das Ganze organisiert wird. In den nächsten 3 Castrop-Ausgaben, eben bis zum 4. August, erwarten euch jede Menge Infos übers Weinturm Open Air. Und es gibt auch in jeder Woche Tickets zu gewinnen. Je nachdem, entweder 3 Tagestickets oder Tagestickets fürs Weinturm kriegt ihr dann schon mit, wenn ihr die Sendung weiterhört. Jetzt aber erstmal zu Michel und Martin vom Weinturm Open Air.
2: Cool ist, dass jedes Jahr eine Gruppe von Jugendlichen aus dem Jugendtreff, also 2-3 Generationen weiter eigentlich, auf dem Weinturm dann auch zugange ist und einen Teil der Kinderbetreuung am Wochenende übernimmt. Und wir sind ja ein sehr familienfreundliches Festival, heißt, dass eben auch auf dem Gelände immer sehr viele Kinder sind und die freuen sich dann immer, wenn sie Buddies haben, mit denen sie was basteln können oder was spielen können.
3: Genau, die sind also damit für das Programm zuständig und ist nicht einfach nur Bespaßung, sondern auch aktiv was machen.
4: Ja, genau, also das ist ja... Das ist ja, würde ich sagen, so ein Teil der Idee des Open Airs, dass es um Miteinander machen geht. Das habe ich ja gerade schon gesagt. Also insofern, es ist nicht einfach nur irgendwie, wir setzen ein Programm und dann wird es dem Publikum vorgesetzt und dann hat das damit so umzugehen, sondern klar kuratieren wir das liebevoll und auch akribisch. Aber dass das Weinturm Open Air zum Weinturm Open Air wird ist, und dass es auch diese, ja, ich würde mal sagen, diese spezielle und besondere Atmosphäre erhält, das hängt schon ganz entscheidend auch von den KünstlerInnen und auch von unseren Gästen und von unserem Publikum ab. Und natürlich von den knapp 200 ehrenamtlichen HelferInnen.
3: Toller Punkt. Ehrenamtlich muss es immer noch funktionieren, anders wäre es nicht möglich, oder?
2: Absolut, in jeder Hinsicht. Ich glaube auch viele der Helferinnen und Helfer wären wahrscheinlich gar nicht dabei, wenn sie für Geld arbeiten müssten oder wenn das, oder auch von den Gästen wahrscheinlich auch viele, wenn das eine rein kommerzielle Geschichte wäre, weil sich das halt wirklich in allen Bereichen überträgt oder in alle Bereiche überträgt und auch sichtbar wird, dass das eben dass das von Menschen getragen wird, die das aus Leidenschaft machen und ja, viele auch schon seit Jahrzehnten und von daher, und wir, wenn man es jetzt mal allein finanziell betrachten würde, wäre so eine Veranstaltung in der Art, wie wir sie machen, auch nicht möglich, wenn die Menschen, die dafür arbeiten, im Vorfeld oder am Festival selber, dafür bezahlt würden. Und also es wäre völlig ausgeschlossen.
3: Mit anderen Worten, man könnte den Leuten gar nicht so viel Geld bezahlen für das, was sie alles machen, weil dann müsste man, keine Ahnung, 200 Euro Eintritt verlangen?
2: Zum einen, was die Eintrittsgelder betrifft, und man müsste auch mit Sponsoren wahrscheinlich zusammenarbeiten, wenn es denn welche gäbe, die sich für diese Veranstaltung interessieren würden. Aber zum Glück müssen wir uns darüber gar keine Gedanken machen, weil das natürlich auch stimmig ist, diese Veranstaltung, wenn da jetzt nicht ein großes Branding an den Bühnen oder überhaupt auf dem Festivalgelände exponiert ist. Übrigens etwas, was auch Künstler und Künstlerinnen immer wieder schätzen. Ich kann mich noch an letztes Jahr erinnern, die es dann auch auf der Bühne sagen, sie finden es klasse, dass es eben solche Festivals gibt, die zum einen ihr Programm independent kuratieren können und da auf nichts schielen müssen und auch nicht irgendwelchen Trends hinterherlaufen und zum anderen aber auch halt nicht von vorne bis hinten durchkommerzialisiert ist. Man soll es nicht glauben. Es gibt da genügend Künstlerinnen und Bands, die sowas sehr wohl wahrnehmen und uns das auch widerspiegeln.
1: Ja, dann schauen wir einfach direkt rein ins Programm. 7. August, Freitag, startet pünktlich um 17 Uhr auf der Bühne eine der regionalen Bands, nämlich Schrödingers Taube. Da sind wir so ein bisschen unterwegs in Richtung Punk und Indie-Rock.
4: Ja, die haben wir eben auch über die Kooperation mit der Musikzentrale hier in Nürnberg kommt Schrödingers Taube zu uns aufs Weinturm Open Air und wir sind da waren wir uns, glaube ich, wirklich einfach, wir haben uns in der Runde angesehen und waren uns einig, die passen genau wie das Dach auf den Turm und deswegen sind sie auch wirklich genau auf dem Platz im Line-Up oder in der Running Order genau richtig. Es ist eben 17 Uhr am Freitag. Das heißt, sie eröffnen das Ganze und ich glaube ehrlich, ich würde mal davon ausgehen, auch standesgemäß und fulminant. Du hast das Leben.

0: Schrödingers Taube zuletzt live gehört habe ich sie beim Südstadtfest hier in Nürnberg und sie spielen als Eröffnungsband beim Weinturm Open Air hoch über Bad Windsheim. Wir haben sie gerade mit dem Track Ciao Ciao gehört. Könnt ihr auch auf Bandcamp nachhören oder die Band supporten, wenn ihr euch die aktuelle EP kauft. Vielleicht gibt es ja auch ein paar neue Tracks schon, die sie dann beim Weinturm Open Air zur Eröffnung spielen. Und damit kommen wir zurück zu Michel und Martin vom Weinturm und quatschen noch so ein bisschen über die Organisation eines Festivals, vor allem ehrenamtlich.
1: Wie viele Leute arbeiten eigentlich so ehrenamtlich auf einem Festival?
2: Ja, bei uns sind es 200 ehrenamtliche Helferinnen und Helfer am Wochenende selber. Im Aufbau sind, sage ich mal, so, da steigert sich das zum Wochenende hin. Das sind am Anfang vielleicht 20, 25. Dann haben wir auch an Spitzentagen auch mal vielleicht 50 HelferInnen, die da mithelfen beim Aufbau und beim Abbau. Dann nimmt das dann wieder sukzessive ab. Und so das hauptsächliche Organisationsteam im Vorfeld, würde ich sagen, sind 20 bis 25 ganz aktive Personen, die da viel untereinander aufteilen und stemmen.
1: Wie oft trifft man sich da im Jahr, um so ein Festival vorzubereiten?
3: Wenn es dann wieder losgeht nach dem Herbstschlaf oder Winterschlaf, regelmäßig, sprich, wir haben ein Monatstreffen und also auch im Juli gibt es noch ein Treffen, das jetzt zu dem Zeitpunkt, zu dem wir sprechen, auch noch unmittelbar bevorsteht. Und da geht es dann wirklich auch ans Eingemachte und man merkt so, je weiter es aufs Festival zugeht, desto dichter wird irgendwie alles, desto mehr Aufgaben kommen in Erinnerung. Ach ja, stimmt, das müssen wir auch noch machen. Und ja, dann wird es manchmal auch ein bisschen stressig, muss man schon ganz klar auch sagen. Und der eine oder andere ist dann echt auch am Limit. Aber spätestens, wenn es am Festival dann um 17 Uhr den Startschuss gibt, nicht den Startschuss, aber halt ein großes Hallihallo. Weiß man dann, dass sich das auch gelohnt hat, da viel Arbeit reinzustecken.
1: Das Festival heißt ja Weinturm Open Air. Jetzt hat mich neulich jemand gefragt, ach, da ist auch gleichzeitig Weinfest und so, oder?
3: Namensgebend für den Weinturm, das ist ein Hügelplateau vor den Toren Bad Windsheims mit einer wahnsinnigen Aussicht, ist der sogenannte Weinturm. Das ist ein kleines Türmchen, Beobachtungstürmchen aus früheren Zeiten. Ich kann dir jetzt nicht genau das Baujahr sagen. Und das ist jetzt auch vor kurzem restauriert worden. Und also ist vielleicht ein bisschen irreführend mit dem Wein und so, aber ein Turm ist es in jedem Fall. Und der steht auf dem Weinturmhügel und der kann auch besichtigt werden.
1: Ich dachte wirklich, dass sie früher den für die Weinlese benutzt haben, da den Wein gelagert haben, weil es da ein bisschen kühler ist oder sonst was.
2: Nee, das war tatsächlich, also Windsheim ist ja eine ehemals freie Reichsstadt, auch schon im Mittelalter gewesen. Und da war das eben ein Spähposten oder ein Spähturm, der auf dem höchsten Punkt außerhalb der Stadt platziert wurde, um da strategisch ins Land zu lugen.
1: Jetzt haben wir schon ein bisschen das erfahren über das Außenrum. Ihr habt ja bestimmt mitgekriegt und habt da Kontakt zu anderen Festivals, die ja gerade das Problem haben, dass sie sagen, wir schaffen das nicht mehr, wir können das nicht mehr machen. Wir haben nicht genügend Einnahmen, um das zu finanzieren. Andere sagen, ja, wir haben unser Kassensystem eigentlich ausgelagert, aber jetzt verdient jemand anders an den Tickets und nicht uns fehlt das Geld und so.
2: Ticketing ist da natürlich ein gutes Beispiel, wo es irgendwie gerade für kleine VeranstalterInnen oder für kleine Veranstaltungen irgendwie eine schwierige Richtung geht. Wir haben beim Ticketing einfach monopolartige Strukturen. Wenn wir da die einschlägigen Plattformen uns anschauen und die diktieren dann natürlich auch den Anteil dessen, was sie an den Tickets verdienen. Und dann müssen wir sagen, dass wir irgendwie in der glücklichen Situation sind, dass wir schon vor ein paar Jahren, als das dann immer klarer in Richtung des Online-Ticketings ging, einfach auch Leute im Team hatten, die sich damit auskennen, und wir hosten unseren Online-Shop selber und wir verwalten ihn selber und wir haben da einfach sehr, sehr geringe Gebühren, also nur die wir da abgeben müssen, beziehungsweise fast keine, weil wir es eben selbst machen. Und das ist sicherlich sowas, wo es auch in anderen Bereichen darum geht, je mehr man natürlich selber leisten kann oder selber unabhängig machen kann von teuren Strukturen, die man sich einkauft, desto einfacher kann man natürlich so eine Veranstaltung auch noch im kostengünstigeren Bereich durchführen. Nichtsdestotrotz merken wir diesen Prozess ja auch. Also es gibt tatsächlich natürlich auch andere Bereiche, da können wir uns auch nicht einfach nur unabhängig machen, wie jetzt da beim Ticketing, sondern dass insgesamt die Kosten gestiegen sind, das merken, glaube ich, alle Veranstaltungen, das merken aber auch alle Gäste, weil ja auch die Preise für sie teurer werden.
1: Ihr habt jetzt auch nicht die Bands, wo ihr sagt, die kommen hier mit ihrem Nightliner an, die kommen da gar nicht hoch zu euch, sondern ihr habt Bands, die meistens auch für ihre Sachen alle selber noch verantwortlich sind. Sprich, also zwar ein Plattenlabel haben, aber für das ganze Marketing selber sorgen, selber ihren ganzen Merch machen, sich darum kümmern, dass es die Platten gibt etc. Und die dann auch noch selber verkaufen, also die ihre Musik sozusagen auch nicht nur auf der Bühne spielen, sondern auch leben und auch davon leben, ihre Musik unter die Leute zu bringen und das, was sie machen, oder?
3: Gut, das mit den Plattenfirmen spielt nicht mehr so diese wahnsinnig große Rolle. Es gibt ja auch mittlerweile viele Bands, die das im Eigenvertrieb irgendwie machen. Aber am Festival selber, ja, ist das natürlich ein wichtiges Standbein, T-Shirts und Tonträger und anderes Merchandise zu verkaufen. Aber der Großteil der Einnahmen der Bands geht eben übers Spielen. Und entsprechend ist natürlich die Dimension der Gagen jetzt im Vergleich zu vor 10 oder vor 20 Jahren auch gestiegen. Und weil die Bands eben in der Regel oder Künstlerinnen und Künstler nicht mehr über die Plattenverkäufe verdienen, über Streaming natürlich auch nicht, zumindest nicht die bei uns spielen oder die in dieser Größenordnung unterwegs sind. Das spielt dann nur bei den wirklich ganz, ganz Großen eine Rolle. Mein Eindruck ist, wir sind so in so einer Phase, wo das schon auch noch funktioniert, aber ich will jetzt nicht sagen, es wird spannend sein, das zu beobachten, wie sich das in den nächsten Jahren noch entwickelt, wenn auch vielleicht weniger Auftrittsmöglichkeiten in Clubs da sind und die Monopolisierung in anderen Bereichen auch noch weitergeht. Was es dann noch an Bands und Künstler und Künstlerinnen gibt. Ich habe immer die Hoffnung, vielleicht ist das auch ein bisschen naiv, dass es immer auch Gegenbewegungen gibt und dass wir wiederum in einem Segment sind, von der Größenordnung und von der Art des Festivals, wo wir wirklich auch noch wahnsinnig viel Auswahl haben und jedes Jahr eben Bands präsentieren können, die eben noch unter dem Radar fliegen oder vielleicht auch für alle Ewigkeiten unter dem Radar fliegen. Aber was wiederum kein Qualitätsurteil natürlich ist.
2: Ich glaube, das ist ein Begegnen auf Augenhöhe. Und das ist insofern auch irgendwie eine fruchtbare Symbiose, die es da ja gibt. Also die Künstlerin, von denen der Michel ja erzählt hat, die das sehr wohl wahrnehmen, dass wir das ehrenamtlich machen, dass wir das ohne großen Kommerz und ohne großes Sponsoring eben veranstalten, das sind genau ja die da auch die selber ja eben von ihrer handgemachten Musik eben leben und die deswegen das, glaube ich, auch ganz speziell wahrnehmen, dass wir da auch, ich sag mal, metaphorisch gesprochen, ihnen da die Bühne bereiten. Und da glaube ich, das ist wirklich deswegen auch, das ist auch das, was auch dieses Veranstalten so speziell macht, dass das wirklich, das ist auf Augenhöhe, das ist mit Wertschätzung, mit gegenseitiger Wertschätzung, sowohl wir als Veranstalterinnen schätzen das ja wert, was unsere Künstlerinnen da mit ihrem Leben auf die Bühne bringen und wiederum sie schätzen das wert, dass wir da auch die Strukturen schaffen und da halt unsere ehrenamtliche Zeit einbringen, damit sowas möglich ist. Also insofern ja wirklich im besten Sinne halt ein Miteinander.
0: Carsick aus Großbritannien werden am Freitag das Weinturm Open Air beschließen, auf der großen Bühne zumindest, bevor es dann Aftershow-Party bzw. Musik vor der Kleinturmbühne gibt. Und wir hören Carsick mit Social Smoker. Great.

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4: Ganz kurz, was bedeutet für euch das Weinturm Open Air?
5: So ganz persönlich ist es für mich totales Kontrastprogramm zu zum Beispiel dem Beruf, den ich habe. Also eigentlich völlig konträr. Es bedeutet für mich, mit Leuten, die ich mag, eine gemeinsame Sache auf die Beine stellen und da auch ein bisschen stolz, weiß ich nicht, ob das richtige Wort ist, aber sich einfach so ein Loch ins Knie zu freuen darüber, dass man das gemeinsam hinkriegt, dass man davon selber natürlich auch profitiert, weil man hat einfach ein paar schöne Tage miteinander. Und dann natürlich auch, es ist halt eine große Leidenschaft von mir, die Musik. Und mir macht selber auch wirklich sehr viel Spaß, Bands zu entdecken erstmal, zu finden, auszuwählen dann und ein Gesamtprogramm zusammen zu puzzeln. Kuratieren ist ja dieses Zauberwort dafür. Und damit auch die Leute zu überraschen und mir selbst natürlich und den Freunden einen Gefallen zu tun, weil man dann natürlich auch Bands in Bad Windsheim erleben kann, ja, die dann vielleicht später mal bekannter werden, wobei das ist eigentlich auch nicht der Punkt, sondern einfach für den Moment Live-Musik zu erleben und auch Leute kennenzulernen darüber. Wir haben ja ein viel internationales Programm auch und das ist einfach spannend. Das ist ein anderes Festival, zu dem wir auch ganz gute Kontakte haben, hat einen wunderbaren Begriff. Ich weiß nicht, ob sie es erfunden haben, jedenfalls wahrscheinlich schon. Sie bezeichnen ihr Festival als Lebenstankstelle. Und als ich das gelesen habe, ich wusste nicht sofort, was sie damit meinen. Oder ich wusste es nicht nur, sondern ich habe es auch gefühlt. Weil das bringt es vielleicht ganz schön auf den Punkt, weil einen das natürlich auch immer wieder wahnsinnig beflügelt in vielerlei Hinsicht.
6: Ja, ich habe da auch spontan jetzt drauf reagieren müssen, auf die Lebenstankstelle. Das trifft es ganz gut. Das wollen wir nicht abkupfern, aber wir fühlen es auf jeden Fall genauso wie unsere Freunde vom Orange Blossom. Und ja, also ich glaube, das macht es schon in erster Linie aus. Also in erster Linie ist es genau dieses, wir mit lieben Menschen zusammen, also mit mir lieben Menschen zusammen und auch mit Menschen, die man darüber auch immer wieder neu kennenlernt, zusammen da diese Veranstaltung auf die Beine zu stellen, dann bringt es, glaube ich, enorm viel, so im pädagogischen Bereich würde man sagen, der Aspekt der Selbstwirksamkeit ist ja so zentral und das spüre ich das selber auch immer wieder, dass man einfach merkt, okay, also über selber machen kommt einfach auch ganz viel zurück und dann ist es, glaube ich, auch einfach, also ist es genau das, ich bin Musikenthusiast und deswegen identifiziere ich mich auch einfach damit, dass wir hier Musik eine Bühne schaffen und dass wir einer ganz großen Portion Idealismus eben betreiben. Also mir geht es genau da nicht drum, damit Geld zu verdienen. Mir geht's, das ist überhaupt keine wichtige Kategorie, sondern das Wichtige ist, da eine Auftritts- oder da einen Raum zu schaffen, wo KünstlerInnen Musik jenseits von Verwertungslogiken präsentieren können und darbieten können und gleichzeitig da auch diesen Raum so zu schaffen, dass dann soziales Miteinander möglich ist, was vielleicht sonst in vielen Räumen und Plätzen so gar nicht in unserer Gesellschaft stattfinden kann.
5: Ich hätte da noch einen, auch und es geht wirklich nicht darum, so hat es der Martin ja auch gesagt, dass wir hier irgendwas abkupfern, sondern es ist so, wenn du dann so ein Motto siehst oder dich mit Leuten von anderen Festivals unterhältst und die sagen Sachen und das geht denen wahrscheinlich umgekehrt ganz genauso, das weiß ich, dass man dann sagt, ja genau, das hätte ich jetzt so nicht formulieren können und das ist mir nicht eingefallen, schade eigentlich, aber ich gönne es dir total, du hast diesen Satz dir überlegt und genauso wie die Lebenstankstelle in diesem Jahr beim Orange Blossom Festival hat das Haldern Pop auch dieses Jahr wieder ein wunderbares Motto, das klingt zwar so ein bisschen krumm eigentlich dieser Satz, aber er ist inhaltlich total toll, der lautet, einer sich selbst kopierenden Welt gehen die Originale aus. Mit diesem Motto sind sie in diesem Jahr, feiern sie ihr Festival und vielleicht ist es auch genau das, dass man spürt, man macht etwas, was einen Wiedererkennungswert hat und was nicht etwas ist, was so von der Stange ist, sage ich jetzt mal, ja, und wo man auf irgendwelche Marketing-Dinge schielt, die andere auch machen, um Reibach zu machen, sondern man setzt auf das, was man von der Wurzel her vielleicht auch ist vom Festival, dieses Ehrenamtliche an diesem beinahe magischen Ort. Und dieses Festival kann auch nur da stattfinden, es kann nicht woanders stattfinden. Weinturm kann nur auf dem Weinturm stattfinden. Und wenn der Weinturm irgendwie durch einen Meteoriteneinsturz beispielsweise platt gemacht würde, würden wir es nicht woanders veranstalten.
6: Ich habe noch den Gedanken jetzt auch gerade gehabt, dass es ja auch einfach ein riesiges Privileg ist und dass wir als Open Air, dass wir als Weinturm auch haben, nämlich dass wir unabhängig von Streamingzahlen unsere KünstlerInnen aussuchen können, dass wir diesen Rahmen haben, dass wir dieses tolle Gelände haben, dass wir eine ehrenamtliche Struktur haben, die uns da immer wieder die sich da jedes Jahr aufs Neue einbringt, dass wir ein Publikum haben, das irgendwie das auch ja, Spaß hat und sich auch mit der Utopie identifiziert, die wir da irgendwie so zusammen uns irgendwie in den vergangenen Jahrzehnten ja zusammengesponnen haben. Und das ist, also wie gesagt, da geht es jetzt auch nicht ganz explizit nicht drum, sich eben von anderen Musikveranstaltungen so abzugrenzen, sondern einfach nur das wahrzunehmen, was wir für ein Privileg haben, dass wir auf die Art und Weise so eine Veranstaltung machen dürfen.
3: Wir haben auch gleich noch was vom Weinturm Open Air hoch über Bad Windsheim. 7. bis 9. August ist es soweit. Michel und Martin Teil 1 im Interview. In der kommenden Woche im Castrop geht's weiter. 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Ich sag schon mal Danke an die beiden. Ihr hört sie nächste Woche wieder hier im Castrop. Wir sind nochmal am Freitag unterwegs auf dem Weinturm Open Air mit Tyler Ballgame. Auf der Bühne um 20 Uhr am Freitag, den 7. August.
5: Ja, Tyler Ballgame ist der Wahnsinn. Es war schon im Herbst vergangenen Jahres, als meine Agentur, die jedes Jahr eigentlich immer 1, 2, 3 interessante Bands für den Weinturm im Programm hat, mir den Tipp gegeben hat, ich soll mir das doch mal anhören. Und von den ersten Klängen an habe ich es persönlich geliebt. Ich mag solche Künstler. Wir haben uns dann zusammengetan mit einem anderen Festival und jetzt ist es möglich, dass Tyler Ballgame mit der Band bei uns auf der Bühne stehen wird. Also, da ist Soul mit drin, das ist so ein bisschen Southern Rock, ja, beinahe eine Falsettstimme, tolle Band hat er mit dabei, großartige Künstler.
3: Live It Down, Tyler Ballgame.

Mehr Weintum Open Air hier im Castrop am kommenden Dienstag, den 28. Juli und natürlich im Web unter weinturm-open-air.de.

0: Schön gechillt, die Behörde mit Chillen aus ihrem aktuellen Album und ihrem Debütalbum, der letzte Arbeitgeber. Letzte Woche Album der Woche und damit kommen wir zum aktuellen Album der Woche.
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0: She's Green, so lautet der Name der Band, die in dieser Woche für das Album der Woche verantwortlich ist. Sie kommen aus Minneapolis in Minnesota, sind zu fünft unterwegs und das aktuelle Album trägt den Titel Swallowtail. Rausgesucht hat das Album der Woche diesmal Chris Seitz vom Mittwochs-Castrop, der euch dann natürlich auch am Mittwoch noch mehr zur Band aus Minnesota erzählen wird. 7 Tracks sind auf der Scheibe drauf, die uns musikalisch ein wenig gechillt hier den Nachmittag verbringen lässt. Wir hören Paper Thin.

0: Mehr aus unserem Album der Woche Swallowtail von She's Green gibt's natürlich am Mittwoch, Donnerstag und Freitag hier bei Radio Z im Castrop. Wo denn sonst?
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0: Und wir hören La Brass Banda aus ihrem Album Polka Party mit dem Track Herz.

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2: Und zum Abschluss gibt es noch den ganz neuen rockigen Track aus Schweden von der Band mit dem schönen Namen Sweet Teeth. Goodbye to Love heißt die Single-Auskopplung aus ihrem neuen Album The Void That Eats the Heart, das am morgigen Mittwoch bei Scene Police erscheint. Rookie Records meint dazu, dass sich der Sound so ein bisschen an die Klänge von Hüskadü anlehnt, aber

Und das war eine Stunde Castrop am Dienstag nachzuhören, eine Woche lang in der Radio Z Mediathek unter www.radio-z.net oder in der Wiederholung am Mittwoch ab 8 Uhr auf DAB Plus im Kabel oder im Stream. Nächste Woche dann wieder Castrop am Dienstag, unter anderem mit dem Weinturm Open Air. Und ich sag bis denne, für euch am Mikrofon und Technik Pyro. Whee!

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Entschuldigt bitte die anfängliche technische Störung und herzlich willkommen beim Stoffwechsel, das Magazin für Kultur, Politik und Lokales, hier bei Radio Z. An Ton und Technik begrüßt euch Laura, heute am 21. Juli zur ersten Stunde um 16 Uhr und das sind die Themen für heute.

Am Montag, den 26. Oktober, findet die Neuwahl des Behindertenrates der Stadt Nürnberg in der Meistersingerhalle statt. Vorab wurde die Presse zu einem Informationstermin geladen, bei dem auch Radio Z vor Ort war. Mehr dazu hört ihr in unserem Beitrag für unsere Sendereihe Ein Mission Possible. Die Nationale Stelle zur Verhütung von Folter hat kürzlich den Jahresbericht für das Jahr 2025 veröffentlicht. Bei insgesamt 50 Besuchen in Einrichtungen des Freiheitsentzuges und 9 Abschiebungsmaßnahmen war sie dabei und stellte dabei abermals Verstöße gegen Menschenrechte sowie Verletzungen der Menschenwürde fest. Wir hören in einem Interview noch mehr über den Bericht und über die Arbeitsweise der Nationalen Stelle zur Verhütung von Folter. Bevor wir mit dem Ein Mission Possible Beitrag gleich starten, hört ihr den ersten Song für heute. Das ist UUU von Station 17.

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1: Er setzt sich für die Interessen aller Menschen mit Einschränkungen ein. Der Behindertenrat der Stadt Nürnberg. Und da gibt es jede Menge zu tun. Denn unsere Welt ist immer noch voller Barrieren, die wir abbauen müssen. Deshalb kümmert sich der Behindertenrat um Notrufsysteme für Gehörlose in Aufzügen, um Fahrdienste für Menschen, die nicht so mobil sind, um Blindenleitsysteme im öffentlichen Raum. Der Behindertenrat mischt sich ein in die Planung der Stadt Nürnberg, gibt wertvolle Tipps und erhebt Forderungen. Denn nur Menschen, die selbst betroffen sind, wissen, wo die Hürden am höchsten sind und wie Inklusion richtig geht. Im Oktober wird in Nürnberg der Behindertenrat neu gewählt. Wie die Wahl geht, wer sich zur Wahl stellen darf und wer wählen darf, darum ging es gestern im Rathaus. Und natürlich erzählten die beiden Vorsitzenden des aktuellen Behindertenrats, was sie so tun. Jakob Benninger war dort.
5: Ich stehe hier gerade am Fünferplatz 2 in Nürnberg und werde gleich für das Radio Z die Informationsveranstaltung zur Wahl des Behindertenrates 2026 live mitverfolgen. Die Pressekonferenz fand in einem überschaubaren Raum im Rathaus statt. Elisabeth Ries, Referentin für Jugend, Familie, Senioren und Soziales der Stadt Nürnberg, leitet das Gespräch. Vom aktuellen Behindertenrat sind zum einen Peter Vogt und zum anderen Rosa Reinhardt geladen, die sich am Anfang des Mitschnittes beide vorstellen werden. Frau Reinhardt wurde von einer Gebärdendolmetscherin begleitet. Des Weiteren war noch Andrea Sitzmann vor Ort, die sich um die Umsetzung der UN-Behindertenrechtskonvention bei der Stadt Nürnberg kümmert. In den folgenden Minuten informieren Elisabeth Ries, Peter Vogt und Rosa Reinhardt über die anstehende Wahl im Oktober und die Arbeit des Behindertenrates in Nürnberg. Wir bitten, Hintergrundgeräusche zu entschuldigen, da das Mikro auch sämtliche andere Geräusche im Raum eingefangen hat.
6: Dankeschön, dass wir hier heute da sein dürfen mit der Pressekonferenz. Das ist ja auch einmalig. Ich glaube, das hat man aus der Vergangenheit, glaube ich, noch nicht geschafft. Und die zweite Legislatur war ja mit Corona behaftet. Da war ja auch die Legislatur ein Jahr älter. Aber schön, dass wir heute uns da treffen und ein bisschen was über unsere Wahl erzählen dürfen. Und ja, die Nürnberger Menschen mit Behinderung aufrufen, dass sie zur Wahl kommen, um ihre eigenen Interessen zu vertreten. Und der Zeitpunkt ist ja ganz wichtig gerade. Wir sehen ja, in der Politik ändert sich ja ganz, ganz viel für uns Menschen mit Behinderung zum Negativen wahrscheinlich. Und da müssen wir ganz stark dagegen auch angehen und kämpfen und unsere Interessen vertreten.
7: Kann ich nur bestätigen. Ich möchte nochmal betonen, wie wichtig der Behindertenrat Nürnberg ist für uns Menschen mit Behinderung, aber auch für die Stadt Nürnberg, weil es einfach so eine gute Zusammenarbeit ist. Ich glaube aber trotzdem, dass wenn es uns nicht geben würde, die Inklusion nicht so weit vorangekommen wäre. Auch wenn der König und alle Mitarbeitenden schon viel machen, aber es ist trotzdem wichtig, dass es uns als Gremium gibt.
8: Die Wahl des Behindertenrats am 26. Oktober 2026 wieder stattfinden. Herr Funk hat schon gesagt, das ist jetzt dann schon, wir kommen schon in eine gewisse Routine, wobei das letzte Mal war durch die Corona-Pandemie tatsächlich der Termin verschoben, weil das gerade bei der Wahl zum Behindertenrat uns auch immer wichtig war, auch gerade damals, dass man eben nicht alles digital oder alles nur indirekt, sondern dass man tatsächlich auch zur Wahl kommen kann und sich da auch direkt beteiligen kann. Und jetzt ist es wieder soweit, 5 Jahre ist die Wahlperiode und aufgerufen sind Menschen mit Behinderungen, die einen Grad der Behinderung von mindestens 50 oder eine Gleichstellung haben, in Nürnberg wohnen und hier gemeldet sind und mindestens 18 Jahre alt sind. Also das ist tatsächlich die Zahl derer, die wählen können. Und es werden gewählt 40 Personen, davon 26 Menschen mit Behinderung und 14 Vertreterinnen und Vertreter von Organisationen, Verbänden, Leistungserbringern oder Selbsthilfegruppen. Also das heißt, es ist ein gemischtes Gremium. Die überwiegende Zahl sind Menschen mit Behinderung selbst, die sich zur Wahl stellen und gewählt werden. Und dann gibt es eben noch 14 Vertretungen von Organisationen, die einen Sitz oder eine Niederlassung mit Tätigkeitsschwerpunkt in Nürnberg haben. So weit zum Rahmen. Und uns ist jetzt heute natürlich vor allem wichtig, deutlich zu machen, dass man sich jetzt als Kandidat, Kandidatin eben melden kann. Also es braucht ja Menschen, die sich zur Wahl stellen, und wir werden dann nachher, oder es wird dann nachher die Online-Anmeldefunktion zur Wahl freigeschaltet. Aber wichtig ist auch, online ist das Mittel der Wahl, aber es gibt auch die Möglichkeit, sich nicht online, sondern persönlich zu registrieren, wenn einem das irgendwie aus welchen Gründen auch immer nicht der richtige Weg ist. Also das ist immer wichtig. Und dann kann man sich zwischen dem 20. Juli, also ja, wenn wir dann freigeschaltet haben, bis zum 11. Oktober 26 kann man sich unter behindertenrat.nürnberg.de beim Registrieren als Kandidat, Kandidatin.
6: Delegierte müssen sich vorab per Mail oder per Brief an die Geschäftsstelle wenden bei uns in Nürnberg, an den Behindertenrat, um sich anzumelden. Das heißt, da ist diese Deadline am 11. Oktober. Und betroffene Menschen, so wie ich jetzt, wenn ich mich zur Wahl stellen möchte, kann auch am gleichen Abend noch mir überlegen, ach, jetzt habe ich gut gegessen, jetzt gehe ich mal zum Behindertenrat, jetzt lasse ich mich wählen. So war das bei mir zumindest. Ne? Ich bin ja ganz zufällig zum Behindertenrat gekommen seinerzeit. Und die Möglichkeit wollen wir nach wie vor auch lassen. Mhm. Es ist uns natürlich schon am liebsten, wenn alle, die kommen und kommen möchten, sich auch bei uns anmelden, damit wir es besser planen können.
1: Ihr hört gleich noch mehr zum Nürnberger Behindertenrat. Dann geht es um die Vorhaben zu mehr Inklusion in Nürnberg. Davor hört ihr noch Du Vélo à sa Malo, Du Kayak à sa Briac von Astereotypie.

0: Setzt ihr euch ein für mehr Inklusion in Nürnberg? Habt ihr selbst eine Behinderung? Dann könnt ihr euch im Oktober in den Behindertenrat wählen lassen. Der Behindertenrat wird da nämlich neu gewählt. Und hier erstmal ein paar Infos dazu, womit sich der Behindertenrat beschäftigt.
1: Das Gremium des Behindertenrates würde sich also über eine rege Teilhabe an der Wahl im Oktober freuen. Willkommen sind sowohl Menschen mit Behinderung, die sich zur Wahl aufstellen, als auch alle Menschen, die Lust haben, vor Ort zu wählen. Der Behindertenrat vertritt die Interessen von Menschen mit Behinderung gegenüber Politik und Verwaltung der Stadt Nürnberg. Bis heute konnten sie sich durch ihre engagierte Arbeit schon viele inklusive Projekte umsetzen, von denen Peter Vogt jetzt zu berichten weiß.
2: Rampen oder Aufzüge, gut lesbare Schilder mit guten Kontrasten. Das ist ja für Sie vielleicht auch mal interessant, Herr Buschner, wenn Sie mal die 80, 90 erreichen und ein bisschen schlechter sehen, schlechter hören, schlechter gehen können, dann sind diese Sachen auch gewünscht von der Normalbevölkerung. Also es gilt für jeden, auch für Kinder auch. Wir sorgen ja auch in den Parkanlagen für verschiedene Sitzhöhen, für kleinwüchsige Menschen, da fallen natürlich Kinder auch drunter. Wir versuchen tatsächlich an alle zu denken. Und das ist unser großes Alleinstellungsmerkmal. Ich glaube, da muss man auch mal hinweisen, dass wir nicht nur für Rollifahrer kämpfen oder nicht nur für taube Personen, sondern für alle möglichen eingeschränkten Menschen. Das heißt, über Epilepsie oder kognitive Einschränkungen oder Aphasiker oder Autisten, völlig egal, bei uns ist jeder willkommen und auch gut aufgehoben. Je bunter wir sind, desto mehr können wir auch der Bevölkerung darstellen, wie viele verschiedene Arten es von Behinderung gibt. Wir haben ganz andere Städte schon gesehen, die sich das Barrierefrei-Schild an die Stadteingänge gehängt haben, aber da ist nichts los. Ne? Da gibt es keine abgesenkten Bordsteine, Bahnhof kann man schlecht ein- und aussteigen, es gibt keine Aufzüge und so. Also wir sind da wirklich auf einem guten Weg. Und da sind wir in Nürnberg wirklich schon ein ganzes Stück weiter. Und das sagen auch viele Leute, die zu uns kommen, U-Bahn fahren. Also wir haben die beste U-Bahn, die es gibt. Aha. Die ist absolut toppi und ist barrierefrei. Da kommt jeder rein und raus. Der Aufzug spricht, das ist alles haptisch und breilemäßig zu ertasten. Die U-Bahn-Wägen haben alle Spaltüberbrückungen. Innen sind auch Notrufe für Menschen, die nicht hören und so weiter. Wir haben da an vieles gedacht. Und das ist ganz toll. Also da sind wir in Nürnberg wirklich ein Vorzeigeding.
1: Nürnberg treibt die Inklusion vor allem durch den einstimmig beschlossenen Aktionsplan zur Umsetzung der UN-Behindertenrechtskonvention mit mittlerweile rund 275 Maßnahmen voran. Für diese Bemühungen wurde die Stadt mehrfach ausgezeichnet, zuletzt beim Access City Award. Dazu zählen zum Beispiel die bauliche Barrierefreiheit, bei der städtische Gebäude wie Museen, Archive und Bildungszentren barrierefrei umgebaut werden. Gleiches wird auch im ÖPNV, bei Kultur- und Freizeitevents und in der Arbeitswelt umgesetzt. Gleichzeitig strebt das Gremium des Behindertenrates an, auch in den eigenen Reihen niemanden zu bevorzugen oder zu priorisieren.
2: Und nochmal zurück zu dieser Alleinstellungsmerkmalsgeschichte. Wir bevorzugen natürlich auch gar keine Gruppe von behinderten Menschen. Das heißt, wir geben für jeden die gleiche Energie aus oder den gleichen Fokus setzen wir drauf, dass wir jeden gleich behandeln. Und dass wir nicht sagen, jetzt blind ist das Wichtigste, weil der Vorsitzende blind ist, oder taub ist das Wichtigste, weil die Stellvertretung taub ist, sondern wir egalisieren das alles. Also wir machen wirklich für jeden das Gleiche. Und das ist unser wirklich größter Wert. Auch die Stadt, muss man sagen, hat es erkannt. Anfänglich war es vielleicht nicht ganz so geschmeidig, die ersten Jahre, darf man auch mal sagen. Aber wir haben durch viel Klinkenputzen und viel Arbeit und viel Überzeugung und Sensibilisierung natürlich bei der Stadt auch erreicht, dass da ein Umdenken auch stattfinden hat können.
1: Obwohl Nürnberg laut Peter Vogt führend ist, was Inklusion im Stadtleben angeht, gibt es trotzdem Hürden auf dem Weg dahin. Eine der großen Herausforderungen für die Projekte des Behindertenrates ist die Finanzierung. Die Finanzierung des Inklusionsprojekts stützt sich vor allem auf den Aktionsplan der UN-Behindertenrechtskonvention. Dabei fördert die Stadt Nürnberg lokale Inklusionsprojekte mit insgesamt 250.000 Euro pro Jahr. Der Nürnberger Behindertenrat hat dabei Zugriff auf einen sogenannten Verfügungsfonds. Näheres zur Finanzierung ihrer Projekte erklärt jetzt Peter Vogt.
2: Und für uns war das in der zweiten Legislatur tatsächlich in Anführungszeichen ein kleines finanzielles Problem, da ja Gebärdensprachdolmetscher nicht umsonst arbeiten dürfen und sollen und auch gar nicht können, sondern eben Geld verdienen müssen. Und für uns war das nicht so einfach von der Kalkulation her im Behindertenrat. Wir haben ein Budget von 40.000 Euro. Zusätzlich zu den beiden Stellen in unserer Geschäftsstelle muss man der Stadt auch mal herzlichen Dank dafür sagen. Da kommt richtig gut Geld dazu. Und im Wahljahr kriegen wir auch nochmal zusätzlich 5.000 Euro für die Wahl selber. Also da lehnt sich die Stadt schon sehr weit aus dem Fenster. Und für uns war das einfach nicht kalkulierbar von der Finanzierung her. Wie gehen wir mit unserem Geld um? Ist die Rosa oder ein anderer tauber Mensch aktiv? Kommt er nur einmal im Monat zum Gespräch oder jeden Tag? Also wir konnten diese Summen gar nicht richtig einschätzen. Und es waren auch immer so 8.000 bis 10.000 Euro. Die haben wir so grob mal überschlagen. Die haben wir auch so einigermaßen stemmen können. Aber dankenswerterweise hat die Stadt Nürnberg einen Gebärdensprach-Dolmetscher-Pool, so nennt sich das, schweres Wort, eingerichtet. Das sind, helfen Sie mal, 30.000, glaube ich, sind es, ne? 30.000 Euro sind da drin. Und daraus darf sich in erster Linie hauptsächlich der Behindertenrat bedienen. Für unsere Gebärdensprachdolmetscher in den Plänen, in den Ausschüssen, Veranstaltungen oder Vorstandssitzungen, überall da, wo wir Gebärdensprachdolmetscher brauchen, dürfen wir uns aus diesem Pool bedienen. Also das ist eine ganz tolle Sache. Der wird natürlich auch verwendet für solche Dinge wie inklusive Bürgerversammlungen. Genau, da sind auch immer Gebärdensprachdolmetscher bei uns regelmäßig mit dabei. Das muss ich auch mal sehen lassen, das haben nicht viele Städte. Und ja, da kann man nur sagen, dass wir da ganz toll aufgestellt sind. Auch noch, was ganz wichtig ist, der Verfügungsfonds bei uns in Nürnberg, der wird mit 250.000 Euro bestückt. Soweit ich gehört habe, kann sein, dass der irgendwie in Schwierigkeiten kriegt mit der Finanzierung. Da hoffen wir mal, dass das weiterläuft. Und aus diesem Pool können sich alle städtischen Abteilungen bedienen oder anfragen. Sie möchten jetzt was Inklusives machen in Ihrem Gebäude. Ich nehme jetzt mal eine Tür, ist am einfachsten verständlich. Die geht nur mechanisch auf und ich brauche, weil ich jetzt einen Rollstuhlfahrer habe oder auch Bürger vielleicht einen Rollstuhl haben, die auch in diese Tür rein möchten. Und da brauche ich eine Elektrifizierung. Und daher stellt dann diese Abteilung einen Antrag bei uns, bei der Stadt erst einmal. Verfügungsfonds nennt sich das und möchte eben 1.000, 2.000, 5.000 oder 10.000 Euro, je nachdem, was es kostet, um inklusiver zu werden.
0: Wie der Behindertenrat gerade junge Menschen erreichen will, darum geht's gleich. Davor hört ihr Es ist, wie es ist von Station 17.

Wo kommt eigentlich alles her? Die Natur kommt von Gott. Gott finanziert die Natur. Der Baum ist Wachstum. Die Luft, die wir ausatmen, wandelt der Baum um in die Luft, die wir einatmen. Wenn es keine Bäume gibt, dann gibt es keine Menschen. Die Pflanze braucht ja das Wasser. Und wir brauchen das Wasser ja auch, ne?

der Tag und die Nacht her? Wozu gibt es Tag und Nacht überhaupt? Beides zusammen hat 24 Stunden. Der Tag fängt schön an, wenn die Sonne scheint. Wenn es Nacht wird, dann geht der Mond auf. Die Sonne geht dann unter, die geht unter wie ein runder Ball. Der Himmel ist sternenklar. Manchmal ist der Tag groß und manchmal klein. Das kann man nicht voraussehen. Man kann es immer nur dann sehen, wenn man den Tag erlebt hat. Wenn man blind ist, sieht man nicht so viel. Man sieht nicht, ob Tag oder Nacht ist. Dann fühlt man das. Mit dem Blindenstock. Man hört es auch. Tagsüber hört man die Motoren. Nachts hört man nicht so viel. Am Abend schläft man, da ist man froh ins Bett zu gehen. Dann tankt der Körper Kraft und Energie auf. Die Kraft braucht man, um zu arbeiten.

0: in einem ist. Wenn man schwanger ist, dann fängt das Leben an. Wenn man älter wird, dann stirbt man. Manchmal finde ich das Leben schön und manchmal nicht. Man braucht die Motivation, um zu zeigen, was in einem steckt. Wie jetzt.
1: Mehr Inklusion und echte Teilhabe für Menschen mit Handicap. Das fordert der Behindertenrat der Stadt Nürnberg. Er organisiert Veranstaltungen und mischt sich ein, bei Bauvorhaben, Planungen und was noch so ansteht in der Stadt. Und er sensibilisiert auch junge Menschen für das Thema Inklusion.
2: Nürnberg ist vor allem durch ihr Konzept einer nahezu komplett barrierefreien U-Bahn als inklusive Stadt bekannt. Die Vorschläge und Vorhaben des Behindertenrates brauchen aber oft mehrere Jahre bis zur endgültigen Umsetzung. Peter Vogt und Rosa Reinhardt antworten auf die Frage, was die größten Erfolge der letzten Legislaturperiode waren.
3: Ja, einer der größten Erfolge war sicherlich die Preisverleihung, dann auch die absolut barrierefreie U-Bahn natürlich, ist auch ganz wichtig.
4: Also die U-Bahn ist schon sehr besonders, wie der Herr Vogt schon sagte, muss ich sagen, oder Peter schon sagte, weil einfach alles durchdacht ist, egal ob man sehbeeinträchtigt ist oder blind, dann hört man es. Das ist eigentlich schon so ein Highlight, wie er schon sagte. Dann das Notrufsystem für taube Menschen ist jetzt noch nicht professionell und noch nicht flächendeckend eingeführt. Aber da haben wir mittlerweile 3 Aufzüge, um wenn ein tauber Mensch im Aufzug feststeckt, wird ja meistens gesprochen, für einen tauben Mensch muss das halt anders funktionieren. Das ist auch ein Erfolg, da haben wir jahrelang gekämpft und jetzt kommt halt nach und nach die Umrüstung auf dieses System.
2: Als Unterstützung eines solchen Gremiums, wie die des Behindertenrates, braucht es nicht nur genügend finanzielle Mittel, sondern auch eine starke Stimme im Rathaus. Peter Vogt berichtet über die gelungene Zusammenarbeit mit dem aktuellen Bürgermeister von Nürnberg, Markus König.
3: Was auch ein Highlight ist bei uns im Rat, für unser Gremium, dass wir einmal im Jahr, im Oktober ist es im Regelfall, unseren Oberbürgermeister zu Besuch haben. Der stellt sich dann den Fragen, die wir ihm vorab schon auch mit auf den Weg gegeben haben, dass er sich vorbereiten kann, und fragen ihn, was ist zu dem Thema, was wir letztes Jahr hatten, da schon passiert, oder gibt es da und da Umstrukturierung und so Ähnliches. Also da ist er tatsächlich, jedes Jahr steht er uns zur Verfügung. Auch der Herr Mali hat es schon gemacht. Und ja, das ist auch so eine tolle Sache, finde ich, dass sich der Bürgermeister da Zeit nimmt, für uns da 1,5-2 Stunden Rede und Antwort zu stehen. Oder auch hier im Rathaus bei verschiedenen Themen, Verkehrsausschuss, Sozialausschuss, der steht jetzt an, am Donnerstag darf ich auch sprechen, zum Thema NOA-Begleitservice zum Beispiel. Da wird der Behindertenrat immer angefragt zu verschiedenen Themen und dann, je nachdem, welchen Ausschuss das es betrifft, wir haben ja 6 Ausschüsse in unserem Rat mit verschiedenen Themen, und je nachdem, welche Abteilung das sozusagen betrifft, geht dann dahin der Ausschussleiter und spricht dann zu dem Thema im Rathaus.
2: Für die anstehende Wahl des Behindertenrates am 26. Oktober im kleinen Saal der Meistersingerhalle gibt es im Wahljahr von der Stadt noch einen finanziellen Sonderfonds über 5.000 Euro. Wofür der Behindertenrat dieses Geld nutzt und ob es überhaupt reicht, darüber erzählt jetzt Peter Vogt.
3: Ja, der Ort ist die Meistersingerhalle um 18.30 Uhr am 26. Oktober. Und diese 5.000 Euro werden verwandt für Werbemaßnahmen, für Flyer, für die Wahlmiete, für die Raummiete oder für die Technik, die zum Beispiel allein schon mit fast 3.000 Euro zu Buche schlägt, allein die Technik. Das frisst fast die 5.000 Euro weg. Und da sind wir jetzt wirklich ein bisschen am Kämpfen, weil wir eigentlich schon über unserem 5.000 Euro Budget liegen mit der jetzigen Planung. Wir müssen jetzt gucken, dass wir das ein bisschen einfangen und schauen, dass wir das noch ein wenig günstiger kriegen. Aber dafür ist das so für solche Dinge eben. Oder auch fürs Personal, ne, das uns da begleitet. Wir brauchen ja Sicherheitspersonal, Garderobenmenschen, die uns da unterstützen und. Also da geht schon einiges weg an der Wahl, soll man gar nicht glauben, ja. Aber der größte Posten ist wirklich die Technik.
5: Aber vielleicht kann man allgemein nochmal sagen, der Behindertenrat ist eine Einrichtung auf Grundlage einer städtischen Satzung. Das heißt, die Stadt muss irgendwie gewährleisten, dass die Wahl auch ordentlich stattfinden kann. Und dafür ist jetzt erstmal dieses Budget, und sollte das aus irgendeinem Grund nicht funktionieren, weil es den Saal so nicht gibt oder weil es nicht ausreicht oder was auch immer, müssen wir uns in 5 Jahren halt wieder Gedanken machen. Genau. Aber grundsätzlich ist es unsere Verpflichtung, dass diese Wahl durchgeführt werden kann, und dann wird man das schon.
2: Zum Abschluss der Pressekonferenz betonte Peter Vogt, aktueller Vorsitzender des Behindertenrates, nochmals, dass es besonders wichtig sei, die junge Bevölkerung für das Zusammenleben mit Menschen mit Behinderung zu sensibilisieren. Somit kann ein Grundstein gelegt werden, dass jüngere Generationen lernen, auf welche Art der Mithilfe Menschen mit Behinderung angewiesen sind.
3: Was ich vielleicht noch auch erwähnen möchte, ist auch noch eine wichtige Sache, was wir als Arbeit des Behindertenrates nach außen tragen. Das ist auch, was du vorhin auch gesagt hast, was uns ein bisschen also so besonders macht. Wir gehen ganz, ganz viel in Schulen, in Grundschulen, Berufsschulen, Gymnasien. Ein Kollege und ich machen das hauptsächlich und sensibilisieren junge Menschen, die so 13, 14, 15, 17, 18 sind und erklären da ein bisschen was. Was ist Taubheit? Wie fühlt sich das an? Was ist blind? Was ist, wenn man schlecht hört und schlecht sieht? Was passiert, wenn man im Rollstuhl sitzt oder vielleicht nur einen Arm benutzen kann im Rollstuhl und so weiter. Wir haben da so einen tollen Koffer im Behindertenrat, der nennt sich Sensibilisierungskoffer. Mhm. Und da sind eben so Dinge drin wie Kopfhörer für Taubheit zum Simulieren oder Brillen für Sehbehinderung oder Stöcke haben wir auch zum Laufen auf Krücken oder im Rollstuhl, dass die Personen das mal ausprobieren können. Und diese Vorträge, die dauern immer so 4-5 Stunden und das sind meine schönsten Termine. Mhm. Die finde ich immer ganz, ganz toll, weil da mal ganz super tolle Fragen auch kommen von den jungen Leuten. Ne? Erst ist man ja ein wenig schüchtern, sind am meisten so 14, 15 und ja, wir versuchen uns da relativ nah an die Sprache der Teenager auch hinzubewegen. Ich lasse mich da auch gerne duzen und wir sagen auch immer, ihr dürft alle Fragen stellen, die ihr gerne möchtet, wirklich alle, es gibt nichts, was ich noch nicht gehört habe, bis dahin kriegst du überhaupt noch einen Hoch, also bin ich auch schon gefragt worden, ja. Solche Sachen interessieren die Jugendlichen und wir sind da ganz begeistert dabei. Der Herbert Bischof und ich machen das und es sind ganz, ganz tolle Termine. Und ich denke, diese Generation ist auch wichtig, dass man die mobilisiert für meine Altersklasse und so. Ich weiß nicht, ob da noch viel zu machen ist, wenn man es nicht selber schon intus hat. Aber die ganz jungen Leute, die dann so nachkommen, die müssen das ja auch mal später leben. Und deswegen machen wir das gerne und das machen wir seit vielen Jahren. Oder was der Behindertenrat auch noch macht, was ganz wichtig ist, in Krankenhäuser geht zum Beispiel. Allerklinik ist schon ein Projekt, das wir seit über 10 Jahren begleiten. Wir schulen da das Personal, Ärzte, Pflegschaft, Ehrenamtler, was da so kreucht und fleucht. Und das dauert auch im Regelfall so 4-6 Stunden. Und da erzählen wir eben auch, was da zu machen ist, wie man mit einem Blinden umgeht. Da sage ich nicht, Alter, stell das Tablett dahin. Ja, was ist denn da? Ne? Sagt mir gar nichts erst einmal. Ne? Und beim Tauben ist es halt wieder was anderes, auf das man achten muss. Und so kriegen wir das Thema Inklusion und Behinderung auch in Krankenhäuser rein. Denn eine Erkrankung und eine Behinderung sind ja zwei verschiedene Paar Sachen. Und wenn beides zusammenkommt, dann wird es natürlich immer ein bisschen schwieriger. Und da muss man dann das Personal entsprechend impfen. Und da haben wir ganz tolle Erfolge. Das hat sich auch ausgeweitet mittlerweile auf Südklinikum. Jetzt wollen wir dann aufs Nordklinikum und auf andere Krankenhäuser noch zugehen, sodass wir irgendwann alle dabei haben.
1: Die Wahl des neuen Behindertenrats der Stadt Nürnberg findet am 26. Oktober statt. Wir berichten auch kurz vorher nochmal über die Wahl. Das war unser Beitrag für unsere Sendereihe Ein Mission Possible. Die hört ihr jeden Dienstag um kurz nach 16 Uhr hier im Stoffwechsel. Wir hören jetzt, um uns ein bisschen aufs nächste Thema einzustimmen, den Song Kontrolle von Isolierband.

0: Abschiebungshaft, Polizeigewahrsam, Gefängnisse, psychiatrische Einrichtungen, aber auch Alten- und Pflegeheime. Überall dort, wo Menschen ihrer Freiheit beraubt werden, soll die Nationale Stelle zur Verhütung von Folter kontrollieren, ob deren Rechte gewahrt bleiben. Ihr aktueller Jahresbericht zeigt erhebliche Defizite auf. Gerade auch im Bereich der Abschiebehaft. Gleichzeitig arbeitet die Kontrollstelle unter Bedingungen, die im internationalen Vergleich als völlig unzureichend zu bezeichnen sind. Darüber sprach Radio Dreieckland mit Maximilian Acosta Schulze von der Nationalen Stelle zur Verhütung von Folter mit Sitz in Wiesbaden. Er ist dort als wissenschaftlicher Mitarbeiter tätig.
1: Viele Menschen denken beim Begriff Folter an autoritäre Staaten. Warum braucht es eine nationale Stelle zur Verhütung von Folter überhaupt in einem sich als demokratischen Rechtsstaat verstehenden Deutschland?
2: Es gibt im Jahr 2002 wurde von der UN ein Fakultativprotokoll zum Übereinkommen gegen Folter und andere grausame, unmenschliche Behandlung verabschiedet. Und jedes Land, welches dieses Fakultativprotokoll sozusagen unterschrieben hat, hat sich somit bereit erklärt, einen nationalen Präventionsmechanismus einzurichten, der an Orten, an denen die Freiheit entzogen werden kann oder wo Maßnahmen stattfinden können, wo Menschen die Freiheit entzogen werden kann, dass es dort sozusagen so einen Mechanismus gibt in jedem Land. Und wir als nationale Stelle zur Verhütung von Folter sind das quasi in Deutschland oder für Deutschland. Den Namen, dass dort Folter mit drin steht, das ist quasi eine Entscheidung, die wurde damals von den Leuten getroffen, die diese nationale Stelle gegründet haben. Das waren die jeweiligen Justizminister und Ministerinnen der Länder. Denn sozusagen in diesem Fakultativprotokoll steht dieser Name auf Englisch, dann National Preventive Mechanism Against Torture, und der wurde quasi nahezu eins zu eins einfach ins Deutsche übersetzt.
1: Lassen Sie uns mal auf den Jahresbericht 2025 schauen. Das war jetzt dann eher so der theoretische Hintergrund. Lassen Sie uns doch mal praktisch werden. Welche Beobachtungen hat Sie persönlich besonders beschäftigt? Weil Sie sind ja, wenn ich es richtig verstanden habe, auch bei Besuchen vor Ort.
2: Genau. Wir waren in vielen verschiedenen Bereichen des Freiheitsentzugs sozusagen tätig im letzten Jahr. Am meisten hat mich einerseits beschäftigt in Hamburg, bei der Landespolizei dort, und zwar in Hamburg werden noch Personen, die dort ins Polizeigewahrsam genommen werden, fixiert. Das heißt, sie werden quasi an allen Körpergliedmaßen sozusagen gefesselt. Und normalerweise findet das im Liegen statt. In Hamburg jedoch ist es anders. Dort finden diese Fixierungen in Bauchlage statt. Und zwar auf so eine Art Holzpritsche, das sieht von außen aus wie ein Tisch. Und auf diesen werden dann diese Personen sozusagen bäuchlings hingelegt und dann dort an allen Gliedmaßen gefesselt. Und das fanden wir sehr, sehr problematisch. Generell, dass man fixiert erstmal bei der Polizei, fanden wir sehr problematisch. Und dann auch in Bauchlage, weil das einfach ein großes Erstickungsrisiko mit sich bringt.
1: Was Sie auch in dem Jahresbericht stark machen, ist ja das Thema Abschiebungshaft. Denn gerade hier geht es ja um Menschen, die nicht wegen einer Straftat inhaftiert sind, sondern es soll die Abschiebung durchgeführt und sichergestellt werden.
2: Genau.
1: Welche Form, warum stellt sich gerade diese Form des Freiheitsentzuges aus menschenrechtlicher Sicht besonders problematisch dar, was die Anforderungen an den Staat angeht, was die Unterbringungsmöglichkeiten betrifft?
2: Ja. Also es gibt ja eine klare Vorgabe vom Gerichtshof der Europäischen Union, dass sich Abschiebehafteinrichtungen deutlich von Einrichtungen der Strafhaft, also Gefängnissen, unterscheiden müssen, weil der Großteil der Leute, die in diesen Abschiebehafteinrichtungen untergebracht werden, sind ja keine Personen, die Straftaten begangen haben, sondern es sind einfach Menschen, bei denen verhindert werden soll, dass die irgendwie abhauen, sagen wir so lapidar, um sich der Abschiebung zu entziehen. Und wir finden leider in den Einrichtungen, die wir dort besucht haben, gerade auch im letzten Jahr in Sachsen und in Thüringen, sehen die Einrichtungen halt sehr, sehr ähnlich wie Gefängnisse aus.
1: So. Können Sie das unseren Hörerinnen und Hörern ganz kurz beschreiben, was Sie da vorgefunden haben?
2: Also beispielsweise, die haben sehr hohe Mauern oder es sind sehr viel Stacheldraht sozusagen an den Mauern, sozusagen, die diese Einrichtungen umgeben. In Dresden beispielsweise gab es sozusagen konnte man die Fenster nicht aufmachen und vor den Fenstern waren dann nochmal so Lochblechgitter. Das heißt also, es war eigentlich unmöglich, sozusagen da das Fenster aufzumachen oder zu lüften oder auch ins Freie zu sehen. Dann vergitterte Fenster haben wir auch sehr oft. Und sozusagen, das ist aus unserer Sicht, ist das halt nicht rechtmäßig, weil es halt nicht der Rechtsprechung des Europäischen Gerichtshofs sozusagen gerecht wird. Und das haben wir auch den Aufsichtsbehörden dementsprechend zurückgemeldet.
0: Das war der erste Teil des Interviews von Radio Dreieckland mit Maximilian Acosta-Schulze, der in der Nationalen Stelle zur Verhütung von Folter als wissenschaftlicher Mitarbeiter tätig ist. Im zweiten Teil erfahren wir dann gleich noch mehr über die Einrichtung, davor aber noch Armes Schwein von Pisse.
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0: Jetzt hier an der Mauer steht zum Beispiel, ihr wurdet Bullen, weil ihr zu feige seid, Verbrecher zu werden.
1: Ihr hört gerade den Stoffwechsel hier bei Radio Z und wir sind gerade bei einem Interview mit Maximilian Acosta-Schulze von der Nationalen Stelle zur Verhütung von Folter. Wir haben im ersten Teil schon geklärt, warum es die nationale Stelle gibt und was im Jahresbericht vom Jahr 2025 grob steht. Jetzt geht es darum, wie sie sich eigentlich finanziert und wie die Empfehlungen von den verschiedenen Einrichtungen angenommen werden.
2: Um solche Missstände überhaupt feststellen zu können, braucht es ja regelmäßige, unabhängige Kontrollen. Und genau da stößt die nationale Stelle aber immer wieder an ihre Grenzen. Schauen wir das mal auf ihre Arbeitsbedingungen. Sie sollen ja unabhängig kontrollieren. Gleichzeitig verfügt die nationale Stelle hier in Deutschland gerade mal über ein Budget von ungefähr 640.000 Euro. Frankreich zum Vergleich stellt einer vergleichbaren Kontrollinstitution fast 6,3 Millionen Euro zur Verfügung, das Zehnfache. Was bedeutet schon alleine dieser pekuniäre Unterschied ganz konkret für Ihre Arbeit?
3: Also einmal, um Unterschiede zu erklären, wie ich auf Ihre erste Frage da erklärt hatte, jedes Land quasi, was unterschrieben hat, muss so einen Mechanismus einrichten. Wie dieser Mechanismus aber ausgestattet ist, entscheidet jedes Land für sich selbst. Und in Deutschland haben wir einfach das Phänomen, dass obwohl wir hier in Deutschland im Vergleich zu anderen europäischen Ländern deutlich mehr Einrichtungen des Freiheitsentzugs unter anderem haben, sind wir schlechter ausgestattet, was dazu führt, dass wir im Gegensatz zu anderen Ländern wie beispielsweise Frankreich wir können halt weniger Besuche machen, weil wir einfach weniger Leute sind, weil die in Frankreich beispielsweise haben deutlich mehr Personal sozusagen, was Besuche durchführen kann so. Und die in Frankreich oder auch in anderen Ländern, Österreich auch unter anderem, sind natürlich, da sie auch Hauptmitarbeitende Personen haben bei sich, bei uns ist es eine zum Teil größtenteils ehrenamtliche Struktur, können die auch beispielsweise Besuche durchführen von Einrichtungen, die sich über mehrere Tage erstrecken. Bei uns geht es in der Regel so nicht, weil diese Personen, die ehrenamtlich arbeiten, natürlich auch noch andere Dinge machen müssen und sich nicht vollends darauf konzentrieren können.
2: Was könnten Sie in Deutschland mit einer vergleichbaren personellen Ausstattung, wie sie zum Beispiel Frankreich hat, konkret tun, was heute nicht möglich ist? Sie haben ja schon angesprochen, mehrtägige Besuche gehen nicht. Fällt Ihnen noch etwas anderes ein?
3: Ein großes Problem ist, was halt auch mit der Anzahl der Besuche sehr eng verknüpft ist, ist, wir haben eine sehr große Bandbreite an Einrichtungen, in die wir besuchen müssten. Wir besuchen beispielsweise nicht nur die Gefängnisse oder Polizeigewahrsamseinrichtungen, sondern wir sind theoretisch halt auch für Alten- und Pflegeheime zuständig, weil dort auch freiheitsentziehende Maßnahmen durchgeführt werden können.
2: Inwiefern freiheitsentziehende Maßnahmen in einem Pflege- oder Altenheim?
3: Zum Teil sind nur weniger, aber es gibt auch geschlossene Alten- und Pflegeheime. Das sind vor allem Alten- und Pflegeheime, die Stationen haben für Demente oder sehr stark demente Personen, die dann sozusagen geschlossen sind, damit diese Leute quasi dort nicht abhauen oder entweichen. Und dann gibt es in Alten- und Pflegeheimen die sogenannten Bettgitter. Das sind sozusagen Gitter, die kennt man auch aus Krankenhäusern beispielsweise, die sind so an allen Seiten des

0: verdeckte Freiheitsentziehung, die ist auch sehr kompliziert.
1: Zum Beispiel?
0: Wenn Sie beispielsweise bei Stationen, wo vor allem demente Personen untergebracht sind, dort gibt es dann für diese Personen oft keine richterliche Anordnung sozusagen, denn man braucht eine richterliche Anordnung sozusagen, wenn man die Tür von der Station quasi verschließt, damit diese Personen sozusagen nicht raus können, braucht man eine richterliche Anordnung so. Die haben aber nicht alle oder holen sich nicht alle Alten- und Pflegeheime ein, weshalb man quasi dort sozusagen, um sozusagen zu verhindern, dass die Personen dort sozusagen entweichen aus dieser Station, beispielsweise die Türen, die sozusagen hinausführen, tarnt, indem man beispielsweise eine Tapete drüber klebt, damit es so wirkt, also optisch wirkt, als wäre es beispielsweise ein Regal. Oder es gibt so, wenn man die Tür öffnet, dann ertönt ein Alarm quasi und dann werden die Personen wieder zurückgezogen sozusagen in die Station rein. Oder man muss einen Zahlencode eingeben bei der Tür, damit sich diese öffnet und solche Dinge, die wir immer kritisieren, wenn wir sie sehen, weil sie aus unserer Sicht ist es halt ein verdeckter Freiheitsentzug und ohne richterliche Anordnung ist das nicht rechtens.
1: Kontrollen alleine verändern allerdings noch nichts. Entscheidend ist ja, ob die festgestellten Mängel anschließend auch behoben werden. Wenn Sie nach einer Kontrolle Empfehlungen aussprechen, nehmen wir Ihr Beispiel aus Hamburg mit der Fixierung in der Bauchlage. Wie verbindlich sind Ihre Empfehlungen und was passiert, wenn Behörden die Empfehlungen einfach ignorieren?
0: Diese sind nicht verbindlich, wie Sie richtig gesagt haben. Die Ministerien, an die diese Berichte gehen, quasi entscheiden selbst darüber, ob sie unsere Empfehlungen annehmen oder nicht. Oftmals, wie in Hamburg beispielsweise, ist das so der Fall, dass diese nicht angenommen werden. Und das Einzige, was uns übrig bleibt, ist halt, das so oft zu thematisieren und zu empfehlen, bis irgendwann mal dann sozusagen ein Umdenken stattfindet und diese Praxis eingestellt wird.
1: Hätten Sie noch mal ein Beispiel aus dem Alltag?
0: Ein häufiges Problem und wo auch das Bundesverfassungsgericht gesagt hat, dass das nicht geht, ist, dass es in Hafträumen, wo mehr als ein Gefangener untergebracht sind, sagen wir also ein Dreierhaftraum beispielsweise, wo drei Gefangene drin untergebracht sind, dass die Toilette dort nicht baulich abgetrennt ist. Das müssen Sie sich so vorstellen, die Toilette steht dann im Raum drin, sozusagen hat keine Wände oder sowas drumherum, sondern meistens dann irgendwie einen Vorhang und eine Lüftung gibt es nicht. Und das ist einfach menschenunwürdig, was auch das Bundesverfassungsgericht so gesehen hat. Und das ist zum Beispiel eine Sache, die wir schon seit sehr, sehr langer Zeit sozusagen kritisieren, aber dennoch oftmals noch vorfinden. Andere Probleme sind gerade im Justizvollzug, da gibt es einen Raum, der heißt der besonders gesicherte Haftraum. Das ist quasi der Raum mit der höchsten Sicherheitsstufe innerhalb eines Gefängnisses, wo sozusagen die schwierigsten Gefangenen sozusagen untergebracht werden. Und da ist es leider oft der Fall, dass diese Räume im Keller sind und kein Fenster haben beispielsweise. Das heißt, es ist alles komplett dunkel. Und im letzten Jahr hatten wir da auch einen Fall, wo der Raum dann auch nur 4,7 Quadratmeter groß war. Das heißt, wenn man sich da quasi hingelegt hat als Gefangener, dann lag man mit dem Kopf direkt neben der Toilette quasi sozusagen. Und es gab halt keine Fenster. Es war halt komplett düster. Und da müssen Sie sich vorstellen, manche Personen sind dort über mehrere Tage, wenn nicht Wochen untergebracht.
1: Zum Schluss gefragt, Herr Acosta-Schulze, was wünschen Sie sich, dass Menschen aus diesem Interview und vielleicht auch nach der Lektüre des Jahresberichts mitnehmen?
0: Ich denke, für den Großteil der Gesellschaft sind Orte der Freiheitsentziehung wie beispielsweise Gefängnisse Orte, mit denen sie in ihrem Alltag so gut wie nichts zu tun haben, was ja gut ist. Wichtig vor Augen oder ist es sich vor Augen zu führen, dass halt in diesen Orten sozusagen halt auch Menschen untergebracht sind, die ebenfalls einen Anspruch haben auf einen menschenwürdigen Umgang und eine menschenwürdige Unterbringung und dass es deshalb wichtig ist, dass es halt jemanden gibt und sich für sie einsetzt, dass ihre Menschenwürde gewahrt werden kann. Und das kann die nationale Stelle nicht alleine, vor allem daher, dass wir halt nur Empfehlungen abgeben können. Und deshalb ist es umso schöner, wenn je mehr Menschen sich sozusagen dieser Problematik bewusst werden und vielleicht auch ein bisschen mehr darüber nachdenken und unsere Arbeit unterstützen, damit wir einfach mehr Erfolg haben können, sozusagen unsere Arbeit erfolgreich umzusetzen.

Das war ein Interview von Radio Dreieckland mit Maximilian Acosta-Schulze von der Nationalen Stelle zur Verhütung von Folter. Wenn ihr mehr Infos möchtet, schaut gerne mal bei www.nationale-stelle.de vorbei. Da findet ihr unter anderem auch die Jahresberichte von den letzten Jahren. Und damit sind wir jetzt am Ende von der ersten Stunde vom Stoffwechsel angelangt. In der zweiten Stunde geht's dann weiter mit den Radio Gays. Ab morgen, dem 22. Juli, starten die Pride Weeks hier in Nürnberg und die gehen dann bis zum 9. August. In der letzten Stunde von den Radio Gays gab's eine Pride Week Spezial mit allen Infos zu den 86 Veranstaltungen, die die nächsten Wochen anstehen. Davor hören wir noch einen letzten Song, ACAB von Young Meyerluck. Damit mit dem weiteren Programm wünsche ich euch viel Spaß.

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6: Ja, ihr hört Radio Z 95,8, die Radio Gays, nach einem kleinen Mashup mit der letzten Sendung hören wir jetzt den Jingle und das Musikbett zur Pride Weeks Sendung und darauf wollen wir heute mal anstoßen. Wir haben ganz viele Menschen hier im Studio, die stellen wir gleich vor, aber jetzt stoßen wir erst einmal an.
7: Auf euch!
8: Auf euch.
6: Prost.
8: Auf die Musik.
9: Und auf die Musik. Live-Konzerte.
6: Ja, ich darf mich an der Technik vorstellen. Ich bin der Bastian und ich habe bei mir im Studio die Daniela. Hallo.
10: Hallo.
6: Du musst ins Mikro sprechen, dann hören es die Leute da draußen auch.
10: Hallo.
6: Den Hans habe ich bei mir im Studio.
11: Hallo.
6: Und den Kladi.
12: Hallöchen.
6: Ja, und wir starten gleich mit Musik rein in die Sendung. Und zwar mit Lady Gaga.

0: Ihr hört Radio Z 95,8, die Radio Gaze, und heute mit unserem Pride Week Special. Ja, und bevor wir mit den Pride Weeks anfangen, haben wir erst einmal unser ganz großes CSD-Motto, Daniela. Was magst du uns dazu sagen?
1: Ja, natürlich, die Pride Weeks sind vom 22.07. bis 9.08. Und wir haben insgesamt 86 Veranstaltungen dieses Jahr. Wir starten die Pride Weeks am Mittwoch, den 22.07. um 19 Uhr im Neuen Museum. Es gibt natürlich dort unser leckeres Pride Weeks Bier von unserem Co-Partner Schanzenbräu. Wir haben 3 kleine kurze Reden, die müssen natürlich auch sein. Dann haben wir kleine musikalische Unterhaltung mit Roxy Jean Love und Sarah und mit netten Gesprächen, mit Wein, Bier, und am Schluss gibt es noch lecker Popcorn und Eis, und wir gemeinsam mit euch würden wir gern, wer Lust hat, vorbeizukommen, diesen Abend verbringen.
0: Ja, jetzt hast du natürlich mit einem anderen, im Radio heißt dann immer, dieser Zuspieler ist jetzt leider falsch gestartet.
1: Okay.
0: Ich habe dich zwar erst nach dem Motto gefragt, aber das war...
1: Aber da kann ich dann auch noch was dazu sagen. Dann fange ich mit unserem Motto an.
0: Dann fangen wir doch mal mit unserem Motto an. Aber jetzt sind wir schon mal wunderbar in die Pride Weeks gestartet, die eben auch ebenfalls unter dem Motto Nürnberg liebt stattfinden. Und Nürnberg liebt, unser CSD-Motto, was magst du uns dazu sagen?
1: Ja, das CSD-Motto, es ist so entstanden, wir waren zusammengesessen und haben uns natürlich das Motto überlegt. Und dann ist uns eingefallen, natürlich auch im Anlass und Gedenken an unseren Rosa von Braunheim, der uns im Sommer 2023 im Rahmen der Nürnberger Pride Weeks besucht hat. Und da haben wir uns dann überlegt, dass das ein sehr gutes Thema zu seinem Thema ist, und zwar Jesus liebt war ja seine Ausstellung. Und dann haben wir gesagt, Mensch, Nürnberg liebt ist ein sehr offener und kein fester definierter Begriff, sondern eine offene Aussage. Und die haben wir bewusst gewählt und haben wir unvollständig gelassen, einfach mit Nürnberg liebt. Und da kann jeder sich ja ein bisschen was dazu denken. Nürnberg liebt Vielfalt, Menschenrechte, queere Menschen, die Bratwurst, die Chancengleichheit, Gleichberechtigung, whatever. Und ich finde es eine sehr gute Aussage, weil das auch die Zugehörigkeit, die Stolz und die Sympathie für Nürnberg darlegt. Und das haben wir oder wollten wir damit eigentlich erreichen.
0: Hans, was ist dein Nürnberg liebt?
2: Ja, ich bin ja ein bisschen vorbelastet hier, insofern, dass ich auch bei Radio Z mitmache, nicht nur bei den Pride Weeks. Und da zählt natürlich, Nürnberg liebt Musik und Nürnberg liebt Subkultur. Und nicht nur die queere Subkultur, sondern auch die künstlerische, kulturelle Subkultur.
0: Sehr schön, die lieben wir auch hier bei Radio Z. Tiari.
3: Ich schon wieder?
0: Ja.
3: Hast mich aber jetzt auch gescheit erschreckt.
0: Er ist schon am Einnatzeln gewesen. Was ist dein Nürnberg-Lieb, dein persönliches?
3: Oh, persönliches, was liebe ich an Nürnberg? Na, die Südstadt natürlich.
0: Ja.
3: Nicht nur, weil Radio Z da ist, sondern weil ich auch da wohne. Gerade die Südstadt, natürlich aber auch Gostenhof, Leonhardt und so, sind gerade die Multikulti-Zentren und sehr bunt durchmischt. Ist einfach eine liebenswerte Stadt und liebenswerte Stadtteile.
1: Absolut.
0: Also, das liebe ich auch, dieses Multikulti an der Südstadt, das kann man nur unterstreichen. Und wo da, ich sage jetzt einmal, ganz verrückte Welten aufeinandertreffen,
3: ja, genau.
0: Und das
1: verschiedene macht, Kulturen aufeinandertreffen, wo das, man neue kennenlernt.
0: Genau, das
3: und
0: macht.
3: Und wir dann noch mit reinmischen.
1: Genau.
0: Ja,
1: genau.
0: Das macht, das wie dieser Sender hier mit seinem so vielfältigen Programm, so vielfältig ist auch die Südstadt, das ist das Tolle. Ja, dann haben wir schon mal den Einstieg geschafft und haben dann eine große Feier nächsten Mittwoch, die eben die Eröffnung der Pride Weeks. Da stoßen wir dann mit Pride Weeks Bier an und tanzen, und das kann man mit nichts Besserem als mit ABBA und Dancing Queen.

0: Ja, und da sind wir wieder zurück bei Radio Z95,8, die Radio Gaze. Und wir starten jetzt ins Pride Weeks Programm und fangen an mit einem kostenlosen Flinterabend, also ein Testabend in der AIDS-Hilfe in Nürnberg. Das ist eben ein gesondertes Angebot für Flinterpersonen, die eben auch einen anderen Testbedarf haben als die MSM, die sonst immer ganz fleißig in der AIDS-Hilfe getestet werden. Ja, und geht weiter mit der offenen Probe für die Trällerpfeifen, auch am Donnerstag. Und dann gibt es LGBTIQA+, leicht erklärt, Basiswissen für Fachkräfte.
1: Genau.
0: Dann starten wir mit einer Lesung.
1: Aus dem Buch Einhorn, Leder und Sternenstaub vom Dr. Marian Wild.
2: Ja, und der Marian ist also ein ausgebildeter Kunstfachmann. Und ich habe ihn persönlich auch schon kennengelernt. Also es ist eine sehr bunte und unterhaltsame Lesung zu erwarten, wo Spuren queren Künstlertums und querer Darstellungen, aber vielleicht auch manches Vergessene und Verdrängte zum Vorschein gebracht werden.
3: Er ist ja nicht nur Autor, sondern auch Historiker, gerade im Queer-Bereich.
2: Ja, genau. Und außerdem, wenn ihr mal eine Reitsportveranstaltung habt und einen Reporter sucht, da ist der Marion auch grandios zu empfehlen.
3: Ja. Und das Buch da, dieses Sternenstaub, Einhorn und
1: Leder, Sternenstaub,
3: so rum, ist auch sehr empfehlenswert.
1: Gut, also eine
2: genau,
1: neue
2: aber wer sich nicht sicher ist, ob er es gleich kaufen will, der kann erstmal zur Lesung gehen, Eintritt gegen Spende, im Literaturhaus-Café ab 18 Uhr, auch am Donnerstag. Und früher kann man sich ein bisschen noch stärken mit Kaffee und leckerem Kuchen im Bleiweiß. Da ist unter den Auspizien der Pride Weeks eine Veranstaltung, die sonst auch regelmäßig stattfindet, nämlich der Queere offene Stammtisch, bunte Runde der Vielfalt.
3: Also das ist eine Runde, das hat die Stadt Nürnberg mal initiiert, beziehungsweise da das Seniorenamt, war eine lustige Runde, gibt es jetzt, glaube ich, 2 Jahre. Ja, trifft sich jeden zweiten und vierten Donnerstag und jeder zweite Donnerstag im Monat ist also die Treffen sind, der Stammtisch ist 14:30 und da davor am ersten, beziehungsweise am zweiten Donnerstag im Monat um 13 Uhr ist Bundesrunde in der Kegelbahn, die sehr holprig ist, von daher noch lustiger wird als alles andere,
1: also
3: was die Priorität
1: angeht. Genau.
2: Ja, an der Stelle möchte ich auch nochmal an ein ganz großes Anliegen von Uschi Unsinn erinnern, nämlich ein Wohnprojekt für alte Schwule. Das ist ja tatsächlich noch nicht realisiert, aber vielleicht kann man daran erinnern, dass man dranbleibt. Wir werden alle nicht jünger und für die
3: Was
2: eine
3: heißt
2: oder
3: die
2: andere
3: alte
2: Person.
3: Schwule? Für die Senioren
2: ja,
3: und die Seniorinnen.
2: Ja, ja. Ich bin alt.
0: Ja. Nee, da haben wir Uschi nicht vergessen und ihr Leben unter dem Regenbogen, wie sie es damals genannt hat, das ist auch Teil des städtischen Aktionsplans und da bin ich ganz guter Dinge, dass es da was geben wird. Da
1: bleiben wir dran.
2: Genau, aber man sollte da immer mal wieder dran erinnern.
0: Ja, ja, klar. Da. Und vor allem in Anbetracht der Haushaltslage, wie es mir
3: jetzt 3 Tage länger dauern.
1: Ja, dann geht's weiter mit Themenabend für Queers, die Eltern werden möchten. Eine neue Veranstaltung, das ist im Zentrum Coburger Straße. Das ist am 23.07., also wer Lust hat, sehr gute Veranstaltung, ist ein kleiner Unkostenbeitrag von 10 Euro, bloß für euch zur Info.
0: Was ist das dann? Studio Soul Dance, was wird da? Wie spricht man das aus mit Pride? Könnt ihr uns das verraten?
2: Das könnte eine der zahllosen Sportveranstaltungen sein, die im Rahmen der Pride Weeks angeboten werden, so als quasi als Schnuppertraining. Pole Dance ist ja nicht nur, dass irgendwie Frauen leicht bekleidet um eine Stange herumtanzen, sondern ein durchaus akrobatischer und ernstzunehmender Sport, an dem man sich richtig auspowern kann.
0: Das kann ich mir vorstellen, dass man sich da auspowern kann.
2: Ja.
0: Also bei mir wird es eher ausschauen wie der sterbende Schwan.
2: Ja, man muss sich Ich weiß nicht, ob das in irgendwelchen verspiegelten Räumen stattfindet. Aber ich kann nur sagen, wer noch jung und gelenkig ist, vielleicht ist das für diejenige Person doch mal eine ernstzunehmende Möglichkeit, sich da auszuprobieren.
0: Ja, das ist ja schon bloß alles nur der Donnerstag. Mhm. Und dann geht's ja heute in einer Woche, sind wir quasi von außerhalb sendend. Denn um 21 bis 22.30 Uhr gibt es, so lange sogar, eine Live-Podiumsdiskussion mit den Radio Gays und Radio Z. Das ist quasi die finale Sendung von Queer und Zerrissen, dieses Radioprojekt, das wir in diesem Jahr gestartet haben. Und das ist die finale Folge und die findet als Live-Podiumsdiskussion statt und da freue ich mich schon drauf.
1: Im Casablanca und davor ist natürlich auch noch ein schöner queerer Film. Also wer Lust hat, um 19 bis 21 Uhr im Casablanca.
0: Ja, dann machen wir doch gleich mit dem Freitag weiter.
1: Ja, die Tinnitusis Nürnberg, das ist der Frexter Lesbenchor, die laden ein zum, ich sage jetzt mal offene Probe, zum Mitsingen und Mitrellern. Das ist am Freitag von 19.30 Uhr bis 21.30 Uhr im Südpunkt Nürnberg.
2: Genau, da gibt es aber auch noch einen Punkt, der wahrscheinlich sehr wichtig ist für alle Menschen, nicht nur die man, die sich da im Internet irgendwie für queere Belange einsetzen. Don't get silent. Digitale Gewalt und wie man damit umgeht, das ist eine Veranstaltung, die ab 19 Uhr in der AIDS-Beratung in Mittelfranken stattfindet und die vielleicht zeigt, wie man am besten darauf reagiert und wie man sich vielleicht auch nicht unbedingt von Gegenstimmen einschüchtern lässt, hinter denen vielleicht womöglich nur irgendwelche Bots stehen oder irgendwelche AfD-Deppen.
0: Was wir nicht vergessen dürfen für die Sendung, also für die Live-Sendung und die Podiumsdiskussion inklusive Kino, dürfen wir heute noch zwei Tickets verlosen. Und da dürft ihr ganz fleißig anrufen unter der 0911 45 00 und dreimal die 6, ich wiederhole, 45 00 dreimal die 6. Und da gibt es dann Tickets zu gewinnen.
3: Wer gewinnt das? Der erste Anruferin, die zweite Anruferin, die vierte oder fünfte?
0: Nee, ich gehe nicht, ich tue Sendung machen und nicht Telefon, das ist die erste Anruferin. Jetzt habe ich bloß ein neues, ach da ist mein Studiotelefon. Vor lauter Kabel und Technik finde ich mein Studiotelefon nicht mehr, weiß nicht, wer an seinem angewohnten Platz steht, aber es ist noch da und die Lampe wird hoffentlich auch funktioniert, wenn ihr anruft.
2: Genau, und am besten ruft ihr an, wenn gerade Musik spielt.
0: Genau, dann können wir nämlich euch auch aufnehmen. Bevor wir in das Wochenende starten, spielen wir nochmal Musik. Und da habe ich nochmal aber, und zwar Waterloo.

0: Ja, und wir sind zurück bei der RZ 95,8, die Radio Gates. Das erste Ticket hat schon Karel gewonnen. Ja.
1: Glückwunsch.
0: Dann geht's weiter mit dem Samstag, mit dem Dijkmarsch. Da kannst du uns ganz viel dazu sagen.
1: Ja, die Dijkmarsch-Demo findet statt am Richard-Wagner-Platz ab 17.30 Uhr. Also um 17 Uhr wäre es gut, wenn ihr alle da wärt. Und die ganze Demo geht ungefähr bis 20 Uhr. Und anschließend wollen wir zusammen Party machen mit euch, mit der Dijkmarsch After Party, die ab 20 Uhr startet, und zwar im Punzkerl im Künstlerhaus Nürnberg. Auch ein schöner Biergarten dabei und richtig schön. Ich glaube, das wird eine super gute Veranstaltung.
2: Genau, und Ellie sind jederzeit willkommen, genau. Nach meiner Einschätzung.
3: Auf jeden Fall. Und wer den Richard-Wagner-Platz nicht kennt, Opernhaus, Staatstheater.
1: Genau, so ist es. Also, kommt vorbei, ihr seid alle herzlich willkommen und wir machen danach richtig schön Party. Dann haben wir ja vorhin gesagt, wir haben das Casablanca mit Filmen. Wir haben natürlich auch im Filmhaus verschiedene Filmangebote. Schaut einfach mal in unser Angebot und dann CSD Nürnberg. Und dann findet ihr ganz viele auch Sportveranstaltungen. Haben wir 10 verschiedene, egal ob es mit Jumping, Bike, Yoga, Hatha-Yoga, Yin-Yoga, whatever. Schaut rein und schaut, dass der euch bewegt. Wir müssen fit sein für ein CSD-Demo.
0: Genau. Und wer auf die Dijkmarsch Afterparty nicht mehr reinkommt wegen Überfüllung, kann natürlich in der Karaoke-Party in der Bahn 59 trällern und pfeifen. Und wem eher das Thema Fetisch liegt, es gibt eine queere Fetischparty, Syndicate, wie alle Jahre für alle Identitäten und Geschlechter. Im Keller von Esmenia e.V. Bitte keine Alltagskleidung und Straßenkleidung, sondern zieht euch was Besonderes an, zieht euren Fetisch an und nach Möglichkeit auf der Homepage vom CSD Nürnberg findet ihr auch den Link zur Anmeldung. Bucht ein Ticket, dann kommt ihr auch sicher rein. Startet um 19 Uhr und endet um 0 Uhr.
2: Ja, am Sonntag hätten wir einen Termin, der eigentlich jedes Jahr stattfindet, aber an sich wirklich sehr schön ist, um ein bisschen zusammenzukommen. Picknick unterm Menschenrechtsbaum im Stadtpark von 14 bis 18 Uhr.
0: Ja, und für MotorradfahrerInnen gibt es dann auch noch eine Ausfahrt und dann gibt es Kabarett.
1: Dann gibt es einen kostenlosen Urlaubscheck und verschiedene Workshops
0: für genau.
1: Eine Stimme mit La Crew. Also sehr interessante Veranstaltung von den Johannitern am 22.07.
0: Da geht es im Wesentlichen für Personen mit Trans-Hintergrund, genau. Die eben logopädische Unterstützung brauchen, um ihre Stimme dem Geschlecht auch anzupassen. Genau. Und dann haben wir jetzt fast übersprungen, ganz wichtig für alle SchafkopferInnen, das zweite queere Schafkopfturnier.
1: Genau. Im Landbierparadies Nordost am 26.07. Sonntag von 18 bis 22 Uhr. Und ich freue mich auf euch.
0: Ja,
1: kommt alle vorbei.
0: Ja, gespielt wie das kurze Blatt.
1: Ja, wir können auch ein langes spielen, kein Problem. Ich habe alles dabei und wer lieber lange spielt, spielen wir langes.
0: Also, dann gibt es den Rathausempfang wie alle Jahre. Ist zwar nur für geladene Gäste, aber ganz wichtig zu erwähnen, weil das einfach nicht selbstverständlich ist, dass der Oberbürgermeister einer Stadt gerade auch in konservativen Städten, gerade im Osten, dass da die queere Community geladen ist. Da ist das völlig unvorstellbar. Und wir sind froh, dass wir so eine offene Stadt haben und Nürnberg liebt, auch im Rathaus.
3: Und was hier noch erwähnenswert ist, wer es mitgekriegt hat, das Rathaus-Clubbing für die Abiturienten wurde abgesagt aus Kostengründen. Diesen Rathausempfang, den queeren Rathausempfang, der wurde nicht abgesagt.
1: Das ist ein Zeichen.
3: Das ist ein ganz großes Zeichen.
2: Immerhin, ja. Dann für alle, die aber sich vielleicht von diesem Rathausempfang ein bisschen eingeschüchtert fühlen, für die gibt es noch etwas im Staatstheater in Nürnberg am Richard-Wagner-Platz, nämlich Dragon Poetry, ein queeres Kunst- und Austauschformat. Und da dürft ihr euch sicherlich überraschen lassen, was da mit und von euch passiert.
1: Ja, dann gehen wir, ist noch die Möglichkeit, am selben Tag am Montag, die Flinde Fußball-Schnuppertraining. Wer Bock hat, beim DSV Johannes 1883, die Rosa Banda veranstalten das. Dann haben wir noch am Dienstag, da sind wir schon beim Dienstag, sei dabei, der CSD Nürnberg sucht dich als Ehrenmensch. Also wer Lust hat, uns zu unterstützen, hier findet was statt, wie wir uns unterstützen können am Kornmarkt. Also sei dabei und helft uns. Und danach sind wir beim Kneipenquiz im Literaturhaus von 18 bis 22.30 Uhr. Aber ihr müsst euch anmelden. Wir haben nämlich nur noch einen Tisch frei. Wir haben schon 25 Tische vergeben.
0: Ja, wow, ja, Wahnsinn. Ja, das ist ja richtig toll. Nochmal kurz zu den Ehrenmenschen. Es geht darum, der CSD Nürnberg lebt von ganz vielen Ehrenamtlichen, von ganz vielen HelferInnen und von auch der queeren Vielfalt. Das heißt, wir brauchen ganz viel verschiedene Menschen mit vielen verschiedenen Ansichten, um den CSD möglichst vielfältig zu haben. Und deswegen gibt es diese Veranstaltung, um uns kennenzulernen, wie man bei uns sich beteiligen kann. Und dann nochmal Ehrenmenschen. Wir brauchen ganz, ganz viele Ehrenmenschen am CSD-Wochenende, am Donnerstag, ganz vor allem wichtig am Donnerstag, damit wir auch eine Bühne haben, sonst müssen die KünstlerInnen auf dem Pflaster stehen. Wir müssen die Bühne aufbauen, wir müssen Bauzäune aufbauen und so weiter und so fort. Wir brauchen ganz dringend Unterstützung von euch, vor allem am Donnerstag und vor allem am Montag. Wer Urlaub hat, frei hat, Ferien oder
1: uns einfach unterstützen möchte, genau, kommt um 9 Uhr vorbei.
0: Genau. Meldet euch bitte an, dass wir euch ein bisschen koordinieren können. Infos gibt es auf der Homepage. Da gibt es nämlich auch die, wir brauchen nämlich auch am Wochenende unsere Bienen, unsere Flaschenbienen, unsere Fleißigen. Da steht dann auch die passende Anmeldeadresse dran, denn Nürnberg liebt auch einen sauberen CSD.
1: Und nur wenn ihr eine Stunde oder zwei Zeit habt, egal, jede Stunde hilft uns und jede Person und jeder Mensch hilft uns.
0: Und vor allem am Donnerstag und Montag ist wichtig dazu sagen, man muss ja auch ein bisschen körperliche Tätigkeit machen, also 15 Kilo sollte man schon schleppen können.
1: Zwischen 5 und 15 Kilo,
0: genau. Genau, das ist so die Eckpunkte, aber da braucht man ganz viele Menschen, also da sind wir über jede Hilfe dankbar.
1: Ja. Und dann geht es bei einer offenen Beratung zur queeren Lebensrealität und Sexarbeit im Safe Space im Palazzo Prozzi, also am 28.07. Dann haben wir verschiedene Veranstaltungen, kostenloser Urlaubscheck, Checkpoint Nürnberg in der AIDS-Hilfe. Wir müssen leider ein bisschen schneller machen, die Zeit läuft uns davon. Die Bride Improve Body Veranstaltung am 29.07. im Südpunkt Nürnberg und Queerer Basic Workshop zur sexuellen geschlechtlichen Vielfalt im Künstlerhaus Nürnberg im kleinen Saal am Mittwoch, den 29.07. auch. Und dann haben wir auch noch im Filmhaus an dem Abend eine Veranstaltung Cavella, ein Film, der dort gezeigt wird. Und Glow with Pride ist ebenfalls am Mittwoch, den 29.07. Fotoshooting für jugendliche Queers. Eine ganz neue Veranstaltung findet von 16 bis 21 Uhr statt. Queertreff und Jugendtreff Container. Also kommt vorbei und sei dabei.
0: Dann heute in 2 Wochen gibt es Deep Talk About Sex mit Hans Berlin. Das ist ein Künstler, der Erwachsenenfilme macht. Und da gibt es ein Get-Together, ein Kennenlernen im Softspot im KünstlerInnenhaus. Mit der AIDS-Hilfe zusammen findet es statt. Ebenso eine Stadtführung für Menschen, die neu in Nürnberg sind. Gibt es eine queere Stadtführung. Und dann, Donnerstag ist Radio Gaze Tag. Da gibt es dann die große Demo-Auslosung. Die findet hier im Sender statt. Und danke, Hans, dir. Du hast uns eine Stunde deiner kostbaren Sendezeit von Art Pop 'n Roll geschenkt. Hier auch
2: gerne.
0: Ein großer Applaus. Wir bekommen 2 Stunden Sendung, nicht wie es im Programmheft steht, bis 22 Uhr, sondern bis 23 Uhr. Wir losen die Demo-Route, die Demo-Route losen wir nicht aus, die Startposition losen wir aus. Da ist es ganz wichtig, fleißig zuzuhören, damit ihr wisst, in welche Gruppe ihr euch einrollen könnt an der CSD-Demo.
2: Ja, und es ist immer sehr schön, wenn dann auch ein, zwei Leute von den ganzen angemeldeten Gruppen auch hier kommen. Es ist ein bisschen eng im Sender, aber wir kriegen euch alle noch irgendwie unter und ja, wir haben auch ein großes, kühles Treppenhaus.
0: Ja, und ich habe vorhin vom Demoleiter gehört, es sind schon, glaube ich, 58 Gruppen. Also wir schlagen wieder einen Rekord mit den Anmeldungen. Ich bin mir sicher, wir schlagen auch die 60 Schallmauer. Das wäre natürlich was ganz was Großes, freue ich mich schon drauf. Aber jetzt bin ich gesprungen im Programm, haben wir was Wichtiges ausgelassen?
2: Ja, wir haben die sehr schöne Veranstaltung im neuen Museum ausgelassen, Draw und Connect. Die findet am sehr späten Nachmittag, 17.30 Uhr statt, bis 20 Uhr. Dann kann man noch schnell rüber in das Block huschen, wo es eine Queer Afterwork gibt. Und von da an geht man dann natürlich zu den Radioapparaten und hört die Radio Gays mit den Auslosungen.
1: Ja, dann haben wir noch Bowl and Ariel Hope with Bride im Studio Soul Dance am 30.07. Die zweite queere Flirt Party im Buni Kultur- und Freizeittreff am Freitag, den 31.07. von 19.30 Uhr bis 22 Uhr. Und dann auch noch am Freitag unsere zum dritten Mal stattfindende Brauereiführung mit Tasting. Ganz nett in der Brauerei Schanzenbräu. Herzlichen Dank, Stefan, dass du uns da wieder unterstützt. Von 18 bis 20 Uhr. Meldet euch bei uns auf der Internetseite an und unterstützt uns damit, dass ihr dran teilnehmt. Und es ist immer lustig und super Gespräche. Und es dauert meistens länger, als man denkt.
0: Und ich darf wieder das nette Tier streichen, den Zapfhahn.
1: Genau. Leider kann ich dieses Mal nicht, deswegen.
0: Freue ich mich schon drauf. Und der Stefan, der Braumeister von Schanze, der erklärt einem wirklich richtig toll und auf unterhaltsame Weise, wie Bier entsteht.
3: Ich wünsche mir aber Wein. Wein, Franke und Gallier.
0: Es gibt sogar einen Schaumwein von Schanze. Ach,
3: Schaum.
0: Aus dem Fass und Schanzerol. Also für die, die nicht die Bierbeseelten sind, es gibt auch ganz besondere andere Getränke. Ja.
2: Ja, gibt es dann einen Lieferservice nach zu Hause?
0: Ja, das
1: an
0: ist
1: dem doch vielleicht nimmer. Aber man kann unser Pride Weeks Bier, weil das gibt es natürlich an dem Tag auch zur Verkostung, beim Schanzenbräu sehr gerne holen. Extra vom Stefan gebraut und abgefüllt und unsere schönen Fläschchen. Und seid so gut, unterstützt uns und holt es bei Schanzenbräu ab. Gibt es natürlich auch überall, wo Schanzenbräu Bier verkauft.
0: Ja, und das ist ein helles mit 5% oder 4,9%.
3: 4,9%, glaube ich. War das nicht auch, dass das Geld da oder ein Teil des
0: genau,
3: Geldes da...
0: Genau, die jeder
1: Sie
0: kauft.
1: Sie unterstützen uns damit, genau.
0: Genau. Ne,
3: deswegen ist es wichtig.
1: Mhm. Uns zu unterstützen, genau.
2: Genau, und es schmeckt wirklich recht lecker. Ich habe es schon mal getestet für euch. Ja, und dann sind wir beim Samstag, dem 1. August, angekommen. Den Samstag können wir nach der Brauereibesichtigung mit Yoga beginnen, damit sich die Chakren ein wenig entknoten. Dann stellt sich eben tatsächlich heraus, wir sind wirklich up to date. Wir haben Schafkopf, wir haben ein Kneipenquiz und wir haben einen queeren Bingo-Abend bei Fliederlich. Und wem das dann alles noch nicht genug ist, der kann dann in den Gate Club Pink Gate CSD Edition gehen.
0: Aber wer davor noch ein bisschen einen Stadtrundgang machen kann, kann ihm einfach so starten. Einfach so Pilzbar. Die ist umgezogen, wer sie noch in der Stadt kennt, die ist jetzt draußen in der Wohnanstraße. Da starten wir zum Pub Growl. Packt euer Fetisch-Outfit ein und kommt mit. Wir ziehen von Kneipe zu Kneipe in Fetisch-Outfit und tragen Fetisch in die Community.
3: Wodernstraße schräg gegenüber von der Aral-Tankstelle.
0: Genau.
1: Ja, und dann sind wir natürlich schon im jüdischen, jüdische Perspektiven und auf Homosexualität im Jüdischen Museum. Sehr interessante Veranstaltung am Nachmittag, also wer Nachmittag Zeit hat, am Sonntag, 2.8. 14 bis 15.30 Uhr. Und dann kommt eine ganz gute neue Veranstaltung, am Sonntag auch um 14.30 Uhr bis 17 Uhr, wie Dora Richter nach Franken kam, im Fliederlich e.V. Und da möchte uns der Hans was dazu sagen.
2: Genau, Dora Richter ist eine Transperson, die zu Beginn des 20. Jahrhunderts geboren wurde, die von Magnus Hirschfeld operiert wurde als eine der ersten Transpersonen überhaupt. Damals waren Operationen ja überhaupt noch etwas extrem Seltenes, etwas extrem Schwieriges und vermutlich auch etwas, bei dem man sicherlich nicht sicher sein konnte, dass man die ganze Sache überhaupt überlebt hat. Aber Dora Richter hat nicht nur die Operation überlebt, sie hat auch das Dritte Reich überlebt und hat erstaunlicherweise ihren Lebensabend hier im schönen Frankenland hoffentlich einigermaßen.
1: In Wilbolstein, muss man sagen.
4: Ja, Allersberg. Allersberg hat es in Allersberg.
2: Allersberg, ja. Genau.
4: In Wilbolstein geboren. Verbringen. Nein, in Böhmen ist sie geboren.
1: Ah, in Böhmen, okay.
4: Ja. Also ganz interessante Nachteil, Lebensgeschichte.
2: Ja, einziger Nachteil überschneidet sich ein bisschen mit dem Besuch im Jüdischen Museum.
4: Ja.
1: Gut. Dann haben die Purple Sunday Flinder Kanutour auf der Altmühl. Am 2.8. von 8.30 Uhr bis 17 Uhr.
4: Das ist, glaube ich, wichtig anmelden.
1: Wichtig anmelden, bitte auf unserer Website. Dann Queere Sexualität und Beeinträchtigung, Christine Krellerhaus von der AIDS-Beratung am Montag, den 3.8. von 13 bis 15 Uhr. Und dann ist auch noch am Montag eine sehr gute Veranstaltung, wieder eine Lesung von Annette Röckel-Liest. All inclusive nennt sich das Programm im Literaturhaus. Bitte anmelden, denn diese Anmeldung kriegen wir auch gespendet von der Annette Rödel. Herzlichen Dank dafür.
2: Ja, und dann gibt es sicherlich noch Letztes von der Kneipenkatze.
1: Genau.
2: Und von Wollmäusen. Und von Kleidungsstücken, die sich im Schlafzimmer stapeln, was mich zu einer Seelenverwandten von der Annette macht.
1: Ja, und dann geht's schon weiter. Quer sein und Christ in sein unmöglich, doch möglich im Südpunkt Nürnberg.
4: Da kann uns der Gladi natürlich ganz viel dazu sagen, als veranstaltende Person.
3: Ja, der Südpunkt hat wieder angefragt, ob ich es nochmal machen würde oder wieder machen würde. Es geht hier, dass man einfach mal bestimmte Texte anschaut, die das bekräftigen, dass es von seitens der Bibel auch möglich ist, weil es einfach Personen gab und das sind sehr berühmte Personen auch und da gab es nie Probleme damit. Deswegen für die, die noch nicht da Bescheid wissen und da Probleme haben oder Ängste haben, kommt es einfach vorbei. Ich denke, das ist aufbauenswert.
4: Ja, dann bevor wir weiter im Programm gehen, spielen wir nochmal Musik. Jetzt hat Hans ein bisschen was mitgebracht, ein bisschen was Elektronisches und The Soft Pink's Root. Dann hören wir da mal rein.

0: So.
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0: Ja, dann machen wir gleich weiter, weil die Zeit läuft. Let's Play Square, ein Spieleabend von 17.30 Uhr bis 23 Uhr am 4.8. im Literaturhaus Nürnberg. Seid herzlich willkommen, aber bitte meldet euch vorher an. Wir haben eine begrenzte Tischzahl und wir haben schon einige Tische weg, also meldet euch an. Dann am 5.8. am Mittwoch Böbeln mit Spaß, der querfeministische Bühnentalk im Künstlerhaus Nürnberg von der JJ Herdegen von 19 bis 21 Uhr. Und dann möchte uns der Hans vom Mittwoch, den 5.8. den Billion-Film in der Desi kurz erklären.
2: Ja, Moment, muss ich nochmal blättern.
1: Bevor der Hans blättert, es geht um eine schwule SM-Beziehung.
2: Genau, das ist also ein Film, der ein bisschen durch die Presse auch gegangen ist, weil der recht explizit ein bisschen ein Abhängigkeitsverhältnis, also ein freiwillig gewähltes Abhängigkeitsverhältnis zwischen zwei Männern thematisiert. Eine Tatsache, die unter dem Begriff BDSM in Heterokreisen eigentlich gar nicht so wenig verbreitet ist, aber sie regen sich immer furchtbar auf, wenn das schwule Männer einvernehmlich unter Umständen auch machen. Ja. Der Film soll, ich habe ihn tatsächlich noch nicht gesehen, vielleicht schaffe ich es da dann mal reinzugehen, macht das auf doch interessante und sehenswerte Weise nach dem, was ich gehört habe. Und da müsst ihr die Desi aufsuchen. Auch ein sehr schöner Veranstaltungsort, auch ein Ort mit einem sehr schönen Biergarten.
0: Genau, und dann geht es am Donnerstag, den 6.8. gleich weiter. Und dann kann man sie ins Kaddelbaddel, ein Kuschelerlebnis im Tagungszentrum in Estragon. Ja, könnt ihr euch gleich verwöhnen lassen. Von 17.45 bis 20.30 Uhr geht es.
2: Aber ihr solltet vorher schon rausgehen, denn es gibt einen recht wichtigen und ernsten Termin noch. Die Kranzniederlegung zum Gedenken der queeren Opfer des Nationalsozialismus. Auch am Donnerstag, dem 6.8. ab 18.30 Uhr am Magnus-Hirschfeld-Platz.
0: Genau, und da müsst ihr euch leider entscheiden zwischen den beiden Terminen. Aber kommt zahlreich, wir brauchen euch, um Sichtbarkeit zu zeigen. Und dann am 6.8. ist noch Queer Bolly Dog in der Begalle in der Schlagebar von 19.15 Uhr bis 21.15 Uhr.
1: Da fühle ich den StadträtInnen bzw. ja, den Nürnberger StadträtInnen ein bisschen auf die Zähne, wie es denn queerpolitisch weitergeht. Wir haben ja 100 Tage Stadtrat Nürnberg hinter uns. Jetzt haben wir natürlich ein bisschen ganz viel Wildes im Staat und ja, vor allem sind auch Vorwürfe da, dass gewisse kleinere Fraktionen bzw. Stadträtsgruppierungen nach hinten runden fallen. Und da, glaube ich, gibt es ganz heiße Diskussionen, wie es da weitergeht.
0: Ja, und dann am 7.8., das ist schon der Freitag, Homosexuelle unter dem Hakenkreuz, Treffpunkt Spittler-Dorzwinger. Sehr gute Veranstaltung von 17 bis 19 Uhr, haben wir schon ein bisschen länger im Programm, aber kommt immer sehr gut an. Am 7.8. dann ebenfalls CSD Warm-Up mit DJ Jo Timo in der Bahn 59 von 19 bis 2 Uhr. Da könnt ihr uns aber auch sehr gerne noch ein bisschen vorher beim Aufbau unterstützen. Wer Bock hat, kommt vorbei und danach gehen wir zusammen in die Bahn 59 und rocken das. Mhm. Ja.
1: Gibt es natürlich aber auch am Freitag im Heizhaus mit den Barmännern. Da kann man natürlich auch, jetzt habe ich bloß gerade die Uhrzeit nicht auf dem Schirm, Heizhaus ab 18.30 Uhr.
2: Genau, also man kann zuerst Heizhaus und dann Bar 59 machen, das ist wie abgesprochen.
0: Genau, genau.
2: Aber dann nicht vergessen, am Samstag wieder wach zu werden.
0: Aber vorher bitte haben wir noch ein ganz neues, queeres Schreiben für Flinder im Tagungszentrum Estragon. Da werden wir uns von der Michaela, Autorin und

0: ganzen Tages.
1: Vielleicht nochmal zur Erinnerung, wann geht die Demo los?
2: Ah, ja. Um 11.30 Uhr, wir starten mit der Demo, ganz wichtig, gut, dass du das ansprichst, Hans. Wir starten um 11.30 Uhr bereits mit der Demo, also eine Dreiviertelstunde früher, ziehen wir quasi vom hinteren Bereich des Prinzregentenufers vor an den Ring dann starten wir dann auch fließend, damit wir, weil wir auch immer größer werden, gerade eben schon wieder angekündigt, die größere TeilnehmerInnenzahl, was Gruppen betrifft, damit wir auch pünktlich das Programm am Kornmarkt erleben und dass dann jeder heuer nicht so geht wie mir voriges Jahr, dass ich vor fast leerem Kornmarkt sprechen muss, weil die Demo noch nicht da ist, ja. Weil die immer noch irgendwo am Rathaus
0: und das werde ich dann schon merken.
2: Und deswegen starten wir diesmal dreiviertel Stunde früher, damit es einfach zügiger vorangeht.
3: Zumal es ja unterwegs auch Wasser von der Energie gibt,
2: genau.
3: Damit wir
2: genau
3: uns wieder erfrischen können, dass wir auch durchhalten.
0: Am Rathaus,
2: ja, am
0: könnt
2: Rathaus
0: ihr euch erfrischen, bringt aber eure Fläschler mit.
3: Und am Schönerbrunner gibt es die Dampfdusche, nee, die Kaltwasserdusche.
1: Ja. Ja. Ich habe aber trotzdem noch einen Hinweis für alle Teilnehmende. Es ist ja unter Umständen mit Störungen aus gewissen Kreisen zu rechnen. Wir werden mal gucken, dass wir das ein bisschen ablöcken können. Aber zunehmend sind bei CSDs, vor allem bei kleineren CSDs, auch Streamer aus dem rechten Lager aufgetaucht und haben ungefragt Leuten das Mikro vor die Nase gehalten, zu Aussagen aufgefordert, Filme gedreht. Da solltet ihr euch ein bisschen bewusst sein, ob ihr euch wirklich auf so etwas einlassen wollt. Ihr müsst nicht, ihr könnt einfach ablehnen und die Leute weiterschieben.
2: Einfach auf Seite schieben. Wenn euch irgendjemand was unter die Nase hält oder vor die Nase hält, so Mikro oder dergleichen, die akkreditierten Pressemenschen haben ein CSD Nürnberg Lanyard und auch entsprechend Fotografin bzw. einen Presseausweis bzw. eine Presseakkreditierung des CSD Nürnbergs. Da einfach bitte drauf achten und alle anderen, wenn es jetzt nicht unbedingt Bayerischer Rundfunk ist oder dergleichen, einfach links oder rechts stehen lassen und weitergehen und sich nicht da irgendwie provozieren lassen. Das schaut oft einmal harmlos aus, ist aber ganz perfide im weiteren Verlauf.
0: Ja, und wenn ihr ein bisschen früher Zeit habt am Samstag vor der Demo, kommt da von 10 bis 0 Uhr und das Nürnberg liebt einen sauberen CSD, helft uns, den Abfall mit wegzutransportieren und aufzuräumen, dass wir auch die Stadt, die uns unterstützt, auch unterstützen. Und am Sonntag ist genau dasselbe, da brauchen wir euch auch am Kornmarkt von 10 bis 0 Uhr. Also wer Zeit, Lust, Liebe, Laune hat und sowieso da ist, der bleibt einfach noch länger und helft uns ein bisschen dabei. Und dann haben wir noch am Sonntag zwei Abschlussveranstaltungen, außer unsere Demo oder unsere nach der Demo natürlich auf der Bühne dann am Sonntag. Ein queeres Bowling von 19 bis 21 Uhr im Blue Bowl, wer Lust hat, sich noch sportlich zu betätigen. Und in der Früh von 11.30 Uhr bis 13 Uhr haben wir unseren ökonomischen Festgottesdienst mit Abendmahl in der Kirche St. Jakob. Also wer gern dahin gehen möchte, ihr seid herzlich eingeladen.
1: Und ja, und nicht zu vergessen, zwischen Samstag und Sonntag, da liegt die große Come-Together-Party. In Hirsch und Rakete ab 23 Uhr. Da könnt ihr euch so fit tanzen, dass ihr am Sonntagvormittag gleich zum Saubermachen auf den Kornmarkt wieder an.
2: Und die Together Party ist es eben auch so, es gibt auch die Afterparty in der Rakete, wenn man kein Ticket erstanden hat und die Schlange einem zu lange war, dann ist es so, dass man eben auch dann nochmal in der After-Hour in die Rakete reinkommt, unter Umständen etwas leichter wie zur großen Together-Party. Und da ist es auch so, bitte bucht die Tickets, schaut auf den Veranstaltungskalender auf der Homepage von CSD Nürnberg, da gibt es ganz viel zu finden. Ebenso ist es auch nicht völlig umsonst, wenn ihr uns helft und hier Flaschenbienen seid oder was dergleichen oder die Bühne mit aufbaut. Es winken ganz viele tolle Tickets für die Together Party oder auch für eine andere Disco-Veranstaltung von Queer Jungle. Und wir sind, glaube ich, am Ende.

0: Oder habt ihr noch was zu Wichtiges zu vermelden? Weil sonst spiele ich gar
1: nicht. CSD leider nicht mehr, aber um zu zeigen, wie wichtig es ist, dass wir alle zusammenstehen, dass wir uns auch nicht einschüchtern lassen. Die Frau Ministerin Prien, die in Schleswig-Holstein eigentlich eine relativ liberale CDU-Linie gefahren hat, hat jetzt angekündigt, der queeren Jugendberatung Lambda Gelder zu kürzen und sie damit in Existenznöte
2: nicht zu kürzen, zwingen. Sondern komplett
1: ja, wegzugeben. Also einfach die Finanzierung einstellen. Allgemein scheint die Jugend ja den Regierenden relativ egal zu sein. Und das ist ein weiteres Beispiel. Lieber die Welt verbrennen, als was für die Jugend aufgeben.

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1: Das verschwundene Wasser. Jemand. Nita? Was macht die denn hier?
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2: Hallo und willkommen zur zweiten Ausgabe von Frames, das Kinomagazin im Monat Juli. Für euch am Mikrofon und Technik, Chris.
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2: In dieser Frames-Ausgabe werfen wir einen ausführlichen Blick auf das Programm von Little Big Films, die Kinderfilmtage, die an diesem Wochenende in der 13. Ausgabe im Filmhauskino stattfinden. Außerdem werfen wir einen Blick nach vorne auf das Sommernacht-Filmfestival, genau gesagt auf das Programm des Filmhauskinos in der Katharinenruine. Das Ganze wie immer angereichert und ausgeschmückt mit Filmscores und Filmsoundtracks. Viel Vergnügen beim Zuhören.
3: They're a lot more realistic sounding, and realism is really quite critical. But I don't like the fact of having so much equipment taking up all that room. Of course, another thing I like about them is that they make special records just for stereophonic equipment. Special effects, like sounds from the very deep parts of the ocean. And you can get these special effect records only for stereo. When you finally do get the set and everyone can hear that low-pitched sea cow barking at them from a mile beneath the ocean, people look up to you, and I guess I really go for that feeling.

Ordnung.

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1: Kid Koala mit dem Track Space Cadet. Und so heißt auch sein Film, der bei Little Big Films 13 gezeigt wird, an diesem Wochenende im Filmhauskino bei freiem Eintritt. Little Big Films, das Kinderfilmfest, 2 Tage lang mit Gästen. Und was uns erwartet, das verraten uns 3 der Little Big Films Kids.
2: Test, test.
3: Hallo?
2: Hallo, ich bin Noah Berger aus der 5B.
4: Ich bin der Blerim Ibra aus der 5B.
5: Ich bin die Yara Fernandes Barbosa aus der 5B.
2: Wir sind alle in der Ganztagsschule bei der Schara-Schule in Nürnberg.
4: Ja, wir sind beim Little Big Films 13.
5: Little Big Films ist ein Filmprojekt für Kinder und Jugendliche. Wir sind 10 Kinder, die alle mitmachen.
4: Wir sind alle von der Schara-Schule.
2: Und wir sind alle in der OGS Ganztagsbetreuung, in der Luise.
4: Also wir stellen Filme vor, die wir mögen und damit die Kinder sich in die Filme interessieren.
2: Und das alles machen wir am 25. bis zum 26.07. in dem Filmhaus Nürnberg.
1: Alle Little Big Films Filme werden bei freiem Eintritt im Filmhauskino gezeigt. Tickets braucht ihr trotzdem, die gibt's über die Webpage oder über die Kasse im Filmhauskino. Zu einem der Filme gibt's auch einen Gast.
2: Zu dem Film Mary Anning wird die Autorin kommen, die diesen Film geschrieben hat. Und sie wird dann für das Publikum da sein und ihr könnt ihr dann vielleicht auch Fragen stellen. Und sie beantwortet sie dann für euch, halt über den Film.
1: Spannend. Ich habe auch im Filmhausprogramm gelesen, auf jeden Fall wird die Hauptdarstellerin des Films auch anwesend sein. Aber wie die Kids zum Filmfestival gekommen sind oder das Filmfestival zu ihnen, das erfahrt ihr jetzt.
5: Ich bin zu Little Big Films gekommen, weil es hat sich halt interessant angehört. Und ich hatte irgendwie auch Lust, anderen Kindern zu zeigen, was mir gefällt an Filmen. Und ich wollte denen zeigen, die können entscheiden, was sie mögen an Filmen und was Neues ausprobieren.
4: Also mich hat es sehr viel interessiert, weil der Andi hat mir vorgestellt, was das ist. Und ich will mir auch kleine Kinder zeigen, was für Filme die mögen könnten. Oder mein kleiner Bruder, wenn er groß wird, kann er diese Filme mögen. Oder vielleicht ältere auch.
2: Ich bin in Little Big Films gegangen, weil ich Filme sehr oft mochte. Meine kleine Schwester schaut auch gerne Filme mit mir. Und meine große Schwester auch. Und wir machen halt jeden Wochenende so einen Filmeabend. Und ich möchte halt, dass die Kinder das gleiche Erlebnis haben wie ich und meine Geschwister.
1: Chimney Town heißt einer der Filme, die gezeigt wird. Ein Animationsfilm, der auch auf der Berlinale lief. Und wir hören mal rein in den Soundtrack.

0: 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Wir sind bei Little Big Films 13, dem Kinderfilmfestival, das bei freiem Eintritt an diesem Wochenende im Filmhauskino am Samstag und Sonntag stattfinden wird. Drei der Kids gibt's hier im Interview und die haben natürlich einiges gemacht, um die Filme auszusuchen.
1: Also ich bin mit meiner Little Big Films Gruppe erstmal in Bokonik gegangen, verschiedene Filme angeschaut. Wir haben darüber gesprochen, welche Filme, welche wir mögen. Danach sind wir in Berlin gegangen. Wir sind bei der Berlinale gegangen, haben Filme geschaut. Wir haben auch darüber nochmal gesprochen, was für Filme wir mögen, welche wir vorstellen könnten. Und ja,
2: ich fand die Berlinale eigentlich auch ganz gut. Ich fand auch gut, dass wir gut als Team zusammenarbeiten konnten. Ja, das war schon so ein tolles Erlebnis. Man konnte mit Freunden über Filme reden, man konnte mit Freunden Filme schauen. Dann haben wir besprochen, was uns daran so gefallen hat. Und das hat mir bei der Bokonik dann so gefallen. Und bei der Berlinale war es eigentlich genauso das Gleiche. Aber halt, dass diesmal mehr Platz war, um Film zu schauen, dass mehr bekannte Leute da waren. Bei der Berlinale konnte man auch Fragen stellen. Und ich habe zum Beispiel, wie die auf den Film gekommen sind. Und dann hat einer gesagt, halt, der den Film gemacht hat, dass er halt immer allein ganz am Ende vom Bus gegangen ist, halt, weil er hatte den weitesten Weg nach Hause. Deswegen war er immer als Letztes und ja, so ist er auf diese Filmidee gekommen.
1: Auf der Berlinale war das tollste Erlebnis für mich die Filme, weil ich mögte alle Filme, alle waren für mich gut. Und ja.
2: Also für mich war die Berlinale eigentlich auch ganz gut. Und für mich war das Beste, dass ich halt auch, wenn ich Kinder gesehen habe, kleine Kinder, wie die sich gefreut haben, nachdem sie die Filme geschaut haben, dass ich auch irgendwie richtig die Lust gespürt habe, hier zu sein.
3: Bei mir hat es auch so gefallen, dass ich halt mit Freunden Filme schauen konnte und dann auch selber besprechen konnte, wie ich die Filme fand mit denen, weil jeder hatte ja eine eigene Meinung und ich hatte dann auch manchmal eine andere Perspektive.
0: In Berlin hat die Gruppe natürlich noch ein bisschen mehr gemacht, als nur Filme auszuwählen.
2: Wir haben in Berlin zum Beispiel einen Berliner Döner gegessen, Currywurst gegessen, wir waren im Deutschlandmuseum, ja. Hat eigentlich alles sehr viel Spaß gemacht.
3: Wir haben den besten Hotdogs Deutschland probiert. Ja. Dieser Hotdog war schon lecker. Das ist meinerseits der beste Hotdog, den ich gegessen habe.
1: Also für mich war Berlin ganz gut. Ich fand den Berliner Döner am besten. Und das Currywurst war auch sehr gut. Ich habe die Soße ganz gemögt. Und dieses Hotdog fand ich auch gut, aber nicht für mich das Beste, aber das fand ich auch gut.
3: Wir haben die Berliner Mauer gesehen und noch so einen Turm, halt, der richtig hoch ging. Wir waren beim Fernsehturm in Berlin auch, aber halt wir waren nicht oben, sondern wir haben so von der Seite geschaut, wie groß der war, weil da war auch gleich daneben einer der Kinos.
0: Gleich mehr zu den Filmen bei Little Big Films 13. Zwischendurch hören wir in den Soundtrack zum Film I Accidentally Wrote a Book rein.

0: Little Big Films bei Frames, das Kinomagazin hier bei Radio Z. Drei der Kids erzählen uns mehr zu den Filmen in diesem Jahr.
1: In diesem Jahr gibt's in Little Big Films 6 verschiedene Filme.
2: Es gibt einmal Maya, schenkst du mir einen Titel?
3: Und Mary Anning.
1: Gogos Welt.
2: Mission Sternhimmel.
3: Kein Held.
1: Und als letzten Film Stadt der Schornsteine in der Zeit gefangen.
2: Bei Mary Anning geht's um eine Biologin, die dachte, es gibt wahrscheinlich mehr als nur die Tiere, die es im Leben halt in ihrer Zeit gab. Und deswegen hat sie erforscht und sie hat etwas Großes gefunden. Aber das bleibt bis jetzt geheim. Vielleicht könnt ihr euch schon denken, was das ist.
0: Und wie wir vorher hören konnten, zum Film Mary Anning wird auch die Hauptdarstellerin in Nürnberg im Filmhaus-Kino zu Gast sein. Und wir kommen zu einem weiteren Film, den die Little Big Films Kids auf der Berlinale ausgewählt haben.
3: Beim Film Gogos Welt, also da ging es um einen Junge, der schminkt sich gerne, der spielt mit Mädchen, aber sein Vater hatte eine andere Meinung, weil er ein Junge ist, sollte er lieber Fußball nicht, sich nicht schminken, aber das wollte er nicht und er hat das Gegenteil gemacht, er wollte sich schminken und er bleibt immer so, wie er es will. Und die Motivation, dass er das macht, hat es immer seine Oma gegeben, sie hat gesagt, sei wie du willst und immer. Sie hatten zusammen Spaß.
1: Also bei Mission Sternenhimmel, da ist ein Mädchen. Ihre Mutter, die ist in den Weltraum geflogen und da ist sie halt verschollen. Und jetzt ist das Mädchen mit ihrer eigenen Rakete ins Weltall geflogen und hat einen Roboter, eine Nanny halt. Hat sich dann die Nanny halt um das Kind gekümmert und das ist ein Animationsfilm.
3: Also bei dem Film Kein Held, es war ein Junge, er hat in einer Stadt gelebt, da hat er viele, also er hatte viel Geld, er hatte viel, also Chips und so Essen, die so halt, ja, lecker waren. Und danach haben ihre Eltern gesagt, er muss in ein Dorf gehen, weil die kein Geld mehr hatten. Und als er da gegangen ist, ja, ab da wurde ganz anders. Er hat, ja, dreckiges Wasser. Er konnte keine indische Sprache, er konnte nur so Englisch.
2: Bei Maya, schenkst du mir einen Titel, geht's darum, dass deine Tochter ihrem Vater halt einen Titel sagt und dieser Vater macht dann einen Stop-Motion-Film daraus. Und so geht's öfter mal weiter, bis sie so erwachsen wird langsam. Stop-Motion ist sowas wie, du hast jetzt eine Figur, davon machst du jetzt ein Foto und dann machst du so einen Fuß in die Luft, dann machst du nochmal ein Foto und dann machst du den Fuß wieder runter und das da, wenn du das alles zusammenfügst, ganz schnell, dann sieht's so aus, wie als würde er seinen Fuß heben und dann wieder zurücklegen.
1: Beim Film Stadt der Schornsteine in der Zeit gefangen, da geht es um einen Jungen, der hatte mal einen Freund aus Müll gebaut, aber der ist kaputt gegangen und er konnte ihn nicht mehr reparieren. Und dann irgendwann ist er in eine Welt gekommen, da war alles ganz anders für ihn, da waren ganz viele Uhren, er hatte eine kleine Aufgabe, er sollte eine riesige Turmuhr reparieren, aber er wusste nicht, wie er das machen sollte. Und das ist auch ein Animationsfilm.
2: Vielleicht fragt euch, für wen ist dieses Filmfestival, Little Big Films? Das kann mein Freund Blair ihm sagen.
3: Das Filmfestival Little Big Films ist für Kinder zwischen 6 und 14 Jahre. Aber es gibt auch Filme für Jüngere und Ältere. Und eigentlich gibt es auch für verschiedene die Familie, zum Beispiel Bruder, Schwester, Mutter, Vater, wie in der Familie. Für jeden kann es sein.
1: Also der Eintritt ist frei, also kein Film kostet etwas.
2: Aber ihr braucht trotzdem Tickets.
3: Warum brauchen wir Tickets?
2: Damit wir wissen, wie viele Leute ins Kino gehen.
3: Und wo gibt's die Tickets?
1: Einmal direkt an der Kasse im Filmhaus-Kino.
2: Dafür musst du mit dem Bus zum Hauptbahnhof fahren und dann siehst du sowas, das ist das Künstlerhaus. Und da drin ist das Filmhaus-Kino, dafür musst du in den zweiten Stock gehen und dann den Gang entlang.
1: Die Tickets gibt's aber auch online.
3: Und zwar unter www.filmhaus.nuernberg.de.
2: www.filmhaus.nuernberg.de.
4: Little Big Films.
3: Das Kinderfilmfestival.
2: Am 25. und 26.07.
3: Im Filmhauskino.
1: Im Künstlerhaus.
4: Eintritt frei!
0: Und wie ihr gehört habt, Tickets reservieren unter filmhaus.nuernberg.de oder direkt an der Kinokasse rechtzeitig reservieren, bevor die Filme ausverkauft sind.

0: Zum 39. Mal findet es statt und startet für das Filmhauskino am 5. August das Sommernacht-Filmfestival. Das Filmhauskino teilt sich ja traditionell die Katharinenruine als Spielort mit dem Kommkino. Das heißt, das Filmhauskino startet und das Kommkino legt nach. Was beim Filmhauskinoprogramm in den letzten Jahren immer ganz wichtig war, zum einen, dass es auch Filme zum Beispiel mit Musikbegleitung sein konnten. Wie sieht es denn in diesem Jahr aus? War es wieder möglich, besondere Filme fürs Sommernacht-Filmfestival rauszusuchen?
1: Lukas Förster aus dem Filmhauskino erzählt uns mehr dazu.
2: Auf jeden Fall. Also wir haben uns wieder Mühe gegeben, ein abwechslungsreiches Programm zu finden, dass einerseits die Vielfalt von unserem eigenen Programm, das wir das ganze Jahr über machen, darstellt und andererseits auch in dem anderen Rahmen, in dem größeren Rahmen in der Katharinenruine einfach Spaß macht. Also es geht schon auch darum, Filme zu finden, wo wir uns denken, die brauchen gerade diesen Rahmen in der Katharinenruine, die leben da richtig auf und die funktionieren noch mal ein bisschen besser, wenn man sie mit so vielen Leuten unter freiem Himmel sieht. Starten werden wir dieses Mal mit einem Film, Manche mögen es heiß, den wir hier schon vor einer Weile auch in unserem regulären Programm gezeigt haben. Das ist ein Film mit Marilyn Monroe. Wir hatten ja hier ein Programm direkt zu ihr anlässlich ihres runden Geburtstags. Und da das so gut angenommen wurde, da war wirklich volles Haus hier oft bei den Vorführungen, haben wir uns gedacht, das wollen wir jetzt auch noch mal in der Katharinenruine machen, in noch ein bisschen größeren Rahmen. Und da lag es nahe, den Film Manche mögen es heiß zu zeigen. Also wahrscheinlich ihr bekanntester Film, eine wirklich tolle Billy Wilder-Komödie, die auch modern geblieben ist in jeder Hinsicht. Nicht nur was Marilyn Monroes Rolle angeht, sondern es gibt auch Crossdressing-Geschichten in dem Film und ist einfach unglaublich lustig, funktioniert auch immer noch wahnsinnig toll. Deshalb haben wir uns entschieden, den am 5.8. zu zeigen, was auch tatsächlich ein Tag nach ihrem Todestag ist, also nach Marilyn Monroes Todestag, also sozusagen doppelter Anlass, wirklich nochmal ein Anlass auf diese außergewöhnliche Schauspielerin zu schauen und sie nochmal in der Katharinenruine in größerem Rahmen zu feiern. Wir setzen uns dann fort am Tag danach mit einem Programm, das auch schon Tradition hat im Filmhaus, nämlich ein kurzes Programm, präsentiert von Matthias Egersdörfer und Christiane Schleindl, also dem Frankens besten Kabarettisten und der ehemaligen Filmhausleiterin, die ja schon als Egersdörfer und Schleindl schon eine ganze Reihe von kurzen Programmen vor allem im Filmhauskino präsentiert haben. Und die das jetzt auch in größerem Rahmen in der Katharinenruine nochmal machen werden. Da freuen wir uns schon sehr drauf. Wir wollen gar nicht zu viel vorwegnehmen, was die einzelnen Filme angeht. Das soll ja auch immer ein bisschen eine Überraschung sein. Das ist ein bisschen eine Wundertüte, die die beiden da zusammenstellen. Verraten können wir schon, es gibt auf jeden Fall einen Bezug zu der Fußballweltmeisterschaft, die dann gerade schon zu Ende gegangen sein wird, wenn das Festival beginnt. Also da kann man sich auf jeden Fall drauf freuen, dass es auf jeden Fall ein bisschen auch um Fußball gehen wird. Nicht nur, also wer jetzt kein Fußballfan ist, keine Sorge, kommt auch auf seine Kosten. Sie haben wieder ein sehr abwechslungsreiches Programm zusammengestellt, das auch einmal durch die komplette Filmgeschichte führt. Also auch da geht es vom ganz frühen Kino, Stummfilm, bis ganz nah an die Gegenwart heran. Es wird ein Film auch gezeigt werden von der Künstlerin Dagi Brundert, die dieses Jahr damit einen wichtigen Kurzfilmpreis gewonnen hat. Also wir schlagen wieder einen breiten Bogen, sowohl von der Stummfilm-Vergangenheit bis in die Gegenwart, als auch von, sagen wir, vom Fußball zur Kunstfilmwelt. Ja. Weitere Highlights hat ebenfalls Tradition. Wir zeigen ja auch immer ein Stummfilmprogramm mit Live-Musikbegleitung. Das werden in diesem Fall Laurel and Hardy Kurzfilme sein. Also auch wieder sehr lustig, Slapstick-Filme, die auch zeitlose Klassiker sind. Also die auch, wo wir immer wieder sehen, Laurel and Hardy, das ist teils über 100 Jahre alt und trotzdem ist das was das Publikum sehr direkt anspricht. Also wo man sieht, Kino ist wirklich manchmal eine zeitlose Kunst. Es gibt so einzelne Künstler, in dem Fall Laurel and Hardy, die es geschafft haben, etwas zu schaffen, das so zeitlos ist wie, keine Ahnung, Mozart in der Musik oder so. Da, ich würde wirklich, da kann man wirklich, glaube ich, so hochgreifen. Und da freuen wir uns sehr darauf, das gemeinsam mit dem Publikum in der Katharinenruine nochmal zu erleben, wie das einfach immer wieder funktioniert, diese Filme, die schon aus einer anderen Zeit zu uns sprechen und trotzdem noch direkt, uns zum Lachen bringen können.
1: Gleich erfahrt ihr mehr zum Programm des Filmhauskinos beim diesjährigen Sommernacht-Filmfestival.

0: Gleich zwei Tracks aus dem Soundtrack zu Being John Malkovich habt ihr gerade gehört. Der erste stammte von Björk und eben gehört Carter Burwell. Wir sind unterwegs beim Sommernacht-Filmfestival-Programm des Filmhauskinos. Das läuft, wie ihr schon gehört habt, in der Katharinenruine und es gibt auch einen Stummfilm mit Live-Musikbegleitung. Und da sind wir gerade im Gespräch stehen geblieben mit Lukas Förster aus dem Filmhauskino.
1: Begleitet werden die Filme, auch das hat Tradition, von Hilde Pohle und Jürgen Pausch, die das ja schon seit vielen Jahren machen, nicht nur in der Katharinenruine, sondern auch auf dem Filmhaus und die dem Publikum schon vertraut sind und die sicherlich auch dieses Mal wieder für gute Stimmung sorgen werden, die ja auch gerade auch die diese Slapstick-Filme sehr lieben und ja, bin mir sicher, dass es ein schöner Abend wird. Andere Highlights, die wir haben, also auch ein sozusagen von unserem Local Hero Julian Radlmeier, der ja Nürnberger Filmemacher, der inzwischen in Berlin lebt und seit Jahren da eine sehr eigensinnige Filmsprache entwickelt in seinen Filmen, auch tatsächlich auch sehr lustige Komödien mit politischem Bezug dreht. Der neueste Sehnsucht nach Sangerhausen lief auch wochenlang im Filmhaus mit großem Erfolg. Und jetzt bieten wir auch Julian die ganz große Bühne im Sommernachtsfilmfestival. Ist tatsächlich auch ein sehr schöner Sommerfilm, Sehnsucht nach Sangerhausen. Ich glaube, der funktioniert sehr gut unter freiem Himmel, spielt auch sehr viel unter freiem Himmel. Und da kann man sich ein bisschen entführen lassen in eine, sozusagen in eine kleine politische Utopie, die wir, glaube ich, auch gerade ganz gut gebrauchen können. Nicht nur in Nürnberg, aber auch in Nürnberg. Andere Filme, die wir zeigen, wir zeigen nochmal Persepolis. Wir haben natürlich auch noch einen zweiten Musikfilm im Programm, nämlich Für immer 16. Das ist die erste Regiearbeit von Brezel Göring, der bekannt ist als Teil von Stereo Total und der auch ein Konzert im Rahmen dieses, ein kleines Konzert im Rahmen dieses Screenings machen wird. Also Brezel Göring auftritt mit seinem. Und im Anschluss läuft sein Regiedebüt, der dann auch später regulär ins Kino kommt. Das wird sicher auch ein ganz toller Abend werden. Und wir schließen dann mit dem Film Vaterland. Das ist der gerade in Cannes als mit Preis für die beste Regie ausgezeichnet wurde. Regie führt Paweł Pawlikowski, ein polnischer Regisseur. Und die Hauptdarstellerin ist Sandra Hüller, also auch eine, sozusagen die Schauspielerin der Stunde, die ja zurzeit wirklich einen Erfolg nach dem anderen feiert. Und das ist ein sehr außergewöhnlicher Film, den wir als Nürnberger Preview präsentieren können, was uns sehr freut. Wir haben, ein wirklich rundes Programm dieses Mal zusammengestellt, wo wirklich für jeden was dabei ist. Und das gleichzeitig aber trotzdem sozusagen die inhaltlichen und auch filmischen Kernpunkte des Filmhausprogramms gleichzeitig darstellt. Also wir haben uns ein Programm ausgedacht, das sozusagen unsere Identität beibehält und gleichzeitig vielleicht auch geeignet ist, Leute in die Katharinenruine zu locken, die vielleicht nicht ganz so auf dem Filmhaus sind.
0: Die Tickets gibt's direkt über euch?
1: Die kann man direkt über uns und über unsere Website buchen. Also und kann man gerne im Voraus schon machen. Erfahrungsgemäß gibt es dann doch immer ein paar Screenings, in denen selbst diese riesige Katharinenruine die Plätze ziemlich schnell ausgehen. Also gerne vorab vorbestellen und dann einfach in der Katharinenruine die Filme genießen.
0: Das war der Vorausblick auf das Sommernacht-Filmfestival-Programm des Nürnberger Filmhauskinos in der Katharinenruine. Das Sommernacht-Filmfestival startet in diesem Jahr am 4. August und bis zum 29. August habt ihr die Chance, zahlreiche Filme an unterschiedlichsten Orten in Nürnberg zu sehen. Sommernachtfilmfestival.de, das ist die Seite des Festivals, unter der ihr schon nachgucken könnt, welche Filme laufen denn sonst noch und werden zum Beispiel nicht vom Kommkino oder Filmhauskino gezeigt, sondern vom mobilen Kino. Und natürlich könnt ihr auch da schon Tickets buchen. Die Filmhaustickets unter filmhaus.nuernberg.de. Und in der nächsten Frames-Ausgabe im August, da hört ihr dann, was das Sommernachtfilmfestival vom mobilen Kino zu bieten hat und im Kommkino-Programm.

Frames, das Kinomagazin. Nicht verpassen, Mauerflimmern im Uferpalast bzw. im Garten des Kulturforums in Fürth. Schaut vorbei unter uferpalast.de. Das Casablanca-Kinoprogramm findet ihr unter casablanca-nürnberg.de. Da gibt's jetzt zum Beispiel an diesem Donnerstag eine spannende Vorstellung mit Radio Z bzw. der Radio Gaze, der Gewinnerfilm des Teddys, des Queeren Filmpreises auf der Berlinale. Ivan und Hadum wird da gezeigt. Und es gibt eine Live-Übertragung von Radio Z von vor Ort. Die nächste Ausgabe von Frames, das Kinomagazin hier bei Radio Z, erwartet euch am zweiten Dienstag im August. Das ist in diesem Jahr der 4. August. Da geht es dann um das Sommernacht-Filmfestival, das genau an diesem Tag starten wird. Bis dahin wünsche ich viel Vergnügen im Kino, egal ob drinnen oder Open Air. Für euch am Mikrofon und Technik, Chris.

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0: fail so much as when you're older, because you know so much, you know that the chances of failing and disappointment after disappointment and after disappointment. 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So you just are so open and you have quite a big ego and quite big dreams. And I think it's really good to stay around that, you know, to be the wise one a little bit, but not to become so, yeah.
1: I have to stop you here, but we can continue some minutes while the music's playing and bring that next time. But just to translate it, what you, also ihre Erfahrung war, die bei diesem Album ist sie die Chefin und das heißt aber, sie möchte, dass sich andere unterordnen, die im Grunde aber auch viel kulturellen Reichtum einzubringen haben und das gemacht haben und darunter auch jüngere Artists. Und das waren manchmal welche, die hat ihr jemand anderes vorgestellt, die kannte sie noch nicht und daraus ist was Homogenes, Organisches geworden. Und das hören wir jetzt. Es ist einfach betitelt wie sie selbst und Jamrosie und wir hören jetzt einen Song, da ist Diana Chahabar als Feature-Gast drauf. Das ist eine junge Künstlerin, die trägt zum Song Mama bei. Danach hören wir noch das Outro aus dem Album und danach übernimmt der Hans mit 1000 Stunden Deutschpunk? Nein, mit was anderem.
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1: Return of the Strange Attractor. Wow.

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Hallo und herzlich willkommen zu einer neuen Ausgabe Radio Pauke auf Radio Z 95,8 MHz. An Mikro und Technik begrüßt euch der Axel. Und den Beginn der heutigen Sendung machten Library Card aus Rotterdam mit dem Stück People Pleaser. Und bei Library Card handelt es sich um ein Quartett. Und hier bei dem Stück People Pleaser beginnt ein treibender Post-Punk-Rhythmus, der sich dann immer weiter steigert in einen chaotischen Noise-Ausbruch mit dem Geschrei der Vokalistin Lot van Teilingen. When Lot's scream happens, sagt der Bassist Kat Kalkmann, my entire body screams with them and everyone in the band feeds their playing into that same spirit. People Pleaser deals with the theme of having to suppress one's anger for the sake of staying modest and likable, for the sake of the patriarchy, for the sake of avoiding confrontation, for the sake of fitting a framework that has been established by a society that prefers its members to be agreeable and silent. Und sie sind gerade auf Tour in den Niederlanden, Belgien und Frankreich. Wenn ihr eventuell dort euch aufhaltet, könnt ihr sie erwischen. Eine Band, die auch gerade auf Tour ist, durch Amerika allerdings, das ist die Band At, geschrieben wird das At. Symbol. Aber sie kommen im Herbst, werden sie auch in Europa zugegen sein, am 23.11. zum Beispiel in Berlin. Und die haben auch neues Material am Start, das ungefähr auch im Herbst herauskommen wird. Am 16. Oktober, genauer gesagt, kommt das Album Auto Smile. Und hinter der Band Ad stecken die Songwriter Victoria Rose und Stone Philipchuk aus Philadelphia, Pennsylvania. Und sie hatten sich schon einen gewissen Ruf erspielt für ihre neue Version von psychedelischen Folk. Und jetzt kommt eben das erste Album für das 4AD Records Label. Und das Debüt erschien bei Mind Palace Music. Was können wir noch dazu sagen? Achso, aber sie haben sich auch insgesamt verändert, weil sie eben nach Philadelphia umgezogen sind. Aber mit ihrem Aufnahmeprozess haben sie da nichts geändert. Weiterhin nehmen sie hauptsächlich zu Hause auf mit einem überschaubaren Equipment. Ihre Lo-Fi-Methoden, mit ihren Lo-Fi-Methoden erschaffen sie einen immersiven, emotionalen Sound. Und auf Auto Smile sind 11 Songs enthalten. Und wir hören das Titelstück des Albums Auto Smile von Ed.

Hungry von Slow Mars aus Chicago, Illinois. Wobei die Band Slow Mars hier auch Freunde aus London mit im Boot hat und damit die transatlantische Freundschaft inzwischen den Indie-Musikszenen vorantreibt. Das Stück Hungry ist übrigens ursprünglich geschrieben von Martin Newell, dem kreativen Kopf der britischen Cult-Band Cleaners from Venus, hier auch wieder der Bezug nach England. Und enthalten ist Hungry auf einer Single sozusagen mit die A-Seite Thirsty. Da haben einige von der Post-UK-Tour mitgespielt. Da ist zum Beispiel James Trude von Tangled Hair, Joe House von Outlander, Seb Tull von Ren und Rob Lambie von den Modern Rituals. Und Slow Mars legen großen Wert auf Freundschaft, deswegen ist auch ihr eigentliches Line-Up jetzt von 6 auf 7 angewachsen. Und sie brauchen auch, wahrscheinlich weil es ein kollaboratives Arbeiten ist, sehr lange, bis sie neues Material veröffentlichen. Ihr letztes Album liegt schon 5 Jahre zurück. Das haben sie auch 5 Jahre lang geschrieben. Von 2016 bis 2021 haben sie gebraucht, um Low on Foot zu veröffentlichen. Und das wurde dann um 2025 am 16. Mai veröffentlicht. Hoffen wir, dass bald noch mehr kommt von Slow Mars. Und nachdem wir jetzt gerade von einer legendären Band gesprochen haben, kommen wir zur nächsten. Die Rede ist von Team Drash aus Olympia, Washington. Damals auch oft gespielt auf Radio Z. Sie wurden in den 90er Jahren gegründet. Eine ikonische Queercore-Band, deren Debütalbum legendär ist, als Punk-Meilenstein gilt. Die Band hatte dann nur eine größere Tour zusammen mit Bikini Kill in Europa durchgeführt. Und 1998 löste sich Team Drash wieder auf. Im Jahr 2004 gab es eine Reunion, die man in Europa aber kaum mitbekommen hatte, weil sie es nicht geschafft haben, über den Atlantik nach Europa zu kommen. Und jetzt im September kehren sie erstmals seit 30 Jahren für eine Europa-Tour zurück. Und gleichzeitig erscheint ein wirklich neues Album mit neuen Songs. Furthermore wird es heißen und bei Jealous Butcher Records erscheinen. Und Greg Griffith in den Peacedale Studios wurde es aufgenommen zwischen Oktober 2025 und März 2026. Wir hören One Song von Team Drash.

Von Team Trash zur nächsten ikonischen Band, diesmal aus Schottland, Glasgow genauer gesagt. The Yummy Fur ist eine schottische Band und sie wurde 1992 gegründet und sie blieben dann bis 1999 zusammen. Und seitdem gab es kein neues Material mehr, aber jetzt kommt eine neue EP heraus. Everybody Talks About the Weather wird veröffentlicht am 25. September bei Upset the Rhythm Records aus London. Und ja, bei dem Stück, was wir gerade gehört haben, Unity Over Europe, hat sich die Band einige Gedanken gemacht. Das war auch der erste Song, mit dem sie dann wieder aufkamen, um neues Material zu schreiben, und die haben das als drei Akte angelegt. Ich sag mal, was sie hier dazu erklären. Act 1 finds them trapped in a flat two-dimensional Francis Bacon triptych, spinning in space-time, much like the excellent villains in Superman 2. In the second act, Unity is placed in the nose cone of the V2 rocket and fired from Peenemünde into London, a punishment in homage to the final death parabola of Pynchon's rainbow. Und mehr interessante Ideen gibt es auf der EP zu hören. Und jetzt kommen wir nach Milwaukee, Wisconsin zur Band Snag, die auch schon seit 2016 existiert. Und dieses Trio hat sich einen Ruf im Milwaukee Underground erspielt, die gerade bei Fans des Emotional Hardcore bekannt, und mittlerweile haben sie jetzt ihr drittes Album fertiggestellt. Am 10. Juli wurde All the Cages Holding Us Will One Day Turn to Dust bei Death Wish Inc. Veröffentlicht, und sie haben hier mit Nick Ehlert zusammengearbeitet, der einiges an Impact auf ihren Sound hatte, denn er hat dem Ganzen einen Ambient-Touch verliehen, das sehr willkommen ist für den Sound von Snag. Und ja, wir hören jetzt das Stück Pray for Peace von Snag.

100% Wool von Hess aus Portland, Oregon. Und der Text des gerade gehörten Songs fängt so an: I've hollowed out my head, I've hollowed out my dead heart. 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Und Robert Kometz, der Sänger und Songwriter der Band, sagt dazu Folgendes: I was trying to be visual with the lyrics while describing simply how these bootlickers who unconditionally follow the current regime are heartless pieces of shit. They will do anything for a taste of the boot, all the way to flossing with its lace. Ja, und ja, Hiss ist eine politische Band, ein Trio, und wie gesagt, Robert Kometz ist der Sänger und Kirk Evans spielt Bass und Chase Hall Schlagzeug, und sie werden am 21. August ein Three-Way-Release zwischen Dipterit Records, Hex Records und der Band selbst veröffentlichen. A Cheapened Crown heißt das, die Veröffentlichung, gemastert von Carl Suff. Und ja, wir hören ihn. Wir kommen jetzt zu einer anderen Band, die auch kritisch mit der aktuellen Situation umgeht. Diesmal sagen sie: Music by bots is coming and AI, so listen up to the humans one last time. Also es handelt sich hier um eine menschliche Band namens Bucket, und die haben ihre erste neue Musik jetzt aufgenommen seit dem Jahr 2017. Das exzellente Bouquet. Und dann werden sie jetzt am 17. Juli, das war jetzt gerade, die EP Beyond the Pale veröffentlichen beim Label Sad Cactus Records. Und neu bei der Band Bucket ist eine Steel-Gitarre und ein gewisser Americana-Groove, die schon im Jahr 2013 fingen sie an, Musik zu machen, damals noch so richtig Grunge-Rock, und jetzt hat sich ihr musikalischer Stil entsprechend aufgefächert. Wir hören Good Intentions von Bucket.

Dramatic Exit von Balaclava aus Queens, New York. Und da wir gerade bei Konzerttipps waren, am 30. Juli wird Balaclava auch in Bayreuth in der Schokofabrik spielen. Und hier mit ihrer neuesten Single Dramatic Exit, die am 21. Januar dieses Jahres erschienen ist. Und Dramatic Exit wurde geschrieben in einem monatlangen Writing-Cycle, den der Hauptprotagonist der Band vor ein paar Jahren mal gemacht hat. 30 Songs in 30 Days. Und der letzte Tag, an dem hat er dann den Exit gefunden. Suffocated with pressure of creativity, spun by the shit around my head, smacked by the muck in front of my face every day. Und ja, so ist das Stück Dramatic Exit entstanden und die Gruppe sagt von sich selbst, dass sie Grime-Covered Punk machen und andere Medien sagen, es wäre New York City Trash Punk. Und wir bleiben in der Stadt, gehen nach Brooklyn zu der Band Parts and Labor. Die haben gerade mal einen 14-jährigen, eine 14 Jahre Pause gemacht und jetzt haben sie sich wieder zusammengefunden. Eine damals schon Institution des Brooklyner Undergrounds. Und jetzt sind sie zurück mit einem Double Drummer Lineup und einem kolossalen Doppelalbum. 79 Minuten heißt, ist das Stück lang, das Album, das sich Set of All Sets nennt und am 10. Juli bei Ernest Jennings Record Company erschienen ist. Und ja, die in den 14 Jahren, wo Parts and Labor geruht haben, waren die Protagonisten natürlich nicht untätig. Also Dan Friel hat 8 Alben für Thrill Jockey aufgenommen und auch seine Mitmusiker haben einiges produziert. Zum Beispiel Joe Wong hat Film- und TV-Musik komponiert, sogar für die Emmy-Winning-Show Russian Doll. Genau, und jetzt sind sie zurück und wir hören Haunted Limbs von Parts and Labor.

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zur heutigen Ausgabe von Jazz und mehr hier bei Radio Z. Begrüßt euch ganz herzlich der Horst. Die heutige Sendung ist dem Musiker gewidmet, aus dessen erstem Soloalbum wir ein Stück gehört haben, das erste Stück auf Family of Percussion von Peter Giger. Peter Giger, eigentlich Hans-Peter Giger, verstarb am 27. Mai im Alter von 67 Jahren. Hier bei Jazz und mehr bei Radio Z ein leicht verspäteter Versuch eines Nachrufs anhand unterschiedlichster Aufnahmen aus dem musikalischen und diskografischen Schaffen von Peter Giger. Mistral haben wir soeben gehört, im Jahr 1975 veröffentlicht, die Schallplatte natürlich damals. Und Peter Giger hat ein eigenes Label damals gegründet, das Label Nagara, und auf dem hat er ja sämtliche Family of Percussion Aufnahmen, nein, nicht alle, aber das meiste, veröffentlicht. Und wir hören jetzt das Titelstück. Ja, ich muss noch dazu sagen, natürlich Peter Giger am Schlagzeug. Peter Giger am Schlagzeug und sämtliche Perkussionsinstrumente. Ganz bewusst hat er für dieses Album Family of Percussion programmatisch der Titel die Mehrspurtechnik ausgenutzt, Neudeutsch Overdubs. Und das können wir auch beim nächsten Stück, nämlich dem Titelstück, verfolgen. In akustischer Hinsicht. Peter Giger mit Family of Percussion.

Peter Giger sämtliche Instrumente. Wir hörten, wie schon gesagt, aus dem 1975 veröffentlichten Album Family of Percussion das gleichnamige Stück, das Titelstück. Und Family of Percussion sollte sich dann tatsächlich zu einer Gruppe entwickeln. Und etwas, das war damals in den 70er Jahren ein absolutes Novum. Eine Gruppe in oder eine Band in dieser Kombination mit vier Schlagzeugern besetzt, aber nicht Schlagzeuger im herkömmlichen Sinne, die also auf dem üblichen Trap-Drum-Set spielen, sondern ein riesiges Arsenal von Perkussionsinstrumenten verwenden, Kompositionen spielen, die aber gar nicht komponiert wirken, und Improvisationen spielen, die sich manchmal wie komponiert anhören. Also es war damals tatsächlich wegweisend in eine ganz bestimmte, auf eine bestimmte Art und Weise, wie Peter Giger zusammen mit den Mitgliedern der Family of Percussion, nämlich Doug Hammond, Trilok Gurtu und Tom Nicholas, gespielt hat und Aufnahmen getätigt hat und Tourneen überall und so weiter. Was wir jetzt hören werden, das ist das Titelstück des ersten Albums der Family of Percussion, und das heißt Message to the Enemies of Time. Und da hören wir solistisch an den Steel Drums, das muss ich zusätzlich erwähnen, das ist Doug Hammond an den Steel Drums solistisch, und danach hören wir dann am Schlagzeug solistisch Peter Giger. Message to the Enemies of Time, die Family of Percussion im Jahr 1977.

Message to the Enemies of Time. Wir hörten Doug Hammond, Trilok Gurtu, Tom Nicholas und Peter Giger, auch in stimmlicher Hinsicht, mit dem Titelstück ihres ersten 1977 veröffentlichten Albums. Und jetzt zu dem wohl bekanntesten Stück, soweit ich das weiß, das die Family of Percussion veröffentlicht hat. 1980 erschienen ihr, das war das dritte Album, glaube ich, der Family of Percussion. Also manchmal habe ich Hänger, stelle ich gerade fest. Die Family of Percussion, also diese vier Perkussionisten, haben natürlich auch mit anderen Musikern zusammengearbeitet und das auch dokumentiert, glücklicherweise. Und Here Comes the Family heißt das Album und dokumentiert die Zusammenarbeit der Family of Percussion mit Archie Shepp. Und was wir jetzt hören werden, ist auch das Titelstück Here Comes the Family und hat natürlich zweierlei, was heißt natürlich, es hat zweierlei Besonderheiten. Das eine ist, wir hören Archie Shepp stimmlich, was er später ziemlich oft gemacht hat, war damals noch eine Seltenheit. Man beachte, 1980 ist die Aufnahme entstanden und wir hören Archie Shepp nicht auf dem Tenor oder Sopran oder Altsaxophon, sondern an der Flöte. Eine seltene Aufnahme mit Archie Shepp an der Flöte und natürlich so wie er, Here Comes the Family, und die Band ist natürlich auch richtig gut zu Gange und auch stimmlich zu hören. Und jetzt hören wir es uns an. Here Comes the Family.

Here comes the family. 1980 veröffentlicht Peter Giger und die Family of Percussion mit ihrem Gast Archie Shepp, Stimme und Flöte. Stimme für alle Bandmitglieder und vielleicht noch zusätzlich zu erwähnen Doug Hammond an den Woodblocks und Balafon. Tom Nicholas hat hier eine Bowbass Marimba gespielt. Peter Giger Steel Drums und Timbales. Und Trilog Gurtu das Schlagzeugset. Ja, und Archie Shepp Flöte und ja, Gesang ist vielleicht übertrieben, aber zumindest stimmlich ganz wunderbar präsent. Und ja, jetzt sind wir im Jahr 1980, aber ich habe noch eine, jetzt gehen wir 10 Jahre zurück. Ich habe eine Aufnahme, die, ja, vielleicht zum Biografisches zu Peter Giger. Peter Giger 1939 am 12. April in Zürich geboren, aufgewachsen in Bern und Umgebung. Und seit 1958 war Peter Giger, also im Alter von 19 Jahren, beschloss er dann, Berufsmusiker zu werden und hat natürlich bei den unterschiedlichsten Kapellen gespielt. Die Aufzählung erspare ich uns. Ich erspare uns auch die gesamte Biografie Peter Gigers. Nicht, weil sie uninteressant ist, sondern das fehlt uns ja dann alles an Musik und ich möchte auch möglichst viel Musik zu Gehör bringen. Und was wir jetzt hören werden, ist ein Beispiel, das für seine Freelance-Tätigkeit. Na, Freelancing ist ja, dass man als Musiker bereitsteht, wenn zum Beispiel ein US-amerikanischer berühmter Saxophonist auf Tournee ist und hat aber keine eigene Band. Dann holt man sich Freelancing-Musiker. Und in diesem Fall war das im Jahr 1970 eine Tournee des Saxophonisten Ben Webster, des wunderbaren, einer der ganz großen Tenorsaxophonisten, mit Teddy Wilson am Piano. Und am Bass hat man engagiert Isla Eckinger und am Schlagzeug Peter Giger. Und wie das damals so gewesen ist, zuerst hat das Trio, sprich Teddy Wilson mit Isla Eckinger und Peter Giger gespielt, ein paar Nummern und dann kam Ben Webster hinzu. Und wir hören jetzt 2 Stücke nacheinander weg, das Trio als allererstes. Das heißt, Teddy Wilson am Piano und, wie schon gesagt, Isla Eckinger am Bass und derjenige, um den es in der heutigen Ausgabe von Jazz und mehr geht, Peter Giger am Schlagzeug. Beim ersten Stück Take the A-Train hören wir ihn an den Besen am Schlagzeug, also mit dem Jazzbesen, sein kleines Solo zu hören. Darauf folgt ein altes Schlachtross, Flying Home, von Teddy Wilson am Piano gespielt, mit einem Bass-Solo von Isla Eckinger und auch einem kleinen Schlagzeug-Solo dann mit Stöcken von Peter Giger. Also, das Teddy Wilson-Trio am 1. Mai 1970 im Theatersaal des Hotel National in Bern.

Ja, ganz. Man kann, also, ich kann jetzt schon vorausschicken, dass sich die musikalische Ausrichtung in dieser Sendung ab nach dem nächsten Stück, das nächste Stück ist noch mit Ben Webster, hören wir gleich, absolut ändern wird. Das werdet ihr dann gleich nachvollziehen. Aber der Vollständigkeit halber, das sind die einzig beiden Stücke, die auf dem Tonträger mit kleinen Soli, in diesem Fall von Peter Giger am Schlagzeug und Isla Eckinger am Bass, zu finden sind. Aber Ben Webster darf ich euch natürlich nicht vorenthalten. In diesem Konzertmitschnitt vom 1. Mai 1970 im Theatersaal des Hotel National in Bern. Und wir hören jetzt Ben Webster am Tenorsaxophon und das Stück heißt Sunday. Hoppla, da bin ich irgendwo dagegen gerumpelt. Habt ihr gehört? Moment.

Wunderbar, das war Ben Webster am Tenorsaxophon. Mit Sunday am Piano hörten wir Teddy Wilson, am Bass Isla Eckinger und am Schlagzeug Peter Giger. Und konnte man richtig schön hören, wie sehr Peter Giger die Jazz Schlagzeug-Tradition aufgesaugt hat. Also wie er hier zum Beispiel bei dem soeben gehörten Sunday, auch die Stücke davor, in welcher Art und Weise er nicht nur in technischer Hinsicht, sondern auch in musikalischer Hinsicht von den Besen unglaublich schnell gewechselt zu den Stöcken, immer passend betont oder auch mal leicht kontrastiert. Also und natürlich gegroovt, ne? Ja, und jetzt höre ich auf mit meinen Schwärmereien, was diese Aufnahmen betrifft, denn jetzt gibt es einen Szenenwechsel. Das Ganze war am 1. Mai 1970. Das, was wir jetzt hören werden, wurde im Frühjahr 1971 eingespielt im Horst Jankowskis Studio in Stuttgart. Die Älteren unter den werden Radio-Z-Hörerinnen und Hörern, die können wahrscheinlich mit dem Namen Horst Jankowski noch etwas anfangen. Das war damals ein ganz bekannter Orchesterchef, ja, Orchesterleiter. Das Horst Jankowski-Orchester war ja damals berühmt, bekannt. Und er hat sein Studio, Peter Giger und seinem Projekt oder besser gesagt dem Kollektivprojekt Drum Circus zur Verfügung gestellt. Im Frühjahr 1978 waren dann die Beteiligten für 2 Tage im Studio und nahmen das Album Magic Theater auf. Das Album wurde zwar aufgenommen und auch abgemischt, und war eigentlich veröffentlicht, das heißt eigentlich, es war veröffentlichungsfertig, aber niemand wollte es haben. Und es hat sich auch niemand weiter darum gekümmert, wie auch immer. Erst im Jahr 2003 wurde es veröffentlicht als CD auf dem Label Garden of Delights, das eigentlich eher, was heißt eigentlich, ich verwende das Wort halt viel zu viel, das auf spät 60er und 70er ungewöhnliche deutsche Bands, ja, so grob könnte man das ausdrücken, Aufnahmen, spezialisiertes Wiederveröffentlichungen und so weiter. Garden of Delights heißt das Label, auf dem es dann eben als CD im Jahr 2003 veröffentlicht wurde, nachdem Horst Jankowski Peter Giger die Bänder überlassen hat einfach. Er hat sie ihm geschenkt. Ja, jetzt habe ich da schon wieder einiges erzählt und möchte eigentlich nur sagen, wer zu hören ist, sind 3 Schlagzeuger, neben Peter Giger noch Mark Hellmann und Alex Bally, also alle in der Schweiz ansässig, Orgel, Piano, Sitar und Flöte, Joel van Drogenbroek und Gerd Dudek am Tenorsaxophon. Isla Eckinger, den wir soeben gehört haben, ist hier auch dabei am Bass. Und dann haben wir noch Carol Muriel und Polo Hofer. Beide sind hier mit Stimme verzeichnet. Das erste Stück, ist auch, das wir hören werden, ist auch das Titelstück. Es dauert über 21 Minuten und wäre damals die A-Seite des Albums gewesen. Peter Giger hat es komponiert und konzipiert und es trägt den Titel Magic Theater, Drum Circus 1971.

entstanden Anfang 1971. Im Frühjahr heißt es, Näheres ist nicht bekannt, im Horst Jankowski Studio in Stuttgart an zwei Tagen das Album Magic Theater des Drum Circus, so heißt die Band, die wir soeben gehört haben. Drum Circus, bestehend aus den Schlagzeugern Alex Bally, Mark Hellmann und Peter Giege. Peter Giege spielte nicht nur Schlagzeug, sondern auch die Mridangam. Das ist eine nordindische Fasstrommel, die man schön hören konnte auch. Ja, und dann hatten wir noch Joel van Drogenbroek, Orgel, Piano und Sitar. Dann Gerd Dudek, den hören wir gleich wieder, am Tenorsaxophon und an der Flöte. Am Bass hörten wir noch einmal Isla Eckinger und die Stimme zuletzt, das war Carol Muriel und weiterhin war noch Polo Hofer dabei. Der Drum Circus, und die Geschichte habe ich ja schon erzählt, zu Magic Theater, erst im Jahr 2003 wurde das soeben Gehörte veröffentlicht. Wenn wir noch Zeit haben, können wir vielleicht noch zwei kleinere, kurze Stücke aus der Feder von Peter Giege hören. Peter Giege und der Drum Circus hatten einige Auftritte, vor allem in der Schweiz, also die sind ja alle aus der Berner Gegend, damals beheimatet gewesen, und Peter Giege hat sich dann aber im Jahr 1972 entschlossen, nach Frankfurt überzusiedeln und unter anderem, um beim Albert Mangelsdorf Quintett zu spielen. Und mit dem Albert Mangelsdorf Quintett hat er im September und Dezember 1972 im Waldorfstudio in Frankfurt am Main das Album Birds of Underground eingespielt. Und wir hören jetzt auch gleich das Titelstück, aber ich muss natürlich noch die weiteren Mitspieler verraten. Neben Albert Mangelsdorf an der Posaune noch Heinz Sauer am Altsaxophon und Gerd Dudek, den wir soeben gehört haben, auch am Tenorsaxophon. Buschi Niebergall am Bass und Peter Giege am Schlagzeug mit Birds of Underground.

Birds of Underground. Das Titelstück des im September und Dezember 1972 im Waldorfstudio in Frankfurt aufgenommenen Albums Birds of Underground mit einem zumindest meiner unmaßgeblichen Meinung nach wunderschönen Cover. Ihr könnt ja da mal im Netz gucken, ob ihr es findet. Birds of Underground, das Albert Mangelsdorf Quintett 1972 in der Besetzung. Albert Mangelsdorf Posaune, Heinz Sauer am Altsaxophon, der übrigens beim soeben gehörten auch das erste Solo gespielt hat, gefolgt von Gerd Dudek am Tenorsaxophon. Am Bass hörten wir Buschi Niebergall und am Schlagzeug Peter Gieger, um den es für all diejenigen, die später oder zufällig hinzugekommen sind, in der heutigen Ausgabe von Jazz und mehr geht. Peter Gieger verstarb am 27. Mai im Alter von 87 Jahren. Diese Sendung, der äußerst unzulängliche, das weiß ich jetzt schon, das weiß ich immer, Versuch eines musikalischen Nachrufs anhand unterschiedlicher Aufnahmen. Und ich habe mich jetzt ja chronologisch entlang gehangelt und werde auch so weitermachen, weil es aus meiner Sicht auch sehr schön aufzeigt, wo Peter Gieger überall zu Hause bzw. zugange war. Ja, das war jetzt Frankfurt und daraus leider gibt es nur diese eine Einspielung von Peter Gieger zusammen mit Albert Mangelsdorf. Ich habe schon noch was dabei, aber das ist auf Peter Giegers Soloalbum Illegitimate Music, kommen wir später dazu. Aber in dieser Besetzung oder in einer anderen Besetzung gibt es leider nur diese, das heißt Birds of Underground, Albert Mangelsdorf Quintett, eine meiner ja, Lieblingsscheiben von Albert Mangelsdorf, wenn nicht die. Jetzt das nächste ist in musikalischer Hinsicht wieder ein wunderbarer Kontrast, wie ich finde. Ein schönes, langes Stück. Die Band heißt Zion. Wird geschrieben weiches D, Z-Y-A-N, Zion. Zur Bandgeschichte und so weiter verweise ich einfach auf die üblichen Quellen. Das zweite Album, das Zion eingespielt hat, trägt den Titel Time Machine und ist die erste Einspielung mit Peter Gieger am Schlagzeug. Und an der Gitarre ist Eddie Maron. Und wir hören jetzt das Titelstück. Aufgenommen wurde das Album übrigens am 28. bis 31. August 1973. Also Peter Gieger hat das Albert Mangelsdorf Quintett verlassen, um mit der Band, mit dem Trio, mit dem Gitarristen, nämlich Eddie Maron, den wir jetzt gleich hören werden, zu spielen. Und den Bassisten muss ich euch natürlich auch mitteilen. Das war nämlich der Gründer des Trios Cyan, Reinhard Karwatki am Bass. Und ja, das nun folgende Stück ist, wie schon gesagt, das Titelstück, war damals die B-Seite der Schallplatte. Time Machine, Zion mit Peter Gieger am Schlagzeug.

Ja, liebe Hörerinnen und Hörer, die Blende stammt nicht von mir. Das ist genauso auf dem Tonträger. Damals war es eine Schallplatte. Heute ist es auf CD wieder veröffentlicht. Wir hörten Time Machine von Zion aus dem gleichnamigen Album. Im August 1973 im Dirks Studio in Stommeln in Köln aufgenommen. Und das gilt auch für das Folgealbum, im Oktober 1974 aufgenommen. Die Beteiligten, wen wir soeben gehört haben, an der Gitarre, an der elektrischen Gitarre, überhaupt an sämtlichen Gitarren, die zu hören waren, Eddie Maron. Und Reinhard Karwatki am Bass, sowohl Kontrabass als auch elektrischen Bass bzw. Bassgitarre. Reinhard Karwatki und am Schlagzeug Peter Giger. Und genau diese Band ist eben, wie schon gesagt, im Oktober 1974, also etwas mehr als ein Jahr später, wiederum ins selbe Studio gegangen und hat das Album Electric Silence aufgenommen. Mit einem spektakulären Psychedelic Cover. Und was tatsächlich Geschmackssache ist, das Vorangegangene fand ich wesentlich, ist auch psychedelic, aber wesentlich schöner. Und was wollte ich eigentlich sagen? Ja, das nächste Stück, das wir hören werden, heißt For Earthly Thinking. Und ich habe es herausgesucht, weil es neben Percussion am Anfang auch viel Mellotron beinhaltet. Für alle Freundinnen und Freunde dieses Instruments habe ich das herausgesucht. Sass folgt, Steel Drums, ein Schlagzeug-Solo und auch ein E-Gitarren-Solo. Also, Zion aus Electric Silence mit For Earthly Thinking.

aus ihrem im Jahr 1974 veröffentlichten Album Electric Silence haben wir Zion gehört mit Earthly Thinking. Noch einmal die Beteiligten am Bass: Reinhard Karwatki, also an sämtlichen Bassinstrumenten, an sämtlichen Gitarreninstrumenten Eddie Maron und Schlagzeug- und Perkussionsinstrumente Peter Giger. Und das war auch das zweite und auch letzte Album, das Peter Giger mit Zion eingespielt hat. Und dann verlief sich das Ganze. Und was ich jetzt dabei habe, das ist wiederum ein Trio, das aber von der musikalischen, also einfach gesagt, Eddie Maron ist wieder dabei an der Gitarre und Günther Lenz am Bass und Peter Giger am Schlagzeug. Und sie nannten ihr Trio Giger, Lenz, Maron. Und aus ihrem ersten Album, das sie im Jahr 1976 veröffentlicht haben, Beyond heißt das Album, hören wir zwei Stücke nacheinander weg. Giger, Lenz, Maron haben sie sich ja einfach genannt. Giger, Lenz, Maron, wir hören Kinar als erstes. Das wird abgeblendet, kann ich gleich sagen, ist nicht von mir, ist so auf der Platte. Kinar und dann Blues for Chatur Lal. Giger, Lenz, Maron aus dem Album Beyond.

Ja, da ist die Blende. Also es wird leider so ausgeblendet auf dem Tonträger. Was soll ich machen? Es ist schade, weil es ist ein schönes, wunderbares Stück. Ja, Gigerlens Maron haben wir gehört aus ihrem ersten Album, 1976 erschienen, mit Quinard und Blues for Chatelal. Und sie haben noch ein zweites Album aufgenommen und 1978 ist es erschienen. Gigerlens Maron, das Album heißt Where the Hammer Hangs und wir hören das, leider kurze Titelstück.

Das war natürlich nicht Gigerlens Maron, sondern das war Peter Giger Solo mit Messing Moose, wie man hören konnte. Und ich habe mich da, wie sagt man, technisch, um es mit Helge Schneider zu sagen, ich habe mich vertan. Und aber jetzt folgt Where the Hammer Hangs, Gigerlens Maron.

Where the Hammer Hangs. Gigelenz, Maron, 1978. Wir haben ja aus dem Album Birds of Underground des Albert Mangelsdorff Quintetts ein Stück gehört und da habe ich ja auch schon gesagt, es gibt noch eine Einspielung auf Peter Gigers Illegitimate Music, also illegitime Musik, seinem Soloalbum aus dem Jahr 1977. Auf diesem Album hat er mit den verschiedensten Leuten eben Stücke gemacht und eines davon müssen wir jetzt unbedingt hören. Es heißt Gospel to Music und ist ein Duo. Albert Mangelsdorff an der Posaune und Peter Giger nicht am Schlagzeug, sondern an der Bassmarimbo. Marimba natürlich. An der Bassmarimba, Perkussionsinstrumente und Gongs hören wir Peter Giger. Und Albert Mangelsdorff an der Posaune, Gospel to Music.

aus Peter Gigers Soloalbum Illegitimate Music aus dem Jahr 1977 hörten wir das Stück Gospel to Music. Albert Mangelsdorf an der Posaune und an den Perkussionsinstrumenten Gong und Bassmarimba vor allem Peter Giger. Und das wäre jetzt die Überleitung zu einem, ja, ganz besonderen Album, zu einer besonderen Veröffentlichung im Schaffen Peter Gigers. Um es kurz zu machen, das Album heißt Mosambik Meets Europe und ist das Dokument Live-Aufnahmen der, ja, Family of Percussion ist nicht das richtige Wort, die beteiligten Musiker. Es ist relativ komplex, alles einfach erzählt. Peter Giger mit Witold Reck am Bass und Gerd Dudek am Saxophon und er natürlich selbst am Schlagzeug und Perkussionsinstrumente Tom Nicholas und Domum Roman an den Perkussionsinstrumenten sind in Mosambik natürlich. Im Jahr 1993 ist es veröffentlicht worden, der Mitschnitt bzw. die Mitschnitte zusammen mit der Grupo Timbila unter der Leitung von Eduardo Durao. Timbila ist eine, ja, man könnte sagen, Sonderform der Marimba, um es mal ganz einfach zu sagen, mit einer langen Spieltradition. Und das ist das Ensemble, die Gruppo Timbila ist eine zehnköpfige mit 1, 2, 3, 4, 5, 6 Timbilas, Gesang und 3 Perkussionisten dazu. Und wir hören 2 Stücke nacheinander weg. Das erste ist, ich würde mal sagen, grob gesagt etwas traditioneller und trägt den Titel Kavileka. Und das zweite Stück heißt Frankfurt Maputo. Und das Ganze ist Anfang 1991 in Maputo entstanden. Ich nehme an, Anfang Juni 1991. Also. Und mehr gibt es eigentlich nicht dazu zu sagen. Wir hören uns das jetzt einfach mal an. Mosambik meets Europe, Peter Giger.

Ja, liebe Hörerinnen und Hörer, das tut mir leid. Ich weiß nicht, was los ist. Der Spieler will nicht so, wie es eigentlich vorgesehen ist. Das Stück ist bei mir zu Hause auf meinem Gerät einwandfrei gelaufen. Und jetzt hat er Aussetzer und mag nicht mehr. Jetzt versuche ich es nochmal schnell irgendwie mit Ansteuern. Nee. Schluss mit lustig, mag nicht. Tja, was machen wir jetzt? Die verbleibende Zeit, also ihr könnt es euch grob vorstellen, es ist jetzt alles müßig, wenn ich versuche, das nochmal einzuqueuen und so weiter. Ihr könnt es euch vorstellen, es kommt ein schönes Schlagzeug-Solo noch von Peter Giger und die Gruppe Tim Bila ist dann nochmal vertreten und so weiter. Tja, ich versuch's jetzt mit dem ersten Stück auf diesem Album. Vielleicht läuft das. Ich weiß nicht, was da ist. Ich sehe, wie gesagt, ist ja bei mir gelaufen. Wir machen's jetzt einfach mal so mit dem ersten Stück. Und damit verabschiede ich mich auch gleich. Die heutige Ausgabe von Jazz und mehr gewidmet Peter Giger. Er verstarb am 27. Mai 2026 im Alter von 87 Jahren. Was wir jetzt noch hören werden, ist das erste Stück. Also hier steht einiges an Informationen, aber das kann ich heute nicht alles mehr vorlesen. Featuring Peter Giger's Family of Percussion and Friends and Grupo Timbila, Eduardo Durao. So, und dann ist das Ganze noch überschrieben, Peter Giger, Mosambik meets Europe. Womit ja auch schon der Aufnahmeort Maputo klar ist. Anfang Juni 1991 ist es entstanden. Die Solisten, also am Saxophon, das hab ich ganz vergessen zu sagen, also beim vorangegangenen Stück Kavelika, am Sopransaxophon und am Tenorsaxophon Gerd Dudek. Und die beiden, Peter Giger und Gerd Dudek, hat ja eine jahrzehntelange Freundschaft auch verbunden. Und bis zum Drum Circus 1971, ja, ihr erinnert euch vielleicht. Und am Bass Witold Reck. Und dann sind noch Mitglieder der Family of Percussion dabei gewesen, nämlich Tom Nicolas und Domum Roman. Ja, und die Gruppe Timbila. Wir hören eine Komposition, wie das soeben leider abrupt zu Ende gegangene Frankfurt Maputo, ist auch Jones Bones, eine Komposition von Peter Giger. Jones Bones, Peter Giger. Tschüss, Servus und Ade, sagt der Horst.

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